0: die Nachrichten von SRF um 3 mit Manuel Risi. Im Süden des Libanon hat die israelische Armee nach eigenen Angaben einen unterirdischen Tunnel der vom Iran unterstützten Hisbollah-Miliz zerstört. Es habe sich dabei um Terrorinfrastruktur gehandelt, teilte die israelische Regierung mit. Der Tunnel soll mehr als 200 Meter lang und über 25 Meter tief gewesen sein. Darin seien unter anderem Waffen gelagert worden. Am Freitag hatten sich Israel und die libanesische Regierung auf einen Weg zu Frieden und Sicherheit geeinigt. Die Hisbollah-Miliz lehnt die Vereinbarung jedoch ab. Pakistan hat erneut Ziele im Nachbarland Afghanistan angegriffen. Sicherheitskräfte hätten entlang der pakistanisch-afghanischen Grenze einen Einsatz durchgeführt. Das teilte die Regierung mit. Unter anderem habe man dabei Verstecke und Rückzugsgebiete der pakistanischen Taliban angegriffen. Dabei seien mehrere mutmaßliche Terroristen getötet worden. Die Aktion sei eine Reaktion auf mehrere Anschläge militanter Gruppen in Pakistan gewesen, hieß es zur Rechtfertigung. Seit Herbst kommt es immer wieder zu gegenseitigen Angriffen der beiden Nachbarländer. Pakistan wirft Afghanistan vor, Terroristen zu beherbergen, die in Pakistan Angriffe verüben. Die in Afghanistan regierenden Taliban bestreiten dies. Im Westen der USA sind derzeit tausende Feuerwehrleute im Einsatz. Sie versuchen, Wald- und Buschbrände zu löschen. Nun seien 3 Feuerwehrleute bei den Löscharbeiten ums Leben gekommen, im Grenzgebiet der Bundesstaaten Utah und Colorado. Das teilte die zuständige Behörde mit. 2 weitere seien verletzt worden. Der Gouverneur des Bundesstaats Colorado hat für die betroffene Region den Notstand ausgerufen. Damit kann die Nationalgarde im Kampf gegen die Feuer mobilisiert werden. Sowohl in Utah wie auch in Colorado wüten aktuell großflächige Busch- und Waldbrände. Trockenheit, sommerliche Temperaturen und starke Winde verschärfen die Lage. Zum Sport. An der Fußballweltmeisterschaft ist Kanada eine Runde weiter. Die Kanadier gewannen den 16. Final gegen Südafrika mit 1:0. Damit hat sich Kanada für den Achtelfinal qualifiziert. Auch auf wen Kanada dort trifft, wird am kommenden Dienstag entschieden. Dann spielt Marokko gegen die Niederlande. Die Wetteraussichten. Heute wird es zeitweise sonnig bei schwülwarmen 29 Grad. Stellenweise sind Schauer und Gewitter möglich in den Bergen wie auch im Flachland. Das waren Nachrichten von Radio SRF. Am Mikrofon und verantwortlich heute Nacht Manuel Risi.
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0: Nachrichten von SRF um 4 mit Manuel Risi. Nach den zerstörerischen Erdbeben in Venezuela mit bisher über 1400 bestätigten Toten möchte die Oppositionsführerin Maria Corina Machado in das südamerikanische Land zurückkehren. Das sagte die Friedensnobelpreisträgerin in einem Interview mit dem Sender Fox News. Die Zeit sei nun gekommen, sagte Machado, sie wolle mit ihrem Volk zusammen sein.
1: The time has come. It is my duty to accompany my people. We need to be together, to embrace, to grieve and mourn together, but also to give each other strength at this difficult time.
0: In dieser schwierigen Zeit müssten sich die Menschen gegenseitig Stärke geben, so Machado. Machado hat bereits mehrfach gesagt, sie wolle in das Land zurückkehren. Die oppositionelle Politikerin hat im Dezember Venezuela verlassen, weil sie vom damaligen Regime unter Präsident Nicolas Maduro bedroht wurde. Derweil wächst in Venezuela die Wut auf die Regierung. Viele Menschen kritisieren die mangelnde Unterstützung, unter anderem bei der Suche nach Vermissten. Nach den Beben werden im Land noch Zehntausende Menschen vermisst. Pakistan hat erneut Ziele im Nachbarland Afghanistan angegriffen. Sicherheitskräfte hätten entlang der pakistanisch-afghanischen Grenze einen Einsatz durchgeführt, teilte die Regierung mit. Unter anderem habe man dabei Verstecke und Rückzugsgebiete der pakistanischen Taliban angegriffen. Dabei seien mehrere mutmaßliche Terroristen getötet worden. Die Aktion sei eine Reaktion auf mehrere Anschläge militanter Gruppen in Pakistan gewesen, hieß es zur Rechtfertigung. Seit Herbst kommt es immer wieder zu gegenseitigen Angriffen der beiden Nachbarländer. Pakistan wirft Afghanistan vor, Terroristen zu beherbergen, die in Pakistan Angriffe verüben. Die in Afghanistan regierenden Taliban hingegen bestreiten dies. Im Westen der USA sind derzeit tausende Feuerwehrleute im Einsatz. Sie versuchen, Wald- und Buschbrände zu löschen. Nun seien drei Feuerwehrleute bei den Löscharbeiten ums Leben gekommen im Grenzgebiet der Bundesstaaten Utah und Colorado. Das teilte die zuständige Behörde mit. Zwei weitere Personen seien verletzt worden. Der Gouverneur des Bundesstaats Colorado hat für die betroffene Region den Notstand ausgerufen. Damit kann die Nationalgarde im Kampf gegen die Feuerwehr mobilisiert werden. Sowohl in Utah wie auch in Colorado wüten aktuell großflächige Busch- und Waldbrände. Trockenheit, sommerliche Temperaturen und starke Winde verschärfen die Lage. An der Fußball-Weltmeisterschaft ist Kanada eine Runde weiter. Die Kanadier gewannen den 16. Final gegen Südafrika mit 1:0. Damit haben sich die Kanadier für den Achtelfinal qualifiziert. Auf wen Kanada dort trifft, wird am kommenden Dienstag entschieden. Dann spielt Marokko gegen die Niederlande. Die Wetteraussichten. Heute wird es zeitweise sonnig bei schwülwarmen 29 Grad. Stellenweise sind Schauer und Gewitter möglich, in den Bergen wie auch im Flachland. Das waren Nachrichten von Radio SRF. Am Mikrofon und verantwortlich Manuel Risi. SRF Verkehrsinfo von 4:03 A16 Delsberg Richtung Boncourt zwischen dem Schwandorf-Tunnel und Delsberg Ost ist der Tunnel blockiert wegen eines Unfalls. Der Beschleunigungsstreifen ist gesperrt, die Fahrbahn ist auf einen Fahrstreifen verengt. Eine örtliche Umleitung ist eingerichtet.
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0: Die Nachrichten von SRF um 5 mit Manuel Risi. Guten Morgen. Nach den schweren Erdbeben in Venezuela will die Oppositionspolitikerin Maria Corina Machado in ihr Heimatland zurückkehren. Derweil läuft die Suche nach Zehntausenden Vermissten weiter. Und im Zuge der Hitzewelle wurden in Europa erneut Temperaturrekorde geknackt. Das Wetter, es wird zeitweise sonnig heute bei schwülwarmen 29 Grad. Nach den zerstörerischen Erdbeben in Venezuela mit bisher über 1400 bestätigten Toten möchte die Oppositionsführerin Maria Corina Machado in das südamerikanische Land zurückkehren. Das sagte die Friedensnobelpreisträgerin in einem Interview mit dem Sender Fox News. Es berichtet Jenny Barke von der ARD.
1: Seit Monaten wiederholt Machado ihre Ankündigung, nach Venezuela zurückkehren zu wollen. Allerdings droht ihr bei einer Einreise die Verhaftung. In Venezuela laufen Ermittlungen gegen die Oppositionelle. Unter anderem wirft ihr die Interimsregierung unter Daisy Rodriguez vor, den US-Militäreinsatz im Januar unterstützt zu haben und damit die Festnahme des Langzeitmachthabers Nicolás Maduro mitzuverantworten. Machado lebte in Venezuela im Untergrund, bis sie im Dezember in Oslo den Friedensnobelpreis persönlich entgegengenommen hat. Seitdem hält sie sich im Ausland auf. In der Katastrophenregion an der Karibikküste Venezuelas schwindet derweil die Hoffnung auf Überlebende unter den Trümmern. Das kritische Zeitfenster von 72 Stunden, in denen die Wahrscheinlichkeit nach Erdbeben hoch ist, Menschen lebend zu bergen, ist verstrichen. Die Zahl der Toten ist inzwischen auf mindestens 1500 Menschen gestiegen. Die US-Erdbebenwarte USGS schätzt, dass die Beben der Stärke 7,2 und 7,5 bis zu 10.000 Todesopfer gefordert haben könnten. Weiterhin werden über 50.000 Menschen vermisst. Zehntausende sind nun obdachlos. Nach Angaben der Regierung sind 774 Gebäude eingestürzt.
0: In Serbien haben am Sonntag mehrere tausend Menschen gegen die Regierung von Präsident Aleksandar Vučić demonstriert. Die Kundgebung fand in der Stadt Kraljevo, 160 Kilometer südlich der Hauptstadt Belgrad, statt. Die Proteste dauern seit dem Einsturz eines Bahnhofsvordachs in Novi Sad im November 2024 an. Damals kamen 16 Menschen ums Leben. Viele machen Korruption und Misswirtschaft der Regierung Vučićs für das Unglück verantwortlich. Vučić selber kündigte gestern seinen Rücktritt in wenigen Wochen und Neuwahlen an. Seine zweite Amtszeit endet regulär im kommenden Mai. Eine dritte ist ausgeschlossen. Erwartet wird, dass Vučić Ministerpräsident werden will und als Spitzenkandidat seiner Partei bei Neuwahlen antreten wird. Die aktuelle Hitzewelle hat auch gestern in vielen europäischen Ländern für Temperaturrekorde gesorgt. Nördlich der tschechischen Hauptstadt Prag etwa stieg die Temperatur auf fast 42 Grad und in der österreichischen Hauptstadt Wien wurden erstmals 40 Grad gemessen. In Basel gab es mit 39 Grad bereits vorgestern einen neuen Temperaturrekord. Es war die höchste jemals in der Deutschschweiz gemessene Temperatur. Die hohen Temperaturen haben auch Folgen für die Menschen. Laut der Weltgesundheitsorganisation WHO wurden seit dem 21. Juni in Europa mehr als 1300 zusätzliche Todesfälle verzeichnet in Zusammenhang mit der Hitze. Im Westen der USA sind derzeit tausende Feuerwehrleute im Einsatz. Sie versuchen, Wald- und Buschbrände zu löschen. Nun seien drei Feuerwehrleute bei den Löscharbeiten ums Leben gekommen, im Grenzgebiet der Bundesstaaten Utah und Colorado. Das teilte die zuständige Behörde mit. Zwei weitere seien verletzt worden. Der Gouverneur des Bundesstaates Colorado hat für die betroffene Region den Notstand ausgerufen. Damit kann die Nationalgarde im Kampf gegen die Feuer mobilisiert werden. Sowohl in Utah wie auch in Colorado wüten aktuell großflächige Busch- und Waldbrände. Trockenheit, sommerliche Temperaturen und starke Winde verschärfen die Lage. Zu zwei Meldungen aus der Schweiz. Mit einem Festumzug ist das 32. Eidgenössische Jodlerfest in Basel zu Ende gegangen. Rund 200'000 Besucherinnen und Besucher feierten gemeinsam mit etwa 12'000 Teilnehmenden, so die Bilanz der Organisatoren. Trotz Temperaturen von bis zu 40 Grad blieb die Stimmung laut Festkomitee gut und auch die Kantonspolizei sagt, es sei zu keinen nennenswerten Zwischenfällen gekommen. Und ebenfalls zu Ende gegangen ist am Abend das Open Air St. Gallen. Etwa 105'000 Menschen besuchten das Ostschweizer Festival an diesem Wochenende, wie die Organisatorinnen und Organisatoren melden. Das diesjährige Festival sei eines der heißesten und trockensten in der fast 50-jährigen Geschichte gewesen, heißt es in der Mitteilung. Zum Sport. An der Fußballweltmeisterschaft ist Kanada eine Runde weiter. Die Kanadier gewannen den 16. Final gegen Südafrika mit 1:0. Damit hat sich Kanada für den Achtelfinal qualifiziert. Auf wen Kanada dort trifft, wird am kommenden Dienstag entschieden. Dann spielt Marokko gegen die Niederlande. Die Wetteraussichten. Heute scheint zeitweise die Sonne. Vor allem in den Bergen sind Schauer oder teils kräftige Gewitter möglich, aber auch lokal im Flachland. Die Höchstwerte liegen bei schwülwarmen 29 Grad, im Tessin bei 33 Grad. Das waren Nachrichten von Radio SRF. Am Mikrofon und verantwortlich Manuel Rissi.
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3: Guten Start, guten Morgen, Montag, 29. Juni. Kim Wilde, Fall of the World.

10.05 Uhr am Montagmorgen und 10.05 Uhr ist ja immer Wunschzeit bei SRF 1 0848 440 222. Da gibt es einen Musikwunsch der SRF 1 Morgenwunsch. Jetzt geht 0848 440 222 nach der Annahme. Traveling.

0: Jetzt wird es bald einmal schon Viertel ab 5. Der Montagmorgen mit SRF 1 und mit der Romy Pettig, die ich am Telefon habe. Romy, schönen guten Morgen.
1: Guten Morgen, Michael.
0: Du hast mir gesagt, du bist eine von den Armen, du lebst in einer Dachwohnung, gell?
1: Ja.
0: Ja.
1: Ist ein bisschen heiß jetzt gerade.
0: Momentan ein bisschen genug warm. Was heisst das so? Ach. Hast du ein Thermometer? Wie warm ist in der Wohnung?
1: Also gestern haben wir 38 Grad.
0: In der Wohnung?
1: Nein, für Aussafen. Den habe ich nicht mehr gemessen.
0: Hast du nicht mehr gemessen?
1: Wir tun schon lüften und schauen, als Luft die kommt. Und wir Fleugel bekämpfen, aber die kommen gar nicht mehr. Die mögen die Temperaturen nicht mehr.
0: Aber du hast mir gesagt, gell, du bist jetzt, was, seit dem 3 bist du jetzt wach?
1: Ja, seit dem 3 bin ich schon wach.
0: Einfach, weil es einfach zu warm war?
1: Ja, das aber jetzt schon länger. Ja. Du bist fast jede Nacht und du nicht mehr schlafst. Aber was, das bessert jetzt schon.
0: Was machst du denn, wenn du morgen um 3 aufwachst? Was ist denn so der Zeitvertrieb?
1: Also putzen.
0: Putzen? Ah, nicht im Arsch. Morgen um 3 am Putzen.
1: Mal, Staubsauger ist etwas Schönes.
0: Ich sage den Nachbarn, hast du die Bettung wieder mit dem Staubsauger morgen um 3?
1: Ich habe eine Mutter, die still ist und schläft. Die sagt nichts, wenn ich Staubsauger. Das stört sie nicht.
0: Darf sie. Okay, also gut. Dann bin ich zufrieden. Lass jetzt schnell. Jetzt haben wir für dich den Elton John bereit gemacht. Circle of Life. Kennt man das Lied natürlich aus dem Lion King, König der Löwen, gell?
1: Ganz genau.
0: Du hast einen Bezug zu dem Lied?
1: Nein. Ich möchte das Lied heute wünschen. Der Jasmin Janis Bettig wird heute 4-jährig. Und Willis auch hat Peter und Paul. Und er hat heute Geburtstag. Und ich hoffe ganz fest, dass irgendjemand das hört, dass ich das heute dem Janis gratuliere am 10.05 Uhr am Morgen zum Geburtstag, und ich ihm gratuliere.
0: Also, spielen wir und dir einen ganz schönen Tag.
1: Super, wünsche ich dir auch.
0: Ciao, Romy, merci.
1: Tschüss, Michael, ciao, merci. Danke. Ciao.

0: Mango Cherry und In the Summertime bei SRF 1. Montagmorgen, 29. Juni. 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

0: noch bleibt.
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1: Eine aktuelle Meldung für den Kanton Bern, und zwar für die Gemeinde Könitz. Dort ist ein Brand ausgebrochen. Die Kantonspolizei meldet, das führt zu starker Rauchentwicklung und starkem unangenehmen Geruch. Die Bevölkerung wird aufgefordert, Fenster und Türen zu schließen und Lüftungen und Klimaanlagen auszuschalten. Weiter schreibt die Polizei, man soll die Anweisungen der Notdienste und Behörden befolgen und das betroffene Gebiet weiträumig umfahren.
3: Die Nachrichten von SRF um 5:30 mit Manuel Risi. Guten Morgen. Nach den zerstörerischen Erdbeben in Venezuela mit bisher über 1400 bestätigten Toten möchte die Oppositionsführerin Maria Corina Machado in das südamerikanische Land zurückkehren. Das sagte die Friedensnobelpreisträgerin in einem Interview mit dem Sender Fox News. Es berichtet Jenny Barke von der ARD.
4: Seit Monaten wiederholt Machado ihre Ankündigung, nach Venezuela zurückkehren zu wollen. Allerdings droht ihr bei einer Einreise die Verhaftung. In Venezuela laufen Ermittlungen gegen die Oppositionelle. Unter anderem wirft ihr die Interimsregierung unter Daisy Rodriguez vor, den US-Militäreinsatz im Januar unterstützt zu haben und damit die Festnahme des Langzeitmachthabers Nicolás Maduro mitzuverantworten. Machado lebte in Venezuela im Untergrund, bis sie im Dezember in Oslo den Friedensnobelpreis persönlich entgegen genommen hat. Seitdem hält sie sich im Ausland auf. In der Katastrophenregion an der Karibikküste Venezuelas schwindet derweil die Hoffnung auf Überlebende unter den Trümmern. Das kritische Zeitfenster von 72 Stunden, in denen die Wahrscheinlichkeit nach Erdbeben hoch ist, Menschen lebend zu bergen, ist verstrichen. Die Zahl der Toten ist inzwischen auf mindestens 1500 Menschen gestiegen. Die US-Erdbebenwarte USGS schätzt, dass die Beben der Stärke 7,2 und 7,5 bis zu 10.000 Todesopfer gefordert haben könnten. Weiterhin werden über 50.000 Menschen vermisst. Zehntausende sind nun

0: obdachlos. Nach Angaben der Regierung sind 774 Gebäude eingestürzt.
1: Jenny Barke von der ARD hat berichtet. In die Schweiz mit zwei Meldungen. Mit einem Festumzug ist das 32. eidgenössische Jodlerfest in Basel zu Ende gegangen. Rund 200.000 Besucherinnen und Besucher feierten gemeinsam mit etwa 12.000 Teilnehmenden, so die Bilanz der Organisatoren. Trotz Temperaturen von bis zu 40 Grad blieb die Stimmung laut Festkomitee gut und auch die Kantonspolizei sagt, es sei zu keinen nennenswerten Zwischenfällen gekommen. Und ebenfalls zu Ende gegangen ist am Abend das Open Air St. Gallen. Etwa 105.000 Menschen besuchten das Ostschweizer Festival an diesem Wochenende. Wie die Organisatorinnen und Organisatoren melden, das diesjährige Festival sei eines der heißesten und trockensten in der fast 50-jährigen Geschichte gewesen, heißt es in der Mitteilung weiter. Und dann noch zu einer Meldung der Kantonspolizei Bern. In der Gemeinde Könitz ist ein Brand ausgebrochen. Die Kantonspolizei Bern meldet, der Brand führe zu starker Rauchentwicklung und starkem unangenehmen Geruch. Die Bevölkerung wird darum aufgefordert, die Fenster und Türen zu schließen. Zudem soll man Lüftungen und Klimaanlagen abschalten. Weiter schreibt die Polizei, man soll die Anweisungen der Notfalldienste und Behörden befolgen und das betroffene Gebiet weiträumig umfahren. Zum Sport. An der Fußballweltmeisterschaft in Kanada ist Kanada eine Runde weiter. Die Kanadier gewannen den 16. Final gegen Südafrika mit 1:0. Damit hat sich Kanada als erstes Team für den Achtelfinal qualifiziert. Auf wen Kanada dort trifft, wird morgen entschieden. Dann spielt Marokko gegen die Niederlande. Die Wetteraussichten. Heute ist es zeitweise sonnig bei schwülwarmen 29 Grad. Stellenweise sind Schauer und Gewitter möglich, vor allem in den Bergen. Das waren Nachrichten von Radio SRF. Am Mikrofon und verantwortlich Manuel Risi.
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3: Guten Morgen, guten Start in die Woche, in am Montag, 29. Juni. Und wir legen los da auf dem Eis mit Queen sind das, ja, ja. You don't fool me.

0: Robbie Williams. Angels am Montagmorgen bei SRF 1. Schönen guten Tag.
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0: In der Gemeinde Könitz im Kanton Bern ist ein Brand ausgebrochen. Gemäß Polizei führt dieser zu starker Rauchentwicklung und unangenehmem Geruch. Die Bevölkerung wird aufgefordert, Fenster und Türen zu schließen sowie Lüftungen und Klimaanlagen abzuschalten. Bitte befolgen Sie die Anweisungen der Notfalldienste und Behörden.
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0: Der Montagmorgen, 29. Juni im Studio, Michael Brunner und Iris Ungericht.
2: Guten Morgen.
0: Und jetzt geht es ja gar nicht mehr so lang und dann fehlt in vielen Kantonen schon die Ferien.
2: Ja.
0: Kommt allmählich jetzt. Es geht der ein oder andere Kind und Lehrerinnen, Lehrer, die keine Schüler mehr haben, gibt es ja schon. Im Tessin zum Beispiel oder Kanton Waadt haben die Sommerferien schon angefangen. Und dann geht euch wieder das grosse Reisen los. Weißt du schon, wohin es geht?
2: Vermutlich Frankreich.
0: Und du kannst Französisch.
2: Ja, es funktioniert einigermaßen, würde ich sagen. Ja. Aber ehrlich gesagt, gehe ich darum auch noch gerne auf Frankreich, weil ich mich einigermaßen verständigen kann. Italienisch zum Beispiel kann ich nicht. Und ich bin zwar eben auch gerne in Italien, aber es nervt mich immer, dass ich die Sprache nicht kann dort.
0: Voilà. Ja? Könnte man ja aber eigentlich lehren.
2: Ja.
0: So ein paar Brücken.
2: Könnte man, schlechte Ausrede, ich sage aber trotzdem, es fehlt mir aktuell Zeit.
0: Gut, und wenn man nur ein paar Brücken braucht, dann kommt man theoretisch ja auch mit KI.
2: Ja.
0: Kommt man durch. Ja. Aber wäre es vielleicht nicht gleich besser, doch ein paar Brocken wirklich zu lehren? Und wenn ja, wie macht man es denn am besten im Jahr 2026, wenn man so etwas will lehren? Um das geht es heute bei uns in der Sendung Treffpunkt am Vormittag von 10 bis 11 ums Sprachenlehren für die Ferien. Und dann sind wir noch rasch ins Schwimmbad. Da sind ja gefühlt alle in den letzten Tagen.
2: Alle. Und wir haben beim Chefbadmeister vom Marzilibad in Bern, ist eines der grössten und meistbesuchten Bäder in der Schweiz, nachgefragt, wie es so tut und da hat in diesen Tagen. Es hat ja Bäder gegeben, die irgendwann wirklich keine Leute mehr reinlassen haben. Hat man im Marzilibad nicht gemacht.
3: Wir tun nicht zu, wir haben keine Beschränkungen an Leute. Ja, die Leute tun sich das selber regulieren, wenn halt einfach gewisse Leute sagen, ja, jetzt ist mir das Bad definitiv voll, jetzt gehe ich heim oder gehe noch jemand anders oder gehe in die Aare. Aber wir selber, wir machen keine Regulierung machen, wegen der Besucher.
0: Ja, und wie es sonst so tut, in diesem vollen Schwimmbad-Tag, der Chefbadmeister vom Marzilibad erzählt heute und morgen noch mehr dazu, hier da auf SRF 1. Und wie das Wetter denn so die nächsten Tage wird fürs Schwimmbad, das erzählen die Kollegen von SRF Meteo jetzt gerade in ein paar Minuten.
2: Ja.

0: Kommt von Goldrerio im Tessin. Der Bad Vuk kehrt bei SRF 1 und ohne Cosa e Bella. Schönen guten Morgen.
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0: Der Roman Brugl ist bei mir vom Meteo. Morgen.
2: Guten Morgen, Michael.
0: Es kühlt ja ab. Ich habe jetzt noch nicht das Gefühl, es hätte wahnsinnig abgekühlt. Täuscht mich das?
2: Nein, das täuscht dich überhaupt nicht. In der Nacht hat es jetzt wirklich nicht stark abgekühlt. Das ist jetzt sogar recht verbreitet. Eine Tropennacht in Gösgen zum Beispiel. Dort sehe ich knapp 23 Grad im Moment. Es hat also nicht stark abgekühlt, aber der Tag durch heizt es jetzt auch nicht mehr so stark auf, weil wir doch langsam in ein bisschen kühlere Luft reinkommen. Es gibt nur noch in Hochkomma am Nachmittag etwa 30 Grad im Flachland. Es ist aber recht typisch. Das äußert sich auch am Wetter, die ein bisschen mehr Feuchtigkeit, die wir umeinander haben. Es ist noch zum Teil sonnig heute. Aber man muss auch mit Regengüssen oder Gewitter rechnen. Die sind recht unberechenbar heute aktuell. Da gewittert es zum Beispiel im Berner Oberland, so in der Region vom Brienzersee. Und tagdurch gewittert es dann am meisten am Nachmittag über den Bergen. Aber es kann auch sonst mal kommen. Also heute ist vielleicht ein Blick auf den Regenradar mal angesagt, wenn man vorausgeht. Ein bisschen wärmer bleibt es übrigens im Tessin. Dort haben wir am Nachmittag etwa 32 Grad.
0: Und wie geht es nachher morgen weiter?
2: Sehr ähnlich, ein bisschen weniger chaotisch. Morgen ist es am Morgen einfach mal ziemlich sonnig und Platzregen und Gewitter wird es dann auch zum Teil geben, aber die kommen dann schon vor allem am Nachmittag und am Abend. Temperaturmässig sind wir im ähnlichen Bereich bei Höchstwert um 29 Grad.

0: Déjà vu, Shakira und Prince Royce auf SRF 1.
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2: In der Gemeinde Könitz im Kanton Bern ist ein Brand ausgebrochen. Gemäß Polizei führt dieser zu starker Rauchentwicklung und unangenehmem Geruch. Die Bevölkerung wird aufgefordert, Fenster und Türen zu schließen sowie Lüftungen und Klimaanlagen abzuschalten. Bitte befolgen Sie die Anweisungen der Notfalldienste und Behörden. Vera de Ragisch mit dem heute Morgen.
3: Guten Morgen. Die Hoffnung besteht immer noch. Die Hoffnung, Menschen lebend aus den Trümmern zu bergen. Am fünften Tag nach den schweren Erdbeben in Venezuela. Die Rettungsarbeiten seien aber enorm herausfordernd, sagt unsere Korrespondentin. Und es ist wie eine David-gegen-Goliath-Geschichte. Das kleine Online-Magazin Republik wird vom US-Tech-Riesen Palantir vor Gericht gezogen und gewinnt. Von einem Sieg für die Pressefreiheit spricht die Organisation Reporter ohne Grenzen. Die große Hitzewelle ist vorbei, Livia Schmid, aber heiß wird es trotzdem noch.
4: Guten Morgen, ja, es wird schwül warm heute bei 29 Grad. Zeitweise ist es sonnig, vor allem in den Bergen sind Schauer und Gewitter möglich.
3: Es sind Momente, die Hoffnung geben in Venezuela. Auch Tage nach den schweren Erdbeben gelingt es den Rettungsteams immer wieder, Menschen lebend aus den Trümmern zu bergen. Und sie suchen weiter nach Verschütteten, denn Zehntausende werden immer noch vermisst. Die Regierung spricht inzwischen von 1450 Todesopfern. Wie groß ist die Chance, noch weitere Überlebende zu finden? Das habe ich Südamerika-Korrespondentin Teresa Delgado gefragt.
5: Es gibt immer noch Hoffnung. Rettungscrews aus den USA und Frankreich haben am Sonntag einen Vater und seinen Sohn gerettet, lebendig, nach 4 Tagen verschüttet unter Geröll. Von anderen Erdbeben wissen wir, dass manchmal noch tagelang Überlebende gefunden werden, wenn auch die Wahrscheinlichkeit mit jedem weiteren Tag sinkt. Es wird jetzt zunehmend auch in Hochhäusern gesucht, die noch stehen, aber stark verwüstet sind, sodass da Leute in höheren Stockwerken eingesperrt sind. Dort konnten Rettungscrews mit Drohnen Überlebende sichten.
3: Was sind denn zu diesem Zeitpunkt jetzt die größten Herausforderungen bei den Bergungsarbeiten?
5: Zum einen weiter die Infrastruktur, überlastete Spitäler, kaum befahrbare Straßen, Probleme bei der Versorgung mit Strom, Medikamenten, Trinkwasser und Nahrung. Die meisten Rettungsteams sind so ausgerüstet, dass sie fast 7 Tage lang selbstversorgend funktionieren und arbeiten können, unter äußerst schwierigen Bedingungen, also in einem Katastrophengebiet mit allem, was da dazugehört, auch psychisch. Die heißen Temperaturen von fast 30 Grad sind eine große Belastung für die Einsatzkräfte und auch für die Suchhunde und auch die ständige Gefahr von Nachbeben. Über 430 Nachbeben gab es bereits seit den schweren Doppelbeben von letztem Mittwoch, laut Regierungsangaben. Wegen diesen Nachbeben schlafen die Rettungsteams oft draußen im Freien oder in Zelten. Auch die Schweizer Einsatzkräfte machen das so, denn viele Gebäude sind strukturell einfach stark beschädigt und einsturzgefährdet.
3: Viele Menschen in Venezuela sind wütend auf die Regierung. Sie werfen ihr vor, sie tue zu wenig, um bei der Suche nach Vermissten zu helfen. Was ist dran an diesem Vorwurf?
5: Ja, besonders aus La Guaira gibt es Videobilder, die Konfrontationen zwischen Bevölkerung und Militärs zeigen. Die Küstenstadt ist eine der am stärksten verwüsteten Städte. Das venezolanische Militär ist dort im Einsatz und versuchte, das Gebiet abzusichern. Der Zugang wurde teilweise stark kontrolliert, was bei der Bevölkerung für Unmut sorgte, besonders bei denen, die selber nach ihren verschütteten Angehörigen suchen wollten. Und sie stören sich auch daran, dass die venezolanischen Soldaten vor allem herumzustehen und zu kontrollieren scheinen und nicht tatkräftig mit anpacken. Dann sind auch bürokratische Hürden ein großes Thema. Wer zum Beispiel die sterblichen Überreste von verstorbenen Verwandten abholen will für eine Bestattung, muss in manchen Spitälern den Ausweis des Verstorbenen vorlegen. Und da fragen sich viele, wie das gehen soll, wenn doch solche Papiere auch im Erdbeben verschüttet wurden. Und mehrere Rettungsteams, unter anderem eines aus Südspanien, konnten nicht einreisen wegen bürokratischer Hürden. Solche Dinge sorgen bei der Bevölkerung für Wut.
3: Südamerika-Korrespondentin Teresa Delgado. Sie können den Menschen in Venezuela helfen. Die Glückskette sammelt für die Erdbebenopfer. Wir bleiben im Ausland und schauen zuerst in den Nahen Osten. Israel hat im Süden des Libanon einen unterirdischen Tunnel zerstört, trotz eines Rahmenabkommens, Livia Schmid.
4: Beim Tunnel habe es sich um Terrorinfrastruktur der Hisbollah-Miliz gehandelt. Er sei mehr als 200 Meter lang und über 25 Meter tief gewesen. Unter anderem seien darin Waffen gelagert worden, sagte die israelische Regierung. Die USA seien über den Angriff informiert gewesen. Israel und die libanesische Regierung hatten sich am Freitag auf einem Weg zu Frieden und Sicherheit geeinigt. Die Hisbollah-Miliz lehnt die Vereinbarung jedoch ab. Pakistan hat erneut Ziele im Nachbarland Afghanistan angegriffen. Der Einsatz sei eine Reaktion auf mehrere Anschläge militanter Gruppen in Pakistan gewesen, hieß es von der Regierung. Bei den jüngsten Angriffen entlang der afghanisch-pakistanischen Grenze habe man unter anderem Verstecke und Rückzugsgebiete der pakistanischen Taliban angegriffen. Mindestens 25 Kämpfer seien getötet worden. Die in Afghanistan regierenden Taliban sprechen aber auch von Dutzenden getöteten oder verletzten Zivilpersonen.
6: Weiter in Serbien, dort halten die Proteste gegen die Regierung an.
4: Gestern haben mehrere tausend Menschen in der zentralserbischen Stadt Kraljevo gegen die Regierung demonstriert. Seit dem Einsturz eines Bahnhofvordaches vor gut anderthalb Jahren gehen die Menschen in Serbien regelmäßig auf die Straße. 16 Menschen kamen damals ums Leben. Viele machen Korruption und Misswirtschaft der Regierung dafür verantwortlich und fordern Neuwahlen. Präsident Aleksandar Vučić hatte am Samstag seinen Rücktritt angekündigt. Seine zweite und letzte Amtszeit würde kommenden Mai enden. Es wird jedoch erwartet, dass er als nächstes Regierungschef werden will.
6: Ein großer US-Technologiekonzern klagt gegen ein kleines Schweizer Online-Magazin. Der Fall Palantir gegen die Republik hat international für Schlagzeilen gesorgt. Die Republik hat über Lobbying-Versuche von Palantir bei Schweizer Behörden berichtet. Der Konzern verlangte eine Gegendarstellung. Mitte Juni hat das Zürcher Handelsgericht die meisten Forderungen von Palantir zurückgewiesen. Und nun ist klar, Palantir akzeptiert das Urteil. Medienredaktor Salvador Atasoy.
7: Die Republik habe in ihrer Artikelserie unter anderem Tatsachen verzerrt, schreibt Palantir und klagt auf eine Gegendarstellung in 23 Punkten. Am 12. Juni wurde bekannt, dass das Zürcher Handelsgericht die Klage größtenteils abweist. Lediglich in einem Punkt müsse das Online-Magazin nachbessern. Auf Anfrage schreibt Palantir jetzt:
8: Palantir akzeptiert den Entscheid des Zürcher Handelsgerichts und wird das Urteil nicht anfechten.
7: Auch die Republik wird den Fall wohl nicht weiterziehen. Damit wird klar, das Urteil dürfte nach Ablauf der Einsprachefrist Mitte Juli in Kraft treten. Für Valentin Rubin von Reporter ohne Grenzen ist das Urteil ein wichtiges Zeichen.
9: Das ist sehr begrüßenswert. Wäre Palantir mit der Klage durchgekommen, hätte es gezeigt, dass man mit Tone Policing, mit der Vorgabe der richtigen Tonalität über die eigenen Machenschaften gegen Medien vorgehen kann. Und das wäre natürlich eine Einschränkung der medialen Arbeit, die nicht akzeptabel wäre.
7: Reporter ohne Grenzen spricht darum von einem Sieg für die internationale Pressefreiheit.
6: In der Berner Gemeinde Könitz ist ein Brand ausgebrochen.
4: Die Polizei warnt vor viel Rauch und einem starken, unangenehmen Geruch. Die Bevölkerung solle Fenster und Türen schließen sowie Lüftungen und Klimaanlagen abschalten. Man solle die Anweisungen der Notfalldienste und der Behörden befolgen. Und jetzt nach Basel. Dort hat am Wochenende das 32. Eidgenössische Jodlerfest stattgefunden. Rund 200'000 Besucherinnen und Besucher feierten gemeinsam mit etwa 12'000 Teilnehmenden, so die Bilanz der Organisatoren. Die Wettbewerbe im Jodeln, Alphornblasen und Fahnenschwingen seien auf großes Interesse gestoßen. Die Vortragslokale seien durchgehend voll besetzt gewesen. Das eidgenössische Jodlerfest findet alle drei Jahre statt, das nächste dann in Burgdorf im Kanton Bern.
6: Dann noch zur Fußball-Weltmeisterschaft. Dort steht der erste Achtelfinalist fest.
4: Kanada ist eine Runde weiter. Die Gastgeber gewannen den 16. Final gegen Südafrika mit 1:0. Als nächstes trifft Kanada entweder auf Marokko oder auf die Niederlande. Zu den Börsendaten geliefert von SIX. Der Nikkei-Index in Tokio fällt um 0,5%. Der Euro wird zu 92,20 gehandelt, der Dollar zu 81.
6: Das ist die Sendung heute Morgen. Verantwortlich ist Nicolas Malzacher. Die Zeit, es ist 9:09 vorbei.
0: Der Roman Brogli von SRF Meteo hat gesagt, ja, es ist schon etwas los in der Wetterküche heute.
10: Wir haben ein paar Regengüsse und Gewitter unterwegs, aber es ist recht chaotisch heute. Also da kann man am besten mit dem Regenradar schauen. Am meisten von denen gibt es am Nachmittag über den Bergen. Sonst ist es teilweise sonnig. Es ist schwülwarm bei Höchstwert von etwa 30 Grad im Flachland.
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0: Das Ungericht mit im Studio. Schönen guten Morgen.
11: Guten Morgen.
0: Und wer hat uns gefunden? Mich hat es schon gegeben, dich hat es noch nicht gegeben.
11: Ja.
0: Dann, wenn ein Platta ist, man hätte im 84 hätte man noch knapp von Platta reden.
11: Weiss ich aber noch, was es ist, einfach bevor das kommt. Gell?
0: Ja, genau. Es hat so schön knistert, hat es immer. So, das ist Edelstaub, sage ich immer. So, und dann ist aber der da Dolly Parton, wir singen das Sunshine.

0: Mit der Dolly Parton wird es gerade 14 Minuten absagen an dem Montagmorgen. Viel zu sagen, und die Fußballweltmeisterschaft in Amerika, die hat erst jetzt so richtig angefangen. Von den ursprünglich 48 Teams haben es 32 in die K.O.-Phase geschafft, also so viele Teams, wie sonst an einer WM dabei gewesen sind. Und die K.O.-Phase ist jetzt losgegangen. Und das heisst ab sofort, wer verliert, muss heim. Und der Erste, der es verwitscht, ist Südafrika. Verliert 0-1 gegen Kanada.
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0: Tim Ekima, Kanada, hat sich im ersten WM-16-Finale von der Geschichte durchgesetzt gegen Südafrika. Damit hat der Favorit gewonnen, oder?
2: Mhm. Kann man so sagen, Kanada ist als Weltnummer 30 klar besser klassiert als Südafrika. Und wir haben Kanadier ja auch im Spiel gegen die Schweizer Nazi gesehen, in der Gruppenphase. Kanadier haben schon ihre Qualitäten. Die Schweizer mussten richtig zittern am Schluss. Da mussten wir Fingernägel catchen. Das haben sie jetzt auch gegen Südafrika gezeigt, die Kanadier. Wenn auch erst sehr spät. Siegesgoal ist erst in der 92. Minute passiert.
0: Und jetzt müssen wir noch sagen, oder? Die Kanadier, die haben wegen der Schweiz den Heimvorteil nicht mehr.
2: Jetzt geht es nicht mehr für sie, weil die Schweiz Gruppensiegerin wurde, dürfte die Nationalmannschaft jetzt zu Vancouver spielen. Nicht nur das 16-Finale gegen Algerien, sondern auch ein mögliches Achtelfinale. Und Kanada dagegen hat vom Teamhotel zu Vancouver müssen gehen und auf Los Angeles müssen spielen. Das hat es auch noch nie gegeben in der fast 100-jährigen Geschichte von der Fußball-WM. Die Fußball-WM mit vielen Premieren, dass ein Gastgeber nicht daheim spielen kann.
0: Wie sieht es denn uns mit dem Support für die Kanadier an der Heim-WM, wenn die auswärts spielen?
2: Ja, das Rote Meer an Fans wie zu Vancouver hat es Los Angeles nicht mehr gegeben. Also es sind relativ wenige Kanadierinnen und Kanadier im Stadion gewesen und das Publikum war sehr gemischt gewesen. Aufgefallen sind zwei Sachen. Erstens sind doch ein paar Sitze Lärblub im Stadion. Hat ein bisschen enttäuscht für ein K.O.-Rundenspiel. Und zweitens, es hat einen Haufen Mexikanerinnen und Mexikaner gehabt und immer wieder so Mexiko-Sprecher, und das zeigt auch ein bisschen den Unterhaltungswert von diesem Spiel. Südafrika-Kanada war eher bescheiden gewesen. Es hat auch immer wieder Pfeif-Konzerte gegeben, aber Kanada, ja, dürfte das eigentlich egal sein.
0: Mhm. Was traust du den Kanadiern noch zu?
2: Kanadier, ja, die können eigentlich unbeschwert spielen, oder? Das haben sie jetzt gestern nur nicht immer können zeigen. Weil eigentlich haben sie deutlich weniger Druck als die Europäer oder die Südamerikaner. Weil auch Kanada, ja, die haben es jetzt zum ersten Mal überhaupt an der WM K.O.-Phase geschafft. Und jetzt sind sie also schon eine Runde weitergekommen. Und was dazu kommt, endlich ihre Superstar ist wieder fit. Das wäre so wie, wenn bei uns der Granit Xhaka wird zurückkommen. Der Alphonso Davies von Bayern München, er hat gestern zum ersten Mal gespielt für ein bisschen. Und mit ihm ist mit Kanada umso mehr zu rechnen. Auch auf fremdem Boden.
0: Kanada also erster Achtelfinalist. Der zweite machen heute Abend am 7. Abend Brasilien und Japan unter sich aus.
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0: Und für die Schweiz, du hast es gesagt, geht es am Freitag weiter gegen
2: Algerien, 5 Uhr am Morgen.
0: Am Morgen am 5 Uhr wird gespielt. Das ist, so, das ist Iris, das ist jetzt deine Zeit, oder?
3: Das ist absolut meine Zeit, ja.
0: Morgen um 5 Uhr. Und Algerien übrigens, der Nationaltrainer, müssen wir noch sagen, den kennen wir ja.
2: Vladimir Petkovic.
0: Ja, genau. Der hat immer so schön, hat immer so herrlich schön, habe ich das gefunden. Gesagt, müssen schießen wir Tore. Müssen besser verteidigen wir. Ist ein Gegner, am Freitagmorgen um 5 Uhr.

0: Adriano Celentano ist es gewesen. 20 ab 6 gerade am Montagmorgen. Bei der REGA, der Schweizer Rettungsflugwacht, da läuft im Moment eine Flottenerneuerung. Das heisst, alle Rettungshelikopter werden ersetzt und durch ein neues, einheitliches Modell vom Hersteller Airbus ersetzt. Und das, so stelle ich mir das vor, ist so ein bisschen wie wenn man von einem handgeschalteten Auto auf einen Automat wechselt oder von einem, ich weiss doch auch nicht, von irgendeinem Grundmodell auf so einen Edelklopf, sag ich jetzt mal. Aber das ist das grösste Projekt, das die REGA bis jetzt je gehabt hat.
1: Ja, das sagt Patrick Müller. Er ist der Projektleiter von dieser Flottenerneuerung, die schon seit 2021 läuft und bis Mitte 2027 abgeschlossen sein wird. Die neuen Helikopter, die haben laut ihm ein paar Vorteile gegenüber dem alten.
2: Die höhere Nutzlast, wir haben 150 kg mehr Nutzlast, wir haben viel höhere Leistung gegenüber der alten Maschine und wir haben weniger Vibrationen und wir haben mehr Licht an dieser Maschine.
1: Das ist auch etwas, was Piloten immer wieder sagen, aber noch etwas anderes sei ihnen wichtig.
2: Piloten loben das Handling der Maschine, die Übersicht, das Rausschauen, die Sicht als Ganzes. Und der hochpräzise Autopilot an dem Helikopter.
1: Die alten Helikopter, oder sagen wir einfach die, die jetzt ersetzt werden, die sind zum Teil nur gerade 15 Jahre alt und die werden verkauft und kommen im Ausland zum Einsatz.
2: Ein Teil ist bereits verkauft. Wir haben 8 Maschinen verkauft schon. Davon sind 4 auf Marokko, zu der Gendarmerie. Und 4 Maschinen sind auf Neuseeland, auch zu einem Luftrettungsunternehmen. Und da wie 109, da sind wir im Moment noch dran, jetzt verkaufen.
0: Sagt Patrick Müller, er ist Projektleiter von der Flottenerneuerung bei der REGA, wo 21 neue Rettungshelikopter von Airbus bis Mitte 27 in Betrieb genommen werden und das notabene während dem laufenden Betrieb. Wie steht man bei diesem Projekt? Ist man in der Zeit und was verändert sich denn für Patientinnen, Patienten? Fragen wir nach. Der Patrick Müller ist Morgengast hier auf SRF 1 nach der 7. Heute Morgen. Das ist Musik von der Desiree.

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0: Die Übersicht von 6.29 Uhr. Stau in der Region Basel auf der A3 Richtung Wiese ab St. Johann und im Aargau auf der A1 Richtung Zürich zwischen Aarau Ost und Mägenwil. 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Jetzt gibt es kurze Nachrichten mit dem Simon Richle, ist gerade halb sieben.
2: In Venezuela gibt es nach den Erdbeben mittlerweile mindestens 1450 Tote und noch Zehntausende Vermisste. Derweil wächst die Kritik an der Regierung, weil sie bei den Rettungsarbeiten zu wenig tue. Die Oppositionspolitikerin Maria Corina Machado hat angekündigt, aus dem Exil nach Venezuela zurückzukehren. Pakistan hat Verstecke der pakistanischen Taliban angegriffen im Nachbarland Afghanistan. Man habe dabei mehrere mutmaßliche Terroristen getötet. Die Angriffe seien eine Reaktion gewesen auf Anschläge militanter Gruppen in Pakistan, sagt die dortige Regierung. Und die israelische Armee hat im Süden des Libanon einen unterirdischen Tunnel der Hisbollah-Miliz zerstört. Es habe sich dabei um Terrorinfrastruktur gehandelt, sagt die israelische Regierung. Im Tunnel seien unter anderem Waffen gelagert gewesen. Israel sagt auch, die USA seien über den Angriff informiert gewesen.
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4: Und da ist das Regionaljournal Basel. Am Montagmorgen mit der Schlussbilanz vom Jodlerfest in Basel, dann mit ungewöhnlich vielen Einsätzen von der Sanität wegen der Hitze und einer neuen Baustelle in der Innenstadt, wo die Tramli zu einem Umweg zwingt. Heute gibt es ab und zu Gewitter, dazu ist es schwül und heiß um die 30 Grad. Am Mikrofon der Benedikt Erni, einen guten Morgen. Drei Tage lang ist Basel im Zeichen vom Jodeln, Alpen, Blosen und Fahnenschwingen gestanden. Rund 200'000 Besucherinnen und Besucher und 12'000 Aktive sind am eidgenössischen Jodlerfest dabei gewesen. Rundum zufriedene Gesichter wie bei dieser jungen Jodlerin aus dem Schlöntschental.
5: Also ich habe gefunden, so in der Altstadt drin hat es super getönt, wenn es von allen Seiten hat gejodelt, es hat viele verschiedene Leute.
4: Es war zwar sehr heiß gewesen, aber man hat sich zu helfen gewusst.
5: Wir trinken einfach jetzt statt Bier Panache.
4: Und auch Karin Niederberger, Präsidentin vom eidgenössischen Jodlerverband, findet, Basel habe einen guten Job gemacht.
6: Eine Wärme, eine Kameradschaft, ein Zusammenhalt.

0: neue Freundschaften. Baslerinnen und Basler haben Freude. Wir sind hervorragend bewirtet worden und ja, begrüßt worden. Und das nehme ich mit und das stärkt einem für die nächste Woche im Alltag.
1: In dem Alltag, wo viele zocken aufs Land, Stadt und Land miteinander, das Motto vom diesjährigen Jodlerfest. Und das sei aufgegangen, sagt der Basler Regierungspräsident Konradin Kramer.
2: Stadt und Land miteinander, das ist ja wirklich ein unglaublich passendes Motto in diesen Zeiten, wo wir jetzt viel von der Stadt-Land-Graben reden. Und was wir jetzt hier gemacht haben, wir haben wirklich die Schweiz in die Stadt Basel geholt, haben gezeigt, was unsere Gastfreundschaft hier bedeutet. Und die Jodlerinnen und Jodler aus der ganzen Schweiz haben entdeckt, dass eine Stadt eben doch auch etwas Schönes ist. Und ich glaube schon, dass die wiederkommen.
1: Und auch die Basler Polizei zieht eine positive Festbilanz. Es sei trotz der vielen Leute so keine nennenswerten Probleme gekommen, heisst es in einer Mitteilung. Viel mehr zu tun gehabt hat als sonst gegen die Sanität. Der Grund war die Hitze mit den Folgen wie Kreislaufprobleme oder Hitzeschläge. Zwischen Freitag und Sonntag hat es rund 300 Einsätze gegeben, im Ganzen über 110 allein am Samstag. Man hat darum aus der Freizeit müssen Personal aufbieten, wo Kunde arbeiten. Nach dem Jodlerfest kehrt in Basel wieder der Alltag ein und zu dem gehören mittlerweile auch Baustellen. Und eine besonders grosse gibt es ab heute zwischen Bafies und Mähtplatz. Es gibt neue Tramgleise, Wasser- und Energieleitungen. 10 Wochen lang fahren darum keine Tram mehr dort durch. Die meisten Linien werden umgeleitet und das ist für den Basler Verkehrsbetrieb BVB ein logistischer Hosenlupf. Patrick Künzle.
3: So viele Tramlinien umzuleiten, das sei anspruchsvoll, sagt Benjamin Schmid von der BVB.
4: Es ist eine grosse Sache. Es werden diverse Tramlinien umgeleitet und da haben wir geschaut, wie wir das möglichst trotzdem ein gutes Netz herstellen können, dass die Linien trotzdem überall fahren können oder dass man so nah wie möglich an die Innenstadt ankommt. Man muss aber gleichzeitig dann auch schauen, dass man nicht andere Knotenpunkte zu fest belastet. Und wir hoffen jetzt mit diesem Umleitungskonzept, dass wir hier die bestmögliche Lösung gefunden haben.
3: Das Umleiten von der Tramlinie führt dazu, dass die Fahrgäste sich gut informieren sollten, welches Tram sie nehmen müssen, um an ihr Ziel zu kommen. Die BVB versuchen, den Leuten bei der Orientierung zu helfen. Mit Informationen auf ihrer Internetseite, mit Plakaten an den Haltestellen und es sind auch Leute vor Ort, sogenannte Kundenlenker, die Auskunft geben können.
4: Wir unternehmen da wirklich alles, damit möglichst alle möglichst gut informiert sind im Vorfeld von dieser Baustelle. Aber es schlägt kein Geissen weg. Man muss sich im Vorfeld darüber informieren, weil es fahren wirklich sehr viele Linien auf anderen Wegen. Und wenn man einfach mal anläuft, dann wird man wahrscheinlich eine Überraschung erleben. Darum empfehlen wir wirklich, sich im Vorfeld kurz damit zu beschäftigen. Okay, wie fährt meine Linie? Wie komme ich ans Ziel? Und dann findet man sicher einen guten Weg, wie man auch bequem von A nach B kommt.
3: Aber die BVB können noch so gut informieren, sie müssen sich trotzdem darauf einstellen, dass es Reklamationen von Fahrgästen gibt.
4: Das ist bei jeder grösseren Baustelle die ersten 1, 2, 3 Tage haben wir Rückmeldungen. Da tun wir auch noch im letzten Moment, je nachdem kann man auch noch Sachen anpassen, aber die grösseren Sachen natürlich nicht mehr. Aber das ist normal, da haben wir Verständnis dafür und da werden wir jetzt auch bei der Baustelle Mähtplatz ganz sicher Rückmeldungen haben.
3: Die Erfahrung zeige aber auch, dass sich die Leute mit der Zeit an die Umleitungen gewöhnen.
1: Und schauen wir noch, was das Wetter macht. Heute, es könnte immer wieder mal gewittern, sonst schön und mit um die 30 Grad nicht mehr ganz so heiß wie in den letzten Tagen. Aber es ist schon recht typisch.
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6: Am Montagmorgen im Studio Iris Ungericht aus der Morgenredaktion.
7: Und der Michael Brunner ist auch da.
6: Schönen guten Tag, einen guten Start in die Woche. In am Montag wünschen wir auch mit der Sandy jetzt gerade und Marzili.

0: aktiviert das gewusst, oder?
1: Ja. Schätz.
0: Hätte wir gewusst, dass das Handy am Wochenende ins Marzilli geht, oder?
1: Ja.
0: Dann hätte man sie da unter Umständen treffen können.
1: Ja, hätte man das. Oder?
0: Gut, sie war nicht die Einzige gewesen.
1: Wahrscheinlich.
0: Muss man sagen. Es hat noch zwei andere gegeben, die euch ins Marzilli sind. Also, ja, ist natürlich, oder? Die freien Plätze in den Freibädern, aber euch an anderen öffentlichen Badestellen, die hätte man in den letzten Tagen recht müssen suchen. In grossen Scharen sind die Leute ins und ans Wasser pilgert, so viele Leute, dass einzelne Bäder mussten Besucherlimiten einführen. Zu Ostermundigen bei Bären zum Beispiel ist man ab 1500 Besucher nicht mehr ins Schwimmbad gekommen. Wie handhabt man das denn in einem ganz grossen Bädern? Kommt man da euch ans Limit, Iris?
1: Ja, auch da hat man den Ansturm in den letzten Tagen Überraschung gemerkt. Limiten, eine Besucherbeschränkung wie zu Ostermundigen, das braucht es aber im Berner Marzilli, einem der grössten und meistbesuchten Bäder der Schweiz, nicht, sagt Beat Wüttrich, der Chefbadmeister und Anlagenchef von dort.
2: Ja, es hat einfach Platz, so viel wie es hat. Wir sind ja eigentlich auch bekannt, dass wir relativ viele Leute immer im Freibad Marzilli haben. Wir tun nicht zu, wir haben keine Beschränkungen an Leute. Ja, die Leute tun sich das selber regulieren, wenn halt einfach gewisse Leute sagen, ja, jetzt ist mir das Bad definitiv voll, jetzt gehe ich heim oder gehe noch jemand anders oder gehe in die Aare. Aber wir selber, wir tun keine Regulierung machen, wegen der Besucher.
1: Ja, und passieren kann ja auch etwas, wenn nur wenig Leute im Bad sind. Aber klar, wenn die Leute gerade zu Tausenden kommen, dann muss man andere Arbeiter dann schon zurückstellen und wirklich noch mehr am Wasser selber sein.
2: Also wir tun uns vor allem an die Wasseraufsicht konzentrieren. Jetzt in unserem Fall Becken, wo wir gewährleisten. Und dann tun wir uns einfach wirklich an den Becken aufhalten, dort probieren, Problem zu lösen, wenn wir haben. Und sonst ist einfach ganz viel Nerven und viel Schauen, ja, ist dort.
1: Und dass die Badmeister im Marzilli sind, zu so Zeit übrigens 8, für einmal nicht an anderen Orten sein können, das freut dann vor allem die Jugendlichen, die auf der Liegewiese am Shooten sind, sagt der Chefbadmeister Beat Wüttrich.
2: Das ist auch die schönste Zeit für die Kids, die auf dem Rasen shooten. Das tun wir halt jetzt gerade ein bisschen zurückstecken. Zugunsten eben von Wasseraufsicht, dass man sich ja dort niemand ertrinkt.
0: Dichter Stress im Freibad, der Beat Wüttrich, Chefbadmeister vom Berner Marzilli. Die Rekordtemperaturen haben Rekordeintritte in den Freibäder gebracht. Das wiederum ist vor allem für die Badmeister dann ein bisschen zur Stressprobe geworden, kann man glaube ich schon sagen.
1: Ich glaube, es war intensiv.
0: Wirklich so viel läuft.

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0: Es war gerade 10 vor 7 Uhr, Montagmorgen mit SRF 1. Guten Start.
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0: Roman Brugl ist bei mir von Meteo. Morgen, Roman.
2: Guten Morgen, Michael.
0: Es hat noch nicht wirklich abgekühlt.
2: Nein, es hat wirklich nicht abgekühlt, gross. Wir haben immer noch so etwa 22 Grad. Das sehe ich jetzt zum Beispiel in Aarau. Teilweise ist es sogar noch ein bisschen wärmer als gestern um die gleiche Zeit. Zum Beispiel in Grenchen oder Bern. Es könnte sogar hier noch Temperaturrekord für die wärmste Nacht gegeben haben. Es ist aber ein bisschen kühlere Luft, die jetzt den Tag durch zu uns kommt. Wegen dem heizt der Tag durch schon im Ganzen so stark auf. Es gibt im Flachland am Nachmittag vielleicht so um die 30 Grad. Ein bisschen wärmer ist im Tessin, dort gibt es etwa 32 Grad. Dazu ist die Luft recht feucht, das fühlt sich also typisch an für aussen. Zu dieser feuchten Luft passt auch, dass wir ein paar Regengüsse oder Gewitter kriegen heute. Aktuell ziehen auch schon ein paar übers Land. In der Zentralschweiz hat es so ein paar, in der Region Solothurn zum Beispiel, dort gewitzert es jetzt gerade. Und auch in der Nordwestschweiz, dort ist es zum Teil nass. Und es geht zum Teil noch mit Regen oder Gewitter weiter durch den Tag. Es ist aber ziemlich chaotisch und unberechenbar. Also es lohnt sich da je nachdem einfach mal aufs Radar zu schauen. Am Nachmittag ist die höchste Gewitterneigung in den Bergen.
0: Morgen gleich viel Chaos?
2: Nein, ein bisschen weniger. Es geht ein bisschen geordneter zu und her. Am Morgen ist es eher ziemlich sonnig und es noch trocken. Den Tag durch werden dann aber Quellwolken grösser und vor allem am Nachmittag und Abend sollte man dann wieder mit Platzregen oder Gewitter rechnen. Am meisten in den Bergen, aber auch im Flachland kann es einmal treffen.

0: Gabriel und Dreams.
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0: Am Zürichsee auf der A3 Richtung Chur zwischen Wollerau und Schindelegg ist Stau wegen eines Unfalls und weiter Stau in der Region Zürich vor dem Gubrist Richtung St. Gallen, A1 Richtung Zürich ab Evretikon, im Aargau A1 Richtung Zürich zwischen Aarau Ost und Birfeld und in der Region Solothurn A1 Richtung Bern zwischen Unzgen und Wangen an der Aare. Zu Vera de la Pisch.
2: Guten Morgen. In Venezuela werden nach dem Erdbeben immer noch Menschen lebend aus den Trümmern geborgen. Gleichzeitig aber wächst der Ärger über die Regierung, die aus Sicht von vielen zu wenig Hilfe leistet, sagt unsere Korrespondentin. Und das große US-Tech-Unternehmen Palantir verliert vor Gericht gegen die Republik. Was das für die Pressefreiheit bedeutet, sprechen wir später in der Sendung. Es ist erstmal vorbei mit dem großen Schwitzen, wobei wirklich kühler wird es ja nicht, Livia Schmidt.
3: Guten Morgen. Es wird schwül warm heute bei 29 Grad im Norden und 33 Grad im Süden. Dazu scheint zeitweise die Sonne, vor allem in den Bergen sind Schauer und Gewitter möglich.
2: Rettungskräfte, die ein Neugeborenes aus den Trümmern eines Hauses bergen. Ein Mann, der das Baby weinend in den Armen hält. Es ist ein berührendes Video, das in den sozialen Medien kursiert, nach den verheerenden Erdbeben letzte Woche in Venezuela. Und solche Momente hat es übers Wochenende mehrere gegeben. Sie sind ein Hoffnungsschimmer nach der Katastrophe, die bislang über 1400 Todesopfer gefordert hat. Wie groß sind die Chancen, noch weitere Überlebende zu finden? Das habe ich heute früh Südamerika-Korrespondentin Teresa Delgado gefragt.
4: Es gibt immer noch Hoffnung. Rettungscrews aus den USA und Frankreich haben am Sonntag einen Vater und seinen Sohn gerettet, lebendig, nach 4 Tagen verschüttet unter Geröll. Von anderen Erdbeben wissen wir, dass manchmal noch tagelang Überlebende gefunden werden, wenn auch die Wahrscheinlichkeit mit jedem weiteren Tag sinkt. Es wird jetzt zunehmend auch in Hochhäusern gesucht, die noch stehen, aber stark verwüstet sind, sodass da Leute in höheren Stockwerken eingesperrt sind. Dort konnten Rettungscrews mit Drohnen Überlebende sichten.
2: Viele Menschen in Venezuela sind wütend auf die Regierung. Sie werfen ihr vor, sie tue zu wenig, um bei der Suche nach Vermissten zu helfen. Was ist dran an diesem Vorwurf?
4: Ja, besonders aus La Guaira gibt es Videobilder, die Konfrontationen zwischen Bevölkerung und Militärs zeigen. Die Küstenstadt ist eine der am stärksten verwüsteten Städte. Das venezolanische Militär ist dort im Einsatz und versucht, das Gebiet abzusichern. Der Zugang wurde teilweise stark kontrolliert, was bei der Bevölkerung für Unmut sorgte, besonders bei denen, die selber nach ihren verschütteten Angehörigen suchen wollten. Und sie stören sich auch daran, dass die venezolanischen Soldaten vor allem herumzustehen und zu kontrollieren scheinen und nicht tatkräftig mit anpacken. Dann sind auch bürokratische Hürden ein großes Thema. Wer zum Beispiel die sterblichen Überreste von verstorbenen Verwandten abholen will für eine Bestattung, muss in manchen Spitälern den Ausweis des Verstorbenen vorlegen. Und da fragen sich viele, wie das gehen soll, wenn doch solche Papiere auch im Erdbeben verschüttet wurden. Und mehrere Rettungsteams, unter anderem eines aus Südspanien, konnten nicht einreisen wegen bürokratischer Hürden. Solche Dinge sorgen bei der Bevölkerung für Wut.
2: Heißt das, die Menschen sind vor allem auf gegenseitige Unterstützung angewiesen?
4: Das war zumindest in den ersten Stunden so. Inzwischen sind ja eben auch internationale Rettungsteams vor Ort. Aber trotzdem, die Menschen helfen sich nach wie vor auch gegenseitig. Also das ist wirklich beeindruckend. Es gibt unglaublich viel Solidarität. Psychologen bieten online gratis Therapie an für traumatisierte Menschen, die Schreckliches erlebt haben oder Angehörige verloren haben. Dann gibt es Initiativen von Übersetzern, da bieten Menschen aus aller Welt online Übersetzungshilfen an, für die ausländischen Rettungsteams zum Beispiel. Da sind Teams aus Indien oder Katar, die in Venezuela helfen, aber kein Spanisch können. Also das ist wirklich alles sehr beeindruckend, mit wie viel Herzblut sich die Leute da engagieren und den Menschen in Venezuela beistehen und auch die Venezolaner sich gegenseitig helfen. Und immer wieder kursiert der Spruch online, der es gut auf den Punkt bringt, «Donde falta gobierno sobra el pueblo», also wo die Regierung fehlt, genügt das Volk.
2: Südamerika-Korrespondentin Teresa Delgado. Wenn Sie den Menschen in Venezuela helfen möchten, können Sie das über die Glückskette tun. Sie nimmt weiterhin Spenden entgegen. Wir bleiben im Ausland und schauen zuerst in den Nahen Osten. Israel hat im Süden des Libanon einen unterirdischen Tunnel zerstört, trotz eines Rahmenabkommens, Livia Schmidt.
3: Beim Tunnel habe es sich um Terrorinfrastruktur der Hisbollah-Miliz gehandelt. Er sei mehr als 200 Meter lang und über 25 Meter tief gewesen. Unter anderem seien darin Waffen gelagert worden, sagte die israelische Regierung. Die USA seien über den Angriff informiert gewesen. Israel und die libanesische Regierung hatten sich am Freitag auf einem Weg zu Frieden und Sicherheit geeinigt. Die Hisbollah-Miliz lehnt die Vereinbarung jedoch ab. Pakistan hat erneut Ziele im Nachbarland Afghanistan angegriffen. Der Einsatz sei eine Reaktion auf mehrere Anschläge militanter Gruppen in Pakistan gewesen, hieß es von der Regierung. Bei den jüngsten Angriffen entlang der afghanisch-pakistanischen Grenze habe man unter anderem Verstecke und Rückzugsgebiete der pakistanischen Taliban angegriffen. Mindestens 25 Kämpfer seien getötet worden. Den Afghanistan regierenden Taliban sprechen aber auch von Dutzenden getöteten oder verletzten Zivilpersonen.
2: Seit gut anderthalb Jahren gibt es in Serbien regelmäßig Proteste gegen die Regierung. Nach gestern sind wieder mehrere tausend Menschen auf die Straße gegangen.
3: Und zwar in der zentralserbischen Stadt Kraljevo. Seit dem Einsturz eines Bahnhofvordaches in Novi Sad im November 2024 gehen die Menschen in Serbien immer wieder auf die Straße. 16 Menschen kamen damals ums Leben. Viele machen etwa Korruption der Regierung dafür verantwortlich und fordern Neuwahlen. Präsident Aleksandar Vučić hatte am Samstag seinen Rücktritt angekündigt. Seine zweite und letzte Amtszeit würde kommenden Mai enden. Es wird jedoch erwartet, dass er als nächstes Regierungschef werden will.
2: Es wirkt wie eine David-gegen-Goliath-Geschichte. Ein kleines Online-Medium aus Zürich wird von einem US-Tech-Riesen vor Gericht gezogen. Konkret geht es um das Magazin Republik und den Datenkonzern Palantir. Der hat nach einer kritischen Berichterstattung eine Klage eingereicht und eine Gegendarstellung verlangt. Die Geschichte hat ein Happy End für die Republik. Das Zürcher Handelsgericht gibt ihr weitgehend recht. Und jetzt ist auch klar, Palantir akzeptiert das Urteil. Medienredaktor Salvador Atasoy.
5: Der britische Guardian hat sich mit der Geschichte befasst oder die Financial Times. Im Zentrum ein kleines Schweizer Online-Magazin mit etwa 36'000 Abonnenten, die Republik, und mit ihr ein kleines Recherchekollektiv namens WAF. Zusammen haben sie über das Geschäftsmodell von Palantir berichtet.
6: Palantir hat über 7 Jahre mehrfach versucht, Schweizer Behörden, Kundinnen und Kunden zu gewinnen und ist überall abgeblitzt,
5: sagt Adrian Fichter von der Republik. Die Haltung der Schweizer Behörden ist hier eher die Ausnahme, denn zu lesen war bisher meist, dass Palantir weltweit Kunden gewinnt und damit viel Geld verdient. Denn das Unternehmen wertet mit Hilfe von KI Daten aus und beschreibt sie selbst als wichtiges Werkzeug für Sicherheitsbehörden, steht aber auch stark in der Kritik.
7: Der Algorithmus ist Geschäftsgeheimnis, der ist nicht bekannt. Und das ist natürlich gefährlich auch zu sagen, zu Zwecken der Gefahrenabwehr im polizeilichen Bereich, Nachrichtendienstbereich, Strafverfolgung. Setzen wir ein Analysetool ein, das wir nicht verstehen, weil wir die technischen Hintergründe nicht kennen und auch die Ergebnisse, die generiert werden, nicht richtig nachvollziehen können,
5: sagt Dennis Kipka vom Cyber Intelligence Institut in Frankfurt am Main. Die Republik habe in ihrer Artikelserie unter anderem Tatsachen verzerrt, schreibt Palantir und klagt auf eine Gegendarstellung in 23 Punkten. Am 12. Juni wurde bekannt, dass das Zürcher Handelsgericht die Klage größtenteils abweist. Lediglich in einem Punkt müsse das Online-Magazin nachbessern. Auf Anfrage schreibt Palantir jetzt:
8: Palantir akzeptiert den Entscheid des Zürcher Handelsgerichts und wird das Urteil nicht anfechten.
5: Auch die Republik wird den Fall wohl nicht weiterziehen. Damit wird klar, das Urteil dürfte nach Ablauf der Einsprachefrist Mitte Juli in Kraft treten. Für Valentin Rubin von Reporter ohne Grenzen ist das Urteil ein wichtiges Zeichen.
9: Das ist sehr begrüßenswert. Wäre Palantir mit der Klage durchgekommen, hätte es gezeigt, dass man mit Tone Policing, mit der Vorgabe der richtigen Tonalität über die eigenen Machenschaften gegen Medien vorgehen kann. Und das wäre natürlich eine Einschränkung der medialen Arbeit, die nicht akzeptabel wäre.
5: Reporter ohne Grenzen spricht darum von einem Sieg für die internationale Pressefreiheit.
2: Nächstes Jahr dürften die Strompreise für Schweizer Haushalte sinken. Das zeigt eine neue Umfrage.
3: Die Umfrage durchgeführt hat der Verband der Schweizerischen Elektrizitätsunternehmen. 150 Energieversorgungsunternehmen machten Angaben dazu, wie sich die Preise entwickeln dürften. Die Gründe für die sinkenden Strompreise: einerseits beschaffen die Versorgungsunternehmen den Strom teils mehrere Jahre im Voraus, andererseits seien auch für sie die Preise, um den Strom einzukaufen, erneut gesunken. Wie hoch die Stromtarife nächstes Jahr effektiv sein werden, wird Anfang September bekannt gegeben. Und jetzt nach Basel. Dort hat am Wochenende das 32. Eidgenössische Jodlerfest stattgefunden. Rund 200.000 Besucherinnen und Besucher feierten gemeinsam mit etwa 12.000 Teilnehmenden, so die Bilanz der Organisatoren. Die Wettbewerbe im Jodeln, Alphornblasen und Fahnenschwingen seien auf großes Interesse gestoßen. Die Vortragslokale seien durchgehend voll besetzt gewesen. Das Eidgenössische Jodlerfest findet alle 3 Jahre statt. Das nächste dann in Burgdorf im Kanton Bern.
10: Und jetzt noch zur Fußball-Weltmeisterschaft. Dort steht der erste Achtelfinalist fest.
3: kanada ist eine Runde weiter. Die Gastgeber gewannen den 16. Final gegen Südafrika mit 1:0. Als nächstes trifft Kanada entweder auf Marokko oder auf die Niederlande. Zu den Börsendaten von SIX. Der Nikkei-Index in Tokio fällt um 1%. Der Euro wird zu 92,22 gehandelt, der Dollar zu 80,98.
10: Das ist die Sendung heute Morgen. Verantwortlich ist Nicolas Malzacher. 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
0: Der Roman Brugli von SRF Meteo hat gesagt, ja, es kühlt schon ein bisschen ab.
11: Die richtig grosse Hitze ist tatsächlich vorbei. Wir haben noch etwa 30 Grad heute am Nachmittag im Flachland. Es ist aber immer noch ziemlich schwül. Die Sonne, die scheint heute noch zum Teil. Zum Teil gibt es aber auch Regengüsse oder Gewitter.
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0: Guten Morgen. Jetzt haben wir es dann gerade von der Rega. Ein Stück nationale DNA kehrt zur Schweiz wie die Berge. Momentan läuft man bei der Rega, bei der Schweizerischen Rettungsflugwacht, wie man ja gesagt hat, läuft eines der grössten Projekte, seit es die Rettungsorganisation gibt. Die ganze Helikopterflotte wird bis Mitte 2027 ersetzt. Und das beim normalen Betrieb. Wie das geht und was man mit dieser Neuerung will erreichen will, darüber reden wir mit dem Projektleiter Patrick Müller. Er ist ein Morgengast nach dem Ronan Keating. Life is a Rollercoaster. Guten Morgen, guten Start.

0: 7. Am Montagmorgen mit SRF 1 sind noch Tag. Schönen guten Tag. Grossprojekt im Moment bei der REGA. Die Schweizerische Rettungsflugwacht modernisiert und vereinheitlicht bis Mitte 2027 ihre ganze Helikopterflotte.
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0: Patrick Müller ist der Projektleiter von der Flottenerneuerung. Er ist seit bald 20 Jahren bei der REGA und er sagt, das ist das größte Projekt, das es bei der REGA je gegeben hat. Patrick Müller, schönen guten Morgen, willkommen.
2: Guten Morgen, Brunner.
0: Seit dem Jahr 2021, weiss ich, ist man jetzt an der Flottenerneuerung dran. Das ist eine längere Zeit. Stand jetzt Mitte 2026. Wo stehen wir im Fahrplan?
2: Ja, wir sind im Moment bei 15 ausgelieferten Maschinen von 21 und wir haben im Moment von diesen 14 Einsatzbasen 9 ausgerüstet mit dem neuen H145 D3.
0: Also aber das ist ein zentrales Ziel bei der Einführung, oder? Dass es nur noch ein Modell gibt auf allen Basen von der REGA, also überall der gleiche Helikopter. Das ist ja, also, nehme ich jetzt mal an, sicher ein Vorteil bei der Wartung. Was bringt es bei der täglichen Arbeit, bei den Einsätzen?
2: Wir können durch das Training massiv verkleinern. Also wir müssen nicht mehr zwei Typen ausbilden. Wir haben einen eigenen Simulator. Bislang haben wir jetzt zwei Simulatoren gehabt. Wie Sie sagen, eben mit den Ersatzteilen. Wir haben nur noch einen Lagerbestand, den wir pflegen müssen. Und wir können auch jetzt einfacher Crewmitglieder unter den verschiedenen Einsatzbasen austauschen durch das.
0: Jetzt sind das ja verschiedene Leute, die auf diesen Helikoptern arbeiten. Also Zehnta sind natürlich und logischerweise die Piloten. Was sagen die?
2: Wir haben bis jetzt von denen, die bereits umgeschult sind oder jetzt auch schon im Einsatz fliegen mit diesen Maschinen und die vorher auch auf dem 109 geflogen sind, auf dem alten Gebirgsheli, sehr, sehr gute Rückmeldungen, sehr positive und das freut uns natürlich, dass der Helikopter auch draussen im Einsatz bei der Crews, bei der täglichen Arbeit, die sie machen, Tag und Nacht so gut ankommt.
0: Also das ist so die eine Seite. Also die anderen Leute, die auf dem Helikopter arbeiten, sind die von der medizinischen Seite, das medizinische Personal. Was sagen die?
2: Wir haben recht viel Zeit am Anfang investiert noch in die Verbesserung von der Kabine. Wir haben halt Erfahrung gehabt vom Vorgängermodell, vom D2 und haben eigentlich jetzt wirklich das Optimum rausholen. Und auch von dort haben wir sehr, sehr gute Rückmeldungen. Sie sind sehr zufrieden mit der Kabine und wie sie auch arbeiten dort drin. Das Platzangebot ist viel besser, wie man sich kann bewegen in der Kabine, die Übersicht und das Wichtigste ist, die Arbeit am Patienten ist durch das ein Stückchen einfacher geworden.
0: Also gut, das ist jetzt noch alles nur schön. Ist es wirklich so? Oder hat es, wie bei den meisten Projekten, irgendwo einen Kompromiss hat müssen eingehen?
2: Nein, eigentlich haben wir keine Kompromisse müssen machen, das mal. Wir haben, wie ich vorhin gesagt habe, dadurch, dass wir sehr viel Erfahrung haben schon vom Vorgängermodell, haben wir uns wirklich können auf das konzentrieren, was noch notwendig ist. Also wir haben auch Sachen, die wir gesehen haben in den letzten 15 oder 10 Jahren, das haben wir eigentlich nie gebraucht oder selten gebraucht, hat man eigentlich eliminiert aus der Kabine oder andere Lösungen gefunden. Und insofern ist das, was wir jetzt eigentlich den Crews bieten können, wirklich sehr, sehr nahe am Optimum.
0: Jetzt sind die Patienten, die dann in dem Helikopter drin sind, das sind ja nicht Profis. Merken die überhaupt irgendeinen Unterschied?
2: Ja, der Hersteller hat einen recht grossen Eingriff gemacht an dem Helikopter. Wir sind von einem 4-Blatt-Rotorsystem jetzt auf ein 5-Blatt-Rotorsystem gewechselt. Das hat einerseits der Vorteil, dass wir etwa 150 Kilo höhere Nutzlast aus dem Helikopter das ist dann wieder ein Leistungsthema. Und der Patient selber merkt durch das Rotorsystem, dass wir viel, viel weniger Vibration haben in dem Helikopter drin als noch vorher.
0: Die ganze Einführung, ich habe es gesagt, auf 14 Basen von der REGA in der Schweiz läuft im bestehenden Betrieb. Was heisst das? Was sind da die zentralen Punkte, die es einem dann fordert?
2: Die grösste Herausforderung ist eigentlich Planung im Vorfeld. Wir machen den ganzen Flottenersatz im volllaufenden Betrieb. Also wir legen nie irgendeine Basis still, weil wir Maschinen wechseln oder wenn wir die Leute ausbilden, sondern die Leute werden im Vorfeld werden die geschult und ausgebildet. Die gehen als Piloten durch ein sogenanntes Type Rating durch. Also die komplette Umschulung machen. Das medizinische Personal wird in ein sogenanntes Ops-Intro eingenommen, wo sie werden ausgebildet auf dem System selber, also auf dem Kabinensystem, wo sie wieder Windenoperationen machen, in der Nacht fliegen und so weiter. Und das machen wir alles im Vorfeld, bevor der Helikopter dann auf die entsprechende Basis kommt. Und der Austausch auf der Basis von der Maschine, der geht eine Stunde. Und dann geht es einfach weiter. Und das ist die grösste Herausforderung gewesen, dass wir das so haben können takten, mit allen Crews, mit allen Schichten, die es hat, Vorgang, mit den Dienstplänen, von den Piloten, von der Rettungssanität, von den Ärzten, unsere Instandhaltung da unten stark gefordert gewesen, dass wir das wirklich so herbringen, dass am Schluss niemand merkt, dass eigentlich ein Helikopter ausgetauscht worden ist.
0: Die Schweiz ist ja topografisch ein bisschen spezielles Land, oder? Die Rega fliegt in dem Gebirge und auch im Flachland hat der Helikopter jetzt etwas müssen haben, was speziell für die Schweiz entwickelt worden ist.
2: Was rein der Helikopter, der Standard-Helikopter anbelangt, eigentlich nicht. Wir haben im Vorfeld schon viel Aufwand getrieben, zum Beispiel die Aussenbeleuchtung haben wir auf ein höheres Level angehoben. Wo wir im Moment noch dran sind, das ist das sogenannte RPAR 0.1, das ist eine hochpräzise Navigation, satellitengestützt, wo wir auf dem sogenannten Low-Flight-Network uns können bewegen. Da sind wir im Moment noch dran, da ist die Zulassung läuft noch, die ersten Flüge sind jetzt aber recht erfolgreich gewesen, man ist jetzt an den Testflügen dran. Das ist etwas, wo der Hersteller eigentlich auf unseren Wunsch her, oder auf unser Drängen her, dann, muss man fast sagen, jetzt entwickelt hat und wo dann uns auch ermöglicht, bei recht schlechtem Wetter alle möglichen Punkte noch in der Schweiz, sei das Zentrumsspitäler, später auch Basen, die angeschlossen sind an dem Netzwerk, im Instrumentenflug können anfliegen.
0: Der Patrick Müller, er leitet bei der Rega die Flottenerneuerung. Bis Mitte 27 zählt auf alle 14 Basen die neuen Helikopter vom Typ Airbus H145D3 im Einsatz. Jetzt werden die Basen im Berner Oberland umgerüstet und dann im Herbst, Winter als letzte Stützpunkt Mollis, Unterfatz und das Engadin.
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2: Am Zürichsee auf der A3 Richtung Chur zwischen Wollerau und Schindellegi Stau nach einem Unfall. Und weiter Stau in der Region Zürich vor dem Gublistunnel Richtung St. Gallen ab Dietikon und ab Urdorf Süd. Sowie auf dem Westring Richtung Chur zwischen Urdorf Nord und Zürich West. Auf der A1 Richtung Zürich ab Evretikon, dann in der Region Basel. Auf der A3 Richtung Wiese ab St. Johann und in der Region Solothurn A1 Richtung Bern zwischen Gunsgen und Wangen an der Aare und in der Zentralschweiz A14 Richtung Luzern ab Buchrain.
3: In Venezuela gibt es nach dem Erdbeben mittlerweile mindestens 1450 Tote und noch Zehntausende Vermisste. Derweil wächst die Kritik an der Regierung, weil sie bei den Rettungsarbeiten zu wenig tue. Die Oppositionspolitikerin Maria Corina Machado hat angekündigt, aus dem Exil nach Venezuela zurückzukehren. Pakistan hat Verstecke der pakistanischen Taliban angegriffen im Nachbarland Afghanistan. Man habe dabei mehrere mutmaßliche Terroristen getötet. Die Angriffe seien eine Reaktion gewesen auf Anschläge militanter Gruppen in Pakistan, sagt die dortige Regierung. Und die Strompreise für Schweizer Haushalte dürften auch nächstes Jahr wieder sinken. Das zeigt eine Umfrage, die der Verband der Schweizer Elektrizitätsunternehmen durchgeführt hat. Wie stark sie genau sinken werden, wird Anfang September bekannt gegeben.
2: Der Simon Richle.
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5: Das Regionaljournal Basel. Am Montagmorgen mit der Schlussbilanz vom Jodlerfest zu Basel. Dann mit ungewöhnlich vielen Einsätzen von der Sanität wegen der Hitze und einer neuen Baustelle in der Innenstadt, die Tramli zu einem Umweg zwingt. Heute gibt es ab und zu Gewitter, dazu ist es schwül und heiß um die 30 Grad. Am Mikrofon der Benedikt Erni. Einen guten Morgen. 3 Tage lang ist Basel im Zeichen vom Jodeln, Alpenblosen und Fahnenschwingen gestanden. Rund 200'000 Besucherinnen und Besucher und 12'000 Aktive sind am eidgenössischen Jodlerfest dabei gewesen. Rundum zufriedene Gesichter wie bei dieser jungen Jodlerin aus dem Schlöntschental.
6: Also ich habe gefunden, so in der Altstadt drin hat es super getönt, wenn es von allen Seiten hat gejodelt und es hat viele verschiedene Leute.
5: Es war zwar sehr heiss gewesen, aber man hat Gesicht zu helfen gewusst.
6: Hey, wir trinken einfach jetzt statt Bier Panache.
5: Und auch die Karin Niederberger, Präsidentin vom eidgenössischen Jodlerverband, findet, Basel habe einen guten Job gemacht.
7: Eine Wärme, eine Kameradschaft, ein Zusammenhalt, neue Freundschaften. Baslerinnen und Basler haben Freude. Wir sind hervorragend bewirtet worden und ja, begrüßt worden. Und das nehme ich mit und das stärkt einen für die nächste Woche im Alltag.
5: In dem Alltag, wo viele zurückgehen aufs Land, Stadt und Land miteinander, das Motto vom diesjährigen Jodlerfest. Und das sei aufgegangen, sagt der Basler Regierungspräsident Konradin Kramer.
8: Stadt und Land miteinander, das ist ja wirklich ein unglaublich passendes Motto in diesen Zeiten, wo wir jetzt viel von einem Stadt-Land-Graben reden. Und was wir jetzt hier gemacht haben, wir haben wirklich die Schweiz in die Stadt Basel geholt, haben gezeigt, was unsere Gastfreundschaft hier bedeutet. Und die Jodlerinnen und Jodler aus der ganzen Schweiz haben entdeckt, dass eine Stadt eben doch auch etwas Schönes ist. Und ich glaube schon, dass die wieder

0: können.
1: Ja, und auch die Basler Polizei zieht eine positive Festbilanz. Es sei trotz der vielen Leute so keine nennenswerten Probleme gekommen, heisst es in einer Mitteilung. Viel mehr zu tun gehabt hat als sonst gegen die Sanität. Der Grund war die Hitze mit den Folgen wie Kreislaufprobleme oder Hitzeschläge. Zwischen Freitag und Sonntag hat es rund 300 Einsätze gegeben, im Ganzen über 110 allein am Samstag. Man hat darum aus der Freizeit müssen Personal aufbieten, das Kunden arbeiten. Nach dem Jodelfest kehrt in Basel wieder der Alltag ein und zu dem gehören mittlerweile auch Baustellen. Und eine besonders grosse gibt es ab heute zwischen Bafies und Mähtplatz. Es gibt neue Tramgleise, Wasser- und Energieleitungen. 10 Wochen lang fahren darum keine Tram mehr dort durch. Die meisten Linien werden umgeleitet und das ist für den Basler Verkehrsbetrieb BVB ein logistischer Hosenlupf. Patrick Günzle.
2: So viele Tramlinien umzuleiten, das sei anspruchsvoll, sagt Benjamin Schmid von der BVB.
3: Es ist eine grosse Sache. Es werden diverse Tramlinien umgeleitet und da haben wir geschaut, wie wir das möglichst trotzdem ein gutes Netz herstellen können, dass die Linien trotzdem überall fahren können oder dass man so nah wie möglich an die Innenstadt ankommt. Man muss aber gleichzeitig dann auch schauen, dass man nicht andere Knotenpunkte zu fest belastet. Und wir hoffen jetzt mit diesem Umleitungskonzept, dass wir hier die bestmögliche Lösung gefunden haben.
2: Das Umleiten von der Tramlinie führt dazu, dass die Fahrgäste sich gut informieren sollten, welches Tram sie nehmen müssen, um an ihr Ziel zu kommen. Die BVB versuchen, den Leuten bei der Orientierung zu helfen. Mit Informationen auf ihrer Internetseite, mit Plakaten an den Haltestellen und es sind auch Leute vor Ort, sogenannte Kundenlenker, die Auskunft geben können.
3: Wir unternehmen da wirklich alles, damit möglichst alle möglichst gut informiert sind im Vorfeld von dieser Baustelle. Aber es schlägt kein Geissen weg. Man muss sich im Vorfeld darüber informieren, weil es fahren wirklich sehr viele Linien auf anderen Wegen. Und wenn man einfach mal anläuft, dann wird man wahrscheinlich eine Überraschung erleben. Darum empfehlen wir wirklich, sich im Vorfeld kurz damit zu beschäftigen. Okay, wie fährt meine Linie? Wie komme ich ans Ziel? Und dann findet man sicher einen guten Weg, wie man auch bequem von A nach B kommt.
2: Aber die BVB können noch so gut informieren, sie müssen sich trotzdem darauf einstellen, dass es Reklamationen von Fahrgästen gibt.
3: Das ist bei jeder grösseren Baustelle die ersten ein, zwei, drei Tage haben wir Rückmeldungen. Da tun wir auch noch im letzten Moment, je nachdem kann man auch noch Sachen anpassen, aber die grösseren Sachen natürlich nicht mehr. Aber das ist normal, da haben wir Verständnis dafür und da werden wir jetzt auch bei der Baustelle Mähtplatz ganz sicher Rückmeldungen haben.
2: Die Erfahrung zeige aber auch, dass sich die Leute mit der Zeit an die Umleitungen gewöhnen.
1: Und schauen wir, was das Wetter macht heute. Es könnte immer wieder mal gewittern, sonst schön und mit um die 30 Grad nicht mehr ganz so heiß wie in den letzten Tagen. Aber es ist schon recht typisch.
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5: Also es sind eigentlich nur 3 Fragen. Jeden Morgen um 20 vor 8 bei SRF 1.
4: Nur 3 Fragen.
5: Aber die entsinnen sich.
4: Genau.
5: «Morgenstund hat Gold im Mund» heisst. Sie ist ein Morgenspiel, wo sich die Fragen hinter Stichwort verstecken und pro richtige Antwort dann der Preis immer höher wird. Und die Chance zum Gewinnen hat heute
4: der Christian Blank aus Sirnach,
5: der mitspielt. Jetzt denn gerade da bei «Morgenstund hat Gold im Mund». Und ihr kennt natürlich und sehr gerne vor allem mitraten, mithören und uns finden, ob ihr jetzt gleich viel würdet wissen wie der Christian Blank oder vielleicht doch nicht. Nach der Denise Williams. Let's hear it for the boy. Einen guten Morgen aus dem Studio von Iris Ungericht und Michael Brunner.
4: Morgen!

0: Dann langsam Zeit. Schaffst schon Abbruch.
1: das hat niemand gesehen und gehört. Der Techniker hat keine Freude gehabt. Da geht der Mikrofonständer ein bisschen gegen den Bildschirm. Nichts passiert.
0: Gut, also dann legen wir los. 20 vor 8.
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0: Und wir gehen auf Sirnach zum Christian Blank, 67-jähriger Kandidat in Runde 1 heute am Morgen. Christian, schönen guten Morgen.
3: Guten Morgen miteinander.
1: Morgen.
0: Du hast uns gerade verraten, du hast geziegelt und bist immer noch am Perfektionieren, sagen wir es so, gell?
3: Ja, sagen wir so, das Büro ist noch nicht so, wie ich es gerne würde. Und die wichtigste Funktion ist, wo ist mein iPhone, wenn ich es mit dem iPad kann suchen
0: kann. Aha, gut, das ist natürlich super. Ich habe es im Fall
3: hoch. Wenn ich es verhindern kann.
0: Ich habe es sehr spannend gefunden, als ich dein Berufsleben so auf dem Zettel schnell gesehen habe, so kurz zusammengefasst. Bäcker, Pflegefachmann, Rettungssanitäter und dann noch Medizintechnik. Hat das miteinander irgendetwas zu tun? Also so Bäcker und ja, Rettungssanitäter zum Beispiel.
3: Ja, hat eigentlich alles miteinander zu tun. Also Bäcker habe ich gelernt, wir sind neue Kinder daheim und ich habe Sachgeld verdient dort und so bin ich in der Beruf hier gecoacht. Aber nachher habe ich dann gleich gemerkt, dass ich mit Leuten arbeite und nicht nur mit Brot.
0: Jawohl.
3: Und dann habe ich das Gesundheitswesen gewechselt und ja. Mhm. Und da hat sich dann ein Lauf gegeben und dort bin ich dann nach Spitalkarriere in Medizintechnik gekommen und habe gelernt, Ärzte auszubilden in Operationstechnik nachzuflicken.
0: Mhm.
3: Also Schweizer Weltmeister kann man sagen, oder?
0: Das ist die Schweiz, gut.
3: Ja, das Forschungszentrum ist Savoie oben. Dort das Forschungszentrum, das heisst Arbeitsgemeinschaft Osteosynthesen und das ist weltweit eigentlich führend, Technik.
0: Das ist spannend. Schweiz Weltmeister, wenn das im Fußball auch so wäre, wie würden wir das nennen? Ja.
3: Das weiss ich nicht. Also ich bin etwas nur so am Rande. Meistens schlafe ich ein, weil ich eben früh aufstehe.
0: Jawohl.
3: Also ich habe noch nicht Menge Match geschaut.
0: Aha, look, also komm, dann fehlen wir möglichst schnell an im Spiel. Nicht, dass auf einmal nur noch Schnarchen durch das Telefon kommt, weil du wieder eingeschlafen
3: nein,
0: bist. Oder?
3: Nein, morgen schon nicht. Also, ich schlafe beim Kater.
0: Ist gut. Lass jetzt Runde 1 bei dir. Erste richtige Antwort bringt dich auf 100 Franken in Form von Reisegutschein und nachher geht es wie immer in 50er Schritten weiter. Die Fragen verstecken sich hinter Stichwort. So. Mhm. Ich kann ja mal die ganzen Regeln mal wieder wiederholen, oder? Die erste Antwort zählt immer, das ist noch wichtig, dass man das weiss. Wenn wir nach Namen fragen, müssen wir immer Vor- und Nachnamen haben und alles muss innerhalb von 10 Sekunden kommen. Christian, alles klar?
3: Mhm. Okay.
0: Also, tschüss, bringen wir von gestern mit als Stichwort noch und neu gebe ich Algerien zur Auswahl. Tschüss oder Algerien?
3: Ich nehme mal tschüss.
0: Da geht's um den Alexander Vučić. Der hat seinen Rücktritt angekündigt. Er ist aktuell Präsident von welchem Land?
3: Von Serbien.
0: Er ist, sagst du, aktuell Präsident von Serbien. Der amtierende Präsident von Serbien ist?
1: Der heisst, Alexander Vučić, tatsächlich seit 2017.
0: Das sind schon aber die ersten 100 Franken auf dem Konto von Christian Blank. Wir machen weiter mit dem nächsten 50er Schritt, der wäre es 150. Algerien oder Fest? Algerien oder Fest?
3: Fest, du meinst Feste, also von...
0: Ja, Party. Von Neudeutsch Party.
3: Ja, fest. Nimm fest.
0: Nimmst fest. 12'000 Teilnehmende und 200'000 Besucherinnen und Besucher am eidgenössischen Jodlerfest an diesem Wochenende. Das war in welcher Stadt?
3: Das war in Baselstadt.
1: Das ist absolut richtig. In Baselstadt ist, also so wie ich Bilder sehe, einfach überall gejodelt worden.
0: Ist es Basel gewesen, kann ich mal sagen? Ja. Es ist Basel.
3: Also Baselstadt. Genau, Baselstadt.
0: In welcher Stadt?
3: Es gibt noch Riechen und gibt noch Bettigen und Beinigen.
0: Ja, aber also, wenn man sagt, in welcher Stadt und du sagst Basel, dann wäre Basel absolut richtig.
1: Das geben wir, hä?
0: So, und dann sind wir schon bei der letzten Frage heute Morgen. 200 Franken, wäre es denn Algerien oder Helikopter?
3: Helikopter, gern.
0: Bis Mitte 2027 werden bei der Rega 21 neue Helikopter in Betrieb genommen. Haben wir heute Morgen schon darüber geredet im Radio. Die 21 neuen Helikopter, die kommen von welchem Hersteller?
3: Das ist die Firma Airbus.
0: Das ist die Firma Airbus, sagt der Christian Blank. Die Frage ist, Stimmt das?
1: Das stimmt, das ist Airbus.
0: Super! 200 Franken okay. Bei dir auf dem Konto. Christian, kehren wir dich morgen wieder.
3: Sehr gern, ja.
0: Also, bis morgen, 20 vor 8. Einen schönen Tag dir, mach's gut.
3: Danke euch auch, danke für alles.
0: Und jetzt ist es gerade 14 vor 8.

0: Tim Carnes. Bei SRF 7 vor 8 am Montagmorgen.
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0: Roman Brogli ist bei mir vom Meteo Morgen.
2: Guten Morgen, Michael.
0: Und wir wissen, es brodelt in der Wetterküche heute. Das hat einiges umeinander an so Gewitter, die es geben kann. Jetzt gerade momentan irgendwo?
2: Ja, gerade in Aargau rein, von Westen her sind so Gewitter am reinziehen und die verlagern sich jetzt mehr Richtung Osten und auch in der Zentralschweiz. Da sind ein paar Gewitter unterwegs. Die Luft, die ist nämlich ziemlich schwül warm jetzt. Wir haben im Flachland etwa 22 Grad im Moment. Und auch den Tag durch muss man mit so Regengüssen und Gewitter rechnen. Ich denke am Nachmittag, dass so vor allem in den Alpen noch mehr von diesen Gewittern oben runterkommen können. Aber generell lohnt es sich vielleicht heute aufs Radar zu schauen. Von diesen 22 Grad, die es jetzt zum Beispiel in Zürich gerade hat, geht es dann am Nachmittag drauf auf etwa 30 Grad, denke ich. Es ist also nicht mehr ganz so heiß wie in den letzten Tagen, aber doch immer noch ein Hitzetag ist möglich, wobei es halt nicht mehr gerade überall über 30 Grad wird drüber gehen. Sicher über 30 Grad wird es auf der Alpen-Südseite gehen, im Tessin dort gibt es etwa 32 Grad.
0: Und wenn wir weiter vor uns schauen, was kommt nachher?
2: Es geht generell mit diesen jetzt eher moderaten Temperaturen weiter. Der Dienstag, der ist nochmal sehr ähnlich wie heute, nochmal ein bisschen schwül, warme Luft, Höchstwert von etwa 29 Grad. Es geht ziemlich sonnig los, aber vor allem am Nachmittag und Abend, da gibt es dann wieder zum Teil Platzregen oder Gewitter. Nachher wird dann die Luft trockener, vor allem in der Nacht kühlt es nochmal deutlich besser ab und die Temperaturen gehen noch ein bisschen weiter zurück. Am Mittwoch ist es noch wechselhaft, ab dem Donnerstag dann ziemlich sonnig.

0: Gotthard, Musik aus der Schweiz, Smiling in the Pouring Rain.
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0: Die Übersicht von 7.59 Uhr. Im Moment Stau in der Region Zürich auf dem Nordring Richtung St. Gallen, dort klemmt's ab Dietikon. Dadurch auch auf dem Westring, und zwar ab Urdorf Süd, sowie auf dem Westring zwischen Richtung Chur, zwischen Urdorf Nord und Zürich West. Dann auf der A1 Richtung Zürich ab Baltenswil. In der Region Basel auf der A3 stockend Richtung Wiese ab St. Johann. In der Region Solothurn auf der A1 Richtung Bern zwischen Gunzgen und Wangen an der Aare und schließlich in der Zentralschweiz dort auf der A14 Richtung Luzern ab Buchrain. Falls etwas fehlt, ihr etwas beobachtet habt, was euch noch lämmt, 0800 888 123. Jetzt ist gegangen, 0800 888 123. So wäre der Agierschins heute Morgen.
2: Guten Morgen. Nach den schweren Erdbeben in Venezuela ist die Solidarität in der Bevölkerung groß. Die Menschen helfen sich gegenseitig, auch weil sie sich von der Regierung im Stich gelassen fühlen, sagt unsere Korrespondentin. Und der Rechtsstreit zwischen dem US-Tech-Konzern Palantir und dem Online-Magazin Republik ist offenbar beendet. Palantir akzeptiert die Niederlage vor Gericht. Das sei ein Erfolg für die Pressefreiheit, sagt die NGO Reporter ohne Grenzen. Mit mir im Studio ist Livia Schmidt und sie hat die Wetteraussichten.
3: Guten Morgen. Heute ist es zeitweise sonnig. Vor allem in den Bergen sind Schauer und Gewitter möglich. Es wird schwül warm bei 29 Grad im Norden und 33 Grad im Süden.
2: Es sind Momente, die Hoffnung geben in Venezuela. Auch Tage nach den schweren Erdbeben gelingt es den Rettungsteams immer wieder, Menschen lebend aus den Trümmern zu bergen. Und sie suchen weiter nach Verschütteten, denn Zehntausende werden immer noch vermisst. Die Regierung spricht inzwischen von 1450 Todesopfern. Wie groß ist die Chance, noch weitere Überlebende zu finden? Das habe ich heute früh Südamerika-Korrespondentin Teresa Delgado gefragt.
4: Es gibt immer noch Hoffnung. Rettungscrews aus den USA und Frankreich haben am Sonntag einen Vater und seinen Sohn gerettet, lebendig, nach 4 Tagen verschüttet unter Geröll. Von anderen Erdbeben wissen wir, dass manchmal noch tagelang Überlebende gefunden werden, wenn auch die Wahrscheinlichkeit mit jedem weiteren Tag sinkt. Es wird jetzt zunehmend auch in Hochhäusern gesucht, die noch stehen, aber stark verwüstet sind, sodass da Leute in höheren Stockwerken eingesperrt sind. Dort konnten Rettungscrews mit Drohnen Überlebende sichten.
2: Viele Menschen in Venezuela sind wütend auf die Regierung. Sie werfen ihr vor, sie tue zu wenig, um bei der Suche nach Vermissten zu helfen. Was ist dran an diesem Vorwurf?
4: Ja, besonders aus La Guaira gibt es Videobilder, die Konfrontationen zwischen Bevölkerung und Militärs zeigen. Die Küstenstadt ist eine der am stärksten verwüsteten Städte. Das venezolanische Militär ist dort im Einsatz und versuchte, das Gebiet abzusichern. Der Zugang wurde teilweise stark kontrolliert, was bei der Bevölkerung für Unmut sorgte, besonders bei denen, die selber nach ihren verschütteten Angehörigen suchen wollten. Und sie stören sich auch daran, dass die venezolanischen Soldaten vor allem herumzustehen und zu kontrollieren scheinen und nicht tatkräftig mit anpacken. Dann sind auch bürokratische Hürden ein großes Thema. Wer zum Beispiel die sterblichen Überreste von verstorbenen Verwandten abholen will für eine Bestattung, muss in manchen Spitälern den Ausweis des Verstorbenen vorlegen. Und da fragen sich viele, wie das gehen soll, wenn doch solche Papiere auch im Erdbeben verschüttet wurden. Und mehrere Rettungsteams, unter anderem eines aus Südspanien, konnten nicht einreisen wegen bürokratischer Hürden. Solche Dinge sorgen bei der Bevölkerung für Wut.
2: Heißt das, die Menschen sind vor allem auf gegenseitige Unterstützung angewiesen?
4: Das war zumindest in den ersten Stunden so. Inzwischen sind ja eben auch internationale Rettungsteams vor Ort. Aber trotzdem, die Menschen helfen sich nach wie vor auch gegenseitig. Also das ist wirklich beeindruckend. Es gibt unglaublich viel Solidarität. Psychologen bieten online gratis Therapie an für traumatisierte Menschen, die Schreckliches erlebt haben oder Angehörige verloren haben. Dann gibt es Initiativen von Übersetzern, da bieten Menschen aus aller Welt online Übersetzungshilfen an, für die ausländischen Rettungsteams zum Beispiel. Da sind Teams aus Indien oder Katar, die in Venezuela helfen, aber kein Spanisch können. Also das ist wirklich alles sehr beeindruckend, mit wie viel Herzblut sich die Leute da engagieren und den Menschen in Venezuela beistehen und auch die Venezolaner sich gegenseitig helfen. Und immer wieder kursiert der Spruch online, der es gut auf den Punkt bringt, «Donde falta gobierno sobra el pueblo», also wo die Regierung fehlt, genügt das Volk.
2: sagt Südamerika-Korrespondentin Teresa Delgado. Auch sie können den Menschen in Venezuela helfen, die Glückskette sammelt für die Erdbebenopfer. Wir bleiben im Ausland und schauen in den Nahen Osten. Israel hat im Süden des Libanon einen unterirdischen Tunnel zerstört, trotz eines Rahmenabkommens, Livia Schmid.
3: Beim Tunnel habe es sich um Terrorinfrastruktur der Hisbollah-Miliz gehandelt. Der sei mehr als 200 Meter lang und über 25 Meter tief gewesen. Unter anderem seien darin Waffen gelagert worden, sagte die israelische Regierung. Die USA seien über den Angriff informiert gewesen. Israel und die libanesische Regierung hatten sich am Freitag auf einen Weg zu Frieden und Sicherheit geeinigt. Die Hisbollah-Miliz lehnt die Vereinbarung jedoch ab. Pakistan hat erneut Ziele im Nachbarland Afghanistan angegriffen. Der Einsatz sei eine Reaktion auf mehrere Anschläge militanter Gruppen in Pakistan gewesen, hieß es von der Regierung. Bei den jüngsten Angriffen entlang der afghanisch-pakistanischen Grenze habe man unter anderem Verstecke und Rückzugsgebiete der pakistanischen Taliban angegriffen. Mindestens 25 Kämpfer seien getötet worden. Die in Afghanistan regierenden Taliban sprechen aber auch von Dutzenden getöteten oder verletzten Zivilpersonen.
2: Seit gut anderthalb Jahren gibt es in Serbien regelmäßig Proteste gegen die Regierung. Und auch gestern sind wieder mehrere tausend Menschen auf die Straße gegangen.
3: Und zwar in der zentralserbischen Stadt Kraljevo. Seit dem Einsturz eines Bahnhofvordaches in Novi Sad im November 2024 gehen die Menschen in Serbien immer wieder auf die Straße. 16 Menschen kamen damals ums Leben. Viele machen etwa Korruption der Regierung dafür verantwortlich und fordern Neuwahlen. Präsident Aleksandar Vučić hatte am Samstag seinen Rücktritt angekündigt. Seine zweite und letzte Amtszeit würde kommenden Mai enden. Es wird jedoch erwartet, dass er als nächstes Regierungschef werden will.
2: Ein großer US-Technologiekonzern klagt gegen ein kleines Schweizer Online-Magazin. Der Fall Palantir gegen die Republik hat international für Schlagzeilen gesorgt. Die Republik hat über den Kontakt zwischen Palantir und Schweizer Behörden berichtet. Der Konzern verlangte eine Gegendarstellung. Mitte Juni hat das Zürcher Handelsgericht die meisten Forderungen von Palantir zurückgewiesen. Und nun ist klar, Palantir akzeptiert das Urteil. Medienredaktor Salvador Atasoy.
5: Der britische Guardian hat sich mit der Geschichte befasst oder die Financial Times. Im Zentrum ein kleines Schweizer Online-Magazin mit etwa 36'000 Abonnenten, die Republik, und mit ihr ein kleines Recherchekollektiv namens WAF. Zusammen haben sie über das Geschäftsmodell von Palantir berichtet.
6: Palantir hat über 7 Jahre mehrfach versucht, Schweizer Behörden, Kundinnen und Kunden zu gewinnen und ist überall abgeblitzt,
5: sagt Adrian Fichter von der Republik. Die Haltung der Schweizer Behörden ist hier eher die Ausnahme, denn zu lesen war bisher meist, dass Palantir weltweit Kunden gewinnt und damit viel Geld verdient. Denn das Unternehmen wertet mit Hilfe von KI Daten aus und beschreibt sie selbst als wichtiges Werkzeug für Sicherheitsbehörden, steht aber auch stark in der Kritik.
7: Der Algorithmus ist Geschäftsgeheimnis, der ist nicht bekannt. Und das ist natürlich gefährlich auch zu sagen, zu Zwecken der Gefahrenabwehr im polizeilichen Bereich, Nachrichtendienstbereich, Strafverfolgung, setzen wir ein Analysetool ein, das wir nicht verstehen, weil wir die technischen Hintergründe nicht kennen und auch die Ergebnisse, die generiert werden, nicht immer richtig nachvollziehen können,
5: sagt Dennis Kipka vom Cyber Intelligence Institut in Frankfurt am Main. Die Republik habe in ihrer Artikelserie unter anderem Tatsachen verzerrt, schreibt Palantir und klagt auf eine Gegendarstellung in 23 Punkten. Am 12. Juni wurde bekannt, dass das Zürcher Handelsgericht die Klage größtenteils abweist. Lediglich in einem Punkt müsse das Online-Magazin nachbessern. Auf Anfrage schreibt Palantir jetzt:
8: Palantir akzeptiert den Entscheid des Zürcher Handelsgerichts und wird das Urteil nicht anfechten.
5: Auch die Republik wird den Fall wohl nicht weiterziehen. Damit wird klar, das Urteil dürfte nach Ablauf der Einsprachefrist Mitte Juli in Kraft treten. Für Valentin Rubin von Reporter ohne Grenzen ist das Urteil ein wichtiges Zeichen.
9: Das ist sehr begrüßenswert. Wäre Palantir mit der Klage durchgekommen, hätte es gezeigt, dass man mit Tone Policing, mit der Vorgabe der richtigen Tonalität über die eigenen Machenschaften gegen Medien vorgehen kann. Und das wäre natürlich eine Einschränkung der medialen Arbeit, die nicht akzeptabel wäre.
5: Reporter ohne Grenzen spricht darum von einem Sieg für die internationale Pressefreiheit.
2: Gute Nachrichten für Schweizer Haushalte. Die Strompreise dürften im nächsten Jahr sinken. Das zeigt eine neue Umfrage.
3: Die Umfrage durchgeführt hat der Verband der Schweizerischen Elektrizitätsunternehmen. 150 Energieversorgungsunternehmen machten Angaben dazu, wie sich die Preise entwickeln dürften. Die Gründe für die sinkenden Strompreise: Einerseits beschaffen die Versorgungsunternehmen den Strom teils mehrere Jahre im Voraus, andererseits seien auch für sie die Preise, um den Strom einzukaufen, erneut gesunken. Wie hoch die Stromtarife nächstes Jahr effektiv sein werden, wird Anfang September bekannt gegeben. Und jetzt nach Basel. Dort hat am Wochenende das 32. Eidgenössische Jodlerfest stattgefunden. Rund 200'000 Besucherinnen und Besucher feierten gemeinsam mit etwa 12'000 Teilnehmenden, so die Bilanz der Organisatoren. Die Wettbewerbe im Jodeln, Alphornblasen und Fahnenschwingen seien auf großes Interesse gestoßen. Die Vortragslokale seien durchgehend voll besetzt gewesen. Das Eidgenössische Jodlerfest findet alle 3 Jahre statt. Nächstes dann in Burgdorf im Kanton Bern.
2: Alle 4 Jahre gibt es die Fußballweltmeisterschaft und dort steht der erste Achtelfinalist fest.
3: Kanada ist eine Runde weiter. Die Gastgeber gewannen den 16. Final gegen Südafrika mit 1:0. Als nächstes trifft Kanada entweder auf Marokko oder auf die Niederlande. Zu den Börsendaten von SIX. Der Nikkei-Index in Tokio fällt um 0,2%. Der Euro wird zu 92,19 Rappen gehandelt, der Dollar zu 80,94 Rappen.
2: Die Informationen von heute Morgen. Verantwortlich ist Nicolas Malzacher. 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
10: Der Roman Brogli von SRF Meteo weiss, wie das Wetter heute wird.
11: Es ist ja noch ein teilweise sonniger Tag. Zum Teil kommt es aber auch regnen oder gewittern. Am meisten von diesen Gewittern gibt es am Nachmittag über den Bergen. Es ist typisch, so schwül warm. Am Nachmittag gibt es etwa 30 Grad im Flachland. Ein bisschen heisser bleibt es noch im Tessin, dort gibt es 32 Grad.
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10: Heute gibt es hier im Konsumentenmagazin eine Geschichte, da haben auch wir gestaunt. Es geht um Katzenstreu. Kein Witz, Katzenstreu ist je länger je mehr ein Abfallproblem. Reden wir drüber. Und es ist heiss, es stinkt, alle sind genervt. Etwa so war das Pendeln im ÖV letzte Woche. Der Urs Hochstrasser hat es zum Beispiel in der Zürcher S-Bahn erlebt.
13: Dort ist mir das aufgefallen, dass die Temperaturen ungefähr 30 Grad waren im Zug. Oder? Und das war nicht angenehm. Ich bin mir wie in einer Sauna vorgekommen, ehrlich gesagt.
10: Könnte man nicht mehr kühlen, wollt ihr wissen? Und so viel kann ich schon verraten. Ganz so einfach ist es eben nicht. Ich bin Dion Hafner. Guten Morgen miteinander. Eben. Wegen dem Katzenstreu. Ich weiss, das dünkli schräg, habe ich mir auch gedacht, als wir ein E-Mail bekommen haben von 3 Studierenden von der Berner Fachhochschule. Die haben uns nämlich geschrieben, der Katzenstreu sei aus Ton sei ein riesiges Abfallproblem. Eins, das viele Leute gar nicht kennen. Das wollten wir genauer wissen und darum ist Dea Burger für uns bei diesen 3 Studis vorbeigegangen.
14: Ja, Katzen sind eben das häufigste Haustier in der Schweiz. Es gibt mehr als 1,5 Millionen. Und das gibt pro Jahr viele, viele Abfallsäcke voller Katzenstreu. Auch Kleinvieh macht Mist. Darum, wenn es da ein Problem gibt mit dem Katzenstreu aus Ton, dann wäre es ja noch schön, wir können es lösen. Und das könnte man eigentlich recht einfach. Wir kommen noch drauf. Ich treffe also die 3 Studierenden, 2 Frauen und ein Mann von der Berner Fachhochschule. Sie studieren zusammen Umwelt- und Ressourcenmanagement und der Matthias Muff von der Studiengruppe findet es nachvollziehbar, dass viele Leute nichts wissen vom Abfallproblem.
15: Man geht in den Laden, man nimmt irgendetwas, im Regelfall das billigste Produkt. Wenn es funktioniert, hat man wie gar keinen Grund, das jemals zu ändern. Und man setzt sich einfach viel zu wenig damit auseinander, weil es einfach so ein Alltagsgegenstand ist, den Katzenbesitzer, Katzenbesitzerin halt braucht.
14: Und was ist denn jetzt das Problem? Also, mineralischer Katzenstreu ist aus Ton, aus Bentonit. Das Zeug brennt nicht. Heisst also, in der Kehrichtverbrennung bleibt es zurück und landet am Schluss in Deponien. Das sei voll ihr Thema, sagt Studentin Bettina Platter. Es ging bei ihnen im Studium nämlich um die ganze Wertschöpfungskette von einem Produkt.
16: Wie es entsteht, der Transport, die Verwendung, aber die eben vor allem auch, was dann nach der Verwendung eigentlich passiert, so das sogenannte End of Life, dass das auch ein ganz zentraler Aspekt ist und so sind wir echt zu diesem Thema gekommen.
14: Und das End of Life beim Katzenstreu sieht eben so aus, dass es als Schlacke aus der Kehrichtverbrennung auf die Abfalldeponie kommt. Und zwar richtig, richtig viel. Mindestens 55'000 Tonnen jedes Jahr. Ist vielleicht ein bisschen schwierig, um sich vorzustellen. Darum macht Bettina Platto einen Vergleich.
16: Dann gibt es zum Beispiel 100 Einfamilienhäuser, die einfach gefüllt wären mit Katzenstreu. Oder so mit Olympia-Schwimmbecken. Es sind etwa 25 von diesen Becken oder 850 Güterwagen, die jedes Jahr anfallen.
14: Wenn also jedes Jahr 100 Einfamilienhäuser voll mit Katzenstreu auf unseren Abfalldeponien landen, dann ist das viel. 7% der Abfallschlacke gibt es allein wegen Katzenstreu aus Ton. Und der Punkt ist eben, Deponien in der Schweiz sind schon ziemlich voll. Gerade in der Romandie sind die Kapazitäten knapp. Das BAFU geht noch vor maximal 10 Jahren Laufzeit aus, wobei das je nach Standard auch weniger sicher. Und einfach neue Deponien bauen, das ist schwierig, sagt Roger Müller vom Bundesamt für Umwelt. Kaum jemand will so eine Deponie vor der Haustür.
17: Die Bevölkerung hat das nicht gerne, eine Deponie in der Nähe zu haben.
14: Darum braucht es in der Regel einen langen Schnuff, bis neue Deponien gebaut sind. Und darum sei es eben wichtig, dass weniger Material in die Deponien käme, sagt Roger Müller. Da könnte man eben auch beim mineralischen Katzenstreu ansetzen. Den kann man nämlich leicht ersetzen. Mit pflanzlichem Streu aus Holzfasern oder Getreideresten zum Beispiel. Der organische Streu verbrennt in der Kehrichtverbrennung und kann energetisch genutzt werden, etwa als Fernwärme.
10: Ja, und wenn ihr jetzt gerade gesagt habt, oh nein, Katzenstreu wechseln, da macht mein Büsi ganz sicher nicht mit. Da hast du, Lea Burger, jetzt auch noch gerade ein paar Tipps, damit es wirklich klappt mit dem Wechsel.
14: Genau. Viele haben wahrscheinlich Angst, dass die Katze dann doch noch aufs Sofa bisselt oder so, wenn man eben ihre das Katzenstreu, ihres Katzenstreu wegnimmt. Also wir reden jetzt vor allem von Wohnungskatzen. Mhm. Aber vielleicht muss man sich gar nicht so grosse Sorgen machen. Ich habe mit der Verhaltenstierärztin Marianne Furler geredet. Sie ist im Vorstand von der Schweizerischen Tierärztlichen Vereinigung für Verhaltensmedizin und sagt:
18: Ich denke eigentlich, Katzen sind nicht so kompliziert, wenn es um die Streu geht. Es ist wichtiger, das Ganze drum und dran.
10: Und was ist denn das für ein Drum und Dran?
14: Ja, dazu gehört zum Beispiel, dass es immer ein Kistchen mehr haben sollte als Katz, also bei einer Katze zwei Kistchen, bei zwei Katzen drei Kistchen und so weiter. Mhm. Weil Katzen die eben gerne Urin und Kot trennen, darum eben immer ein Kistchen mehr. Wichtig sei auch, sagt Marianne Furler, dass das Katzen-WC genug gross ist und keinen Deckel hat.
18: Also wenn ich eine Katzenkiste, Deckel und noch die Klappe vorne dran hat, dann ist das für eine Katze so klein, wie wenn wir auf ein Toi-Toi-WC müssen.
10: Ja, und Toi-Toi-WCs finden wir häufig auch nicht gerade das Angenehmste. Falls ihr jetzt gerade erst zugeschaltet habt und euch fragt, warum wir hier im Espresso über Katzen-WCs reden, es geht darum, dass mineralische Katzenstreu langsam aber sicher zum Abfallproblem wird. Es verbrennt nämlich nicht in der Kehrichtverbrennung, darum landen 10'000 Tonnen davon als Schlacken in der Abfalldeponie. Und die sind schon ziemlich voll. Darum reden wir darüber, wie man seine Katzen an neue brennbare Katzenstreu gewöhnt, zum Beispiel aus Holzfasern. Und Lea Burger dazu gehört auch, dass man das Kistchen wirklich auch jeden Tag putzen sollte.
14: Genau, und wenn man all die Punkte einhält, die wir jetzt gerade besprochen haben, dann sollte so ein Streuwechsel von mineralischem zu pflanzlichem in der Regel eben gar nicht so eine grosse Sache sein, sagen Fachleute. Aber klar, es kann schon sein, gerade bei älteren Tieren, dass sie gewohnt haben und sich nicht einfach so umerziehen lassen. Dann kann man vielleicht probieren, vom Neuen ein bisschen in Alt hineinzustreuen und immer mehr von dem Neuen reinzutun. Oder man kann auch, das ist noch ein Tipp von der Verhaltenstierärztin, ein bisschen Baldrian ins Kistchen spritzen, das soll scheinbar helfen.
10: Gut, diesen Tipp nehmen wir gerne mit. Lea, Katzenstreu ist aber natürlich auch unter anderem eine Preisfrage. Das Abfallproblem wegen dem mineralischen Katzenstreu ist so gross. Im Kanton Genf wird pflanzliche Katzenstreu sogar finanziell subventioniert, hast du mir gesagt.
14: Genau, dort hat es eine Kampagne gegeben, um eben die Leute für das Thema zu sensibilisieren. Und das wirkt. Also wenn man die letzten Jahre anschaut, hat Genf fast doppelt so viel pflanzlichen, organischen Katzenstreu verkauft wie andere Kantone, die das noch nicht haben.
10: Obwohl es teurer ist eigentlich.
14: Genau, oder eben dann subventioniert. Und man muss auch sagen, der Preis kann täuschen. Also auf den ersten Blick ist der Katzenstreu aus Betonit, also eben der problematisch, in der Regel tatsächlich günstiger. Aber, das hat mir der Matthias Muff von der Berner Fachhochschule erklärt,
15: Häufig sind in den Geschäften Preise für Katzenstreu in Franken pro Kilo angegeben. Das heisst, das Mineralische schneidet hier eigentlich immer besser ab, ist eigentlich günstiger. Wenn man es aber aufs Volumen würde berechnen, das ist am Schluss ausschlaggebend, weil man ein gewisses Volumen in ein Katzenklo einfüllt, ist eigentlich das Pflanzliche meistens günstiger.
14: Das darum, weil man eben weniger in ein Katzenkistchen muss rein tun. Ein Punkt, der mir am Schluss jetzt noch wichtig ist, es gibt jenste Online-Kommentare von Leuten, die sagen, ja, der pflanzliche Katzenstreu, der sei einfach nicht so praktisch wie der aus Ton. Mhm. Also zum Beispiel er klumpt weniger gut oder er bleibt im Fähli von der Katze hängen und verteilt sich dann in der Wohnung. Da muss man wahrscheinlich schon ein bisschen sich durchprobieren, ein bisschen Geduld haben und dann findet man vielleicht einen, der im Handling in der Hand habe, schon noch passt.
10: Also, das nehmen wir mit. Mineralische Katzenstreu aus Ton ist ein Abfallproblem, brennt nicht, füllt darum unsere Abfalldeponie. Darum, falls ihr Katzen habt, probiert es doch einfach mal aus und wechselt auf pflanzliche Katzenstreu. Unsere Abfalldeponie werden es euch danken. 20 ab 8 ist es an diesem Montagmorgen, wo es jetzt endlich mal nicht mehr ganz so heiß wird. Ist ja zum Teil wirklich nicht mehr lustig gewesen, im ÖV zum Beispiel, im Zug, Postauto, Tram oder Bus ist es manchmal gewesen, ein bisschen wie in einer Sauna. Und der Espresso-Hörer Urs Hochstrasser fragt sich, warum kühlt man dort bei so Hitzewellen denn nicht mehr ab?
13: Und zwar, dass die müssten eine strikte Temperatur einstellen von 25 Grad, so dass es immer so eingestellt ist und egal wie heiß es draußen ist, das würde ich am angenehmsten finden.
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10: Ja, wären, glaube ich, viele, die pendeln, noch froh. Angenehme 25 Grad im Zug. Martina Schneider vom Espresso-Team, jetzt hier bei mir. Du spielst quasi ein bisschen Spiel verderben, weil 25 Grad sind zwar angenehm, ja, aber wenn es draußen über 35 Grad hat, eben offenbar auch ein Stress für den Körper.
20: Ja, das sagen Medizinerinnen und Mediziner. Konkret hat man das Gesundheitsdirektion vom Kanton Bern so erklärt. Für den Organismus ist es ein purer Stress, eben das Schwitzen, um den Körper runterzukühlen bzw. wieder aufwärmen, wenn es plötzlich viel kühler ist. Wenn das ein Hin und Her ist zwischen diesen Extremen, dann können es Probleme geben mit dem Kreislauf, also Schwindel, Kopfweh, sehr müde sein. Und besonders anfällig für genau solche Beschwerden sind Personen, die sowieso schon Mühe haben mit dem Herz-Kreislauf-System, zum Beispiel wegen einer Krankheit.
10: Heisst also, der Gesundheitslieb sollte der Unterschied zwischen DIN und DUS nicht zu gross sein. Gibt es da für ÖV-Unternehmen irgendein Richtwert?
20: So ungefähr. Also ich habe bei der SBB angefragt, wie handhabt ihr das? Und die einfache Antwort ist, die Klimaanlagen in den Zügen sind so eingestellt, dass die Innentemperatur zwischen 3 und 10 Grad kühler ist als die Aussentemperatur. Und wenn wir mal von 35 Grad ausgehen von letzter Woche im Schnitt, dann sollten ja eigentlich die 25 Grad, die sich der Espresso-Hörer Urs Hochstrasser wünscht, eigentlich möglich sein.
10: Aber eben, haben wir glaube ich alle schon erlebt, manchmal fühlt es sich in einem Zug oder Bus einfach gleich wie 30 Grad an.
20: Ja, und das schreibt auch der SBB. Eigentlich sei das Ziel schon, dass man zumindest unter 30 Grad hebe in den Zügen, also sehr heissen Tagen. Die Klimaanlagen in den Zügen sind an Sensoren gekoppelt, drinnen und draussen. Die messen natürlich Temperaturen. Es kommt dann aber eben auch noch auf andere Faktoren drauf an. Wie voll ist der Zug? Wie häufig hält er? Fahrt er durch Tunnel? Wie ist die Sonneneinstrahlung, die Luftfeuchtigkeit etc.?
10: Du hast vorher gesagt, Sensoren messen das. Kann das Zugpersonal selber nicht schrübeln, zum Bedarf quasi ja, ein bisschen mehr abkühlen?
20: Mal offenbar schon. Die SBB schreibt, die können tatsächlich am Rädchen trüllen und dann geht es noch mal 2 Grad kühler. Ich habe übrigens noch bei den Postautos nachgefragt. Dort ist es so, dass die Temperatur in der Post 5 bis 6 Grad kühler ist als draußen. Und der Fahrer kann nur bei sich vorne noch umschrauben. Für die Passagiere läuft die Klimaanlage automatisch.
10: Gibt es denn eigentlich noch Postauto oder Züge, die keine Klimaanlage haben?
20: Tatsächlich schon. Es sind aber offenbar wirklich nur noch ganz, ganz wenig. Bei der SBB sieht man es übrigens in der App, ob ein Zug keine Klimaanlage hat. Dann erscheint so ein Thermometer bei den Zugsinformationen.
10: Und für diesen Fall hat uns übrigens Claire Schmid einen Tipp geschickt. Merci vielmals. Ein nasses Stück Stoff mitnehmen, also ein Haustuch oder so, in einem Plastiksäckchen und dann im heissen Zug oder Bus auf eine Ecke legen. Kühle, perfekt, sagt sie. Ich würde sagen, ausprobieren und weiterverzählen. Es bleibt ja typisch und die nächste Hitzewelle kommt bestimmt.
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0: Göhlen und der Traufer. 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
0: Die Übersicht von 8.29 Uhr in der Region Zürich auf der A4 Richtung Zürich zwischen Affoltern am Albis und Zürich West. Stau wegen eines Pannenfahrzeugs im Islisbergtunnel. Dann Stau oder stockend vor dem Gubrist Richtung St. Gallen ab Dietikon und ab Urdorf Süd. In der Region Solothurn auf der A1 Richtung Bern zwischen Herkingen und Lutherbach und in der Region Basel auf der A3 Richtung Wiese, dort ab St. Johann. Simon Richle mit Kurznachrichten, ist 8:30.
2: In Venezuela gibt es nach den Erdbeben mittlerweile mindestens 1450 Tote und noch Zehntausende Vermisste. Derweil wächst die Kritik an der Regierung, weil sie bei den Rettungsarbeiten zu wenig tue. Die Oppositionspolitikerin Maria Corina Machado hat angekündigt, aus dem Exil nach Venezuela zurückzukehren. Pakistan hat Verstecke der pakistanischen Taliban angegriffen im Nachbarland Afghanistan. Man habe dabei mehrere mutmaßliche Terroristen getötet. Afghanistan hingegen sagt, es gebe auch Dutzende zivile Opfer. Und die Strompreise für Schweizer Haushalte dürften auch nächstes Jahr wieder sinken. Das zeigt eine Umfrage, die der Verband der Schweizerischen Elektrizitätsunternehmen durchgeführt hat. Wie stark sie genau sinken werden, wird Anfang September bekannt gegeben.
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4: Und da ist das Regionaljournal in Basel. Am Montagmorgen mit der Schlussbilanz vom Jodlerfest in Basel, dann mit ungewöhnlich vielen Einsätzen von der Sanität wegen der Hitze und einer neuen Baustelle in der Innenstadt, die Tramli zu einem Umweg zwingt. Heute gibt es ab und zu Gewitter, dazu ist es tüppig und warm um die 30 Grad. Am Mikrofon der Benedikt Erni. Guten Morgen. 3 Tage lang ist Basel im Zeichen vom Jodeln, Alpenblosen und Fahnenschwingen gestanden. Rund 200'000 Besucherinnen und Besucher und 12'000 Aktive sind einem eidgenössischen Jodlerfest dabei gewesen. Rundum zufriedene Gesichter wie bei dieser jungen Jodlerin aus dem Lötschental.
5: Also ich habe gefunden, so in der Altstadt drin hat es super getönt, wenn es von allen Seiten hat gejodelt, es hat viele verschiedene Leute.
4: Es war zwar sehr heiß, aber man hat sich zu helfen gewusst.
5: Wir trinken einfach jetzt statt Bier Panache.
4: Und auch Karin Niederberger, Präsidentin vom Eidgenössischen Jodlerverband, findet, Basel hat einen guten Job gemacht.
6: Eine Wärme, eine Kameradschaft, ein Zusammenhalt, neue Freundschaften. Baslerinnen und Basler haben Freude. Wir sind hervorragend bewirtet worden und ja, begrüßt worden. Und das nehme ich mit und das stärkt einem für die nächste Woche im Alltag.
4: Im Alltag, wo viele zurück aufs Land gehen, Stadt und Land miteinander. Das Motto vom diesjährigen Jodlerfest. Und das sei aufgegangen, sagt der Basler Regierungspräsident Konradin Kramer.
7: Stadt und Land miteinander, das ist ja wirklich ein unglaublich passendes Motto in diesen Zeiten, wo wir jetzt viel von einem Stadt-Land-Graben reden. Und was wir jetzt hier gemacht haben, wir haben wirklich die Schweiz in die Stadt Basel geholt, haben gezeigt, was unsere Gastfreundschaft hier bedeutet. Und die Jodlerinnen und Jodler aus der ganzen Schweiz haben entdeckt, dass eine Stadt eben doch auch etwas Schönes ist. Und ich glaube schon, dass die wiederkommen.
4: Und auch die Basler Polizei zieht eine positive Festbilanz. Es sei trotz der vielen Leute zu keinen nennenswerten Problemen gekommen, heisst es in einer Mitteilung. Viel mehr zu tun gehabt als sonst hat er gegen die Sanität. Der Grund war die Hitze mit den Folgen wie Kreislaufprobleme oder Hitzeschläge. Zwischen Freitag und Sonntag hat es rund 300 Einsätze gegeben im Ganzen. Über 110 allein am Samstag. Man hat darum aus der Freizeit müssen Personal aufbieten, wo Kunden arbeiten. Nach dem Jodlerfest kehrt Basel wieder der Alltag ein und zu dem gehören mittlerweile auch Baustellen. Und ein besonders

0: Grosse gibt es ab heute zwischen Barfies rund Mähtplatz. Es gibt dort neue Tramgleise, Wasser- und Energieleitungen. 10 Wochen lang fahren darum keine Tram mehr dort durch. Die meisten Linien werden umgeleitet und das ist für den Basler Verkehrsbetrieb BVB ein logistischer Hosenlupf. Patrick Günzle.
1: So viele Tramlinien umzuleiten, das sei anspruchsvoll, sagt Benjamin Schmid von der BVB.
2: Es ist eine grosse Sache. Es werden diverse Tramlinien umgeleitet und da haben wir geschaut, wie wir das möglichst trotzdem ein gutes Netz herstellen können, dass die Linien trotzdem überall fahren können oder dass man so nah wie möglich an die Innenstadt ankommt. Man muss aber gleichzeitig dann auch schauen, dass man nicht andere Knotenpunkte zu fest belastet. Und wir hoffen jetzt mit diesem Umleitungskonzept, dass wir hier die bestmögliche Lösung gefunden haben.
1: Das Umleiten der Tramlinie führt dazu, dass die Fahrgäste sich gut informieren sollten, welches Tram sie nehmen müssen, um an ihr Ziel zu kommen. Die BVB versuchen, den Leuten bei der Orientierung zu helfen. Mit Informationen auf ihrer Internetseite, mit Plakaten an den Haltestellen und es sind auch Leute vor Ort, sogenannte Kundenlenker, die Auskunft geben können.
2: Wir unternehmen da wirklich alles, damit möglichst alle möglichst gut informiert sind im Vorfeld von dieser Baustelle. Aber es schlägt kein Geissen weg. Man muss sich im Vorfeld darüber informieren, weil es fahren wirklich sehr viele Linien auf anderen Wegen. Und wenn man einfach mal anläuft, dann wird man wahrscheinlich eine Überraschung erleben. Darum empfehlen wir wirklich, sich im Vorfeld kurz damit zu beschäftigen. Okay, wie fährt meine Linie? Wie komme ich ans Ziel? Und dann findet man sicher einen guten Weg, wie man auch bequem von A nach B kommt.
1: Aber die BVB können noch so gut informieren, sie müssen sich trotzdem darauf einstellen, dass es Reklamationen von Fahrgästen gibt.
2: Das ist bei jeder grösseren Baustelle die ersten 1, 2, 3 Tage haben wir Rückmeldungen. Da tun wir auch noch im letzten Moment, je nachdem kann man auch noch Sachen anpassen, aber die grösseren Sachen natürlich nicht mehr. Aber das ist normal, da haben wir Verständnis dafür und da werden wir jetzt auch bei der Baustelle Mähtplatz ganz sicher Rückmeldungen haben.
1: Die Erfahrung zeige ich aber auch, dass sich die Leute mit der Zeit an die Umleitungen gewöhnen.
0: Dann schauen wir noch, was das Wetter macht heute. Es könnte immer wieder mal gewittern, sonst schön und mit um die 30 Grad nicht mehr ganz so heiß wie in den letzten Tagen. Aber es ist wegen der hohen Luftfeuchtigkeit recht typisch.
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4: Von 8.36 Uhr Vorsicht im Aargau auf der A3 Richtung Zürich zwischen der Verzweigung Rheinfelden und Rheinfelden Ost. Gefahr durch ein Paket auf der Fahrbahn. Was hast du bestellt?
6: Wie? Aha. Diverses. Also schon ein, zwei Sachen. Und, aha, meinst du, das könnte jetzt
4: das grosse
6: Schwimmring
4: das ist
6: sein, wo ich für Kinder.
4: Also, falls es sieht, das Päckchen steht ihr ins Ungericht drauf. Kehrt ihr an.
6: Gebt
4: Guten Morgen!

0: Invisible. 20 von 9 Grad bei SRF 1. Und auch ist ja der Benny National, oder? Den kennt man noch. Das ist ehemaliger Sportreporter beim Fernsehen, bei SRF. Und er ist wieder da.
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2: Wenn dann im Dezember die Sprachwissenschaftler wieder nach einem neuen Wort des Jahres suchen, werden zu einem Fußball-WM-Wort nicht vorbeikommen. Ein Hydration Break. Der Hydration Break, der ist in aller Munde. Noch vor wenigen Wochen hat praktisch kein Mensch das Wort gekannt. Jetzt aber schätze ich, dass weit über 50% von allen Schweizerinnen und Schweizer wissen, um was es da geht. Das sind die beiden zusätzlichen Pausen, die es pro Halbzeit gibt, damit die Spieler etwas trinken können, was an diesen Ort, wo es sehr heiß ist, auch sehr sinnvoll ist. Der Hydration Break hat drei besondere Aspekte. Erstens, man könnte dem auch einfach Trinkpause sagen. Tönt halt aber eher ein bisschen altväterlich. Hydration Break ist viel cooler und bei uns werden ja auch immer mehr englische Ausdrücke gar nicht mehr übersetzt, sondern einfach gerade übernommen. Zweitens, so einen Hydration Break hat es auch schon beim Spiel gegeben, wo sie Ströme geregnet und niemand durchgehört. Die zusätzlichen Fernsehwerbepausen mit ihren entsprechenden zusätzlichen Einnahmen sind wohl der wahre Grund für die neue Massnahme und nicht die Rücksicht auf die Gesundheit der Spieler. Es gibt ja die Meinung, man müsse immer schon trinken, bevor man durchsteigen, was medizinisch aber alles andere als erwiesen ist. Vor allem an den Universitäten hat sich der wahrscheinlich Irrglaube aber trotzdem durchgesetzt und es kommen viele Studentinnen und Studenten mit einer Flasche Wasser in der Hand ab Vorlesung. Da könnten doch jetzt Professoren immer so nach der Hälfte von der Lektion auch einen Hydration Break ausrufen. Oder generell, Männer beim Arbeiten. Aha, das gibt's schon. Man sagt dem Kaffeepause. Aber sicher brauchen auch die Frauen bald einmal beim Posten einen Hydration Break. Und erst die Kita-Angestellten. Drittens, nein, das kann ich jetzt leider nicht weiterführen. Ich brauche jetzt nämlich dringend, ja genau, einen Hydration Break.
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0: Linda Carlisle und Summer Rain bei SRF 1. Montagmorgen, guten Tag. Es ist über die letzten Wochen in der Schweiz nicht nur heiß, sondern auch extrem trocken geworden. Verschiedene Kantinen haben Massnahmen ergriffen, Motor von vielen Orten kein Wasser mehr aus See und Flüssen in gewissen Gemeinden darf und private Schwimmbäder nicht mehr gefüllt und Auto nicht mehr gewaschen werden. Was für uns eine aussergewöhnliche Situation ist, ist in anderen Ländern schon fast Alltag eigentlich.
1: Ja, wir haben mit zwei von unseren Korrespondenten in Ländern geredet, die immer wieder von Trockenheit betroffen sind. Zum Beispiel Australien. Dort ist jetzt zwar gerade Winter, aber im Sommer gibt es Gebiete, wo es regelmässig über 40 Grad heiß wird und dann auch extreme Trockenheit herrscht. Und dann probieren die Menschen in Australien zum Beispiel auch beim Duschen Wasser zu sparen, sagt der Australien-Korrespondent Urs Welterlin.
2: Es gibt Leute, die in der Dusche einen Köbel anstellen und das Wasser, das eben so runterläuft, auffangen und nachher zum Blumengießen brauchen.
1: Auf dem Land ist das Verständnis für das Wassersparen gross. Dort spürt man die Auswirkungen von der Trockenheit direkt. In den australischen Grossstädten sagen die Leute aber ein bisschen weniger sensibel. Bei Trockenheit schränken die Behörden den Wasserverbrauch ein und wenn man sich dann nicht daran hält, dann drohen saftige Bussen von teilweise mehreren tausend Franken. Ein anderes Land, das immer wieder von Trockenheit betroffen ist, ist zum Beispiel Südafrika. Für die Schweizerinnen und Schweizer ist es ja normal, dass Wasser immer und immer etwa gleich aus dem Hahn kommt. Südafrika nicht, sagt Christina Karr, die aus Südafrika berichtet.
3: Bewusstsein ist da schon viel grösser, weil das Wasser ist da einfach nicht selbstverständlich in der Schweiz. Südafrika ist ja kein Wasserschloss. Südafrika hat wirklich tendenziell einen Wassermangel.
1: Darum denken die Leute weniger lang und weniger häufig duschen. Außerdem greifen Behörden in Südafrika auch ziemlich strikt durch, wenn das Wasser knapp wird. Teilweise senken sie dann einfach den Wasserdruck, dass die Leute auch weniger Wasser rauslassen können.
0: Mhm. Bist du in der Schweiz, wird es in dieser Woche mindestens hier und da wieder ein bisschen Regen geben, heisst es von SRF Meteo. Und genau das schauen wir in ein paar Minuten jetzt dann gerade an. Wie geht es eigentlich wettermässig weiter zum Anfang von dieser Woche?

0: 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Schweizer Duo Noti Vumier. Auf SRF 1. Hey, jetzt vielleicht gefunden, es kommt mir sehr bekannt vor. Ja. Durchaus. Money Matter. 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
0: Schön. Das ist der Montagmorgen, 8 Minuten vor 9 Uhr. 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
0: Und bei uns im Studio ist der Roman Brugli von SRF Meteo. Guten Morgen.
3: Guten Morgen, Michael.
0: Wir haben vorhin von Regen geredet, von Flüssigkeit, die die Natur braucht, dringend. Und die kommt jetzt.
3: Die kommt mindestens zum Teil heute schon. Ja, es regnet aktuell zum Beispiel im Kanton Zürich an vielen Orten schon. Die Regenwolken sind jetzt von Westen da am reinziehen. Und auch in der Region Schaffhausen, dort hat es auch von Regnen. Und die Regengüsse, oder zum Teil sind sogar auch noch Gewitter, die ziehen jetzt doch ein bisschen weiter Richtung Osten in den Morgenstunden. Auch später am Tag kann es zum Teil noch ein bisschen mehr Regen geben. Es ist aber recht zufällig, wenn und wo der kommt. Am ehesten gibt es dann eben über den Bergen am Nachmittag noch mehr Platzregen oder Gewitter. Wir sind in einer sehr feuchtwarmen Luftmasse jetzt drin. Im Moment haben wir im Flachland so Temperaturen um die 20 Grad. Bis zu 22 Grad sehe ich zum Beispiel in Bern oder Basel. Am Nachmittag wird es dann so knapp 30 Grad geben auf der Alpen-Nordseite. Auf der Alpen-Südseite wird es sogar ein bisschen wärmer. Es gibt 32 Grad.
0: Wie geht es morgen am Dienstag weiter?
3: Es geht mit ähnlichem Wetter weiter. Das Ganze ist ein bisschen weniger chaotisch als heute. Am Morgen ist nämlich morgen einfach mal ziemlich sonnig und trocken. Am Nachmittag werden dann Quellwolken immer grösser und es gibt da und dort Platzregen oder Gewitter. Temperaturen im ähnlichen Bereich bei etwa 29 Grad und es bleibt üppig.

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1: Entwarnung im Aargau, A3 Richtung Zürich zwischen Rheinfelden und Rheinfelden Ost. Die Strecke kann wieder normal befahren werden. Stau in der Region Zürich, A4 Richtung Zürich zwischen Affoltern am Albis und Zürich West wegen eines Pannenfahrzeugs. Vor dem Hubrist Richtung St. Gallen und in der Region Basel A3 Richtung Wiese ab St. Johann. 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
3: Guten Morgen. Nach den schweren Erdbeben in Venezuela wird die Kritik an der Regierung immer lauter. Viele Menschen fühlen sich im Stich gelassen. Die Krise werde darum ein politisches Nachspiel haben, sagt unsere Korrespondentin. Und die Hitzewelle in der Schweiz hat gleich mehrere Rekorde geknackt. Bleibt es nun kühler oder wird es diesen Sommer nochmals so richtig heiß? Wir fragen unseren Meteorologen etwas später in der Sendung. Zuerst hat Livia Schmid das aktuelle Wetter von heute.
4: Guten Morgen. Es ist zeitweise sonnig, stellenweise gibt es auch Schauer und Gewitter. Das Ganze bei schwülwarmen 29 Grad im Norden und 33 Grad im Süden.
3: Rettungskräfte, die ein Neugeborenes aus den Trümmern eines Hauses bergen. Ein Mann, der das Baby weinend in den Armen hält. Das ist ein berührendes Video, das in den sozialen Medien kursiert, nach den verheerenden Erdbeben letzte Woche in Venezuela. Solche Momente hat es übers Wochenende mehrere gegeben. Sie sind ein Hoffnungsschimmer nach der Katastrophe, die bislang über 1400 Todesopfer gefordert hat. Wie groß sind die Chancen, noch weitere Überlebende zu finden? Das habe ich heute früh Südamerika-Korrespondentin Teresa Delgado gefragt.
5: Es gibt immer noch Hoffnung. Rettungscrews aus den USA und Frankreich haben am Sonntag einen Vater und seinen Sohn gerettet, lebendig, nach 4 Tagen verschüttet unter Geröll. Von anderen Erdbeben wissen wir, dass manchmal noch tagelang Überlebende gefunden werden, wenn auch die Wahrscheinlichkeit mit jedem weiteren Tag sinkt. Es wird jetzt zunehmend auch in Hochhäusern gesucht, die noch stehen, aber stark verwüstet sind, sodass da Leute in höheren Stockwerken eingesperrt sind. Dort konnten Rettungscrews mit Drohnen Überlebende sichten.
3: Viele Menschen in Venezuela sind wütend auf die Regierung. Sie werfen ihr vor, sie tue zu wenig, um bei der Suche nach Vermissten zu helfen. Was ist dran an diesem Vorwurf?
5: Ja, besonders aus La Guaira gibt es Videobilder, die Konfrontationen zwischen Bevölkerung und Militärs zeigen. Die Küstenstadt ist eine der am stärksten verwüsteten Städte. Das venezolanische Militär ist dort im Einsatz und versuchte, das Gebiet abzusichern. Der Zugang wurde teilweise stark kontrolliert, was bei der Bevölkerung für Unmut sorgte, besonders bei denen, die selber nach ihren verschütteten Angehörigen suchen wollten. Und sie stören sich auch daran, dass die venezolanischen Soldaten vor allem herumzustehen und zu kontrollieren scheinen und nicht tatkräftig mit anpacken. Dann sind auch bürokratische Hürden ein großes Thema. Wer zum Beispiel die sterblichen Überreste von verstorbenen Verwandten abholen will für eine Bestattung, muss in manchen Spitälern den Ausweis des Verstorbenen vorlegen. Und da fragen sich viele, wie das gehen soll, wenn doch solche Papiere auch im Erdbeben verschüttet wurden. Und mehrere Rettungsteams, unter anderem eines aus Südspanien, konnten nicht einreisen wegen bürokratischer Hürden. Solche Dinge sorgen bei der Bevölkerung für Wut.
3: Doch auch Kritik an der Regierung. Inzwischen hat Oppositionsführerin und Friedensnobelpreisträgerin Maria Corina Machado angekündigt, dass sie nach Venezuela zurückkehren will. Inwiefern ist das ein Indiz dafür, dass die Katastrophe nun zunehmend politisiert wird?
5: Diese Krise wird zunehmend politisiert und sie wird politisch ein großes Nachspiel haben. Das ist ziemlich sicher, weil sich viele Menschen in Venezuela sich selbst überlassen fühlten, besonders in den ersten kritischen Stunden nach den schweren Erdbeben. Im Moment ist der Fokus noch auf der Suche nach Überlebenden. Danach werden die Menschen ihre Toten begraben müssen. Aber es wird die Zeit kommen, wo gefragt wird, wie tragbar diese Regierung von Übergangspräsidentin Delcy Rodríguez noch ist und wie es in Venezuela weitergehen soll. Aber das ist momentan noch Zukunftsmusik. Es gibt noch so viele drängendere Fragen. Also wie sollen die vielen Verletzten in den Spitälern versorgt werden, ohne genug Medikamente? Wer schaut zu den Kindern, die jetzt keine Eltern mehr haben? Und gibt es noch Überlebende? Das alles geht im Moment einfach vor.
3: Sagt Südamerika-Korrespondentin Teresa Delgado. Wenn Sie den Menschen in Venezuela helfen möchten, können Sie das über die Glückskette tun. Sie nimmt weiterhin Spenden entgegen.
6: Thank you.
3: Wir bleiben im Ausland und schauen in den Nahen Osten. Israel hat im Süden des Libanon einen unterirdischen Tunnel zerstört, trotz eines Rahmenabkommens, Livia Schmid.
4: Beim Tunnel habe es sich um Terrorinfrastruktur der Hisbollah-Miliz gehandelt. Er sei mehr als 200 Meter lang und über 25 Meter tief gewesen. Unter anderem seien darin Waffen gelagert worden, sagte die israelische Regierung. Die USA seien über den Angriff informiert gewesen. Israel und die libanesische Regierung hatten sich am Freitag auf einem Weg zu Frieden und Sicherheit geeinigt. Die Hisbollah-Miliz lehnt die Vereinbarung jedoch ab. Pakistan hat erneut Ziele im Nachbarland Afghanistan angegriffen. Der Einsatz sei eine Reaktion auf mehrere Anschläge militanter Gruppen in Pakistan gewesen, hieß es von der Regierung. Bei den jüngsten Angriffen entlang der afghanisch-pakistanischen Grenze habe man unter anderem Verstecke und Rückzugsgebiete der pakistanischen Taliban angegriffen. Mindestens 25 Kämpfer seien getötet worden. Die in Afghanistan regierenden Taliban sprechen aber auch von Dutzenden getöteten oder verletzten Zivilpersonen.
3: Das große Schwitzen ist vorbei. Endlich ist es zumindest ein bisschen kühler. Die Hitzewelle hat lange gedauert, 12 Tage, also genau gleich lang wie jene im August 2003. Die Durchschnittstemperaturen waren zum Teil jetzt dieses Mal sogar etwas höher. Und damit hat diese Hitzewelle einige Rekorde geknackt, sagt Roman Brogli von SRF Meteo.
0: Wir hatten ja wirklich viele Temperaturrekorde und es gab sogar an einigen Orten einen neuen absoluten Temperaturrekord, also unabhängig von der Jahreszeit. Dazu gehörten Basel, Neuenburg, Aarau oder auch der Zürichberg. Und auch die Nächte, die waren zum Teil rekordheiß, vor allem die vorletzte Nacht war das. Und diese 12 Hitzetage am Stück, die sind natürlich auch sehr ungewöhnlich und viel mehr, als man im Juni erwarten würde. Und ich würde natürlich auch nicht ganz ausschließen, dass da und dort heute noch ein weiterer Hitzetag dazukommt. Aber generell haben wir diese extrem hohen Temperaturen jetzt schon durch.
3: Die Hitzewelle ist fürs Erste also vorbei, aber sie könnte Folgen haben für den weiteren Wetterverlauf in diesem Sommer. Es bestehe die Möglichkeit, dass es zu einer noch intensiveren Hitzeperiode komme.
0: Es gibt Forscher an der ETH Zürich unter anderem, die sich eben mit der Hitzewelle beschäftigen. Und da gab es eine relativ neue Studie und die hat untersucht, was müsste dann passieren, dass es eine möglichst extreme Hitzewelle jetzt bei uns geben würde. Und ein Faktor, der da eben reingespielt hat, ist die Geschichte. Also die intensivsten Hitzewellen waren oft dann diese, die nach einer ersten Hitzewelle kamen. Also sozusagen die zweiten Hitzewellen. Und das könnte natürlich dieses Jahr passieren, muss aber natürlich überhaupt nicht.
3: Sagt Roman Brogli von SRF Meteo. Eine gute Nachricht für Schweizer Haushalte. Nächstes Jahr dürften die Strompreise sinken. Das zeigt eine neue Umfrage.
4: Die Umfrage durchgeführt hat der Verband der Schweizerischen Elektrizitätsunternehmen. 150 Energieversorgungsunternehmen machten Angaben dazu, wie sich die Preise entwickeln dürften. Die Gründe für die sinkenden Strompreise: einerseits beschaffen die Versorgungsunternehmen den Strom teils mehrere Jahre im Voraus, andererseits seien auch für sie die Preise, um den Strom einzukaufen, erneut gesunken. Wie hoch die Stromtarife nächstes Jahr effektiv sein werden, wird Anfang September bekannt gegeben. In der Berner Gemeinde Könitz ist am frühen Morgen ein Zentrum für Sozial- und Heilpädagogik in Brand geraten. Der Brand sei inzwischen unter Kontrolle, sagte eine Sprecherin der Polizei zur Nachrichtenagentur Keystone STA. Die Löscharbeiten seien aber noch im Gang. Verletzte habe es keine gegeben. Wegen des Brandes hätten aber 20 Personen aus einem Nachbarhaus vorsorglich in Sicherheit gebracht werden müssen. Die Bevölkerung war wegen des Rauches aufgefordert worden, Türen und Fenster zu schließen, sowie Lüftungen und Klimaanlagen auszuschalten. Ermittlungen zur Brandursache laufen. Zu den Devisenkursen. Von SIX der Euro wird zu 92,24 Rappen gehandelt und der Dollar zu 80,89 Rappen.
3: Informiert an diesem Montag durch die Sendung heute Morgen. Verantwortlich ist Nicolas Malzacher. Die Zeit, es ist 9:09.
1: Der Roman Brogli von SRF Meteo sagt uns, ja, es ist schon etwas los in der Wetterküche.
0: Wir haben ein paar Regengüsse und Gewitter unterwegs, aber es ist recht chaotisch heute. Also da kann man am besten mit dem Regenradar schauen. Am meisten von denen gibt es am Nachmittag über den Bergen. Sonst ist es teilweise sonnig. Es ist schwülwarm bei Höchstwert von etwa 30 Grad im Flachland.
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1: Mit dem Studio Thierry Ungericht aus der Morgenredaktion.
6: Guten Morgen.
1: Schönen guten Tag. Und wenn auch Bands wie Uriah Heep oder Kool & The Gang, Ronan Keating oder Dire Straits gefallen, dann würde ich in der halben Stunde Radio hören.
6: Ich würde auch.
1: Ich würde.

0: Zurück ab bald mal 20 ab 9 Uhr am Montagmorgen mit SRF 1. Und ihr kennt wahrscheinlich Uriah Heep zum Beispiel. Schon haben mehr als 40 Millionen Tonträger verkauft. Und ihr kennt vielleicht Dire Straits. Natürlich riesen Truppe rund um den Mark Knopfler. Dann kennt ihr vielleicht den Ronan Keating. Und ihr kennt vielleicht Kool & The Gang. Jetzt ist natürlich noch die Frage, was haben die gemeinsam? die haben alle im gleichen Musikgeschäft mal eine Gitarre gekauft. Nein, natürlich nicht. Die sind alle mit dabei. Also im Fall von der Dire Straits natürlich nicht so, sondern Dire Straits Legacy, DSL nennen die Schicht, das musikalische Erbe quasi vom Mark Knopfler und Gina Dire Straits, ganz nah am Originalsound. Und sonst aber wirklich die Originalbands. Uriah Heep, Kool & The Gang, Ronan Keating und aber DSL sind alle mit dabei. Und zwar das Jahr im August, am Mittwoch, 5. August.
1: Oder? Magic Night.
0: Vom Heiteren?
1: Genau.
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0: Und jetzt seid ihr vielleicht Lust, zum dabei zu sein, wenn ihr die Namen so alle auf einem Stapel hätte ich ehrlich, ich bin gerade anschauen, aber Zeit hätte ich.
1: Und?
0: Ich habe Zeit, es gibt jetzt leider kein Billett zu gewinnen. Nein, natürlich nicht. Ich habe leider keine Zeit, darum gibt es Billett zu gewinnen.
1: Geben wir es weiter, also gut.
0: Stimmt natürlich nicht. So oder so haben es die Billett zu gewinnen. Und muss jetzt einfach schnell sein. 0848 440 222 ist Telefonnummer ins Studio. Wenn ihr gerne würdet mit dabei sein, an der Magic Night 0848 440 222. Das ist Telefonnummer zu uns ins Studio.
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0: Und da haben wir jetzt einen von diesen Acts haben wir jetzt noch schnell rausgefischt. Kool & The Gang.

0: 24 Minuten am 9 Grad. Und übrigens, Katrin Guyan habe ich gerade am Telefon aus Zürich, die Glück hat und dabei darf sie am 5. August am Heiteren an der Matching Night. Die hat meine Billette bekommen.
1: Also gut, das ist aber sehr nett von dir.
0: Ja, mega.

Verkehrsinfo SRF von 9.31 Uhr. Stau oder stockender Verkehr im Moment in der Region Solothurn. Mindestens eine halbe Stunde dauert es länger auf der A1 Richtung Bern zwischen Herkingen und Lutherbach. Außerdem hat sich vor Önsingen ein Unfall ereignet. Dann in der Region Basel stockend auf der A3 von Frankreich kommend bis Wiese. Auf der A22 wegen eines Unfalls zwischen Liestal Süd und dem Schöntaltunnel. Und in der Region Zürich auf dem Westring Richtung Gubristunnel ab Urdorf Nord.

0: Sound. Pico de la Luna ist jetzt nicht der bekannteste Satz auf Spanisch. Vielleicht eher so una cerveza, por favor. Das ist das, was man in einer Ferien braucht. Von dem haben wir es jetzt denn gerade. Ich muss noch schnell etwas Aktuelles sagen.
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0: Eine Meldung der Kantonspolizei Bern nach einem Brand mit starker Rauchentwicklung. Heute Morgen meldet die Berner Kantonspolizei, im Gebiet Könitz hat sich die Situation normalisiert. Es besteht keine Gefahr mehr.
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0: Und jetzt aber das mit dem Ferienspanisch.
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0: Oder überhaupt mit Feriensprachen, weil jetzt kommen ja aber die Sommerferien, man geht dann in Länder, Regionen, wo andere Sprachen geredet werden. Da fragt sich, wenn man die Sprache jetzt noch nicht kann, lernt man die extra für die Ferien oder verlässt man sich auf Englisch als so Universalsprache oder behilft man sich sogar mit Übersetzungs-Apps? Der André Perler aus der SRF Mundart-Redaktion und Sprachredaktion ist bei mir. Wie machst du?
2: Ja, es kommt ein bisschen auf die Destination an. Ich war vor anderthalb Jahren in Thailand. Dort habe ich einfach Grußformeln und Merci gelernt und den Rest mit Englisch gelöst.
0: Das nicht alles?
2: Nein, ja, es war ein bisschen viel Aufwand. Es ist ganz gut gegangen übrigens. Und diesen Sommer gehe ich auf Norwegen in die Ferien und ich kann sicher noch besser Englisch als in Thailand. Aber ich habe mal Schwedisch gelernt und das ist recht ähnlich wie Norwegisch. Und darum wollte ich diesen Sommer probieren, mit den Leuten zu Norwegen Schwedisch zu reden und sie natürlich auf Norwegisch einfach zu verstehen. Und ich bin sehr gespannt, ob das klappt.
0: Also bist du so voll so technikresistent? Also weißt du, so keine Übersetzungs-Apps?
2: Ja, ich finde es einfach doof, wenn man irgendwie via Natel mit den Leuten muss kommunizieren. Den Umweg finde ich mega mühsam. Dann weiche ich lieber noch auf Englisch aus als eben so Universalsprache, wenn das möglich ist mit den Leuten vor Ort.
0: Gut, aber ist natürlich am besten, wenn man die Sprache von der Feriendestination einfach hat, dann kann man sich ganz anders bewegen,
2: klar,
0: in der Gesellschaft.
2: Das ist natürlich der Idealfall. Man kommt nein mit Leuten vielleicht eher ins Gespräch, kann auch hinter die Kulissen vom Tourismus gucken, versteht die Kultur besser und man kann sich auch leichter und sicherer orientieren in diesem Land. Das ist aus meiner Sicht nicht zu unterschätzen. Aber eine neue Sprache zu lernen ist natürlich ein ziemlicher Aufwand. Man muss ein bisschen abwägen, ob es sich jetzt für zwei Wochen Ferien wirklich lohnt, eine Sprache zu lernen. Aber vielleicht geht man ja ging um mehr auf Frankreich oder Griechenland oder Schweden in die Ferien oder wo ging. Und dann hat man auch jedes Jahr oder jedes Mal, wenn man geht, um etwas davon.
0: Und muss man ja sagen, also es muss ja nicht perfekt sein, oder? So ein paar Wörter, ganz kleine Bitze so, das ist schon ein Türöffner.
2: Absolut. Jedes Prozent mehr ist besser.
0: Wenn man sich dann dafür entscheidet, eine Sprache zu lernen, dann gibt es ja ganz verschiedene Optionen. Ein Lehrbuch, ein Sprachkurs, aber eine App auf dem Notel.
2: Ja, also mittlerweile gibt es so viele Möglichkeiten und alle haben Vor- und Nachteile. Je nach Lernziel machen verschiedene Methoden Sinn.
0: Das ist übrigens das Thema, das wir hier auf SRF 1 ausführlich diskutieren in der Sendung «Treffpunkt» mit der Christina Lang, jetzt dann nach dem 10. Und da gibst du euch Tipps, für wer welche Methode denn wirklich gut passt.
2: Ja, genau.
0: Und Tipps und Tricks wählten wir euch von L. Was hat L geholfen beim Fremdsprachenlehren? Schreibt es doch schnell srf1.ch und dann auf «Kontakt ins Studio» klicken. Persönliche Tipps und Tricks zum Fremdsprachenlehrer.
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0: Ist so ein bisschen der Morgen von den einigermassen abstrusen Verkehrsmeldungen. Also
1: schon wieder.
0: Und wieder eine, genau. Verkehrsinfo SRF von 9.46 Uhr. Vorsicht am Zürichsee auf der A3 Richtung Chur zwischen Wollerau und Schindlegi. Besteht Gefahr durch eine Signaltafel auf der Fahrbahn.
1: Wer hat jetzt die wieder verloren?
0: Ja, weißt du, dabei kommt wenigstens so der Satz, wie man so im Hochdeutschen sagt, sie haben ein Stoppschild überfahren.
1: Wortwörtlich.
0: Da kommt mal

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0: Er ist ja auch schön zweisprachig unterwegs. Der Freiburger Musiker Gustav Danchemin, «Die Weg», passt gut zum Treffpunkt jetzt gerade, wo es um Sprachenlehren geht.
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0: Von 10 Uhr Entwarnung am Zürichsee auf der A3 Richtung Chur zwischen Lachen und Reichenburg besteht keine Gefahr mehr durch eine Signaltafel auf der Fahrbahn. Dann Stau oder stockend in der Region Zürich auf dem Westring Richtung Gubristunnel ab Urdorf Süd, im Aargau wegen Bauarbeiten auf der A1 Richtung Zürich zwischen Mägenwil und Baden-West, daher auf der A3 ab Bruck. Dann in der Region Basel auf der A3 von Frankreich kommend bis Wiese auf der A8 in Richtung Basel, wegen Bauarbeiten zwischen Rheinach Süd und Muttenz Süd und in der Region Solothurn etwa eine halbe Stunde mehr Fahrzeit wegen eines Unfalls auf der A1 Richtung Bern zwischen Herkingen und Önsingen.
2: Die Nachrichten von SRF um 10 mit Silvia Staub. Regen, Gewitter und an den meisten Orten Temperaturen unter 30 Grad. Die große Hitzewelle in der Schweiz nimmt heute ein Ende. 12 Tage hat die außergewöhnliche Hitze angedauert, genau gleich lang wie diejenige im Rekordsommer 2003. Und tatsächlich, auch jetzt könne man wieder von einer Rekordhitzewelle sprechen, das sagt Roman Brugli von SRF Meteo.
3: Wir hatten ja wirklich viele Temperaturrekorde. Einerseits für den Juni, für den Monat Juni, da hat es im Flachland wirklich an ganz, ganz vielen Stationen einen neuen Rekord gegeben. Und es gab sogar an einigen Orten einen neuen absoluten Temperaturrekord, also unabhängig von der Jahreszeit. Dazu gehörten Basel, Neuenburg, Aarau oder auch der Zürichberg. Und auch die Nächte, die waren zum Teil rekordheiß. Und diese 12 Hitzetage am Stück, die sind natürlich auch sehr ungewöhnlich und viel mehr, als man im Juni erwarten würde. Und ich würde natürlich auch nicht ganz ausschließen, dass da und dort heute noch ein weiterer Hitzetag dazukommt. Aber generell haben wir diese extrem hohen Temperaturen jetzt schon durch.
2: Zwei Meldungen aus den Regionen. Der Freiburger Energieversorger Group E baut um und streicht damit und streicht dabei bis zu 31 Stellen. Rund die Hälfte davon im Kader, wie das Unternehmen mitteilt. Der Grund: auf Anfang 2027 werde die Unternehmensstruktur vereinfacht. Schon letztes Jahr hatte die Group E einen Abbau von über 100 Stellen angekündigt. In der Berner Gemeinde Könitz ist am frühen Morgen ein Brand ausgebrochen. Dieser sei inzwischen unter Kontrolle, heißt es von der Polizei. Es bestehe keine Gefahr mehr. Wegen des Brandes mussten 20 Personen aus seinem Nachbarhaus vorsorglich in Sicherheit gebracht werden. Ermittlungen zur Brandursache laufen. In Südkorea will die Regierung in den kommenden Jahren umgerechnet rund 800 Millionen Franken investieren in künstliche Intelligenz und in Chipfabriken. Etwa die Hälfte des Geldes soll in Fabriken für Halbleiter- und Computerchips fließen, die andere Hälfte in Rechenzentren, mit denen KI betrieben werden kann. Das hat der südkoreanische Präsident im Fernsehen angekündigt. Das Ziel: sein Land soll die Kernelemente der künstlichen Intelligenz schneller sichern als jedes andere Land. Auch andere Länder wollen derzeit ähnliche Projekte mit viel Geld fördern, zum Beispiel die USA oder China oder auch die EU. Die Börsendaten von SIX. Der Swiss Market Index liegt im Moment bei 14.160 Punkten, minus 0,1%. Der Euro wird zu 92,23 Rappen gehandelt und der Dollar zu 80,88 Rappen. Und noch das Wetter. Heute ist es zeitweise sonnig bei schwül warmen 29 Grad. Stellenweise gibt es Schauer und Gewitter. Das waren Nachrichten von Radio SRF. Verantwortlich Tobias Meyer.
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0: Treffpunkt. Meeting Point auf Englisch, auf Französisch Point de Rencontre. André, weißt du noch Sprache?
4: Schwedisch Mötesplatz.
0: Ah, Mötesplatz. Treffpunkt ist ein gutes Wort, kann man immer brauchen, wenn man abmacht in der Ferien zum Beispiel. Die Radiosendung Treffpunkt ist auch recht gut. Wenn Sie in die Ferien gehen, den Sommer, dann freut sich ja sicher. Und wenn das ein Land ist, Ihre Feriendestination, wo man eine andere Sprache redet, sind Sie ja sicher ausgerüstet mit den wichtigsten Wörtern und Wendungen. Vielleicht sogar mit einem Wörterbuch oder sie haben schon ein bisschen geübt, wie man Sachen sagt für sich selber oder in einem Sprachkurs, so richtig mit anderen Leuten in einer Gruppe oder online am Computer mit einer App auf dem Handy. Es gibt ganz viele Möglichkeiten. Wenn Sie das machen, wenn Sie eine Fremdsprache am Lehren sind, erzählen Sie uns, wie Sie das machen, was für Sie funktioniert. Das sind ja dann alles gute Ideen für andere, die sich das auch überlegen. Machen Sie uns kurz ein Mail auf srf1.ch bei Kontakt ins Studio oder Sie rufen uns einfach an auf 0848 440 222. Es geht ums Sprachenlehren für die Ferien, die ganze Stunde im Treffpunkt. Mein Kollege aus der SRF Mundart und Sprachredaktion, der André Perler, ist bei uns. Und er gibt uns jetzt gerade einen Überblick über alles, was es so gibt, online und mit richtigen Menschen zum Sprachlehren. Herzlich willkommen im Treffpunkt. Wie heißt es auf Schwedisch?
4: Mötesplatz.
0: Am Mikrofon Christina Lang und der André Perler.

0: Chris de Burger von SRF 1, Don't Pay the Ferryman. Sie wollen das ja gar nicht wissen, aber ich habe daheim schon seit ewig ein Buch, das heisst «Italienisch lernen in 30 Tagen». Ich habe es wahrscheinlich schon seit 30 Jahren und ich kann immer noch nicht richtig Italienisch. Aber ich nehme es immer wieder vor, immer vor der Sommerferien, so wie jetzt. Der André Berler ist bei uns heute im Treffpunkt. Hallo André.
1: Hallo.
0: Fremdsprachen lernen ist unser Thema. Ich sage «lehren», das ist so in meinem Dialekt, nicht «lernen».
1: Ich sage auch «lehren».
0: Genau. Ja. Es gibt ganz viele verschiedene Möglichkeiten. Bücher, wie das, was bei mir daheim liegt. Kurs, Einzelstunden oder für Gruppen. Es gibt auch Online-Kurse, es gibt Apps. Kannst du uns mal einen Überblick geben? Was bringt was? Für wer ist was das Richtige?
1: Sehr gerne. Komm, ich fange doch beim klassischen Sprachkurs an. Man trifft sich zum Beispiel einmal in der Woche. Also man kommt regelmässig mit anderen Leuten zusammen und lehrt. Und das ist wichtig, dass man regelmässig lehrt. Und je nachdem gibt es sogar Hausaufgaben. Nein, hat man dank einer Lehrperson, die vom Fach ist, eine sinnvolle Struktur im Lehren. Und was super ist aus meiner Sicht, man kann die Lehrperson alle Ausfragen zur Grammatik, zur Aussprache, zu Dialekten vielleicht sogar in dieser Sprache, aber auch über die Kultur, was so dahinter steckt, hinter der Sprache. Man kann die Frage stellen und man bekommt eine Antwort. Allerdings, so ein Sprachkurs kostet halt auch dreistellig im Monat, ja, wenn man jede Woche einen Kurs hat.
0: Kosten sind da auf jeden Fall ein Thema und da nehme ich an, ist ein Gruppenkurs sicher günstiger, wenn man Privatstunden nimmt.
1: Ja, definitiv. Privatlektionen sind natürlich noch teurer, ausser es gibt auch Angebote für so Online-Kurse, wo die Lehrperson im Ausland hockt und die hat halt einen ausländischen, also italienischen Lohn jetzt zum Beispiel, wenn es italienisch ist. Das kann günstiger sein als ein Gruppenkurs in der Schweiz. Und der Vorteil von Privatlektionen ist, dass man so die undeutliche Aufmerksamkeit von der Lehrperson hat und nicht noch mit 5-6 anderen im Kurs hockt. Das tut man natürlich selber auch viel intensiver üben, reden und kann auch vielleicht, dass die Lehrperson kann vielleicht auch den Unterricht auf ganz spezifische Bedürfnisse abstimmen.
0: Ja, zuschneiden. Es gibt doch auch die Tandem-Angebote, also wo man zu zweiten ist, wo jemand, der muttersprachlich zum Beispiel Italienisch redet und jemand, der Deutsch redet, einander trefft und der redet die zusammen, mache ich Konversationen. Es haben beide etwas davon. Was hält ist von diesem Tandem-System?
1: Super. Man braucht einfach ein gewisses Niveau, weil man muss ja schon können reden, oder?
0: Ja.
1: Das reicht nicht, wenn man 3-4 Wörter kann. Aber wenn man das Niveau hat, dann ist das wirklich eine super Möglichkeit, weiterhin Fortschritte zu machen bei Reden und Verstehen. Auch die Person kann man fragen, Sachen fragen, wenn das eine Muttersprachlerin ist, zu der Kultur, ja, zu der Sprache, zu den Regeln. Aber eben, es braucht so das Grundverständnis.
0: Da gibt es ja noch die Leute, die gerne allein im eigenen Tempo für sich selber eine Sprache lehren. Dann macht man das im Selbststudium. Das braucht viel Selbstdisziplin, dass man da dranbleibt. Aber das hat natürlich Vorteile, oder?
1: Ja, man kann einfach das Tempo selber bestimmen. Oder man kann dann lernen, wenn man dazu kommt. Mal mehr, mal weniger, mal am Abend, mal am Wochenende. Es ist viel flexibler als jetzt zum Beispiel so ein Sprachkurs und günstiger.
0: Günstiger, günstig, manchmal sogar gratis oder eben für wenig Geld. Manchmal mit Werbung gibt es Apps auf dem Handy zum Sprachenlernen. Eine von den bekanntesten ist Duolingo, es gibt aber auch Bubble und andere. Die sind sehr beliebt und zwar bei Alt und bei Jung.
1: Ja, und da ist der grosse Vorteil wirklich, dass sie so günstig sind. Man zahlt Maximum in die 15-20 Franken im Monat. Und sie sind jederzeit und überall verfügbar. Also wenn man 5 Minuten Pause hat, oder im Zug, oder im Tram, oder irgendwo hockt oder an der Bushaltestelle, kann man flink das Nattel zücken und flink ein bisschen Spanisch lernen. Also um viele von diesen Apps arbeiten mit der sogenannten Gamification. Also man bekommt belohnt für juste Antworten, bekommt Punkte, Diamanten, Sterne, was auch ging. Man kann gegen andere Lehrende antreten zum Beispiel, Levels aufsteigen und absteigen und das motiviert natürlich dran zu bleiben und wenn man mal einen Tag nicht geübt hat, dann kann man Gift darauf nehmen, dass man ein Erinnerungsmail und Push-Nachrichten nach der anderen bekommt. Ich rede aus Erfahrung.
0: Hast du mich vergessen? Willst du nicht weitermachen?
1: Genau,
0: mach doch noch etwas. Die Apps zum Sprachlehren, die schaue ich mir noch ein bisschen genauer an, auch zusammen mit Ihnen, wenn Sie so eine vielleicht regelmässig brauchen. Oder uns erzählt, was Sie für Erfahrungen gemacht haben mit diesen Telefonnummern, um uns anzurufen, direkt in Treffpunkt rund um Sprachenlehren 0848 440 222 oder Sie schreiben uns srf1.ch/kontakt ins Studio.

0: von der Sommerferien kommt, wo man gerne eine Pizza auf Italienisch bestellt oder direkt auf Französisch nach dem Weg zum Eiffelturm fragt oder wo man sich auf Spanisch erkundigt, ob es heute Quallen am Strand hat oder ob man noch otro cervecita könnte haben. Wie machen Sie das, wenn Sie im Ausland in der Ferien sind und Sprachdeutsch ein bisschen möchten reden, möchten verstehen? Wie machen Sie es ganz allgemein zum Sprachenlehren, haben wir gefragt. Und jetzt haben wir den Nico Werner von Winterthur am Telefon. Ciao Nico, hoi, guten Tag.
1: Guten Morgen oder guten Mittag.
0: Oder guten Mittag. Komm jetzt, du hast mir jetzt gerade noch geschwind gesagt, du bist halb Italiener, aber so richtig ganz Italienisch gelernt hast du erst, als du schon gross gewesen bist. Und das hat es mit Schutten. Erzähl mal.
1: Ja, ich war Trainer von einer Italo-Mannschaft. Und da bin ich Spielertrainer gewesen. Und die sind alle Secondos gewesen. Haben natürlich recht gut Deutsch geredet. Ich habe das komische Italienisch auch angenommen. Weißt du, wie du? Ich glaube, so wollen und so, oder?
0: Uiuiui, genau. Schau ein mit den Wörtern für alle, die Italienisch verstehen. Das ist natürlich der
1: aber du weißt, das ist in Italien kein Problem.
0: Ja, klar.
1: Das ist kein Problem. Aber in der Schweiz nicht.
0: Ja, aber die Sprache auf dem Platz hast du ausgesogen und dann, glaube ich, noch ein bisschen ausgebaut mit der Zeit, oder?
1: Also nein, es ist ja so, die haben natürlich den Namen auf Italienisch zusammengeschissen.
0: Mhm.
1: Oder? Und das habe ich immer gehört. Und so habe ich die Sprache gelernt.
0: Ja, also entweder...
1: Und was ich auch noch gut finde,
0: ja?
1: Das habe ich gemacht, als ich auf England gegangen bin. Ich habe viel Fernsehen geschaut, Filme und die englische Zeitung gelesen.
0: Mhm.
1: Weil das Schulenglisch ist sicher gut, aber du kommst keine Praxis über, oder?
0: Lass mich mal geschwind, ich sehe hier über zum André Perler, der als Experte für Sprachlehre jetzt bei uns in der Sendung ist und der gerade genickt. Oh. Mit England und mit Zeitung lesen und mit Fernsehen schauen, gell?
1: Also, ja, genau. Ja.
2: Also alles, was du siehst, macht Sinn. Jetzt aus einer sprachlernwissenschaftlichen Sicht, also eben viel hören und lesen, sich vertraut machen mit der Sprache, ob das in einer Fußballmannschaft ist oder mit Zeitung lesen oder mit Filmen gucken, das macht alles Sinn.
0: Aber Nico, ganz kurz noch, das ist in England wahrscheinlich ein Rosskur für dich, weil du hast nicht viel Englisch können, wo du gegangen bist, gell?
1: Moment, ich habe 3 Jahre am KV gehabt, in der Schule haben wir gehabt. Ich hatte gut Schulenglisch gehabt.
0: Mhm.
1: Aber das lange doch nicht. Ich habe in einer Abteilung geschafft, wo niemand Deutsch hätte können.
0: Ja, genau.
2: Genau, also das ist wie beim Tandem, wo wir vorhin gesehen haben, ab gewisse Basis braucht man, ein paar Sätze muss man können bilden und dann trinke ich jetzt kalte Wasser und müssen. Das ist wirklich das Beste, wenn man darauf angewiesen ist, jetzt kann man nicht mehr Angst haben, ob man Fehler macht, Angst haben, ob man vielleicht peinlich tönt. Man muss einfach drauf los und so macht man sehr schnelle Fortschritte.
0: Oder?
1: Weißt du, bitte.
0: Nein, du bist unser Gast.
1: Also die anderen haben Freude an uns. Ich höre auch gerne einen Franzosen Deutsch reden. Das tönt doch spannend, oder? Und so nehmen die uns auch wahr. Also die sind auch dankbar und helfen dir.
0: Ja.
1: Also wenn du interessiert bist, wichtig ist, du musst es praktizieren.
0: Mhm.
1: So viel wie möglich, oder? Das ist das Wichtigste.
0: Du hast noch einen anderen Tipp, wo es ein bisschen um die Liebe geht.
1: Ja, ich habe das Glück gehabt, als ich in England war, habe ich nach 3 Monaten eine Irin kennengelernt. Das war eine schwierige Person, aber die hat perfekt Englisch können. Ich bin also heimgekommen und die haben gesagt, from which part of England do you come from?
0: Ja,
2: das ist.
1: Also ich habe wirklich recht gut Englisch können.
0: So
1: aber
0: schön.
1: Danke Ihnen.
0: Danke Ihnen. Also, eine Freundin oder ein Freund oder eine Liebe finden, das nützt auch beim Sprachenlernen.
1: Ja,
0: Nico, jetzt hast du mir gesagt, es gäbe noch eine Sprache, die du jetzt lernen willst, Spanisch. Wie packst du das an?
1: Also, die grosse Frage ist Chinesisch, das müssen wir mal noch lernen. Aber zuerst werde ich Spanisch lernen.
0: Ja.
1: Weil mit Spanien kommst du einfach auf der Welt gut durch.
0: Ja.
1: Oder? Weil das ist immer noch die Sprache, wo eigentlich am meisten geredet wird, oder? Und vor allem Südamerika, denke ich, das ist eigentlich für mich so ein bisschen Ziel.
0: Okay, wie machst du es denn jetzt? Also, schaust du Filme auf Spanisch, liest Zeitung?
1: Nein. Ich bin viel um so Leute zusammen, die Spanisch reden.
0: Mhm.
1: Oder? Also, Leute aus dem Latin-Bereich und, die können gut Spanisch. Oder aus Spanien selber.
0: Ja, genau.
1: Ich kenne Spanier, also, die macht Musik und ich mache auch noch ein bisschen Musik.
0: Ah, Musik ist natürlich auch noch etwas Gutes. Kannst du Musik hören. Nico, merci vielmals. Jetzt hast du uns mitgenommen auf einen ganzen Spaziergang durch viele Arten von Sprachenlehre und ganz viele Sachen gesagt. Ich gebe dir jetzt ein bisschen Spanisch mit auf den Weg. Mana und Santana und wünsche dir einen ganz schönen Tag. Danke fürs Anrufen.
1: Merci, Lisa. Ihr macht es gut.

0: und Wiese und in der Region Zürich auf dem Westring Richtung Gubrist ab Urdorf Süd. Ja, Musik hören, um vor der Ferien noch geschwind ein Italienisch lernen oder das Französisch auffrischen oder das mit einer App machen. Von dem haben wir es vorhin kurz gehabt. Auf dem Handy, Duolingo zum Beispiel oder Bubble. Wie gut lernt man denn wirklich eine Sprache und was für eine Rolle spielt bei diesen Apps KI, künstliche Intelligenz, was verändert die, was macht die möglich? Das werden wir jetzt besprechen. Mein Redaktionskollege André Perle, du hast selber Erfahrung mit so Apps. Erzähl mal.
1: Ja, ich habe vor ein paar Jahren mit Duolingo Schwedisch gelernt. Das ist recht gut gegangen, auch weil Schwedisch eine relativ einfache Sprache ist, wenn man schon Deutsch kann. Und dort bei Duolingo muss man Sätze übersetzen, aufschreiben oder aufsagen und auch Wörter in die juste Reihenfolge bringen. Das ist sehr niederschwellig, sehr spielerisch. Und es gibt auch gegen so ein befriedigendes Bling, wenn man Aufgabe ausgelöst hat.
0: Das macht richtig Freude. Also Freude am Spielen und Sprachenlernen passiert dann fast ein bisschen nebenbei. Mhm. Aber wie effektiv ist es denn wirklich, zum Sprache lernen, begreifen, beherrschen mit so einer App?
1: Nicht so schlecht, sagt die Spracherwerbsforschung. Man lernt einzelne Wörter zuerst einmal, bekommt aber nebenbei auch etwas von der Grammatik mit, weil es eben so Sätze sind. Und dann merkt man, was sich für Muster wiederholen. Und auch die Aussprache tut man trainieren, wenn man da in das Natalie reden. Allerdings, jetzt die Sprachausgabe ist häufig so ein bisschen computerig, unnatürlich.
0: Also meinst du, wenn das Gerät redet und dir etwas vorsagt oder etwas
1: Satz fragt? Vorlesen, ja. Genau. Oder die Satzmelodie stimmt irgendwie nicht. Und dort riskiert man ein bisschen etwas, halt ab und zu etwas falsch zu lernen. Und irgendwann geht es einfach nicht mehr weiter, weil der Kurs in dieser App einfach fertig ist. Das habe ich beim Schwedisch erlebt. Und man kann
0: es durchgespielt,
1: genau. Ja. Man kann dann ein gewisses Niveau erreichen, aber man ist dann noch lange nicht auf einem Muttersprachniveau. Und wenn man sich weiter verbessern will, muss man dann vielleicht gleich noch in einen fortgeschrittenen Kurs in echt oder einen Sprachaufenthalt machen. Oder so.
0: Ja, man will ja vielleicht auch ein Gespräch führen, wo nicht einfach in einem Lehrbuch, sondern einem Dreibuch vorgeht, mit Themen zu Themen etwas sagen, die spontan aufkommen, frei reden. Apps können das nicht so gut, oder schon? Hat sich da etwas da?
1: In den letzten 2-3 Jahren hat sich tatsächlich etwas da. Vorher hat man wirklich nur so vorgefertigte Sätze gegeben und Dialoge nachplappert. Aber die KI kommt ja ging besser, Sprache zu verarbeiten und vor allem auch Cybersprache zu generieren, zu schreiben und zu reden. Und dank KI kann man mit vielen Sprachlehr-Apps jetzt auch so freie Konversation üben.
0: Und jetzt kommt etwas, auf das habe ich mich recht gefreut, dass du uns das zeigst. Du hast nämlich ein Beispiel, du zeigst uns, wie das geht. Was ist das?
1: Ja, genau. Ich habe in der letzten Zeit mit dem App TalkPal probiert, ein bisschen Kroatisch zu lernen. Mit Kroatisch bin ich wirklich noch nicht weit, aber mit Italienisch habe ich es noch ausprobiert. Und da gibt es eben so verschiedene Modi von Gesprächen, die wirklich frei sind. Und ich kann jetzt mal zeigen, wie der Anrufmodus funktioniert. Also jetzt läutet da das
0: Handy von André.
1: Die Emma, der
2: Ciao,
1: Avatar.
2: È un piacere conoscerti. Come stai oggi?
1: Jetzt muss ich da drin reden. Ciao Emma, sto bene, grazie, e tu? Und so soll verarbeiten. Es geht 2-3 Sekunden.
2: Molto bene. Grazie per avermelo chiesto, André. Sono felice che tu stia bene.
1: Okay, es ist zufrieden, dass es mir gut geht.
0: Wie machst du jetzt weiter?
1: Che fai oggi, Emma? Was machst du heute, Emma? Frage ich.
2: Oggi io studio l'italiano. André.
1: Das ist ja Muttersprachler.
2: Cosa fai oggi?
1: Ja, genau. So könnten wir jetzt weiter diskutieren mit der KI. Du siehst, es ist nicht ein vorgefertigter Dialog, aber es ist jetzt auch noch nicht ganz auf dem Niveau wie mit einem echten Mensch, weil, also wieso sollte jetzt da so eine Figur, die offensichtlich perfekt Italienisch kann, selber noch Italienisch lernen? Also aber, die Dialoge sind ja nicht im Ganzen so.
0: Aber es wirkt sehr umgangssprachlich, genau so wie das wäre, wenn du ein Telefon überkiemtest von jemandem, oder?
1: Definitiv, und das ist natürlich schon nochmal ein Quantensprung bei diesen Sprachlehr-Apps, dass man jetzt eben auch so freie, natürliche, Anführungszeichen, Konversation kann üben.
0: Spannend, was da alles möglich ist. Sprachen lernen. Der André Perler von der SRF-Redaktion über Apps, die einem helfen, zum Fremdsprachen lernen. Es gibt übrigens da auch einen Artikel von dir im Internet, srf1.ch, wo man nachher reinschauen kann und noch mehr sieht. Du, jetzt haben wir gerade ein Mail bekommen von Jürg Frey, Teufel. Er hat uns geschrieben auf srf1.ch. Früher ist alles ringer gegangen. Es ist ein bisschen ein Krux mit Fremdsprachen. Jetzt im Rentenalter, da längt es nicht, wenn ich 10 Mal wiederhole.

0: holen, um die Sachen bei mir abspeichern. Und darum setze ich meine Hoffnung auf KI. Also, dass es so kommt, dass ich einen Knopf im Ohr habe und mein Gegenüber auch. Und der hat das integrierte Mikrofon und der wird alles in der gewünschten Sprache gerade quasi simultan übersetzt. Ich glaube, das kommt schneller, als man glaubt. Und ich finde, nicht alles an KI ist nur schlecht, schreibt Jürg Frey. André, hast du etwas in die Richtung?
1: Ja, der Jürg hat recht. Ich kann da gerne etwas darüber erzählen.
0: Ja, das machen wir in ein paar Minuten. Hier im Treffpunkt auf SRF 1.
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0: David Lee Roth, just a gigolo. Vorsicht! SRF Verkehrsinfo von 10.44 Uhr. Vorsicht in der Region Zürich auf der Forchautobahn Richtung Hinwil. Zwischen Oetwil und Ottikon besteht Gefahr durch eine Metallstange auf der Fahrbahn. Radio hören, das ist super zum Sprachenlernen, hat uns gerade Tom Schnee von Bern geschickt. Er mache das immer, weil Zeitung lesen und Fernsehen schauen, das ist ja anstrengend. Radio hören ist es. Er hört im Auto, im Hotel, am Strand Radio, das geht ganz nebenbei und man macht sich gratis quasi vertraut mit der Sprache. Nach kurzer Zeit hat man das Gefühl, man versteht zumindest fast alles. Dankeschön, Tom. Katharina Rockli hängt noch an, nicht nur das Radio hilft beim Sprachlehren, auch das Fernsehen mit bewegten Bildern und mit Untertiteln vor allem.
1: Ja, das ist super, weil man, gerade wenn man die Bilder sieht, kann man ein bisschen der Handlung folgen. Und wenn man auch noch die Untertitel dazu hat, wenn man ein tieferes Niveau hat, vielleicht noch auf Deutsch und sonst schon in der Sprache selber. All das zusammen hilft auch die gesprochene Sprache sehr gut verstehen.
0: Der André Perler ist heute bei uns im Treffpunkt rund ums Sprachenlernen. Und du hast vorhin versprochen, du erzählst auch noch etwas über Möglichkeiten, also über Apps, die direkt, fast simultan könnt übersetzen. Dann muss man ja eigentlich gar nicht mehr selber eine Fremdsprache lernen, oder?
1: Ja, ja und nein. Also wenn es wirklich nur um das reine Kommunizieren geht, Essen bestellen, nach dem Weg fragen, Souvenir kaufen, ja, da können Übersetzungs-Apps das heute schon effektiv übernehmen. Mindestens bei grösseren Sprachen, da nimmt man das Nattel führen, hat so ein Übersetzungsprogramm, E-Person redet ich, das kommt sofort übersetzt und als Sprache in die andere Sprache ausgeben. Und dann kann, also wenn ich jetzt zum Beispiel im Basar bin, Istanbul, kann ich einschreiben, was kostet diese Kette und dann tut es das auf Türkisch übersetzen. Der Basarhändler, wenn er kein Deutsch kann, tut das auf Türkisch ich reden und dann übersetzt es mir auf Deutsch. Das funktioniert heute schon.
0: Ich weiß auch, früher haben wir das einfach mit dem Taschenrechner gemacht, aus China und so, hast einfach Zahlen eingegeben.
1: Ja, ja, genau.
0: Aber ja, eben, also so grundsätzlich sich verständigen können, das geht gut. Umständlich ist es wirklich nicht, immer ins Handy rein und über eine Hand.
1: Also sicher umständlicher, als wenn man die Sprache einfach aus dem FF beherrscht. Und man ist halt auf die Technologie angewiesen. Es ist dann auch blöd, wenn das Nattel gerade keinen Akku mehr hat oder wenn man kein Internetverbindung
0: hat. Oder wenn man nicht das Datenpäckchen gelöst hat, wo das alles drin ist und man genau einfach kann brauchen. Wie fest ist es so im Zwischenmenschlichen komisch?
1: Also mir würde es stören, ging in so ein technischer Dolmetscher zu gehen. Irgendwie bin ich da nicht ganz sicher, ob er setzt jetzt wirklich ganz genau so, wie ich das wollte sagen. Und das findet auch mein Kollege aus der Mundart- und Sprachredaktion, der Markus Gasser.
2: Ich würde den Spruch selber lernen und nicht in einer Übersetzungs-App abgeben, weil es so ein gutes Gefühl gibt und einem sofort persönlich mit Menschen verbindet, wenn man eine gemeinsame Sprache reden kann. Und dazu kommt, dass ein Spruch immer auch etwas Spannendes ist, etwas Schönes, etwas Herausforderndes zum Lehren.
1: Das mit der Herausforderung finde ich eben noch einen guten Punkt. Fremdsprachenlehren ist wirklich eine Herausforderung, kognitiv auch. Und darum zum Beispiel auch eine gute Demenzprävention.
0: Was manchmal noch schwierig ist, ist, dass man die Scheuche überwindet. Dass man traut, das Maul aufzuhören, dass man wirklich redet. Aber eben, ja, das erweitert natürlich massiv ganz allgemein den Horizont.
1: Und das sind auch der Spracherwerbsforscher Raphael Bertele von der Uni Freiburg, mit dem für die Sendung geredet haben.
3: Da gibt es zumindest mal eine Konfrontation mit der Andersartigkeit, wo sicher aus pädagogischer Sicht oder auch einfach aus Sicht von lebenslangem Lernen, nicht einfach nur jetzt für Kinder, durchaus ein Potenzial hat. Ja, die Auseinandersetzung mit der Kultur ist auf jeden Fall etwas, das Hand in Hand geht mit Sprache.
1: Ein anderer Experte, den ich mit mir geredet habe, ist der SRF-Digitalredakteur Guido Berger. Ich habe ihn gefragt, ob man trotz diesen KI-Übersetzungsprogrammen, die es jetzt schon gibt und die sicher noch besser kommen, aber vielleicht sogar den Knopf im Ohr, ob man in Zukunft gleich noch Fremdsprachen lehre, wenn man das eigentlich theoretisch, technisch gar nicht mehr brauchte. Und er hat gesagt, nein, KI sei nicht der Tod vom Fremdsprachenlehren.
4: Es gibt wie zwei grundsätzliche Bedürfnisse beim Sprachenlehren. Oder? Das eine ist einfach, dass es praktisch ist, dass man mit jemandem schwätzen kann. Und das andere ist, dass man eine Kultur wahnsinnig faszinierend findet und in diese Kultur möchte eintauchen. Und der letztere Teil, das ist der Grund, warum man immer noch Sprachen lehren wird. Oder? Und warum es immer noch schwierig ist, Sprachen zu lehren, weil es eben nicht nur darum geht, das richtige Wörtchen zu sagen, sondern zu wissen, was das Wort wirklich bedeutet, wenn man in dieser Kultur aufgewachsen ist.
0: Also es geht auch ganz fest um Kultur und Kulturaustausch. Und alle die Experten, andere sagen ganz deutlich, Fremdsprachenlehre ist etwas Gutes, etwas Schönes, etwas Wichtiges, weil man eben so viel mehr lernt, als nur gerade «Grüezi, guten Tag, danke, wo ist die Apotheke?» und so auf eine andere Sprache.
1: Mhm. Es geht auch weniger um zu müssen, sondern vielleicht in Zukunft mehr um zu wollen, wenn man wirklich will, eben durch eine Fremdsprache auch ein Tor zu einer neuen Kultur aufmachen, vielleicht sogar als eine neue Sicht auf die Welt, zur Literatur in dieser Sprache und noch viel mehr.
0: So viel Weg zum Türen aufmachen, zu neuen Welten, zu neuen Sprachen. Der André Perler von der Mundart-Redaktion, unser Sprachenlehrexperten im Treffpunkt heute. Im Internet hat es noch zwei grosse Artikel rund um das Thema von ihm. Der eine gibt uns einen Überblick über die verschiedenen Arten von Sprachkursen und von Apps. Und im anderen geht es um Akzent, die wir ja meistens haben, wenn wir eine andere Sprache lernen. Und wie man so Akzent loswerden könnte. Beide auf srf1.ch, gerade sauber.

0: Vom Treffpunkt sind wir noch geschwind in Paris mit dem Florian Ast.
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0: Von 11 Uhr Entwarnung in der Region Zürich auf der Forchautobahn Zürich hin Wil zwischen Oetwil und Ottikon in beiden Richtungen. Keine Gefahr mehr durch eine Metallstange auf der Fahrbahn. Dann Stau oder stockend auf dem Westring Richtung Kubrist ab Urdorf Süd. In der Region Solothurn auf der A1 Richtung Bern zwischen Gunsgen und Önsingen und in der Region Basel auf der A3 von Frankreich her bis Wiese.
2: Nachrichten von SRF um 11 mit Silvia Staub. Braucht die Schweiz neue Atomkraftwerke für eine Energieversorgung ohne Erdöl und Gas? Diese Frage beschäftigt im Moment die Schweizer Politik. Das Parlament hat erst kürzlich beschlossen, es will das AKW-Bauverbot aufheben. Nun haben die ETH Zürich und das Paul-Scherrer-Institut eine neue Studie veröffentlicht, die angeschaut hat, ob und wann sich neue Atomkraftwerke in der Schweiz lohnen. Simon Richle aus der Nachrichtenredaktion. Was ist da das Resultat?
3: Kurz gesagt, unter den aktuellen Voraussetzungen lohnen sich neue AKW nicht, schreiben die Forschenden. Der Bau von solchen Kraftwerken sei im Vergleich zur erbrachten Leistung zu teuer und darum ohne staatliche Subventionen auch nicht wirtschaftlich. Und die Studie zeigt auch, die Schweiz kann ihr Netto-Null-Ziel bei den Emissionen auch mit den schon bestehenden und geplanten Technologien erreichen, ohne neue AKW.
2: Aber es gibt auch Szenarien, in denen sich neue Atomkraftwerke lohnen könnten.
3: Ja, dafür brauche es mehrere Dinge. Der Bund müsste eben die Kernkraft fördern, gleich wie er das mit erneuerbaren Energien macht. Und gleichzeitig müssten unter anderem auch solche Kraftwerke günstiger gebaut werden können, als es im Moment üblich sei, wenn man Projekte im Ausland anschaue. In der Studie heißt es aber auch, sollten neue AKW gebaut werden, würde das helfen, dass die Schweiz im Winter weniger Strom importieren müsste.
2: Vielen Dank, mein Nachrichtenkollege Simon Richle. Griechenland kämpft gegen eine invasive Fischart. Der giftige Hasenkopf-Kugelfisch aus dem Indischen Ozean und dem Pazifik ist ins Mittelmeer eingewandert und stört dort das Ökosystem. Nun ergreift die griechische Regierung Maßnahmen. Sie zahlt Berufsfischern eine Prämie, wenn sie den Fisch fangen. Der kleine, eher unscheinbare graue Hasenkopf-Kugelfisch macht vor allem der Fischerei zu schaffen. In Griechenland sorgt er aber auch für Diskussionen, weil er ein Nervengift enthält und nicht gegessen werden darf, aber auch, weil er mit seinen scharfen Zähnen stark zubeißen kann. Doch die Behörden geben Entwarnung, für badende Menschen sei der Fisch keine Gefahr. Und noch eine kurze Meldung aus der Stadt Zürich. Dort wird die Seeüberquerung verschoben. Sie findet nicht diesen Mittwoch statt, sondern eine Woche später. Das Gewitterrisiko für die Schwimmer und Schwimmerinnen sei zu hoch, schreibt das Sportamt der Stadt Zürich. An der Seeüberquerung nehmen etwa 9'000 Personen teil. Und wir bleiben gleich beim Wetter. Heute ist es zeitweise sonnig bei schwülwarmen 29 Grad. Stellenweise gibt es Schauer und Gewitter. Das waren Nachrichten von Radio SRF. Verantwortlich Adrian Huber.
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0: Montagvormittag. Jetzt haben wir im Treffpunkt vorhin gerade eine ganze Stunde lang über Fremdsprachen geredet und wie man die lernen kann mit Apps oder anders für die Ferien. Auf srf1.ch hat auch viel zu dem Thema online. Es gibt ja fremdsprachige Ausdrücke, die in unserem Alltag auch angekommen sind. Song für ein Lied, Goal im Schutten, Ticket für ein Billett und auch ganz viel im medizinischen Bereich. Cancer Survivor ist zum Beispiel so ein Begriff. Das bezeichnet Leute, die Krebs, Cancer überlebt haben, die Survivors sind, Überlebende, die die Krankheit überstanden haben. Und um das, um die geht es jetzt gerade. Der Monat Juni ist nämlich der Monat der Cancer Survivors. Und das sind ganz viele, gut eine halbe Million in der Schweiz. Und, das ist eine gute Nachricht, es werden auch immer mehr. Aber es ist nicht einfach. Weder für die Überlebenden, die das erlebt haben, noch für ihre Angehörigen. Was dort Schwierigkeiten sind und was hilft, hören wir im Ratgeber in einer Viertelstunde auf SRF 1 am Mikrofon Christina Lang.

0: dunkler Honig. Der Soulsänger Percy Sledge. Er hat Krebs bekommen, Leberkrebs, ist gestorben an dem. Aber viele Arten von Krebs kann man unterdessen behandeln und sogar heilen. Und wie das dieses Leben weitergeht, um das geht es diese Woche im Ratgeber.
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0: Cancer Survivors. Der englische Begriff braucht man, wenn es um Menschen geht, die Krebs bekommen haben, die behandelt werden, die geheilt werden. Wenn man geheilt ist, ist es nicht ganz vorbei. Natürlich nicht. Auch nach dieser schweren Krankheit kann es gesundheitliche und psychische Probleme geben, die bleiben. Meine Kollegin Regula Zehnder von SRF Wissen hat sich befasst mit dem Thema. Regula, gibt es denn eigentlich eine Definition, wer das Cancer Survivor ist?
2: Ja, eigentlich zählt man dazu alle, die eine Krebsdiagnose bekommen haben, unabhängig davon, ob sie aktuell gerade in Behandlung sind, sich in Remission befinden oder die Langzeitnachsorge sogar schon angefangen hat. Also ab Tag 1 ist jemand mit der Diagnose Krebs ein Cancer Survivor. Sarah Stoll arbeitet bei der Krebsliga Ostschweiz, wenn ich es sagen könnte, und ist Expertin, wenn es um Sachen Cancer Survivor geht. Also das Bewusstsein, Cancer Survivor zu sein, das kommen häufig nach dem Abschluss des ganzen Therapiemarathons, sagt sie.
3: Dann wären die Menschen, sie beschreiben es auch selber so, als wären sie vom System wie ausgespuckt. Und sie haben vorher viel Kontakt zu Professionals, viel Ärzte, viel Pflegefachfrauen. Und plötzlich heisst es so, jetzt ist es vorbei, jetzt können sie wieder zurück in ihr Leben, der Krebs ist kontrolliert oder sogar sie sind geheilt, jetzt können sie wieder arbeiten. Und die Menschen sind häufig in einem Zustand, wo sie noch nicht voll belastbar sind und ganz viele Fragen haben und Herausforderungen.
2: Also heute gibt es gegen 500.000 Cancer Survivor und es werden immer mehr, weil Therapien immer besser werden hier in der Schweiz, also überall, und es immer auch mehr Krebsüberlebende gibt.
0: Aber das, was Frau Stoll am Schluss angesprochen hat, Herausforderungen, Fragen, da möchte ich gerne einhängen und mehr wissen, was sind denn genau die Herausforderungen, was sind die Fragen, die Cancer Survivors beschäftigen, die sie prestieren müssen?
2: Also auf jeden Fall ist es bei weitem nicht nur das Therapieloch, wenn die Therapie abgeschlossen ist, sagt Sarah Stoll.
3: Es ist einfach häufiger so, dass die Leute nicht wissen, wohin sie gehen sollen. Sie können kein Folgeangebot kommuniziert über. Und der andere Teil ist, dass von den Ärzten, aber auch von der Gesellschaft oder vom Umfeld kommt häufig dann so der Anspruch, ja, jetzt ist doch alles vorbei, wieso funktionierst denn du nicht? Und das gibt eine Spannung in das ganze Menschenleben hinein und auch häufig auch Situationen, wo sie einfach überhaupt nicht mehr weiter wissen.
2: Es hat sich nicht einfach so sagen. Klar, mit Fatigue, also mit Müdigkeit kämpfen viele. Da sind körperliche Veränderungen. Vielleicht hat man Mühe, bei der Arbeit wieder Fuß zu fassen. Das Umfeld mal nicht nachher mit all diesen Veränderungen, die man durchgemacht hat und so weiter. Also Sarah Stoll sagt,
3: verschiedener Diagnosen sind, also je nach Krebsart und je nach Operation, je nach Therapie, egal welche Antitumortherapie das verabreicht worden ist, auch umso vielfältiger sind dann die Nebenwirkungen. Also es sind ganz verschiedene Arten von Problemen, die Menschen haben. Es ist nicht einfach, man kann nicht sagen, Survivors haben die und die und die Probleme, sondern es zeigt sich, dass sie ganz individuell Beratung brauchen.
2: Das kann auf der körperlichen Ebene sein, aber auch auf die Psyche leidet mit nach dem Abschluss von der Therapie. Oder es stellen sich finanzielle Fragen oder Fragen von einer auffälligen Infanidität. Also man geht davon aus, die Probleme, die sind vielfältig und Cancer Survivor fühlen sich häufig auch allein.
0: Da braucht es Unterstützung, da braucht es vor allem Verständnis für ihre Situation, konkrete Hilfe, sicher nicht einfach nur Mitleid, sondern vielleicht nützt ja, dass man mit Leuten reden kann, die das auch erlebt haben oder Ähnliches erlebt haben, während der Selbsthilfegruppe da.
2: Ja, das wäre sicher eine Möglichkeit. Gut ist sicher immer, wenn man mit jemand Betroffenem, einem sogenannten Peer, reden kann. Aber vielfach kennt man ja gar niemanden. Oder es gibt eben keine Selbsthilfegruppe. Darum hat die Krebsliga Schweiz ein spannendes Projekt ins Leben gerufen.
3: Es gibt ja von der Krebsliga Schweiz auch die Peer-Gruppe, also die Peer-Angebote. Und die empfehle ich immer wieder auch, empfehlen, dass die Betroffenen wirklich mit Gleichgesinnten sich austauschen können. Und da hat wirklich Krebsliga Schweiz eine Lücke gefüllt, auch mit dem Krebstelefon, ein Angebot für niederschwellige Informationen, wo die Bevölkerung sich dort kann informieren kann.
2: Also zum Peer-Angebot, dass man jemanden mit einer ziemlich ähnlichen Erkrankung findet, und zum Krebstelefon findet man auch Informationen auf der Webseite von der Krebsliga Schweiz.
0: Die ist ganz einfach zu finden, die Webseite. Sie heisst, so wie sie, was sie ist, krebsliga.ch. Das war jetzt der Anfang gewesen. Und da machen wir weiter die ganze Woche und berichten über die Herausforderungen und die mögliche Unterstützung für Menschen mit Krebs, für die sogenannten Cancer Survivors. Morgen legen wir den Schwerpunkt auf Fatigue, hat Regula vorhin schon kurz angesprochen. Das ist der Fachbegriff für krebsbedingte Müdigkeit. Etwas, was man erlebt, wenn man Krebs hat, wo aber auch nachher kommen kann. Das ist Thema morgen im Ratgeber 4.12 hier auf SRF 1.
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stockend in der Region Basel auf der A3 von Frankreich her bis Wiese sowie in der Region Zürich auf dem Westring Richtung Gubrist ab Urdorf Nord. Gute Fahrt. 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I want you, Bob Dylan, SRF 1 Musikdiamant, den bringen wir am 20 vor 12 Uhr.

0: Also von ihr müssen wir auch mal einen Song als Musikdiamant nehmen. Dusty Springfield, englische Sängerin. Ihre Stimme ist wie Goldstaub, die nach Jahren und Jahrzehnten noch glitzert. In Private. Aber jetzt geht es um einen anderen grossen Künstler, um einen Bob Dylan. Und es geht um einen Sommer vor 60 Jahren. Der Sommer 1966. Eine bewegte Zeit, Anti-Vietnam-Protestbewegung auf dem Höhepunkt, Beatles auf Welttournee und der Bob Dylan wird zum Superstar. Er ist in seiner allerkreativsten Phasen überhaupt und bringt das Album «Blonde on Blonde» raus, mit dem Song drauf.
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0: I want you. Und das ist, glaube ich, nur einer von vielen Songs auf dem Album, die brillant sind. Ich habe mit dem Dominik Diller von der SRF Musikredaktion über die Platte geredet, «Blonde on Blonde», ein Tabu-Album, und habe gefragt, warum ist denn das so speziell, so besonders?
2: Es war das dritte Album, das Bob Dylan innerhalb von einem Jahr rausgebracht hat. Also alle drei sind Meisterwerke aus meiner Sicht. «Bringing It All Back Home», das war das Album, das er auf der Stufe war zwischen Folksänger und Rockmusiker. Dann im gleichen Jahr, 1965, «Highway 61 Revisited», da ist er tatsächlich Rockmusiker geworden. Und nur ein paar Monate danach, eben in diesem Sommer 1966, dann «Blonde on Blonde». Ich würde sogar sagen, wenn man drei Dylan-Alben braucht, die absoluten Essentials, dann sind es eben genau die drei, die alle innerhalb von einem Jahr rausgekommen sind.
0: Das sind die drei. Meinst du, da sind sich die Verehrer und Verehrerinnen von Bob Dylan alle einig? Die sind ja ein bisschen ein eigenes Völkli, die Dylan-Spezialisten und Spezialistinnen.
2: Ja, ich gebe es zu, ich bin selber auch so ein bisschen ein Spötter gewesen. Ich habe mich lange schwer da mit der Bob Dylan-Forscherzunft. Natürlich hat Dylan selber ja nichts dafür, dass man ihn als Heiligen verehrt, sozusagen. Aber ich muss meinem ehemaligen Arbeitsgespendli danken, dass ich irgendwann gleich auch ins musikalische Universum von Bob Dylan hineingefunden habe. Das ist der ehemalige DRS3-Musikredakteur und Dylan Fachmann Martin Schäfer. Ich hatte jahrelang mein Büro gerade direkt neben ihm gehabt und irgendwann bin ich zu ihm über und habe gesagt, hey, welche drei Bob Dylan Alben muss man wirklich haben? Dann hat er mir eben die drei angegeben mit dem Album «Blonde on Blonde», das eben in diesem Sommer vor 60 Jahren rausgekommen ist.
0: Der Sommer vor 60 Jahren, da hatte Dylan seine kreativste Phase gehabt. Das war aber auch eine Zeit, die für ihn recht schwierig war.
2: Ja, er war der grösste Rockstar der Welt und der Druck auf ihn schon fast unmenschlich. Und das in diesem Alter. Er war 25 dort. Also,
0: so jung.
2: So jung. Also die Energie und der Drang von der Jugend, der Welt etwas mitzuteilen. Und gleichzeitig die Zeit, wo der Druck immens war auf ihn. Man hat ihn versucht, als Anti-Kriegs-Vietnam-Protestsänger vor eine Karre zu spannen. Dann hat ihm die Friedensbewegung, also die sogenannten Focus, haben ihm vorgeworfen, er verrate sie, weil er eben nicht mehr wollte, die akustischen Folksongs singen wie «Blowing in the Wind» und so.
0: Das war genau die Zeit, die in diesem Film vorkommt, oder? «A Complete Unknown», wo letzten Sommer rausgekommen ist, wo ihm quasi die ganze Welt auf den Fersen war.
2: Ganz genau. Und man weiss ja, die meisten Rockstars die zerbrechen dann irgendwann an so einem Druck, wenn du die ganze Welt auf den Schultern hast. Ein Beispiel für das gibt es ja genug, von Jimi Hendrix bis Kurt Cobain und auch der Bob Dylan hat zu dieser Zeit einen Haufen Drogen konsumiert, zum Abschalten oder auch zum Wachbleiben. Mhm. Eine Zeit lang auch Heroin, Amphetamin, Schmerzmittel. Aber eben im Gegensatz zu so vielen anderen Rockstars, die das Leben gekostet hat, ist der Dylan irgendwie weggekommen. Allerdings, er hat dann im Juli, also genau vor 60 Jahren, 1966, einen schweren TÜV-Unfall gehabt, hat sich das Genick gebrochen. Das war eine Zäsur gewesen. Der Dylan hat sich ein Jahr lang nicht mehr blicken in der Öffentlichkeit. «Blonde on Blonde» ist und bleibt aber ein unfassbar gutes Album mit ein paar Songs, wie eben dem, wo wir jetzt hören, «I Want You».

0: so schön. I Want You, Bob Dylan, SRF1 Musikdiamant. Vor 60 Jahren ist der Song rausgekommen. Im Sommer 1966 auf dem Album Blonde on Blonde. 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
0: Janis Joplin,
1: Mercedes-Benz,
0: in der Montagnacht zwischen 10 und 12. Musikdiamanten auf dem Eis. Gerade nach dem Wunschkonzert eins für dich. 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

0: Der Peter Reber auf SRF 1. Manchmal kann auch eine Mittagspause ein bisschen wie eine Insel sein. Einen schönen Mittag Ihnen allen und einen guten. Da kommen wir jetzt Nachrichten und das Regionaljournal.
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0: Von 12 Uhr Stau in der Region Solothurn auf der A1 Richtung Bern zwischen Herkingen und Niederbipp.
2: Die Nachrichten von SRF um 12 mit Silvia Staub. Braucht die Schweiz neue Atomkraftwerke für eine Energieversorgung ohne Erdöl und Gas? Diese Frage beschäftigt im Moment die Schweizer Politik. Das Parlament hat erst kürzlich beschlossen, es will das AKW-Bauverbot aufheben. Nun haben die ETH Zürich und das Paul-Scherrer-Institut eine neue Studie veröffentlicht, die angeschaut hat, ob sich neue Kernkraftwerke in der Schweiz lohnen könnten. Simon Richle fasst zusammen.
3: Das Resultat der Studie: unter den aktuellen Voraussetzungen lohnen sich neue AKW nicht, denn der Bau von solchen Kraftwerken sei im Vergleich zur erbrachten Leistung zu teuer und darum ohne staatliche Subventionen auch nicht wirtschaftlich. Gleichzeitig gibt es auch Szenarien, in denen sich neue Atomkraftwerke lohnen könnten. Dafür müsste der Bund unter anderem die Kernkraft fördern, gleich wie bei erneuerbaren Energien, und solche Kraftwerke müssten günstiger gebaut werden können, als es im Moment üblich sei, wenn man Projekte im Ausland anschaue. Zwei weitere Erkenntnisse der Studie: sollten neue AKW gebaut werden, würde das helfen, dass die Schweiz im Winter weniger Strom importieren müsste. Und die Schweiz könne ihr Netto-Null-Ziel bei den Emissionen auch mit den schon bestehenden und geplanten Technologien erreichen, ohne neue Atomkraftwerke.
2: In Südkorea will die Regierung in den kommenden Jahren umgerechnet rund 800 Milliarden Franken investieren in künstliche Intelligenz und in Chip-Fabriken. Etwa die Hälfte des Geldes soll in Fabriken für Halbleiter und Computerchips fließen, die andere Hälfte in Rechenzentren, mit denen KI betrieben werden kann. Das hat der südkoreanische Präsident im Fernsehen angekündigt. Das Ziel: sein Land soll die Kernelemente der künstlichen Intelligenz schneller sichern als jedes andere Land. Auch die USA, China und die EU wollen viel Geld in ähnliche Projekte investieren. Ein heftiges Unwetter in Tirol verschüttete gestern den Zugang zu einem ganzen Tal. Murgänge haben die Zugangsstraße zum Kauner Tal mit Geröll und Schlamm blockiert. Rund 200 Touristinnen und Touristen, die im Tal unterwegs waren, wurden eingeschlossen. Das österreichische Militär hat sie heute per Helikopter evakuiert, nachdem sie die Nacht in einer Schutzhütte und in einem Bergrestaurant verbracht hatten. Verletzt wurde niemand. Laut den österreichischen Behörden könnte es in den nächsten Tagen weitere solche Unwetter und dadurch auch Überschwemmungen und Murgänge geben. Die Börsendaten von SIX. Der Swiss Market Index liegt im Moment bei 14.133 Punkten, minus 0,3%. Der Euro wird zu 92,20 Rappen gehandelt und der Dollar zu 80,84 Rappen. Und das Wetter, das bleibt heute und morgen zeitweise sonnig bei schwül warmen 29 Grad. Im Süden rund 32 Grad. Gebietsweise kann es weiter Schauer und Gewitter geben. Das waren Nachrichten von Radio SRF. Verantwortlich Adrian Huber.
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5: Und da ist das Regionaljournal Basel. Warum hat das Gartenbad Joggeli gestern bei fast 40 Grad keine neuen Leute mehr reingelassen? Und was hat das Jodlerfest eigentlich der Stadt Basel gebracht? Die Antworten jetzt im Regionaljournal mit dem Benedikt Erni. Die Gartenbäder in der Region waren auch dieses Wochenende proppenvoll gewesen. Im Gartenbad St. Jakob im Joggeli hat es gestern Nachmittag aber ein Problem gegeben. Und zwar mit der Technik. Darum haben wir dann keine neuen Leute mehr reingelassen. Das Problem sei ein Ventil im Familienbecken, sagt die Sprecherin vom Basler Erziehungsdepartement, Sandra Eichenberger. Weil die Ventile ausgefallen sind, sei die Qualität des Wassers in diesem Becken als wie schlechter geworden.
6: Darum hat man dann aus gesundheitlichen Gründen, also weil die Wasserqualität nicht mehr gewährleistet werden konnte, das Becken sperren. Das hat zur Folge gehabt, dass dann die Personen in die anderen Becken ausgewichen sind und dort natürlich dann die Anzahl deutlich erhöht hat. Also mehr Leute dort sind gebadet. Und darum hat man dann aus Sicherheit dann müssen einen Einlassstopp erwirken.
5: Ab den 2 am Nachmittag bis um 17:30 haben wir im Joggeli darum niemand mehr Neues reingelassen. Das Problem ist unterdessen behoben. Die Schweizerische Post bekommt einen Rüffel vom Bund, das, weil die Post den Schalter in einer Apotheke im Niederholzquartier zugemacht hat. Die Eidgenössische Postkommission Postcom haltet jetzt fest, dass die Postgemeinde zu spät informiert hat und fordert, dass eine Lösung gefunden wird für die Postagentur. Dass die Agentur im Niederholz zugeht, hat in der Bevölkerung und im Gemeinderat Unmut ausgelöst. Riecher mit seinen über 22'000 Einwohnerinnen und Einwohnern hat nämlich seit Ende Januar nur noch eine Postfiliale. Die nächsten Wahlen im National- und Ständerat sind zwar noch weit weg, trotzdem geben heute die beiden Basler SP-Vertreterinnen bekannt, dass sie noch einmal antreten zur Wahl. Nationalrätin Sarah Wyss und Ständerätin Eva Herzog. Beide sind jetzt seit 6 und 7 Jahren im nationalen Parlament. Basilia heisst die neue Uhren- und Schmuckmesse in Basel, die nächstes Jahr stattfindet. Das ist seit ein paar Tagen bekannt. Seit heute weiss man jetzt auch, wann die neue Messe über die Bühne geht, nämlich vom 8. bis 11. April. Das teilt die Messe Schweiz MCH heute mit. Damit überschneidet sich die Basilia mit der Genfer Uhrenmesse, die am 5. April losgeht. Die erste Hälfte der Messe Genf richtet sich an ein Fachpublikum. Das könnte dann gerade weiter auf Basel reisen. In Basel werden rund 400 Aussteller erwartet aus der weltweiten Uhren- und Schmuckbranche. Überall Trachten, Jodel und Alpenklang und viel Schweizer Fahnen. Basel hat das Wochenende fast ein bisschen ausgesehen wie ein Bergdorf. Gestern ist das eidgenössische Jodlerfest zu Ende gegangen. Fabien Nägeli hat darum heute Morgen mit dem Thomas von Ax, dem OK-Vizepräsident, zurückgeschaut auf das Fest.
1: Thomas von Ax, 3 Tage eidgenössisches Jodlerfest sind vorbei. Wie sind Sie zufrieden? Was ist Ihr Fazit?
7: Wir sind sehr, sehr zufrieden. Ich glaube, wir haben ein 3-tägiges Jodelfest gesehen, das auch ein Volksfest war. Wir haben 12'000 Aktive rund gehabt und wir schätzen, dass gegen 200'000 Besucherinnen und Besucher auf Basel gekommen sind. Das ist das, was wir erwartet haben. Also trotz der grossen Hitze haben wir das auch erreichen können. Wir sind sehr zufrieden, habe ich gesagt. Wir sind auch erleichtert, dass alles mehr oder weniger gut über die Bühne ist, ohne grosse Zwischenfälle.
1: Das Thema während diesen 3 Tagen, wo alle darüber geredet haben, war die Hitze. Die Sonne brennt und wir hatten Rekordtemperaturen gehabt. Wie hat sich das ausgewirkt aufs Fest?
7: Wir haben sicher mehr Einsätze gehabt auch von der Einsatzsanität. Das ist klar nachweisbar, aber immer noch in einem relativ geringen Rahmen. Wir haben aber auch weniger Leute gehabt, wo vielleicht gerade die älteren Leute, das habe ich auch in meinem persönlichen Umfeld gehabt, die gesagt haben, Thomas, bitte tu uns entschuldigen, wir können in dieser Hitze einfach nicht auf Basel kommen. Das hat noch Auswirkungen gehabt. Wir haben gewisse Geräte gehabt, wo ans Limit gekommen ist, also Kühlschränke. Wir haben praktisch keine gekühlten Tränke mehr gehabt, weil so viel auch gebraucht worden ist. Das sind also die Auswirkungen direkt von der Hitze gewesen.
1: Hat denn das auch auf die Stimmung geschlagen?
7: Überhaupt nicht. Also wirklich nicht. Ich habe mit so vielen Leuten geredet. Es war so eine tolle Stimmung. Es war auch eine unglaubliche Dankbarkeit. Gerade gestern war am Umzug, wo wir mitgelaufen sind. Und von dem her, nein, das hat die Stimmung nicht beeinflusst.
1: Jetzt haben Sie es angesprochen. Es war auch mein Eindruck, es hat ein bisschen weniger Leute gehabt. Es war nicht übervoll gewesen. Es hat durchaus hier und dort noch die eine oder andere Besucherin vertreibt. Weniger Publikum, mit dem haben Sie aber im Laufe des Festes schon auch gerechnet.
7: Das ist so. Und es gibt auch hier aber auch das Positive. Ich bin mehrmals angesprochen worden von den Aktiven. Ich habe gesagt, ja, wenn es schon so eine Hitze ist, zum Glück, dann wir nicht noch so zusammengefecht stehen. Aber man muss schon auch ehrlicherweise sagen, gerade in Jodlendorf, da hat man also mehrere Stunden gehabt, wo man kaum durchgekommen ist. Was am Umzug war, da bin ich aber eigentlich auch wieder froh, wenn man die mittlere Brücke anschaut. Dort hat es nicht so viele Leute gehabt, aber das war in der prahlen Sonne innen. Und eben nochmal glücklicherweise sind sie dort nicht gestanden, so zahlreich.
1: Inwiefern kann denn Basel, die Stadt von dieser Veranstaltung jetzt profitieren?
7: Also grundsätzlich haben wir ja eine Wertschöpfung etwa von 27,5 Millionen, die wir hier überziffern für die drei Tage. Und was ich auch gehört habe, es hat viele, viele Schweizerinnen und Schweizer, die Basel als solches nicht können, die Stadt. Und die waren begeistert, was Basel bietet, die Altstadt, der Rhein, was auch immer, die verschiedenen Quartiere auch. Und ich habe wirklich schon manchmal gehört, wir kommen wieder, auch ohne Jodlerfest. Und ich glaube, da kann Basel wirklich noch profitieren.
1: Das Jodlerfest ist jetzt Geschichte. Was nehmen Sie persönlich von diesem Anlass mit?
7: Unglaubliche Zufriedenheit, das Glücklichsein, es ist ein Stolz auch, was wir hier auf die Beine gestellt haben. Und vor allem am Umzug, also da sind wir auch Tränen gekommen, je nachdem, die riesige Dankbarkeit, es ist geschätzt worden und das tut gut, sehr gut, nach diesen vielen Jahren Arbeit.
5: Sagt der Thomas von Ax, OK-Vizepräsident vom Jodlerfest und mehr von uns, dann heute oben wieder 17:30 hier auf SRF 1.

0: Spirit, miteinander an diesem Montagmittag.
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0: Wie ist das jetzt mit der Hitze und mit den Gewitter und mit den Temperaturen und dass es so typisch ist? Das klären wir und geben den Ausblick aufs Wetter in dieser neuen Woche am 20. ab. Schön, haben Sie eingeschaltet. Am Mikrofon Christina Lang.

0: Anna Rosinelli, Basler Sängerin und Musikerin, Let It Go. 20 ab 12.
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0: Stefanie Westerhuis von SRF Meteo. Gewitter prägt in diesem Montag heute. Wie sieht es gerade aktuell aus in der Schweiz, wo gewittert
2: es? Ja, jetzt gerade ist es tatsächlich ruhig, aber gerade vor ein paar Stunden ist schon mal eine Linie mit Platzregen und auch ein bisschen Blitz und Donner vom Aargau nach Schaffhausen gezogen. Ganz so hat man das zum Beispiel jetzt gestern noch nie erwartet und das ist so ein bisschen das Thema, das uns heute und auch morgen beschäftigt. Gewitterige Regengüsse sind angesagt, aber es ist ein Stück weit schon ein bisschen unberechenbar, wo und wenn genau das die eben kommen. Heute Nachmittag gibt es in den Alpen an vielen Orten mal Regen und teils Gewitter. Das ein oder andere Gewitter ist ja auch recht stark, also kann eine Sturmböe bringen oder an einem einzelnen Ort sehr viel Niederschlag in kurzer Zeit. In allen anderen Gebieten gibt es gegen oben fang mehr und mehr Wolken, aber nur vereinzelt noch Regenblitz und Donner. Es ist recht schwül, die Temperaturen die steigen auf knapp 30 Grad. Am wärmsten ist es im Süden mit 33 Grad.
0: Es ist schwül, es ist drückend. Wie ist denn über Nacht? Gibt es auf morgen auch wieder so eine typische Nacht?
2: Ja, die Nacht auf morgen ist zwar an den meisten Orten keine Tropennacht, also die Temperaturen sinken auf unter 20 Grad, aber die Luft die bleibt sehr feucht, also es ist recht eine typische Angelegenheit auch morgen noch. Der Tag morgen noch einmal ähnlich wie heute. Es ist teils sonnig, teils hat es Wolken. Am Morgen hat es zum Beispiel gerade über dem Flachland teils auch noch so eine Art Hochnebel. Am Nachmittag sind es dann wieder Quellwolken, die grösser werden. Und dann ist jetzt eben das Thema wieder mit diesen Gewittern. Es regnet und gewittert vor allem über den Alpen und auch über dem Jura morgen Nachmittag. Im Flachland hier nur so hier und dort. Aber wie es halt eben so ist mit dieser Wetterlage, man muss wirklich ein bisschen parat sein für alles. Also vielleicht die Regenjacke doch in den Rucksack schmeißen, auch wenn man vielleicht nur zu Bern unterwegs ist.
0: Parat sein für alles. Wann ist es denn vorbei mit dieser Schwüle? Ab wann ist es nicht mehr so typisch?
2: Bald. Nacht auf Mittwoch, die ist details auch noch nass und noch eine Stüppig, aber die trocknigere Luft die kommt im Verlauf vom Mittwoch zu uns. Der Mittwoch selber ist aber durch den Tag noch recht unterschiedlich. So in Jura-Nähe und im Tessin, da ist es ziemlich sonnig mit Nordwind. Von Bern bis an Bodensee ist es so zeitenweise sonnig und dann am Alpen-Nordhang, da stellt sich all die Feuchtigkeit, die genommen ist. Es gibt recht einen grauen und immer wieder nassen Tag. Der Mittwoch ist in diesen Gebieten auch der Tag, wo es vor allem jetzt gerade so eben zentrale und östliche Voralpen, auch Teile von Graubünden, wirklich noch eigentlich recht regnet. Also ich habe jetzt mal rausgesucht, zum Beispiel rund um den Silsee kann es gut 20 bis 30 mm Regen geben am Mittwoch. Das ist jetzt zwar nicht so toll, wenn man gerade seinen Geburtstag feiert an diesem Mittwochnachmittag, aber Pflanzen, Bäume, Landwirtschaft, ich denke, die meisten von denen werden den Regen dankend annehmen.
0: Das glaube ich auch. Jetzt fehlt uns noch der Rest der Woche hinten raus. Wie geht es weiter Richtung Wochenende?
2: Ab dem Donnerstag kommt gleich mal das nächste Hoch. Ab dem Donnerstag erwarten uns also wieder ein paar ziemlich sonnige Tage. Die Temperaturen die sind dann sommerlich mit 26 bis 30 Grad. Aber es bläst ein bisschen Beise, also die Luft die ist deutlich trockniger, als wir es jetzt erleben.
0: Dankeschön, Stefanie Westerhuis.
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0: So oder so, eine gute Woche.

0: Die Nacht auf SRF 1. Jetzt geht es weiter, gut informiert über den Mittag mit dem Rendezvous.
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0: Von 12.30 Uhr Region Basel, da ist auf der A2 Richtung Luzern der Belchentunnel wegen eines Pannenfahrzeugs gesperrt. Das Astra empfiehlt via A3 Bierfeld zu fahren und Stau auf der A3 von Frankreich her bis Wiese.
2: 12.30 Uhr Rendezvous. Das sind die Mittagsinformationen von Radio SRF. In Venezuela steigt der Unmut in der Bevölkerung, sagt Lateinamerika-Expertin Sabine Kurtenbach.
3: Keiner hat einen Plan, alles ist chaotisch und das ist natürlich in so einer Situation, wird das dann in erster Linie der Regierung zugeschrieben.
2: Was heißt das für die Regierung in Venezuela? Antworten im Rendezvous-Gespräch. Die globalen Lieferketten sind gestört. Die Schweiz denkt deshalb über neue Ansätze bei der Landesversorgung nach.

0: Wahrscheinlichkeit, sie lebend bergen zu können. In der Bevölkerung steigt der Unmut über die Behörden und die Bürokratie. In Spitälern wird von Angehörigen verlangt, den Ausweis von Erdbebenopfer vorzuweisen, was sehr schwierig sein kann. Oder das Militär soll für Ordnung sorgen, wird aber von den Menschen als wenig zupackend wahrgenommen. Sabine Kurtenbach ist Lateinamerika-Expertin und forscht am Hamburger GIGA-Institut. Ich fragte sie kurz vor der Sendung, welche Rolle spielen die Behörden in den Augen der Bevölkerung?
1: Ja, leider keine sehr gute. Delcy Rodriguez, die Interimspräsidentin, wurde vergangene Woche ja ausgebuht, als sie ein Viertel in Caracas besuchte, um sich nach dem Stand der Arbeiten zu erkundigen. Rodriguez hatte schon vor dem Erdbeben sehr schlechte Beliebtheitswerte, war sehr unbeliebt schon, und das scheint sich jetzt nochmal zu verschärfen, weil die Bevölkerung den Eindruck hat, die Behörden tun zu wenig.
0: Wie groß ist denn das Risiko, dass sich jetzt der Unmut in der Bevölkerung auch auf die Regierung von Präsidentin Delcy Rodriguez auswirkt?
1: Ich denke, das Risiko ist relativ groß, weil die Bevölkerung halt nicht sieht, dass die Behörden etwas für sie tun. Also ich habe auch Kontakt zu Kolleginnen vor Ort, die sagen, keiner hat einen Plan. Alles ist chaotisch, und das ist natürlich in so einer Situation, wird das dann in erster Linie der Regierung zugeschrieben.
0: Venezuelas Gesundheitssystem, das war schon vor der Katastrophe marode, die Wirtschaft am Boden, auch die Bausubstanz nicht gut kontrolliert. Wie groß ist nun der Druck auf die Politik?
1: Ja, wobei die Frage natürlich auch immer ist, was gibt es da für Möglichkeiten? Also Maria Corina Machado, die Oppositionsführerin, die ja nicht im Land ist, hat angekündigt, sie wolle ins Land kommen. Allerdings ist sie da von der US-Regierung ausgebremst worden, die gesagt haben, nein, das würden sie jetzt nicht für gut halten, weil dann natürlich so ein Showdown droht. Wer hilft mehr und wer mobilisiert mehr Leute? Es sei denn, Delcy Rodriguez und Maria Corina Machado tun sich zusammen. Das halte ich aber im Moment für eher unwahrscheinlich.
0: Sie haben es erwähnt, die Oppositionsführerin und Friedensnobelpreisträgerin Maria Machado, sie befindet sich außerhalb von Venezuela und hat eben angekündigt, dass sie nach Venezuela zurückkehren wolle. Warum? Was ist eigentlich ihre Absicht?
1: Ja, sie möchte natürlich so politisches Momentum auch wieder gewinnen. Das ist ja so ein bisschen verpufft, nachdem sie aus dem Land weg war. Und nachdem dann die USA Nicolas Maduro entführt haben, hat sie ja eigentlich sie kann außerhalb des Landes keine große Rolle spielen. Und deswegen ist sie sehr erpicht darauf, zurückzukommen. Allerdings ist es gar nicht so einfach. Sie hat keinen gültigen Reisepass. Das heißt, sie müsste an den Behörden vorbei reinkommen. Und sie ist nicht amnestiert worden im Rahmen dieser Teilamnestie der Regierung. Also im Prinzip könnte die Regierung auf die Idee kommen, sie dann erstmal festzunehmen. Und das würde natürlich zu einer politischen Explosion führen.
0: Sie haben es erwähnt, die USA haben Maria Machado verboten oder nicht erlaubt, nach Venezuela einzureisen. Gibt es schon Reaktionen auf diese Ankündigung der USA, aus den USA, aber auch aus Venezuela?
1: Ja, es gibt schon Leute, die sagen, sie soll sich noch ein bisschen gedulden, aber richtig offizielle Reaktionen habe ich persönlich darauf noch nicht gesehen. Es ist ja auch schwierig. Ich meine, das Grundproblem ist, dass erstmal noch weiter Leute gerettet werden müssen. Da läuft die Zeit sowieso ab, weil wir wissen aus anderen Fällen, dass in den ersten 48, 72 Stunden Leute aus den Trümmern lebend geborgen werden können, aber danach eher nicht. Von daher sind die Prioritäten da jetzt auch erstmal andere vielleicht.
0: Zum Schluss, kann diese Katastrophe eine Art Katalysator sein, um in Venezuela Änderungen herbeizuführen?
1: Ja, ich denke, das kann ein Katalysator in beide Richtungen sein. Das kann einmal dazu führen, dass die Proteste im Land selber deutlich lauter noch werden. Da haben wir erste Ansätze ja die letzten Tage schon gesehen. Und dass dann eben die Leute einen Regimewechsel fordern, den die USA ja eigentlich erstmal im Moment noch nicht wollen. Es kann aber auch sein, wenn die Regierung wahrgenommen würde, als zupackend, dass es das Regime stabilisiert. Aber das sieht im Moment überhaupt nicht so aus.
0: Lateinamerika-Expertin Sabine Kurtenbach. Zu den weiteren Nachrichten des Tages mit Silvia Staub.
2: Lohnt es sich in der Schweiz, neue Atomkraftwerke zu bauen? Das haben sich Forschende der ETH Zürich und des Paul-Scherrer-Instituts angeschaut. Das Resultat? Neue AKW können nur wirtschaftlich sein, wenn sie unter anderem staatlich

0: staatlich subventioniert werden und wenn sie günstiger gebaut werden können, als das im Moment üblich ist. Zwei weitere Erkenntnisse der Studie. Die Schweiz könne ihr Netto-Null-Ziel bei den Emissionen auch mit den schon bestehenden und geplanten Technologien erreichen, ohne neue Atomkraftwerke. Aber mit neuen AKW müsste die Schweiz im Winter weniger Strom importieren. Das britische Tabakunternehmen British American Tobacco will mehr als ein Fünftel seiner Belegschaft entlassen. Bis Ende Jahr wolle man rund 5.500 Stellen streichen und weitere 3.500 Stellen auslagern, heißt es in einer Mitteilung. Ob auch die Mitarbeitenden an den beiden Schweizer Standorten Boncourt und Lausanne betroffen sind, ist noch nicht klar. British American Tobacco kämpft mit einer sinkenden Nachfrage nach traditionellen Zigaretten. Gleichzeitig will es in Nikotinalternativen investieren. Die Umstrukturierung solle dabei helfen, bis 2028 umgerechnet gut 640 Millionen Franken pro Jahr einzusparen. Zum Unternehmen dazu gehören Marken wie Parisienne, Dunhill und Kent. In Südkorea will die Regierung in den kommenden Jahren umgerechnet rund 800 Milliarden Franken investieren in künstliche Intelligenz und in Chipfabriken. Etwa die Hälfte des Geldes soll in Fabriken für Halbleiter und Computerchips fließen, die andere Hälfte in Rechenzentren, mit denen KI betrieben werden kann. Das hat der südkoreanische Präsident im Fernsehen angekündigt. Das Ziel, sein Land soll die Kernelemente der künstlichen Intelligenz schneller sichern als jedes andere Land. Auch die USA, China und die EU wollen viel Geld in ähnliche Projekte investieren. Griechenland kämpft gegen eine invasive Fischart. Der giftige Hasenkopf-Kugelfisch aus dem Indischen Ozean und dem Pazifik ist ins Mittelmeer eingewandert und stört dort das Ökosystem. Nun ergreift die griechische Regierung Maßnahmen. Sie zahlt Berufsfischern eine Prämie, wenn sie den Fisch fangen. Der kleine, eher unscheinbar graue Hasenkopfkugelfisch macht vor allem der Fischerei zu schaffen. In Griechenland sorgt er aber auch für Diskussionen, weil er ein Nervengift enthält und nicht gegessen werden darf. Aber auch, weil er mit seinen scharfen Zähnen stark zubeißen kann. Doch die Behörden geben Entwarnung, für badende Menschen sei der Fisch keine Gefahr. Und ein heftiges Unwetter im Tirol verschüttete gestern den Zugang zu einem ganzen Tal. Murgänge haben die Zugangsstrasse zum Kaunertal mit Geröll und Schlamm blockiert. Rund 200 Touristinnen und Touristen, die im Tal unterwegs waren, wurden eingeschlossen. Das österreichische Militär hat sie heute per Helikopter evakuiert, nachdem sie die Nacht in einer Schutzhütte und in einem Bergrestaurant verbracht hatten. Verletzt wurde niemand. Laut den österreichischen Behörden könnte es in den nächsten Tagen weitere solche Unwetter geben und dadurch auch weitere Überschwemmungen und Murgänge. Und das Wetter, es bleibt heute und morgen zeitweise sonnig. Gebietsweise gibt es Schauer und mancherorts kräftige Gewitter. Das bei schwülwarmen 29 Grad, im Tessin bei 32 Grad.
1: Die Waffenruhe in Nahost bleibt fragil. Es ist ein Hin und Her. Die USA und Iran haben sich heute vorübergehend auf die Einstellung von Angriffen geeinigt. Unklar bleibt, ob und wann die Ölproduktion und der Schiffsverkehr am Persischen Golf wieder voll funktionsfähig sind. Für die Schweiz heißt das vor allem eines: auf Lieferketten, die uns jederzeit und lückenlos mit allen nötigen Waren pünktlich versorgen, wird künftig kaum Verlass sein. Das zeigen die Erfahrungen der letzten Jahre. Bei der wirtschaftlichen Landesversorgung braucht es deshalb neue Ansätze. Wirtschaftsredaktor Dario Pelosi.
2: Auch in Notlagen soll die Bevölkerung in der Schweiz mit lebenswichtigen Gütern und Dienstleistungen versorgt sein. Verantwortlich für die Umsetzung ist Roland Pfister, der Delegierte für wirtschaftliche Landesversorgung WL. Er hat in den vergangenen Wochen und Monaten viel Arbeit.
3: Wir haben eine Taskforce eingesetzt. Das heißt, wir sind nicht im Krisenmodus, aber wir sind jetzt auch nicht entspannt. Im Gegenteil, wir sind eigentlich schon beunruhigt.
2: Beschäftigt hat ihn in erster Linie die Versorgung mit Energierohstoffen, Treibstoffen wie Kerosin, aber auch Gas. Dabei arbeitet er eng mit der Wirtschaft zusammen, vor allem mit Unternehmen, die die Rohstoffe entweder beschaffen oder große Mengen davon benötigen. Es sei Sache der Wirtschaft, dafür zu sorgen, dass die Pflichtlager gefüllt sind. Auch wenn die Rohstoffe knapper und teurer sind, sagt Roland Pfister.
3: Innerhalb der WL sind rund 250 Milizangehörige, die uns eben in der Erarbeitung von Massnahmen unterstützen.
2: Milizangehörige, das sind Fachleute aus der Privatwirtschaft. Vom Bund gab es, anders als in verschiedenen Nachbarländern, keine aktive Unterstützung, zum Beispiel für günstigere Treibstoffpreise. Das Schweizer System der Pflichtlager für eine ganze Reihe von Produkten, von Treibstoffen über Getreide bis zu Kaffee, funktioniere grundsätzlich, bilanziert der Delegierte für wirtschaftliche Landesversorgung. Aber die vergangenen Krisen hätten gezeigt, dass es Anpassungen brauche. Zum Beispiel bei Produkten, die auf den ersten Blick kaum wichtig scheinen. Wie Harnstoff für AdBlue.
3: Ein Stoff, der moderne Dieselmotoren eben braucht und ohne den Stoff diese Motoren eben gar nicht funktionieren. Und da sind wir jetzt dran, zusammen mit der Branche eine Lösung zu finden, wie wir eben auch für AdBlue, also für Harnstoff, ein Pflichtlager aufbauen können.
2: Solche Anpassungen wolle aber nicht über die Köpfe der Privatwirtschaft hinweg bestimmen, sagt Roland Pfister. Sie müsse die neuen Pflichtlager bewirtschaften und finanzieren.
3: Ich denke, unsere Rolle besteht insbesondere eben auch darin, dass wir aufzeigen können, dass es eben für jedes Unternehmen relevant ist, in seinem eigenen Bereich eben auch die Resilienz zu erhöhen.
2: Eine resilientere Schweiz sei nicht allein Sache des Bundes oder der Unternehmen im Land.
3: Und das beginnt ja eigentlich auf Stufe Haushalt mit dem Notvorrat. Oder wenn ich einen Notvorrat habe und für wenige Tage, 3-7 Tage autonom bin und nicht gerade, sobald eine Versorgungsstörung eintritt, ich nicht mehr über die notwendigen Dinge verfüge, dann bin ich ja schon auf der untersten Stufe nicht resilient. Und deshalb geht es wirklich darum, ein resilientes System zu erschaffen, was über alle Stufen die Hausaufgaben macht und sich eben auf die neue Welt, auf die neue Situation ausrichtet.
2: Derzeit hofft die Welt auf eine Beruhigung der Lage am Persischen Golf. So oder so werde man die Folgen der jüngsten Krise wohl bis ins nächste Jahr hinein noch spüren, sagt Roland Pfister. Auch grundsätzlich werde die weltweite Versorgung mit Gütern in Zukunft kaum einfacher.
3: Ganz bestimmt stellen wir uns auf eine Zeit ein, wo wir immer wieder mit Krisen konfrontiert sein werden. Und nicht nur in einzelnen Branchen, sondern eher so Polykrisen, also dass viele Krisenelemente überlagern und dann zu wirklich komplexen Krisen auch werden. Und uns strategisch auch eben auszurichten, neu auszurichten auf solche Herausforderungen, das ist das, woran wir jetzt aktuell dran sind.
2: Die Schweiz müsse sich deshalb unbedingt jetzt Gedanken machen, wie sie ihre Landesversorgung auf diese Zukunftsszenarien ausrichten will.
4: «12.44 Uhr, Rendezvous gleich hier bei uns. Große Geldsummen locken russische Männer an die ukrainische Front. Das Geld hingegen lockt wiederum in Russland Betrüger an. Soldaten und ihre Familien werden zur attraktiven Beute. Die Zeit ist fast abgelaufen. Der Mord an einem Schweizer Entwicklungshelfer in Madagaskar 1996 ist ungelöst und dürfte es bleiben. Schmerzhaft für die Angehörigen. Und einen Song gemeinsam schreiben, das kann ungeahntes Potenzial freisetzen. Deshalb organisiert die Swisa das Songwriting Camp. Dort wird gemeinsam an den Hits von morgen getüftelt. Die Reportage kurz vor eins. Im russischen Krieg gegen die Ukraine gibt es laut Schätzungen des Internationalen Komitees vom Roten Kreuz mehr als 250.000 vermisste Soldaten auf beiden Seiten. Deren Angehörige hoffen verzweifelt auf Nachrichten von den vermissten Männern. Dabei lassen sie sich schnell von Betrügern täuschen, die Informationen gegen Geld versprechen. Vor allem in Russland ist diese Masche lukrativ, denn dort erhalten Soldaten und somit ihre Familien viel Geld, wenn sie in den Krieg ziehen. Aus Moskau berichtet Callum McKenzie.
5: Anruf bei der Frau eines russischen Soldaten. Wir nennen sie Lisa. Ihr Mann fuhr im Dezember an die Front. 2 Monate später geriet er in ukrainische Gefangenschaft. Das konnte das Internationale Komitee des Roten Kreuzes IKRK bestätigen und Lisa mitteilen. Kurz darauf erhielt ich auf Telegram ein Foto, erzählt Lisa. Darauf war mein Mann zu sehen, aber es war klar gefälscht. Später kam noch eine Nachricht. Wissen Sie, wo er ist? Ich habe nicht geantwortet. Höchstwahrscheinlich stammte die Botschaft von Betrügern.
6: The volume, the extent of this scam problematic in Russia is quite significant.
5: In Russland ist dieses Problem verbreitet, sagt Wilhelm Odd vom Moskauer Büro des IKRK. Betrüger kontaktierten Angehörige von Soldaten und behaupteten, diese seien in Gefangenschaft. Gegen Geld versprechen sie, den Mann auf eine Austauschliste zu setzen oder mit Medikamenten zu versorgen.
6: Depicting them in like sick in an hospital or being mistreated in a detention camp.
5: Oft schicken sie gefälschte Bilder, auf denen der Mann verwundet im Spital liegt oder in einem Gefangenenlager misshandelt wird. So Odd, der beim IKRK in Russland für die Suche nach Vermissten verantwortlich ist. In allen Konflikten nutzten Betrüger die Angst von Angehörigen aus, sagt der IKRK-Mann. Aber es gibt einen Faktor, der russische Soldaten und ihre Angehörigen zu besonders attraktiver Beute macht. Russland rekrutiert vor allem mit hohen Antrittsgeldern und einem Sold, der weit über dem Durchschnittslohn liegt. Viel wird darüber geschrieben, dass russische Kriegsrückkehrer häufig straffällig werden. Doch das Kreml-kritische Medium Regionaler Aspekt, das über Russlands Regionen schreibt, hat in Gerichtsakten Dutzende Fälle gefunden, in denen Soldaten zu Opfern wurden. Von Diebstahl, Raub, Erpressung und sogar Entführung, um an ihr Geld zu kommen. Verschiedene Recherchen zeigen, dass teils auch die eigenen Offiziere die Soldaten ausnehmen. Wer etwa Fronturlaub machen oder nicht in den Kampf geschickt werden will, muss zahlen oder seine Bankkarte herausrücken. Auch Lisas Mann ist mutmaßlich zum Opfer von versuchtem Diebstahl geworden. Als mein Mann noch vermisst war, meldete die Bank mehrere Versuche, mit seiner Karte Geld zu beziehen, erzählt sie. Allerdings ist auch nicht ausgeschlossen, dass die Betrugs- und Diebstahlsversuche aus der Ukraine kamen, nachdem Lisas Mann in Gefangenschaft geriet. Das IKRK will Angehörige auf beiden Seiten mit verlässlichen Informationen versorgen. Dafür, dass sie mit den Kreml-Behörden zusammenarbeitet, obwohl Russland immer wieder gegen das Kriegsrecht verstößt, erntet die Organisation Kritik aus der Ukraine.
6: We want to have access on both sides, but we are working the exact same way.
5: Wir brauchen Zugang zu Betroffenen auf beiden Seiten, erklärt Wilhelm Odd. Darum müssen wir mit beiden Seiten auch arbeiten. Erhalten wir Zugang zu Kriegsgefangenen, können wir zum Beispiel eine Botschaft von ihnen an die Angehörigen überbringen, ein Lebenszeichen.
6: Which represents something very important for the families of the missing, because for them it's a proof of life.
5: Allerdings erhält das IKRK nicht zu allen ukrainischen Gefangenen in Russland Zugang. Der Zugang zu russischen Soldaten in ukrainischer Gefangenschaft ist um einiges einfacher. Die Arbeit des IKRK wird auch von den Betrügern erschwert. Diese geben sich oft als Mitarbeitende des Roten Kreuzes aus, so Odd. Manche Angehörige legten deshalb den Hörer auf, wenn das IKRK anrufe.
6: We are passing through social media prevention mechanism to help families identify those scammers.
5: In den sozialen Medien versuchen wir, die Leute aufzuklären, damit sie das IKRK von Betrügern unterscheiden können, so Odd. Der entscheidende Punkt: Für seine Hilfe verlangt das Rote Kreuz von Angehörigen niemals Geld.
1: In 1996 wurde in Madagaskar der Schweizer Entwicklungshelfer Walter Arnold ermordet. 30 Jahre später, im Juli, verjährt der Fall. Ungelöst. Ab dann dürfen Ermittlungsbehörden nicht weiter nach dem Mörder oder der Mörderin suchen, denn die Person könnte auch nicht mehr bestraft werden. Für die Angehörigen ist das bitter. Familie, Freundinnen und Freunde des Ermordeten sind überzeugt, Walter Arnold sei einem Skandal auf der Spur gewesen und deshalb getötet worden. Gerichtskorrespondentin Sibylla Bondolfi.
7: Auch Jan Stiefel hat für die DEZA in Madagaskar gearbeitet.
8: Das war Anfang der 90er Jahre. Walter Arnold und ich selber, wir waren beide Feldprojektleiter, er auf Straßenbau und ich auf einem Pflanzenschutzprojekt auf Reis.
7: Sie hätten sich jeweils im Büro in der Hauptstadt getroffen, wo Sie die Post holten oder einen Fax verschickten.
8: Wir verstanden uns sofort, weil wir hatten jahrelang auch schon in anderen Projekten gearbeitet und wir redeten über praktische Dinge, auch darüber, dass das Programm Madagaskar nicht gerade toll organisiert war.
7: Er habe Walter Arnold von einem Problem in seinem Projekt erzählt.
8: Und er sagte dann, er hätte auch etwas. Und wenn er das mal zusammengebracht hatte, die Unterlagen und die Informationen, gäbe das in der Schweiz einen Riesenklopf.
7: Er sei einer Sache auf der Spur und wolle sie an einer Konferenz publik machen. Doch dazu kam es nicht mehr. In der Nacht vor besagtem Treffen starb Walter Arnold. Man fand ihn, gefoltert und erdrosselt, auf der Rückbank seines Autos. Wer gab diesen Mord in Auftrag? Waren es chinesische oder einheimische Holzfirmen, die sich um die von der Schweiz finanzierten Transportwege zankten? Oder jemand von der DEZA, der einen Skandal in der Schweizer Entwicklungshilfe vertuschen wollte? Oder doch ein privates Motiv? Wir werden es wohl nie erfahren. Der Mord an Walter Arnold verjährt im Juli ungelöst. Jan Stiefel bedauert, dass damit auch mutmaßliche Missstände bei der DEZA im Dunkeln bleiben. Vieles scheint ihm verdächtig. Zeugen wurden ermordet, Beweise nicht gesichert, vor allem auf Walters Laptop.
8: Der Laptop ist verschwunden. Walters Leichnam wurde dann in die Schweiz überführt und kremiert, ohne irgendeine Erlaubnis. Alles so Sachen, die für sich selber irgendwie komisch wirken oder unprofessionell, aber alles zusammen hat eigentlich so gewirkt, wie wenn das alles der Deckel drauf bleiben muss.
7: Irritiert hat ihn vor allem die Antriebslosigkeit der Schweizer Behörden. Sie verorteten Motiv und Täter in Madagaskar und zeigten wenig Motivation, möglichen Missständen und Motiven innerhalb der DEZA nachzugehen. Immer wieder legten sie die Ermittlungen auf Eis. Die Witwe und die Schwester von Walter Arnold gingen sogar vor Gericht, um die Behörden zum Weiterermitteln zu zwingen. Vergeblich. Ihr Anwalt, Pierre-André Rosle.
9: Die Schweizer Behörden haben viel zu früh gemeint, sie hätten genug getan.
7: Die Prüfung, ob es um Missbrauch von DEZA-Geldern ging, sei gerade mal 1,5 A4 Seiten lang gewesen.
9: Wirklich mit Engagement und auch eben mit Kreativität, wie wir uns das eigentlich von Krimifilmen gewohnt sind, wurde hier nicht vorgegangen.
7: Die Zusammenarbeit mit den madagassischen Behörden sei schwierig gewesen, schreibt die Bundesanwaltschaft auf Anfrage. Trotz umfangreicher und langjähriger Ermittlungen habe der Täter nicht identifiziert werden können. Und die DEZA teilt mit, eine interne Untersuchung habe keine Hinweise auf Unregelmäßigkeiten oder Missstände ergeben bei Straßenprojekten, die von der DEZA finanziert wurden. Dass jetzt nicht mehr weiter ermittelt wird, ist für die Angehörigen laut ihrem Anwalt Rosle ein Schock.
9: Wir dürfen eben nicht vergessen, für die Angehörigen ist eben nicht nur wichtig, wer einen Mord begangen hat. Ebenso wichtig ist das Warum und die Umstände, die zu diesem Mord geführt haben.
7: Das Parlament hat grundsätzlich entschieden, dass Mord nicht mehr verjähren soll. Für den Fall Walter Arnold kommt das allerdings zu spät. Tauchen bis am 17. Juli keine neuen Hinweise auf, verjährt der Mord.
1: Wie schreibt man einen Musikhit? Ein Patentrezept gibt es nicht, aber zusammen funktioniert es besser als alleine. Das jedenfalls ist die Philosophie des Suiza Songwriting Camps. Die Schweizer Genossenschaft der Urheberinnen und Verleger von Musik organisiert jährlich diesen dreitägigen Workshop für Musikerinnen und Musiker aus dem In- und Ausland. Und der Erfolg ist offensichtlich. So ist etwa Nemos ESC Siegsong The Code im Songwriting Camp entstanden. Auch dieses Jahr haben sich Musikerinnen und Musiker getroffen in Maur im Zürcher Oberland, um gemeinsam an den Hits von morgen zu arbeiten. Musikredaktor Roman Hoschek war mit dabei.
10: Die Gitarre wird gestimmt. Die passenden Synthesizer und Schlagzeugsounds werden ausgewählt. An diesem Vormittag treffen sich 22 junge Musikschaffende im Powerplay-Studio. Songwriting-Coach Dana Burkhardt erklärt, was Songschreiben im Kollektiv so besonders macht.
11: Ich finde es halt inspirierender und ich finde auch, es kommen oft bessere Songs raus, wenn halt wirklich drei Leute jeweils ihre besten Ideen reinbringen und dann kann man auch ein kreatives Ping-Pong machen.
10: Ein Songwriting-Team wird jeweils aus drei Leuten zusammengewürfelt. Jemand für Gesang, Komposition und Produktion, also Instrumentierung und Arrangement. Kaum haben sich die Teilnehmenden kennengelernt, entstehen in den einzelnen Studios bereits erste Songideen und Beats. Andere schreiben bereits an ersten Text- und Melodieideen, wie die Sängerin Kings Elliot. Hier sind wir bei der Songwriting-Session mit der jungen Westschweizer Sängerin Navy. Mit Navy arbeiten der Produzent Lukas Sudeva und Thea, eine Songschreiberin, die für Österreich den ESC-Song 2023 geschrieben und gesungen hat. Sie erzählt, wie sie gemeinsam in den Prozess gestartet sind.
12: Es ist immer am besten, wenn man ein bisschen Therapiestunde macht und einfach den Artist fragt, was geht gerade so bei dir ab, was für eine Phase bist du gerade.
10: Das gibt schon mal eine Stimmungsrichtung des Stücks vor und sogleich geht's musikalisch los.
12: Dann hat der Produzent Lukas einfach angefangen mit ein paar Akkorden. Wir haben geschaut, dass es einfach das Gefühl trifft, welches die Künstlerin verkörpern möchte. Und dann von da an sind wir dann mit Melodien und Text gegangen.
10: Nach nur einem Tag sollte das Songgerüst bereits stehen. Aber ob der Song wirklich trägt, zeigt sich selten sofort. Tom Oehler, der zweite Songwriting-Coach, weiß, was da hilft.
13: Wenn man den Song einer anderen Person vorspielt, dann hört man selber den Song ganz anders. Man merkt plötzlich, was einem alles stört, weil man denkt dann plötzlich, oh, die Person findet sicher den Pre-Chorus schlecht. Ah, vielleicht finde ich ja den Pre-Chorus schlecht. Solche Sachen sind sehr spannend. Also mir hilft das sehr.
10: Am Ende des dreitägigen Camps gibt es darum eine sogenannte Listening Session. Alle Teilnehmenden hören gemeinsam die 21 Demo-Versionen. Die intensive Arbeit zahlt sich aus. Coach Dana zieht eine klar positive Bilanz.
11: Ich bin so ganz kribbelig von dieser ganzen Energie von den drei Tagen und wie immer wieder neue Menschen aufeinander treffen, die irgendwie zueinander finden und irgendwie gemeinsamen Nenner menschlich, inhaltlich, musikalisch finden. Das ist irgendwie für mich, hat auch eine philosophische Komponente, die mich irgendwie gerade mega berührt.
10: Was nun folgt, ist ein langer Prozess der Nachbearbeitung, Veröffentlichung und Promotion des Songs. Bis wir dieses Stück also auf Streaming-Plattformen und im Radio hören werden, könnte es noch eine Weile dauern.
14: Musikredaktor Roman Hoschek hat berichtet. Es ist gleich eins. Seit 2023 ist Felix Baumann Botschafter der Schweiz in der Ukraine. In dieser Zeit habe sich sein Bild von der Ukraine verändert. Im Tagesgespräch spricht er über schlaflose Nächte und über ein mögliches Fenster für Verhandlungen. Gleich nach den Schlagzeilen dieses Mittags mit Silvia Staub.
0: Eine neue Studie zur Wirtschaftlichkeit von Atomkraftwerken zeigt, neue AKW können in der Schweiz nur wirtschaftlich sein, wenn sie staatlich subventioniert werden und wenn sie günstiger gebaut werden können, als das im Moment üblich ist. Das zeigt eine neue Studie der ETH. Das britische Tabakunternehmen British American Tobacco will rund 5.500 Stellen streichen und weitere 3.500 auslagern. Ob auch die beiden Schweizer Standorte in Boncourt und Lausanne betroffen sind, ist nicht kommuniziert worden. Südkorea will rund 800 Milliarden Franken in künstliche Intelligenz und in Chipfabriken investieren. Das hat der Präsident angekündigt. 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SRF-Verkehrsinfo von 13 Uhr. In der Region Basel ist auf der A2 Richtung Luzern der Belchentunnel wegen eines Pannenfahrzeugs gesperrt. Vor der Sperrung hat sich ein Stau gebildet. Es ist mit erheblichen Wartezeiten zu rechnen. Und das Astra empfiehlt, über die A3 via Birfeld auszuweichen. Und es gibt Stau auf der A3 von Frankreich her bis Wiese.
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16: Mein Gast ist heute der Schweizer Botschafter in der Ukraine, der Felix Baumann, zugeschaut aus Kiew. Herzlich willkommen im Tagesgespräch, Herr Baumann.
17: Ja, guten Tag, Frau Holliger. Guten Tag aus Kiew und ich freue mich sehr auf unser Gespräch.
16: Ihr seid 3 Jahre Botschafter gewesen in der Ukraine und in wenigen Tagen, also Mitte Juli, endet euer Mandat. Ihr kommt zuerst zurück in die Schweiz und geht dann nachher weiter auf New York. Seid ihr erleichtert, dass es vorbei ist oder auch ein bisschen wehmütig?
17: Ich glaube, es gibt von beidem. Einerseits ist natürlich nach 3 Jahren ist Müdigkeit doch da. Das ist klar, wenn man doch über Jahre oft nicht richtig schlafen kann. Aber gleichzeitig natürlich ist es auch ein Posten gewesen, wo, glaube ich, für mich wird, und ich werde das erst wahrscheinlich merken, wenn ich zurückgekommen bin, wo einzigartig ist. Ich meine, von der Intensität von der Arbeit. Ich meine, wir haben heute tiefere und breitere Beziehungen zwischen der Schweiz und der Ukraine denn je vorher. Aber auch, was man einfach alles erlebt. Solidarität schon mal, zum Beispiel zwischen den Botschaftern da, dann oft auf der Straße wird man angesprochen von wildfremden Leuten, die einem erkennen, dass man Ausländer ist und spontan danken, dass man im Land ist während dem Krieg und für die Unterstützung danken. Dann die vielen Emotionen auch. Ich denke, die Kummerreisen und die Leute treffen, wo zum Teil an der Front, wo von der Schweizer Hilfe zum Beispiel profitiert haben und dann auch wirklich einmal flüssen Tränen und die grosse Dankbarkeit, wo da ist. Und was sich ganz besonders, was mir bleibt, ist der Winter, der so harsch, so schwierig war, mit all diesen Angriffen auf die Energieinfrastruktur. Also im März die ersten Sonnenstrahlen wiedergekommen sind, wärmere Tage, hat man wie gesehen das Lächeln auf dem Gesicht von den Leuten und die, man hat wieder gesehen, es ist eine Hoffnung da. Und ich glaube, all die Sachen, all die Emotionen, ja, die machen, haben jetzt den Posten wirklich so etwas sehr Einzigartiges in meiner Laufbahn gemacht.
16: Also eben, wenn man euch zuhört, dann spürt man, dass ich sehr viel Gefühl, sehr viele Emotionen darin gesehen habe, eben nie richtig geschlafen. Also das heisst, ihr habt eigentlich immer wieder in der Nacht, wird man einfach geweckt von diesen Alarmen, was gibt.
17: Ja, das ist so. Es ist ein Leben eigentlich voller Kontrast in der Hauptstadt Kiew zumindest. Man ist in einem Land zwar im Krieg natürlich, aber gleichzeitig haben wir einen ganz normal funktionierenden Staat, das Alltagsleben geht weiter. Und gleichzeitig ist es natürlich so, ja, dass wir sehr oft Luftalarm haben. Nur 2025 zum Beispiel haben Luftalarm in Kiew 740 Stunden betreibt. Das sind eigentlich, wenn man es zusammenrechnet, das sind 30 Tage unter Sirenen in einem Jahr. Und man lernt dabei zum Beispiel auch Töne sogar von einzelnen Raketen zu erkennen. Und ich würde sagen, das ist eigentlich etwas, was der Zivilbevölkerung erspart und bleiben sollte. Aber gut, so ist es nun mal. Und eben auch der letzte Winter, wie gesagt, ist natürlich wirklich sehr schwierig gewesen. Ja, wir haben Temperaturen lang von minus 20 Grad, die Strassen, die Wohnungen sind dunkel geblieben, die Heizungen sind ausgefallen, teilweise auch die Wasserversorgung. Und das ist natürlich schon einschneidend. Und ja, ich glaube, das alles führt zu einer Müdigkeit. Aber ich will mich nicht vergleichen, natürlich, die Bevölkerung von da geht natürlich durch etwas viel, viel Grösseres. Ich meine, es ist ihr Land schlussendlich, wo angegriffen wird. Es ist ihre Identität, ihre Unabhängigkeit, ihre Geschichte auch, wo irgendwie angegriffen wird. Man ist ja als Ausländer, ist man ja gleich natürlich privilegiert. Aber ja, man sieht das natürlich einerseits. Zu einem gewissen Grad ist man auch, Gott und Gott, man durchs Gleiche durch. Und ich glaube, gerade die Nächte, die betreffen uns alle.
16: Wenn ihr zurückdenkt, Felix Baumann, an das Bild, das ihr von der Ukraine vor 3 Jahren, wo ihr seither gekommen, man bereitet sich ja vor auf ein Land, man hat ein Bild. Und wenn ihr schaut, was ihr jetzt für ein Bild habt, jetzt, wo ihr das Land kennt, 3 Jahre, wo ihr dort lebt, wie hat sich das verändert? Also, wie würdet ihr das heute anders malen als dann?
17: Gut, was mich wirklich fasziniert, und immer mehr, das ist, wie ein Land, wo sich in einem existenziellen Kampf befindet gegen seine Unabhängigkeit, was für Ressourcen ein Land kann freimachen. Ich meine, wenn man denkt, das sind jetzt fast 4,5 Jahre Krieg, das ist mehr als der ganze Erste Weltkrieg oder auch mehr als die Sowjetunion im Zweiten war. Und eben trotz dieser Müdigkeit und auch physischen Erschöpfung, die wir erwähnt haben, sehen wir die Innovationskraft, die in dieser Gesellschaft drin ist. Zum Beispiel in der Verteidigungsindustrie und in der Drohnenentwicklung, das ist absolut bemerkenswert. Auch die Firmen sind vor Ort geblieben, sie produzieren weiter, sie erhalten Arbeitsplätze. Und das gilt übrigens auch für die Schweizer Firmen, einige davon haben auch trotz Krieg Millioneninvestitionen getätigt. Und was mich auch fasziniert hat, das ist letzten Sommer gewesen, wo zum Beispiel Behörden haben, die Unabhängigkeit von der Antikorruptionsbehörden infrage stellen. Und dann sind sofort Tausende von meist jungen Menschen sind auf die Straße gegangen, trotz Kriegsrecht. Und ich glaube, das zeigt auch wirklich den Willen von der jungen Generation, einzustehen für ein freiheitliches, demokratisches und nach Europa gerichtetes Land.
16: Also, sie demonstriert dagegen, dass man eben die Antikorruptionsbehörden einschränken.
17: Genau.
16: Ihr wohnt ja, Ihr Botschaftspräsident, eure Familie hat er nicht mitgenommen, ihr führt ein Team von rund 70 Angestellten und etwa 16, wie gesagt, sind aus der Schweiz. Und es ist ja manchmal von uns nicht so klar, was macht eigentlich ein Botschafter dort? Also was habt ihr in den letzten 3 Jahren gemacht? Vielleicht ganz, ganz simpel die Frage. Was sind so Ergebnisaktionen, wo ihr sagt, mal, da haben wir etwas geschafft?
17: Ja, ich glaube, ein Missionschef ist ja nie allein. Das ist wirklich Teil von meinem Team. Und ganz genau, ich habe in der Ukraine wirklich ein Team von äußerst kompetenten und engagierten Schweizer und ukrainischen Kolleginnen und Kollegen dürfen führen, die tagtäglich unter schwierigen Bedingungen wirklich eine absolut außerordentliche Arbeit leisten. Gut, was ein Botschafter natürlich macht, er unterhaltet Beziehungen zu den Behörden. Er vertritt oder erklärt die Haltung von der Schweiz. Er versucht Verständnis für unsere Positionen zu erwecken, unser Engagement zu erläutern. Das habe ich auch, abgesehen davon, auch in den Medien gemacht, sehr, sehr aktiv. Dann, was auch wichtig ist, ist es, glaube ich, aus der Hauptstadt rauszukommen und zu reisen im Land. Und zu spüren, was die Bedingungen sind, die zum Teil sehr verschieden sind, von Osten oder nach Westen. Und ich bin eigentlich in den meisten frontnahen Gebieten gewesen in diesen Jahren, teilweise mehrmals in Kharkiv, in Cherson, in Sumy, jetzt gerade vor kurzem einmal in Kramatorsk, im Donbass. Und da ist es wirklich wichtig, die Solidarität von der Schweiz zu zeigen mit denen, Menschen, die direkt betroffen sind, schlussendlich vom Krieg, oder am meisten betroffen sind, zu zeigen, dass sie nicht allein sind. Zu zeigen, mit Leuten ins Gespräch kommen, die unsere Unterstützung bekommen haben. Und da hat die Schweiz auch wirklich einen Mehrwert. Ich meine, wir als Botschaft sind eine von denen, die am meisten reisen im Land. Gerade die humanitäre Hilfe, das ist wirklich sehr, sehr wichtig. Und dann, was mir auch geblieben ist, das sind die hochrangigen Besuche, der Bundespräsident Berse, der gekommen ist, 2023, Nationalratspräsidentin Maja Leininger, das letzte, nicht zum Beispiel in Kharkiv, aber im Osten, das ist sehr selten, dass jemand so hochrangig in Osten geht. Das ist sehr, sehr prägend gewesen. Und dann auch der Bundesrat Gassis, das Jahr bereits, und weitere Parlamentarierinnen und Parlamentarier.
16: Du hast gesagt, der Austausch eben auch mit den ukrainischen Behörden sei sehr wichtig in eurer Arbeit. Jetzt arbeiten die ja in einem, sage ich mal, Kriegsmodus. Der Druck ist enorm hoch und ich stelle mir vor, da muss auch viel und schnell entschieden werden. Ist es manchmal auch noch schwierig, zum können Schritt halten, wenn quasi heute das gilt und morgen vielleicht schon wieder etwas anderes?
17: Ja, das ist ja so. Die Behörden da, die arbeiten extrem, extrem schnell. Was sind natürlich auch eben auch mühend, wahrscheinlich unter diesen Bedingungen. Und das kann durchaus für uns eine Herausforderung sein. Aber ich würde auch sagen, wir haben zum Beispiel das Jahr der Präsident Zelensky, Jan Beff in Davos, die Schweiz gebeten, ob sie einen Beitrag leisten für den Wiederaufbau von der zerstörten Energieinfrastruktur. Und das sind wir extrem schnell, haben wir ein Paket können aufbauen für die Lieferung von über 70 Dieselgeneratoren und 20 ganz grossen gasbetriebenen Generatoren, zum Beispiel für Elektrizitätswerke können zu alimentieren. Also das ist ein Beispiel, wo wir sehr schnell gewesen sind.
16: Also man muss recht schnell sein, man muss agil sein.
17: Ja, ich glaube, das ist sehr wichtig. Die Agilität, das gilt für unser ganzes Unterstützungsprogramm. Ich meine, wir haben zwar ganz klare Prioritäten und die sind auch, die Schweiz ist ja nicht erst jetzt gekommen, wir sind auch nicht erst 2014, wir sind schon seit fast 30 Jahren im Land tätig und da hat es einen grossen Erfahrungsschatz. Und wir baut auf dem auf und eben, wir haben Prioritäten. Wir können auch nicht natürlich allen Wünschen immer stattgeben. Wir wollen unseren Prioritäten, dort, wo wir das meiste Know-how haben, auch treu bleiben. Aber ja, wir müssen eine Flexibilität haben.
16: Jetzt hat es kürzlich einen russischen Angriff gegeben auf das Höllenkloster in Kiew. Also der Angriff hat das Kloster getroffen, ein Weltkulturerbe und ein wichtiger Bau von der christlichen Kultur. Und der Präsident Zelensky hat gesagt, die Schweiz habe Hilfe angeboten. Könnt ihr uns da mehr sagen? Also wie hilft jetzt die Schweiz in diesem konkreten Fall?
17: Ja, das ist jetzt genau so ein Bereich. Kultur ist eigentlich nicht eine Priorität von unserem Länderprogramm. Aber trotzdem wenn wir versuchen, einen Beitrag zu leisten. Und es ist ja genau am Abend, wo das passiert ist, wo der Angriff passiert ist, hat der Bundespräsident Parmelin den Präsident Zelensky in Genf getroffen. Und dann ist das erwähnt worden. Und die Schweiz hat dabei zugesagt, mal eine erste Schadensaufnahme zu finanzieren. Also eine Aufnahme, um überhaupt zu sehen, was sind die genauen Schäden von dem Angriff.
16: Und dann schickt man auch Spezialisten her, oder geht es jetzt vor allem einfach mal um das?
17: Ja, das ist jetzt mal der erste Schritt. Und das ist jetzt natürlich noch zu früh, da im Detail. Das wird jetzt angeschaut, was man genau kann machen. Und dann muss man natürlich auch schauen, was andere Länder anbieten, dass man da koordiniert vorgeht.
16: Die Schweiz unterstützt die Ukraine, der hat es gesehen, mit humanitärer Hilfe. Und sie hat auch Flüchtlinge hier in der Schweiz aufgenommen. Die Schweiz liefert aber keine Waffen als neutrales Land. Behandelt die Schweiz, die Ukraine und Russland in dieser Frage gleich? Wie erlebt ihr das als Botschafter? Also wird die Haltung verstanden oder besteht da grosser Erklärungsbedarf manchmal?
17: Ja, ich habe viel Zeit investiert, das in diesen 3 Jahren die Schweizer Neutralität zu erklären und immer unterstrichen, dass Neutralität eigentlich nichts mit Gleichgültigkeit zu tun hat. Ich meine, die Schweiz hat die von der EU beschlossenen Sanktionen weitgehend übernommen. Die Schweizer Bevölkerung hat sich sehr solidarisch zeigt mit der Aufnahme von Zehntausenden von ukrainischen Flüchtlingen. Ich glaube, es ist natürlich auch begreiflich, dass in einem Land, das sich in einem Krieg befindet und für seine Existenz, seine Unabhängigkeit, seine Identität, seine Kultur kämpft, dass halt sehr vieles schwarz-weiß wahrgenommen wird. Aber ich würde trotzdem sagen, dass Behörden die differenzierte Positionierung von der Schweiz als einerseits eben ein glaubwürdiger und sehr verlässlicher Unterstützer von der Ukraine einerseits ist und zweitens aber als doch unabhängigen Akteur, wo jetzt gerade in der Friedenssuche den Dialog mit allen Parteien sucht, dass die Rolle, dass die nicht nur verstanden wird, sondern sie wird wirklich geschätzt.
16: Werden die denn manchmal anders behandelt jetzt von der ukrainischen Regierung oder von der ukrainischen Behörde als Botschafter aus, sagen wir mal, Großbritannien oder Deutschland, wo ja ganz eine andere Hilfe, viel umfassendere Hilfe können leisten? Also steht ihr da manchmal so ein bisschen in der zweiten oder dritten Reihe auf dem diplomatischen Parkett?
17: Nein, das würde ich überhaupt nicht sagen. Wie gesagt, wir haben durch unser umfassendes Programm und unsere Unterstützung, wir haben sehr enge Kontakt mit sehr vielen Ministerien. Wir haben eigentlich auch eine gute Zusammenarbeit mit der Behörde, die wirklich intensiv, konstruktiv ist. In den meisten Fällen ist sie auch unkompliziert. Und dann muss man auch mal sagen, durch das, dass wir viel im Land tätig sind, wir haben sehr viele regionalen Stadtbehörden, zu tun. Immer muss ich sagen, höre ich in erster Linie eine grosse Dankbarkeit, eben gerade auch, weil die Schweiz, und ich glaube, das merkt man vielleicht auch erst zusehends mit der Zeit, nach 4 Jahren, dass die Schweiz einfach wirklich ein verlässlicher Partner ist. Also was wir versprechen, liefern wir auch. Das ist vielleicht nicht immer der Fall. Wir tun wirklich auf Bedürfnisse der Ukrainer reagieren. schicken nicht einfach etwas, was wir irgendwo Lager haben in der Schweiz, sondern wirklich, was genau benötigt wird. Und wir schauen auch, dass die Hilfe qualitativ hochstehend ist. Ich meine damit, wenn wir zum Beispiel, jetzt nehmen wir ein Beispiel, Feuerwehrfahrzeuge schicken, dass die auch Techniker mitkommen und die Leute dort schulen, dass die Fahrzeuge auch können nachher im Betrieb bleiben. Das gleiche zum Beispiel auch mit der Tram, wo geliefert werden, nach Lviv zum Beispiel. Da sind auch Mitarbeiter von denen schon, die sind in die Schweiz gekommen, und haben sich jetzt in dem konkreten Fall in Bern zum Beispiel dann auch ausbilden lassen. Das ist, glaube ich, wichtig und das sieht man immer mehr und das wird wirklich geschätzt.
16: Also wenn wir etwas machen, die Richtung, ein bisschen so.
17: Ja, absolut.
16: Das Tagesgespräch mit dem Felix Ballmann. Er ist seit 3 Jahren Botschafter in der Ukraine. Mitte Juli endete sein Mandat. Die Schweiz hat ja ihre Ukraine-Hilfe aufgeleistet. Das Parlament hat sie auch gut geheissen an der Sommersession. Das Besondere daran, es werden auch private Unternehmen aus der Schweiz beteiligt. Jetzt reden wir über einen Wiederaufbau. 5 Milliarden, die die Schweiz bis 2036 für einen Wiederaufbau bereitstellen. Und 500 Millionen sind reserviert, für dass man private Firmen einbinden kann. Also Schweizer Firmen bekommen Aufträge für einen Wiederaufbau in der Ukraine. Findet da jetzt schon erste Kontakt mit Unternehmen statt?
17: Ja, wenn Sie wirklich nochmal überleben, also das ist ein Teil des Programms. Wir haben, wie gesagt, sehr einen breiten Ansatz. Und ich glaube, das ist auch ein entscheidender Mehrwert von der Schweiz, von der humanitären Hilfe, über Kooperationsprogramme im Gesundheitsbereich, bei staatlichen Reformen, Dezentralisierung, digitale Transformation, Korruptionsbekämpfung. Das ist wichtig, Energie, dann eben auch integrierten und effizienten ÖV. Aber ja, was neu ist in dem Programm, das ist effektiv der Schweizer Privatsektor, weil man einfach auch gesehen hat, dass die Wiederaufbausbedürfnisse, die sind so gross in den nächsten Jahren, dass rein ein Engagement mit rein öffentlichen Mitteln gar nicht wird lange. Und da, ja, also es sind nicht nur Gespräche im Gang, es sind konkret Projekteingaben für Projektvorschläge durchgeführt worden, erstes letztes Jahr für 100 Millionen. Da sind 12 Projekte sind ausgelesen worden, gemeinsam von der Schweiz und der Ukraine, in den Bereichen Infrastruktur, im Energie- und Wohnungsbereich auch zum Beispiel, im Verkehrs-, Gesundheit, humanitäre Minenräumung. Die Projekte sind jetzt bereits in der Umsetzung. Also, wir haben jetzt angefangen, das Jahr.
16: Könnt ihr uns ein Beispiel vielleicht geben? Also, könnt ihr uns mal erklären, wie das funktioniert? Nehmen wir mal den Bereich Verkehr, hat er gesagt. Also, was ist das für ein Unternehmen, das was jetzt machen in der Ukraine?
17: Die Eisenbahnen sind ja in der Ukraine einen extrem wichtigen Stellenwert für den Transport von Menschen, aber auch von Gütern natürlich. Und die Schweiz hat, was vielleicht nicht so bekannt ist, die Schweiz hat eine sehr grosse Expertise, ganz viele Firmen im Eisenbahnbereich, also es geht vor Rollmaterial, aber dann auch zum Schienenbau, Fahrleitung, Signaltechnik. Und da haben wir jetzt eins von den Projekten, ist die Erneuerung von Fahrleitungen. Das ist etwas, was wichtig ist, weil gerade die Fahrleitungen natürlich jetzt im Krieg durch die schweren Züge extrem in Anspruch genommen. Und das ist jetzt so ein Projekt.
16: Und das könnte nicht auch ein ukrainisches Unternehmen machen?
17: Ja, was ja die Unternehmen müssen, das ist genau eines der Kriterien. Die Schweizer Unternehmen, die müssen bereits eine Niederlassung haben vor Ort. Das ist eines der Kriterien. Sie müssen einem ganz klaren Bedürfnis von der Ukraine entsprechen. Und zudem müssen die Unternehmen auch einen eigenen Beitrag leisten. Das ist natürlich ein Beitrag vor Ort, indem sie zusätzliche Arbeitsstellen zum Beispiel schaffen oder eben auch Güter zum Teil vor Ort herstellen.
16: Aber es gibt ja schon auch Kritik an diesem Ansatz, dass es heisst, man hat irgendwie die ukrainische Industrie oder Wirtschaft konkurrenzieren. Eben, die Schweiz unterstützt ja die Firmen, für dass sie in der Ukraine ein Geschäft machen können, anstelle von ukrainischen Firmen. Wie erleben die das? Also, wie kommt das an in der Ukraine?
17: Ich glaube, nochmal, die Bedürfnisse die sind so gross in den nächsten Jahren. Und der Einbezug vom Privatsektor ist schlicht notwendig. Und ich glaube, die Schweizer Firmen die können einen wichtigen Beitrag leisten in Bereichen, wo es vielleicht wo's da so nicht gibt. Und was zum Beispiel, das machen ja alle Länder. Ich glaube, das sind alle westlichen Länder, gehen da auf den gleichen Weg. Aber was die Schweiz gemacht hat mit diesen eben bereits umgesetzten Massnahmen, auch nochmal, das ist ein Beispiel, wo man sehr schnell und sehr effizient auf konkrete Bedürfnisse von der Ukraine reagiert hat. Und das wird von den Behörden da wirklich auch sehr, sehr geschätzt. Das ist jetzt gerade auch wieder in Gdansk natürlich an der Wiederaufbaukonferenz letzte Woche ein Thema gewesen. Und ich glaube, gerade die Schnelligkeit von der Schweiz, wird immer wieder hervorgehoben als eines der Pionierländer in diesem Bereich.
16: Eben die internationale Wiederaufbaukonferenz, die in Polen stattgefunden hat, letzte Woche. Bevor man kann aufbauen kann, Felix Baumann, Botschafter in der Ukraine von der Schweiz, muss ja der Krieg zuerst mal zu einem Ende kommen oder zumindest ein Waffenstillstand muss passieren. Gerade aktuell liest man vom Präsident Putin, der hat müssen zugeben, dass es zu Engpässen kommt beim Treibstoff wegen ukrainischen Angriffen auf Raffinerien. Gleichzeitig liest man von russischen Truppen, die im Donbass wieder vorrücken. Der deutsche Bundeskanzler Friedrich Merz hat ja kürzlich gesagt, dass sich langsam ein Fenster für Diplomatie auftun könnte. Spürt ihr eine Bewegung auf dem diplomatischen Parkett?
17: Ich glaube, es hat mehrere Verhandlungsrunden gegeben in dem sogenannten trilateralen Format, USA, Ukraine, Russland. Aber es ist jetzt so, dass seit dem Anfang des Krieges im Iran hat eigentlich keine Verhandlungsrunde in dem Format mehr stattgefunden. Und gut, eins von den Hauptproblemen bleibt natürlich auch heute noch, dass die Positionen von den beiden Parteien, die liegen immer noch weit voneinander entfernt. Und insbesondere die Forderung von Russland, die Ukraine soll sich aus dem ganzen Donbass zurückziehen. Ich meine, das ist vor Ort eine absolute rote Linie. Ich meine, nicht nur für die Staatsführung, sondern auch für die grosse Mehrheit von der Bevölkerung, weil, es geht ja über genau das Gebiet in der Region Donetsk, Kramatorsk und Sloviansk, wo die Ukraine seit 12 Jahren eigentlich erfolgreich verteidigt hat und wo sie jetzt praktisch dann sie kampflos übergeben. Das ist eine rote Linie. Dann hat man aber auch gesehen, der Präsident Zelensky hat ja vor kurzem einen offenen Brief an Präsident Putin, hat er ihm weiteres Mal einen umfassenden Waffenstillstand Verhandlungen angeboten, aber Russland hat das Angebot zurückgewiesen und eben hält das an seine Kriegsziele fest. Und was man auch muss sehen, oder eine wichtige Frage ist auch, wie wird Europa in die Verhandlungen eingebunden? Weil am Schluss geht es ja auch um die zukünftige Sicherheitsarchitektur von unserem Kontinent. Also, ich glaube, es gibt sehr, sehr viele Herausforderungen. Ob jetzt ein Fenster aufgeht oder nicht, wird sich zeigen. Was immerhin positiv ist, dass es beiden Parteien immer wieder gelangt, Kriegsgefangene auszutauschen. Und das jetzt zum Beispiel gerade am letzten Freitag sind wieder 160 ukrainische Gefangene freigelassen worden. Die meisten davon, die sind seit dem Anfang des Krieges, also über 4 Jahre, sind die Kriegsgefangenen schon in Kriegsgefangenschaft gewesen. Und das ist doch immerhin ein positives Zeichen.
16: Seitdem ist die Schweiz dran, zu probieren, das Fenster aufzustossen für Verhandlungen. Läuft da irgendetwas?
17: Also, die Schweiz hat in den letzten 3 Jahren ja eigentlich immer aktiv an möglichen Lösungen für den Frieden mitgewirkt. Und die Schweiz ist und bleibt mit allen relevanten Akteuren in Kontakt. Und das gilt auch für Russland. Und wir sind weiterhin bereit, unsere guten Dienste anzubieten. Und was vielleicht auch noch wichtig ist, das Jahr hat ja die Schweiz den Vorsitz in der OSZE. Und auch da ist ja ein Weg zu einem gerechten und nachhaltigen Frieden, basierend auf dem Völkerrecht und den sogenannten Helsinki-Prinzipien, ist ein absolutes Hauptziel von unserem Vorsitz. Und die Schweiz will ja wirklich auch Wert darauf legen, dass die OSZE irgendwann, wenn es mal ein Zeitfenster gibt, bereit ist, ihre Expertise können anzubieten. Und das natürlich auch beide Parteien dann auch erwähnt. Das ist natürlich die Voraussetzung. Und es geht vor allem dann über die Überwachung von einem Waffenstillstand und die Unterstützung von zukünftigen Wahlen. Und ja, die Schweiz bleibt engagiert in verschiedenen Formaten.
16: Also die OSZE, die Organisation für Sicherheit und Zusammenarbeit in Europa.
17: In Europa, genau.
16: Felix Baumann, jetzt kommen wir gleich zurück in die Schweiz, bevor ihr dann eben Generalkonsul werdet in New York. Eure Nachfolgerin in der Ukraine wird Botschafterin Heidi Grau. Was gebt ihr ihr für einen Ratschlag mit?
17: Ja, ich glaube, was ich ihr als Ratschlag mitgebe, dass der Posten da, es ist sowohl ein 100-Meter-Lauf wie ein Marathonlauf. Also, man muss sehr schnell sein, man muss Man muss Energie können sehr schnell freisetzen und gleichzeitig muss man auch dafür sorgen, dass man sich selber und dem Team, dass man auch langfristig durchhaltet. Nachher, ich glaube, eben die Schweiz ist gut positioniert heute und es gilt, auf dem denke ich, aufzubauen. Gerade im Bereich für Verhandlungen mit allen Akteuren weiterhin im Kontakt zu bleiben. Und schauen, sobald es ein Zeitfenster oder eine Möglichkeit gibt, die auch aktiv zu bearbeiten.
16: Felix Baumann, vielen Dank für das Gespräch.
17: Danke ebenfalls, danke vielmals, danke Frau Holliger.
14: Der Felix Baumann, der 3 Jahre lang Schweizer Botschafter in der Ukraine war, im Tagesgespräch bei Simon Holliger. Das sind Mittagsinformationen von Radio SRF. Verantwortlich für die Nachrichten Adrian Huber, am Mikrofon Radka Laubacher. Einen schönen Nachmittag.
15: Eis am Nachmittag.
18: Das wünsche ich Ihnen auch. Weiter geht's bei mir, Christina Lang, das erste Mal mit Musik und Power und Liebe. Huey Lewis and the News, Power of Love.

0: Montagnachmittag, 1:30, gute Fahrt. Dort, wo es läuft und kein Stau hat, fahren Sie gut.
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0: Die Übersicht von 13.30 Uhr. Vorsicht in der Region Zürich. Auf der Oberlandautobahn Richtung Brüttisellen zwischen Wangen und dem Brüttiseller Kreuz besteht Gefahr durch Gegenstände auf der Fahrbahn. In der Region Basel auf der A2 Richtung Luzern ist der Bällchentunnel wieder offen. Es hat jedoch noch Stau ab Sissach. Das Astra empfiehlt weiterhin via Rheinfelden über die A3 auszuweichen. Und Stau auf der A3 Richtung Verzweigung Wiese ab dem Grenzübergang Saint-Louis. So, und jetzt Telefonnummer 0848 440 222. Das ist die Nummer zum Mitmachen im Nachmittagsquiz 3 von 5. Spielen wir um 20 vor, rufen Sie an. In den Fragen geht es heute es geht um Musik und um Skandinavien. So viel kann ich verraten. Ja.

0: Ja, das kommt ja jetzt, korrekt. Das ist der Traufer auf SRF 1, es Münchi schwach. 20 von 2.
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0: Jetzt lernen wir den Werner Meile kennen von Busnang im Tanzapfelland. Herr Meile, guten Tag.
2: Ja, guten Tag.
0: Und jetzt, das Tanzapfelland, wo ist das schon wieder?
2: Ja, jetzt muss ich Sie aber gerade noch schnell korrigieren. Das ist Dusnang.
0: Dusnang.
2: Es weicht
0: sehr. Ja, super. Ja, es ist wichtig.
2: Nicht Busnang. Es gibt eben einen Busnang in Thurgau auch.
0: Ah.
2: Gut. Also. Tanzapfelland, das, wenn man Autobahn, Zürich St. Gallen, ist das Ausfahrt mit Quilen und dann kommt Zirnach und dann der Hinterteil, das ist Tanzapfelland, erstreckt sich dann bis am Zürcher Hausberg Hörndli, ist Seppgebiet.
0: Das ist richtig, das jetzt wissen genau. Wir, wo es ist und wie ist es, wie sieht es aus, warum ist es so schön?
2: Ja, eben, weil es einen Haufen Wald hat. Wir haben eine grosse Fläche Wald. Genau. Darum heisst es auch ein bisschen Tanzapfelland, oder?
0: Ja, das leuchtet ein.
2: Genau.
0: Herr Meile, Sie haben mir gesagt, Sie sind Rentner im Unruhezustand und dann haben Sie mir erzählt, dass Sie ein spezielles Hobby, Hobby ist es eigentlich nicht, es ist eine Leidenschaft, oder? Dass Sie nämlich an Traktoren umeinander machen und die wegmachen.
2: Ja.
0: Und die heissen ganz ähnlich wie Sie, aber nicht ganz gleich.
2: Genau. Die heissen Meile und nicht Meile.
0: Mhm.
2: Und ja, genau.
0: Was geht denn an denen am meisten kaputt?
2: Ja, für das Alter, eine ist ein 1954 Jahrgang, wo ich habe, eine 1955. Und jetzt bin ich am 1950er dran. Kaputt geht dort eigentlich nicht viel. Also ich denke, die Qualität, die dort mal hergestellt worden ist, die behebt schon, wenn man es richtig macht.
0: Dann muss man einfach gut dazu schauen und ja.
2: Genau.
0: Also,
2: genau.
0: Qualitätsarbeit, das ist unser Stichwort, können Sie jetzt auch gerade abliefern. Ich habe 5 Fragen parat für Sie. Es dreht sich um Skandinavien, es dreht sich um Musik. Und wir schauen, wo es dann überall durchgeht. Aber anfangen tun wir bei ihr.
3: Ich will einen Cowboy als Mann.
0: Das ist Gitte Henning. Die wird heute 80 und die ist auf die Welt gekommen, 1946 in Dänemark, mit 8 schon auf der Bühne gestanden, mit 12 der berühmteste Kinderstar von Skandinavien. Und da habe ich dann auch gestutzt, Skandinavien. Dänemark gehört aber tatsächlich kulturell und historisch zu Skandinavien, auch wenn es nicht auf der skandinavischen Halbinsel liegt. Jetzt legen wir los. Dänemark und Schweiz. Herr Meile, wo leben mehr Menschen? Einwohnerinnen und Einwohner, in Dänemark oder in der Schweiz?
2: Oh, Schweiz.
0: Die Schweiz nehmen wir hier. Und ich gehe weiter mit skandinavischen Ländern. Und jetzt geht es um die Flächen. Welches skandinavische Land ist grösser von der Fläche her? Schweden oder Norwegen?
2: Von Norwegen.
0: Norwegen. Wir gehen zurück auf Dänemark. Das Land setzt seit den 70er Jahren auf Windenergie und deckt aktuell fast 60% von seinem Strombedarf durch Windkraft. Die haben auch Windräder im Meer und die sind rund 200 Meter hoch. Jetzt ist meine Frage, was ist höher? So ein dänisches Windrad, das im Meer steht, oder die Freiheitsstatue mit Sockel in New York?
2: Ja, da sagen wir Freiheitsstatue.
0: Ist höher. Wir gehen weiter.
2: Gut.
0: Und kommen zurück zu der Gitte Henning und zu ihrem Hit, das hier.
3: Ich will den Kaha.
0: Den wir gerade gehört haben. Das ist ihr grösster Hit. Der ist 1963 rausgekommen. Und das hier ist ein riesiger Schweizer Hit aus den 60er Jahren.
4: Grüezi wohl,
0: Frau Stirnimann.
4: Sagen Sie,
0: wie lange Sie von den Minstrels. Jetzt kommt meine Frage. Welcher von diesen beiden Hits ist älter? Welcher ist zuerst rausgekommen? Der Cowboy oder Frau Stirnimann?
2: Oh, ja, der Cowboy, von der Gitte Henning.
0: Der Cowboy zuerst und jetzt noch die letzte Frage. Wir bleiben gerade bei der Cowboy. Es gibt zwei ganz lustige, bekannte, den Bud Spencer und den Terence Hill. Die haben in den 70er und 80er Jahren viel Western gemacht. 4 Fäuste für ein Halleluja ist so eine. Welcher von diesen beiden aus dem schlagkräftigen Duo ist eigentlich der Ältere gewesen? Der Bud Spencer oder der Terence Hill? Älter.
2: Ja, der Bud Spencer.
0: Der Bud Spencer, den lösen wir doch jetzt einfach gerade auf. Und der Bud Spencer, oh, das ist richtig, das ist schon der erste Punkt. Der war völliger und älter, also ist, hat Jahrgang 1929, ist gestorben vor 10 Jahren. Und der Terence Hill, Jahrgang 1939, 10 Jahre jünger. Ein Punkt. Und dann gehen wir zu der Gitte und zu der Frau Stirnimann. Cowboy als Mann 1963 rausgekommen und Minstrels, die sind ein bisschen später gekommen mit der Frau Stirnimann erst im 69. Das ist ihr zweiter Punkt. Herr Meili, okay, super. Dann die dänischen Windräder im Meer oder die Freiheitsstatue mit ihrem Sakko. Was ist höher? Jetzt die dänischen Windräder, die sind 200 Meter hoch. Und die Freiheitsstatue in New York, die ist im Fall gar nicht so hoch. Die ist mit dem Sakko 92,99 Meter. No. Also nicht einmal halb so gross. Da leider kein Punkt. Ja. Aber wir haben ja noch zwei Chancen.
4: Ja,
0: Schweden oder Norwegen? Welches Land hat mehr Fläche, ist grösser? Sie haben auf Norwegen getippt, rund 385'000 Quadratkilometer. Und Schweden ist ein bisschen grösser, fast 450'000 Quadratkilometer. Oh, jetzt wollen sie es aber wissen.
4: Ja, jetzt
0: müssen wir es wissen. Was hat mehr Einwohnerinnen und Einwohner? Die Schweiz oder Dänemark? Dänemark sind um die 6 Millionen Einwohnerinnen und Einwohner. Und die Schweiz hat knapp über 9 Millionen. Und der Herr Meile hat 3 Punkte.
4: Ja, super!
0: Das finde ich auch.
4: Bravo!
0: Bravo, super gemacht. Eine Jahreskarte für Schweizer Museen. Ich schicke sie ins Museum. Viel Vergnügen, eine gute Zeit und merci vielmals fürs Mitspielen.
4: Danke vielmals. Sehr schön gewesen. Danke.
0: Toll. Schönen Nachmittag. Ade!
4: Gleichfalls Ade, Frau Lang. Ade.
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0: 3 von 5. Sind es jetzt genau gewesen, wo der Werner Meile von Dussnang geholt hat? Gratulation. Wir machen weiter mit den Commodores auf SRF 1 und das nächste Mal 3 von 5 spielen wir morgen 20 von 2 hier auf dem Eis.

schöne neue Musik aus der Schweiz, die hier durch den Nachmittag schwebt. Das ist eine Band von Bern, Angel, seit dem 4. Jahrhundert. Seit 25 Jahren machen die zusammen Musik. Und das feiere ich mit dem Lied, das jetzt gelaufen ist. Unbreakable Hearts, Angel auf SRF 1. Und bis um 2 Uhr ist noch der Julien Clerc, Hélène.

0: Julien Clerc. Und am Mikrofon noch kurz Christina Lang. Einen schönen Nachmittag wünsche ich Ihnen allen. Weiter geht's nach den Nachrichten beim Damian Petschart.
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0: Von 14 Uhr Vorsicht in der Ostschweiz auf der Stadtautobahn St. Gallen Richtung Zürich im Rosenbergtunnel besteht Gefahr durch ein langsames Fahrzeug. Entwarnung Region Zürich auf der Oberlandautobahn Richtung Brüttisellen zwischen Wangen und dem Brüttiseller Kreuz. Keine Gefahr mehr durch Gegenstände. Dann Stau Region Basel auf der A2 Richtung Luzern zwischen Sissach und dem Belchentunnel und auf der A3 Richtung Verzweigung Wiese ab dem Grenzübergang Saint-Louis. Und dann noch zum Autoverlad Vereina. In Sali 1 im Engadin beträgt die Wartezeit aktuell eine Stunde.
2: Die Nachrichten von SRF um 14 Uhr mit Michael Wettstein. Der Bau neuer Atomkraftwerke lohnt sich nicht ohne staatliche Subventionen. Zu diesem Schluss kommt eine neue Studie, mehr dazu gleich. Dann, die Menschenrechte von Insassen in Schweizer Gefängnissen sind beeinträchtigt. Grund sind Überbelegungen, sagt die Anti-Folter-Kommission. Das Wetter heute und morgen zeitweise sonnig und schwülwarm, gebietsweise Schauer und Gewitter. Während in der Schweiz über eine Aufhebung des Neubauverbots von Atomkraftwerken diskutiert wird, kommt eine neue Studie der ETH Zürich und des Paul-Scherrer-Instituts nun zum Schluss. Neue AKW rechnen sich nur mit staatlicher Unterstützung. Simon Richle.
3: Das Resultat der Studie: unter den aktuellen Voraussetzungen lohnen sich neue AKW nicht. Denn der Bau von solchen Kraftwerken sei im Vergleich zur erbrachten Leistung zu teuer und darum ohne staatliche Subventionen auch nicht wirtschaftlich. Gleichzeitig gibt es auch Szenarien, in denen sich neue Atomkraftwerke lohnen könnten. Dafür müsste der Bund unter anderem die Kernkraft fördern, gleich wie bei erneuerbaren Energien. Und solche Kraftwerke müssten günstiger gebaut werden können, als es im Moment üblich sei, wenn man Projekte im Ausland anschaue. Zwei weitere Erkenntnisse der Studie: sollten neue AKW gebaut werden, würde das helfen, dass die Schweiz im Winter weniger Strom importieren müsste. Und die Schweiz könne ihr Netto-Null-Ziel bei den Emissionen auch mit den schon bestehenden und geplanten Technologien erreichen, ohne neue Atomkraftwerke.
2: Simon Richle. Und wir bleiben noch kurz beim Thema. Die Initiantinnen und Initianten der Volksinitiative «Jederzeit Strom für alle», auch bekannt als Blackout-Initiative, ziehen ihre Initiative vorläufig zurück. Das Stimmvolk könne sich voraussichtlich im nächsten Jahr zur Frage äußern, ob neue AKW-Neubauten in der Schweiz wieder zugelassen werden sollen, begründet das Komitee seinen Schritt. Das Parlament hatte einen indirekten Gegenvorschlag zur Initiative beschlossen. Links-grüne Kreise kündigten darauf ein Referendum gegen die Pläne an. Deshalb gilt ein Urnengang als wahrscheinlich. Die Überbelegungen in vielen Schweizer Gefängnissen beeinträchtigen die Grund- und Menschenrechte der Inhaftierten. Das schreibt die Nationale Kommission zur Verhütung von Folter in ihrem Bericht zum letzten Jahr. Thomas Fuchs.
4: Die Besuche der Kommission in Gefängnissen und anderen Einrichtungen des Freiheitsentzugs hätten gezeigt, dass bei einer Überbelegung die Privatsphäre der inhaftierten Personen weiter eingeschränkt werde. Das Risiko von Gewaltvorfällen sei höher, es gebe weniger Bewegungs- und Beschäftigungsmöglichkeiten und außerdem sei die Gesundheitsversorgung schlechter. Damit seien nicht nur die Grund- und Menschenrechte der inhaftierten Personen beeinträchtigt, sondern auch zentrale Ziele des Strafvollzugs, vor allem in Bezug auf die Rückfallprävention und die soziale Wiedereingliederung. Und eine Überbelegung wirke sich schließlich auch auf die Arbeitsbedingungen der Angestellten in Gefängnissen aus. Nach Ansicht der Kommission kann das Problem der Überbelegung nicht einfach durch die Schaffung neuer Haftplätze, also den Bau neuer Gefängnisse, gelöst werden. Nötig sei eine umfassende Strategie, damit die Gesamtzahl der Inhaftierten reduziert werde. Zum Beispiel indem weniger Freiheitsstrafen ausgesprochen und dafür Alternativen zum Gefängnis entwickelt würden.
2: Zigarettenmarken wie Parisienne, Dunhill oder Kent, sie gehören zum Tabakunternehmen British American Tobacco. Nun will das Unternehmen gut ein Fünftel seiner Belegschaft entlassen, wie es in einer Mitteilung heißt. Bis Ende Jahr sei geplant, rund 5.500 Stellen zu streichen und weitere 3.500 Stellen auszulagern. Ob auch die Mitarbeitenden an den beiden Schweizer Standorten Boncourt und Lausanne betroffen sind, ist nicht kommuniziert worden. British American Tobacco kämpft mit einer sinkenden Nachfrage nach traditionellen Zigaretten. Gleichzeitig will es in Nikotinalternativen investieren. Die Umstrukturierung solle dabei helfen, bis 2028 umgerechnet gut 640 Millionen Franken pro Jahr einzusparen. Ein heftiges Gewitter in Tirol hat gestern den Zugang zu einem ganzen Tal verschüttet. Murgänge blockierten die Zugangsstraße zum Kaunertal mit Geröll und Schlamm, wodurch rund 200 Touristinnen und Touristen eingeschlossen wurden. Das österreichische Militär hat sie heute Morgen per Helikopter ausgeflogen, nachdem die Eingeschlossenen die Nacht in einer Schutzhütte und in einem Bergrestaurant verbracht hatten. Verletzt wurde niemand. Eine Meldung vom Tennis. Belinda Bencic steht am Grand Slam-Turnier in Wimbledon in der zweiten Runde. Bencic schlug zum Auftakt die Britin Mika Stojsavljevic in zwei Sätzen. Die Börsendaten werden geliefert von SIX. Der Swiss Market Index liegt im Moment bei 14.180 Punkten. Das ist ein Plus von 0,1%. Der Euro wird zu 92,20 Rappen gehandelt und der Dollar zu 80,84 Rappen. Und nach das Wetter, heute scheint zeitweise die Sonne, stellenweise gibt es Schauer oder auch kräftige Gewitter. Die Höchstwerte liegen bei schwülwarmen 29 Grad und im Tessin bei 32 Grad. Das waren Nachrichten von Radio SRF, verantwortlich Thomas Fuchs.
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5: Ist das schön. Endlich wieder mal mit dem Velo ins Geschäft. Oder zum Mittag kein Salat, sondern etwas richtig Warmes. Oder noch besser, niemand, der einem in der Body aufs Tüchli steht. Die erste grosse Hitzewelle ist durch. Die nächsten Tage ist es spürlich kühler. Darum möchte ich von Ihnen wissen, was Sie jetzt endlich wieder mal machen können, was Sie fast zwei Wochen vielleicht weniger oder sogar gar nicht gemacht haben. Machen Sie mir doch eine WhatsApp-Sprachnachricht auf 079 132 132 1 oder eine Mail via srf1.ch. Kontakt ins Studio. Mein Name ist Damian Betschart.

0: Ganz einen schönen Montagnachmittag und ist das schön. Nach 12 Tagen Hochsommer dürfen wir gefühlt jetzt endlich wieder mal ein bisschen durchschnaufen. Da und dort gibt es immer mal das Gewitter, ein bisschen Regen und Temperaturen, die sind deutlich angenehmer als die letzten Tage. Gefühlt sind wir jetzt wirklich so ein bisschen 12 Tage immer im gleichen Modus gewesen. Man ist vor dem Ventilator gesessen, ist gebaden, hat vielleicht ganz viele Sachen nicht mehr gemacht, weil ihm die Hitze eben einen Strich durch die Rechnung gemacht hat. Jetzt kann man aber wieder durchschnaufen und genau die Sachen wieder mal machen, die liegen geblieben sind. Silvio Flück hier, SRF1-Produzent, du bist gestern Abend wieder mal länger in der Küche gestanden.
1: Ja, das ist richtig. Ich habe es langsam aber sicher ein bisschen satt gehabt. Immer Wassermelone und mit Feta-Käse oder eben Tomaten-Mozzarella-Salat zu essen. Und ich habe wieder mal Lust gehabt auf Spaghetti an einer selber gemachten Tomatensauce. Und so bin ich dann halt in der Küche gestanden und ich glaube, ich habe die Spaghetti noch nie so genossen und so gern gehabt wie die gestern. Gleichzeitig hat es draussen ein bisschen geregnet, ein paar Tröpfchen hat es gegeben, nicht allzu viel, aber ich habe es genossen, ich sage es dir.
0: Es klingt nach einem sehr romantischen Abend bei dir.
1: Es ist wunderbar gewesen. Jeden Bissen habe ich genossen, auch wenn es warmes Essen war.
0: Also, heute und morgen kann man so Sachen sicher gut machen, wo man eben die letzten Tage, fast zwei Wochen, ein bisschen vernachlässigt hat. Uns nimmt es jetzt darum Wunder, was Sie wieder mal machen, was jetzt wieder möglich ist und auf was man jetzt vielleicht auch wieder ein bisschen mehr Lust hat, wenn es draussen eben nicht mehr fast 40 Grad ist. Zum Beispiel wieder mal ins Fitness gehen. Oder ganz einfache Sachen wie einen Spaziergang machen, ohne dass man eben gerade Angst haben vor einem Sonnenstich.
1: Oder zum Beispiel wieder mal Zeit nehmen, ein Buch zu lesen, wenn es ein bisschen älter ist. Bleibt einem sicher auch mehr von dieser Geschichte, wie wenn es so heiß ist. Da mag man sich ja kaum, da mag man kaum studieren. Auch mir geht es so.
0: Ich kenne das Gefühl. Ja, oder vielleicht hat man also gar Lust auf ein Ausfall mit dem Velo, wenn es nicht gerade regnet, muss man ein bisschen aufpassen. Oder jetzt eben erst recht in Body, weil es eben wahrscheinlich nicht ganz so viele Leute hat wie die letzten Tage. Ja, auf was haben Sie wieder mal so richtig Lust? Jetzt, wo es nicht mehr so ganz heiß ist, schreiben Sie uns via srf1.ch, Kontakt ins Studio oder rufen Sie ganz einfach an auf 0848 440 222. Auf was haben Sie jetzt wieder so richtig Lust? Jetzt, wo es eben nicht mehr ganz so heiß ist.

0: Die erste Hitzewelle vom Jahr ist durch. 12 Tage ist das Thermometer an vielen Orten in der Schweiz über 30 Grad gestiegen. Und man hat schon so ein bisschen gemerkt, für vieles ist es einfach zu heiß geworden in diesen Tagen. Sachen sind liegen geblieben, der Körper und der Geist haben immer weniger Wellen und auch mögen machen. Darum möchte ich heute von Ihnen wissen, auf was haben Sie jetzt wieder so richtig Lust, wo es eben nicht mehr ganz so heiß ist. Am Telefon habe ich jetzt den Tobias von Kallnach bei Arberg. Tobias, erzähl, was fällt dir jetzt ein bisschen ringer, wo es nicht mehr ganz so heiß ist?
1: Ja, es fällt mir ein bisschen ringer jetzt zu schwingen. Bei dieser Hitze war es selber nicht so gäbig. Da sag mal, immer hat geklebt. Und jetzt geht es auf ein bisschen ringer.
0: Das glaube ich dir. Tobias, du bist 11. Wie manchmal schwingst du da pro Woche? Also nur im Training oder auch Wettkampf?
1: Ja, es gibt tatsächlich auch Wettkämpfe für Jungschwinger. Und ich gehe einmal in der Woche ins Training. Und zwischendurch mache ich auch noch ein bisschen Ausdauer und Kraft.
0: Und hast du denn jetzt die letzten Tage auch wirklich ein Bubenschwingen gehabt oder bist du einfach im Training und das hat sehr angehängt, weil es eben so heiß war?
1: Jetzt habe ich lange keins mehr gehabt. Jetzt bin ich einfach auch ins Training und ja, es war einfach sehr heiß.
0: Und wenn du sagst, das sag mal, hat so richtig überall geklebt, wie hast du es am besten wieder weggebracht?
1: Gehen duschen.
0: Einfach nur duschen, hä?
1: Ja.
0: Und viel trinken wahrscheinlich, damit du eben nicht überhitzt im Schwingkeller, oder?
1: Ja.
0: Also gut. Das heisst, du freust dich jetzt die nächsten Tage auf ein Training ohne viel, sag mal, jeder Ritze in dem Fall?
1: Ja.
0: Also, Tobias, willst du noch gerade geschwind jemanden begrüssen?
1: Ja, ich grüsse die Nelly Baumgartner, die Sisala und einfach alle, die mich kennen.
0: Und wahrscheinlich einfach alle, die gerne schwingen haben, oder?
1: Ja.
0: Also, Tobias, ich danke dir vielmals fürs Telefon, wünsche dir ganz ein schönes Tag. Tschüss.
1: Merci. Ade.

Auf was haben Sie nach der Hitzewelle endlich wieder Lust? Machen Sie mir ein Mail via srf1.ch oder rufen Sie auf 0848 44 222. Was ist jetzt wieder besser möglich, wo es eben nicht mehr fast 40 Grad ist? Wir reden gerade wieder darüber. Vorher aber kurz den Blick auf die Strasse. SRF Verkehrsinformation mit der Übersicht von 14.30 Uhr. Stau in der Region Basel auf der A2 Richtung Luzern zwischen Sissach und dem Belgien-Tunnel und auf der A3 Richtung Zürich zwischen Rheinfelden Ost und Aiken wegen Bauarbeiten. Gute Fahrt allen unterwegs. Ich glaube, Cabriolet fahren macht jetzt auch ein bisschen mehr Spass, wenn der Fahrwind nicht irgendwie gefühlt die 60 Grad hat.

Es ist auch heute wieder warm, aber doch nicht mehr ganz so heiß wie die letzten zwei Wochen. 12 Tage ist das Thermometer an vielen Orten in der Schweiz über 30 Grad gestiegen. Und ein Haufen Sachen, die man sonst eigentlich machen würde, ja, hat man einfach ein bisschen liegen lassen. Darum möchte ich von Ihnen wissen, auf was haben Sie jetzt wieder so richtig Lust, wo es eben nicht mehr ganz so heiß ist. Karin Obert aus Sulz schreibt zum Beispiel, sie hat heute zum ersten Mal seit langem wieder glättet und sich auch zum ersten Mal seit vielen Tagen wieder geschminkt. Ja, an das Problem mit dem Schminken habe ich jetzt als Mann gar nicht wirklich als erstes gedacht. Und wahrscheinlich nützt ja da dann auch das wasserfeste Make-up nicht mehr, könnte ich mir vorstellen, wenn man dann eben so stark schwitzt. Ja, auf was haben Sie nach dieser Hitzewelle wieder mehr Lust? Machen Sie mir ein Mail via srf1.ch oder rufen Sie ganz einfach an auf 0848 440 222.

0: ist das schön. Also so das Klima, die Temperaturen. Weil die erste Hitzewelle vom Jahr, die ist schon wieder durch. 12 Tage ist das Thermometer an vielen Orten in der Schweiz weit über 30 Grad geklettert. Heute ist es wenigstens mal so ein Spürchen kühler. Darum würde ich gerne von Ihnen wissen, was machen Sie jetzt wieder, was Sie die letzten Tage ein bisschen vernachlässigt haben. Die Ursula Harland hat sich gemeldet per WhatsApp, Sprachnachricht.
1: Hallo Damian, das ist Ursula von Basel. Ich sitze jetzt seit 10 Tagen nie mehr auf meinem Balkon. Es ist eigentlich Morgensonne, aber es ist so heiß am Morgen, dass ich gar nicht raushöckeln konnte. Und jetzt sitze ich auf meinem Balkon und genieße so die laue Sommerbrise und tue Sachen, die ich schon lange machen wollte, flicken. So kleine Sachen flicken. Und nebenan höre ich SRF 1. Und heute Morgen, du glaubst es nicht, habe ich sogar die Küche und Gang und das Badezimmer geputzt. Und zwar wirklich alles mit Staubsaugen, mit nass aufziehen und so weiter und so fort. Und ich habe richtig das Gefühl, ich habe wieder mal ein bisschen Leben in mir. Und ich genieße jetzt das wahnsinnig auf dem Balkon. Weil ich habe da hinten ganz viele schöne Bäume und du hörst, ich habe Krähen, ich habe Vögel, ich habe Spätzle, wo wir hier baden können. Und es ist eigentlich mega schön. Und die Pflanzen, die ich hier habe, sind leider ein bisschen havariert von der Sonne, so wie wir auch. Aber die einen kommen, die anderen nicht.
0: Danke vielmals, Ursula, für die Sprachnachricht. Hat mich gerade daran erinnert, dass ich dringendst, aber sowas von dringendst, wieder mal müsste putzen daheim.

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1: Von 14.59 Uhr in Vorsicht in der Region Zürich auf der A4 Richtung Winterthur zwischen Trüllikon und Adlikon besteht Gefahr durch Gegenstände auf der Fahrbahn. Stau in der Region Basel auf der A2 Richtung Luzern zwischen Arisdorf und dem Belchentunnel. Das Astra empfiehlt ab Rheinfelden via A3 auszuweichen. Und Stau auf der A3 Richtung Zürich zwischen Rheinfelden Ost und Eikingen wegen
0: Bauarbeiten.
1: Gute Fahrt!
2: Die Nachrichten von SRF um 3 mit Michael Wettstein. Die Initiantinnen und Initianten der Volksinitiative «Jederzeit Strom für alle», auch bekannt als «Blackout-Initiative», ziehen ihre Initiative vorläufig zurück. Das Stimmvolk könne sich voraussichtlich im nächsten Jahr zur Frage äußern, ob neue AKW-Neubauten in der Schweiz wieder zugelassen werden sollen, begründet das Komitee seinen Schritt. Das Parlament hatte einen indirekten Gegenvorschlag zur Initiative beschlossen. Linksgrüne Kreise kündigten darauf ein Referendum gegen die Pläne an. Deshalb gilt ein Urnengang als wahrscheinlich. Zwei Kurzmeldungen. In der Schweiz investiert inzwischen fast jede fünfte Person in Kryptowährungen. Das hat eine Online-Befragung der Hochschule Luzern ergeben. Das Institut für Finanzdienstleistungen der Hochschule befragte im vergangenen Februar und März zusammen mit der Luzerner Kantonalbank 1770 Personen. Und beim Versicherungskonzern Zurich wird Urs Lüthi neuer Chef des Schweizgeschäfts. Er tritt die Nachfolge von Juan Bea an, der überraschend zurückgetreten ist. Gründe, die zur Trennung von Bea führten, nannte Zurich nicht. Der neue CEO Urs Lüthi ist seit knapp einem Vierteljahrhundert beim Zurich-Konzern. Der Flugzeughersteller Airbus erhält von der Europäischen Investitionsbank 3 Milliarden Euro für die Forschung und Entwicklung. Mit dem Geld solle Airbus seine technologische Führungsrolle in der zivilen und militärischen Luftfahrt weiter ausbauen, hieß es in Brüssel. Dort wurde die Vereinbarung für eine erste Kredittranche unterzeichnet. Die Europäische Investitionsbank hat nach eigenen Angaben noch nie ein Unternehmen mit einer solchen Summe unterstützt. Die 3 Milliarden Euro zeigten, dass der Investitionsbedarf des europäischen Luft- und Raumfahrtkonzerns sehr groß sei. Eine Meldung vom Tennis. Belinda Bencic steht am Grand-Slam-Turnier in Wimbledon in der zweiten Runde. Bencic schlug zum Auftakt die Britin Mika Stojsavljevic in 2 Sätzen. Und zum Schluss noch der Blick aufs Wetter. Heute und morgen ist es zeitweise sonnig bei schwülwarmen 29 Grad, im Süden um 32 Grad. Gebietsweise gibt es Schauer und Gewitter. Das waren Nachrichten von Radio SRF, verantwortlich Thomas Fuchs.
3: Eis am Nachmittag.
4: Ein bisschen Regen. Check, nicht mehr 35 Grad. Check, gute Laune. Haben wir auch. Mehr braucht es von mir aus eigentlich nicht mehr. Damian Bechert, mein Name, begleitet Sie durch den Montagnachmittag.

0: Absolut. Ein schöner Montagnachmittag mit dem Glen Campbell, Sunflower. Und mit ganz verschiedenen Lachen. Ja, dort nach einem Grunzen ist aber das Lachen, zwar das von einem Orang-Utan, Kevin. Und dann hat er sonst auch noch das da. Das ist ein Schimpans, der lacht. Oder ich hätte sonst noch zur Auswahl einen Bonobo. Und jetzt vergleichen wir das mal mit einem Babylachen. Klar, es tönt anders, aber so vom Rhythmus her dann doch irgendwie ein bisschen ähnlich wie der Bonobo, den wir gerade gehört haben. Und genau das haben auch Forscher aus Großbritannien herausgefunden und untersucht und vermuten eine uralte Geschichte dahinter. Miriam Kull aus der Wissenschaftsredaktion weiss mehr darüber.
1: Die Forschenden haben sich natürlich viel mehr Lachsequenzen angelost, als wir das jetzt gerade gemacht haben. Ganze 140 Sequenzen haben sich angelost. Und das sind eben Aufnahmen von jungen Orangutans, Gorillas, Bonobos und Schimpansen, die sie dann verglichen haben mit Tonaufnahmen von Menschen, also von lachenden Babys. Und genauer gesagt haben sie den Zeitabstand zwischen den einzelnen Lachausbrüchen gemessen. Haben sich also der Lachrhythmus angeschaut.
0: Und das Ergebnis, das das Forschungsteam dann bekommen hat?
1: Sie kommen tatsächlich zum Schluss, dass sowohl bei uns Menschen als auch bei den Menschenaffen das Lachen so einem gleichmäßigen rhythmischen Muster folgt. Wir lachen also auf eine Art ganz ähnlich wie unsere Verwandten. Und spannend ist schon, dass das Muster eben nicht nur bei unseren allerengsten Verwandten, den Schimpansen und den Bonobos, sondern sogar noch bei den Orangutans vorhanden ist. Das sind ja die Menschenaffen, die uns am weitesten verwandt sind. Mhm. Und wegen dem vermuten die Forschenden, dass das rhythmische Lachen schon vor 15 Millionen Jahren so bei einem gemeinsamen Vorfahr vorhanden könnte gewesen sein.
0: 15 Millionen Jahre, das ist so eine unglaubliche Zahl, wirklich speziell. Und gleich jetzt, wenn man die verschiedenen Lachen noch im Ohr hat, also so ganz gleich tönt das bei uns Menschen ja dann doch nicht.
1: Beim Vergleich von diesen unterschiedlichen Lachen ist den Forschenden auch aufgefallen, dass das Lachen im Lauf der Zeit immer schneller und auch vielfältiger geworden ist. Es ist also nur bei uns Menschen so, dass wir je nach Kontext auch ganz unterschiedlich lachen. Wenn wir jetzt zum Beispiel ein Baby kitzeln, lacht es schneller, als wenn wir es beim gemeinsamen Spielen zum Lachen bringen. Mhm. Und diese Vielfalt könnte letztendlich mit unserer Stimmkontrolle zu tun haben, die sich im Verlauf der Evolution halt immer weiterentwickelt hat.
0: Danke, Miriam Kull aus der SRF Wissenschaftsredaktion. In dem Sinn, ein gutes Lachen.

ganz schönen Montagnachmittag. Mit Relax, weil ich die mag. SRF Verkehrsinformation mit der Übersicht von 15.29 Uhr. Entwarnung in der Region Zürich. Auf der A4 Richtung Winterthur zwischen Trullikon und Adlikon besteht keine Gefahr mehr durch Gegenstände auf der Fahrbahn. Dafür Stau in der Region Basel auf der A2 Richtung Luzern zwischen Arisdorf und dem Belchentunnel. Die rechte Tunnelspur ist wegen eines Pannenfahrzeugs weiterhin gesperrt. Und nach Stau auf der A3 Richtung Zürich zwischen Rheinfelden Ost und Aiken und auf der A2 Richtung Deutschland ab Schweizer Halle. Allen unterwegs eine gute und vor allem eine sichere Fahrt. Und den Hit von R.E.M., den haben Sie sicher auch schon gehört. That's me in the corner. 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Der Michael Stipe, der Sänger von R.E.M., findet das Lied selber übrigens ein bisschen seltsam, hat er mal verraten. Darum umso schöner, dass es dann doch so ein grosser Hit geworden ist. Es hat sogar einen Grammy dafür gegeben. Auch wenn kurzfristig noch eine Textpassage im Lied umgeschrieben worden ist. Zuerst hat Michael Stipe nämlich gesungen «That's me in the corner, that's me in the kitchen» anstatt «in the spotlight». Darum, ich bin mir fast sicher, wenn Sie den Song jetzt gerade hören und die Textpassage kommt, wird der ein oder andere von Ihnen eben ab sofort wahrscheinlich «kitchen» und nicht mehr «spotlight» singen. Das sind R.E.M. auf SRF 1. Losing My Religion.

0: Ganz schönen Nachmittag. Viertel vor vier haben wir. Ja, mit dem Juli steht ja eigentlich auch so ein bisschen die Ferienzeit vor der Tür. Und bei den Vorbereitungen für die Ferien ist es natürlich wichtig, dass man seine Haustiere nicht vergisst, weil man meistens dann daheim bleibt. Also Katzen, Kanarienvögel oder auch die Fische im Aquarium. Und da kommt es doch immer wieder vor, dass Tiere ausgesetzt werden, wenn man sie eben niemandem geben kann. Auch bei Tieren, die in Aquarien leben, ist das ein Problem. Und zwar für Tiere und für die Umwelt. Um das geht es in einer neuen Kampagne in 20 Kantonen und auch in der Sendung «Regional Diagonal» am 16:30. Ja, Jörg André, wo liegt denn jetzt eigentlich das Problem, wenn man die Wasserschildkröte oder den Goldfisch aussetzt?
1: Ja, da gibt es eigentlich zwei Probleme. Zum einen sind viele von diesen Tieren, die in Aquarien leben, in Seen oder Weihen schlicht nicht überlebensfähig und gehen ein, weil sie sich nicht gewohnt sind, das Futter selber zu beschaffen. Zum anderen gibt es Tiere, die in unseren Gewässern schlicht nichts verloren haben, weil es invasive Arten sind, die sich je nachdem stark und schnell vermehren und einheimische Tiere konkurrenzieren und verdrängen. Es gibt zum Beispiel eine Schildkrottenart, die ganze Weiher leer fressen kann. Diese Problematik gilt übrigens auch für viele Pflanzen, die wir in unseren Aquarien haben.
0: Und was möchte die Kampagne denn jetzt erreichen?
1: Ja, sie will die Leute in 20 Kantonen auf die Probleme und Gefahren aufmerksam machen und ihnen zeigen, wie man korrekt vorgeht, wenn man ein Aquarium und seinen Inhalt nicht mehr will. So erfahren die Leute, welche Tiere gefährlich sind für unsere Umwelt und wo man sie herbringen kann, wenn man sie nicht mehr will. Sie erfahren aber zum Beispiel auch, dass das Wasser in die Kanalisation gehört und sicher nicht in einen Weiher oder in einen Dorfbach. Und auch Pflanzen muss man entsorgen, entweder mit der Grünabfuhr oder noch besser im normalen Kehricht.
0: Das also ein Thema bei Regional Diagonal am 16:30 auf SRF 1.

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1: Von 15.59 Uhr in der Zentralschweiz auf der A4 Richtung Zürich, Stau ab Rütihof wegen eines Unfalls bei Cham. Dann Stau in der Region Basel auf der A2 Richtung Luzern zwischen Arisdorf und dem Belchentunnel. Stau weiter auf der A3 Richtung Zürich zwischen Eugst und Aiken. Und weiter Stau auf der A2 Richtung Deutschland ab Schweizer Halle. Zuletzt noch in der Westschweiz auf der A1 Genf-Lausanne zwischen Grand-Saconnet und Nyon in beiden Richtungen Stau wegen eines Brandes auf der Autobahn. Gute Fahrt unterwegs.
2: Die Nachrichten von SRF um 16 Uhr mit Michael Wettstein. Zu wenig Sauerstoff, zu tiefe Wasserstände. Die Fische in den Schweizer Gewässern leiden nach der großen Hitzewelle. Wenig Privatsphäre, schlechtere Gesundheitsversorgung. Die Nationale Kommission zur Verhütung von Folter kritisiert die Situation in überbelegten Schweizer Gefängnissen. Das Wetter heute und morgen zeitweise sonnig bei schwülwarmen 29 Grad, im Süden um 32 Grad, gebietsweise Schauer und Gewitter. Die akute Hitzewelle in der Schweiz geht heute zu Ende. Doch für die Fische in Schweizer Gewässern bleibt die Situation kritisch. Die Details von Silvia Staub.
3: Der Schweizer Fischereiverband SFV schlägt Alarm.
4: Vielen Fischen, aber auch Wassertieren wie Krebsen, Insekten geht es zurzeit extrem schlecht.
3: Das sagt Alexander Roschi, Kommunikationsverantwortlicher beim SFV. Noch nie sei es so früh im Jahr schon so kritisch um die Gewässer und ihre Bewohner gestanden. Zwar gab es auch in anderen Jahren Hitzewellen, aber...
4: Im Vergleich ist dieses Jahr die Vorgeschichte komplett anders. Seit Monaten fallen in der Schweiz extrem wenig Niederschläge. Die Landschaft ist ausgetrocknet, die Grundwasserspiegel sind extrem tief.
3: Und auch das Wasser sei zu warm. Darunter leiden vor allem kälteliebende Fische wie die Forelle oder die Esche.
4: Grundsätzlich ist es so, dass Fische wie wir Menschen Sauerstoff benötigen. Je wärmer das Gewässer ist, desto weniger Sauerstoff ist in diesem gelöst.
3: Hinzu kommt der tiefe Wasserstand. Der für die nächsten Tage angekündigte Regen werde zwar die Wassertemperatur etwas senken, die Trockenheit bleibe aber ein Problem.
4: Eine Phase von 3 bis 4 Tagen oder auch eine Woche wird das Regendefizit nicht ausgleichen können.
3: Für eine wirkliche Linderung wären mehrere Wochen Regen nötig, sagt der Fischereiverband. Er empfiehlt darum, kleine Bäche oder flache Gewässer nicht unnötig zu betreten, keine Staudämme zu bauen und Badeverbote zu respektieren.
2: Silvia Staub. Die Initiantinnen und Initianten der Volksinitiative «Jederzeit Strom für alle», auch bekannt als Blackout-Initiative, ziehen ihre Vorlage vorläufig zurück. Das Stimmvolk könne sich voraussichtlich im nächsten Jahr zur Frage äußern, ob AKW-Neubauten in der Schweiz wieder zugelassen werden sollen, begründet das Komitee seinen Schritt. Das Parlament hatte einen indirekten Gegenvorschlag zur Initiative beschlossen. Linksgrüne Kreise kündigten darauf ein Referendum gegen die Pläne an. Deshalb gilt ein Urnengang als wahrscheinlich. Die Überbelegungen in vielen Schweizer Gefängnissen beeinträchtigen die Grund- und Menschenrechte der Inhaftierten. Das schreibt die Nationale Kommission zur Verhütung von Folter in ihrem Bericht zum letzten Jahr. Thomas Fuchs.
5: Die Besuche der Kommission in Gefängnissen und anderen Einrichtungen des Freiheitsentzugs hätten gezeigt, dass bei einer Überbelegung die Privatsphäre der inhaftierten Personen weiter eingeschränkt werde. Das Risiko von Gewaltvorfällen sei höher, es gebe weniger Bewegungs- und Beschäftigungsmöglichkeiten und außerdem sei die Gesundheitsversorgung schlechter. Damit seien nicht nur die Grund- und Menschenrechte der inhaftierten Personen beeinträchtigt, sondern auch zentrale Ziele des Strafvollzugs, vor allem in Bezug auf die Rückfallprävention und die soziale Wiedereingliederung. Und eine Überbelegung wirke sich schließlich auch auf die Arbeitsbedingungen der Angestellten in Gefängnissen aus. Nach Ansicht der Kommission kann das Problem der Überbelegung nicht einfach durch die Schaffung neuer Haftplätze, also den Bau neuer Gefängnisse, gelöst werden. Nötig sei eine umfassende Strategie, damit die Gesamtzahl der Inhaftierten reduziert werde. Zum Beispiel indem weniger Freiheitsstrafen ausgesprochen und dafür Alternativen zum Gefängnis entwickelt würden.
2: In der deutschen Stadt Stade in der Nähe von Hamburg sind 5 Menschen durch Schüsse ums Leben gekommen. Mehrere wurden schwer verletzt. Die Polizei nahm laut eigenen Angaben 2 Personen fest, darunter sei der mutmaßliche Täter. Geschossen wurde demnach in einer Jugendeinrichtung in der Innenstadt von Stade. Dort seien Mutter-Kind-Wohngruppen untergebracht. Bei den Toten handle es sich um Erwachsene. Für die Bevölkerung bestehe keine weitere Gefahr, so die Polizei. Ein Badeunfall im österreichischen Bludenz, unweit der Schweizer Grenze, hat nach Angaben der Polizei 3 Todesopfer gefordert. Ein 40-jähriger Mann, sein 10-jähriger Sohn und ein 22-jähriger Bekannter seien gestern im Fluss Ill von einer Wasserwalze unter die Oberfläche gedrückt worden und nicht mehr aufgetaucht. Einer der Badenden starb noch am Unfallort, die beiden anderen später im Spital. Wie der Sender ORF Vorarlberg berichtet, ist die Unfallstelle als Wildbadeplatz bekannt. Zum Sport mit Tennis. Belinda Bencic steht am Grand-Slam-Turnier in Wimbledon in der 2. Runde. Bencic schlug zum Auftakt die Britin Mika Stojsavljevic in 2 Sätzen. Die Börsendaten von SIX. Der Swiss Market Index liegt im Moment bei 14.179 Punkten und ist damit im Vergleich zum Vortag unverändert. Der Dow Jones Index in New York steigt um 0,7%. Der Euro wird zu 92,23 gehandelt und der Dollar zu 80,85. Soweit die Meldungen. Es bleibt noch der Blick aufs Wetter. Heute und morgen scheint zeitweise die Sonne. Gebietsweise gibt es Schauer und lokal kräftige Gewitter. Die Höchstwerte liegen bei schwülen 29 Grad, im Tessin bei 32 Grad. Das waren Nachrichten von Radio SRF. Verantwortlich Thomas Fuchs.
0: Eis am Nachmittag.
6: Cyndi Lauper. Girls just wanna have fun. Wir Boys im Fall auch.
7: Damian Betschart, mein Name. Begleite Sie durch den Montagnachmittag.

0: Das ist SRF 1 am Montagnachmittag, 10 ab 4 haben wir. Und es kommt nicht immer so, wie man denkt. Den Spruch, den kennen wir doch alle. Trifft auch auf die Architektin Barbara Buser zu, die in unserer Sendung persönlich zu Gast war. Sie hat nämlich ursprünglich eigentlich mal Schriftstellerin werden.
1: Man muss, kann dann auch etwas dazu dichten zu den Worten. Man muss nicht immer bei den Worten bleiben, sondern man kann es dann eben so anpassen, dass es auf das rauskommt, was man eigentlich will. Das ist, glaube ich, man kann es eben, ja, man kann es drehen und ich das sehr gerne schreiben und mir ausdrucken und von dem her.
0: Statt erfolgreiche Schriftstellerin ist sie jetzt halt renommierte Architektin. Und sie hat sich darauf spezialisiert, möglichst Gebäude, wo es schon gibt, auszubauen, umzubauen oder überhaupt wieder zu nutzen. Barbara Buser, so sagt man, zu Basel hat als Architektin mehr Gebäude gerettet als die Kollegen Herzog und de Meuron Boot.
1: Ich kann es nicht kontrollieren, das hat der Andreas Rubi, der Direktor vom Schweizerischen Architekturmuseum, gesagt. Also man kann, ist eine gewisse Glaubwürdigkeit vorhanden, aber ich weiß nicht, wie er das ausgerechnet hat und ich kann es nicht nachprüfen. Aber ich denke wirklich, es ist, die Schweiz ist gebaut und auch ganz Europa wird ja ständig Zeug einfach abgerissen oder man lässt es verfallen. Und wenn man das nutzen würde, dann könnten wir gut alle leben.
0: Ob die Rechnung so stimmt oder nicht, Fakt ist, erfolgreich ist Barbara Buser auf jeden Fall. Eben einfach als Architektin und nicht wie ursprünglich fantasiert als Schriftstellerin. Und auch der Sascha Quanz ist nicht dort gelandet, wo er zuerst eigentlich gemeint hat. Er sei nämlich zufälligerweise Professor geworden an der ETH.
2: Das ist genau so, ja. Das war nie der Plan. Und ja, das ist manchmal so ein bisschen schwer nachzuvollziehen. Oder die Leute nehmen das einfach so an, wenn man eine Professur an der ETH hat, dass es so ein ganz gezielter Lebenslauf ist. Ich sage immer, ich bin nur wegen meiner Frau in der Schweiz gelandet. Sie ist Kinderärztin und sie hat damals einen Einjahresvertrag im Kischspiel bekommen. Wir hatten damals noch keine Kinder und dann haben wir gesagt, klingt doch super, ein Jahr Zürich, machen wir.
0: Mit Rille forschte sie 17 Jahre an der ETH Zürich, unter anderem nach Planeten, die ähnlich sind wie unsere Erde. Er sucht also sozusagen hauptberuflich nach außerirdischem Leben. Als Forscher ein absoluter Traumjob, sagt er. Gefunden hat er den Weg aber erst, wo aus einem anderen Weg eben nichts geworden ist, nämlich wo sein Traum vom Astronaut in eine Sackgasse geführt hat.
2: Die ESA, die Europäische Raumfahrtagentur, hat dann die nächste Generation von Astronautinnen und Astronauten gesucht. Da habe ich mich beworben, ich glaube, es war 2008 müsste das ungefähr gewesen sein, 2007, 2008. Und habe ich mich beworben, war auch in der Auswahl und bin dann aber relativ früh in dieser Auswahl ausgeschieden. Mhm. Und das war schon für mich ziemlich schwierig, weil es war eben so diese Vorstellung. Ein naturwissenschaftliches Studium, eine Promotion, Physik studiert und Astrophysik promoviert. Und das war irgendwie so, das sollte es sein.
0: Ja, manchmal kommt es halt eben durch den anders. Aber oft gar nicht mal schlechter. So wie beim Astrophysiker Sascha Quanz und der Architektin Barbara Buser. Die Sendung persönlich gibt es natürlich in voller Länge zum Nachhören bei uns online auf srf1.ch.

0: Die Romantik mit Leon Rimes, How Do I Live?
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0: In die Kirche, sage ich jetzt einfach mal ganz salopp, geht man normalerweise zum Betten, um sich seine Gedanken hingeben, zum Beichten vielleicht, oder eben zu Luzern eventuell auch für ein Gewitter. Und zwar ein Gewitter mit den Kirchenorgeln. In der Luzerner Hofkirche gibt es den Sommer nämlich viermal ein sogenanntes Orgelgewitter. Also ein halbstündiges Orgelkonzert unter Leitung vom Hoforganist Stefan Motzul. Morgen, 30. Juni, wäre so ein Orgelgewitter in der Hofkirche St. Leodegard Luzern. Los geht's am Mittag um 11:45 Uhr. Und Tickets gibt es online für 20 Franken, inklusive Führung im Dachstock von der Kirche.
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2: Die Übersicht von 16.29 Uhr. Vorsicht im Aargau. Auf dem Autobahnzubringer Aarau Richtung Aarau Ost zwischen Buchs und Hunsenschwil besteht Gefahr durch ein Holzstück auf der Fahrbahn. Dann auf der A1 Richtung Bern. Stau ab Aarau Ost wegen eines Unfalls vor Aarau West. Stau oder Stocken in der Region Zürich vor dem Gubristunnel Richtung St. Gallen ab Dietikon und ab Urdorf Süd. Auf der A1 Richtung Zürich ab Baltenswil. In der Zentralschweiz auf der A14 Richtung Luzern ab Gisikon-Roth, in der Region Basel auf der A2 Richtung Luzern zwischen Arisdorf und dem Belchentunnel und weiter Stau auf der A2 Richtung Deutschland ab Schweizerhalle, zuletzt noch in die Westschweiz auf der A1 Genf-Lausanne zwischen Grand-Saconnet und Nio in beiden Richtungen Stau und eine Stunde Zeitverlust. Alle unterwegs, eine gute Fahrt. Und das ist die Übersicht, was in der Region heute so für Schlagzeilen sorgt.
3: Das ist «Regional Diagonal». Mein Name ist Jörg André. Der Kanton Luzern soll zu Rotenburg ein neues Sicherheitszentrum bekommen. Das findet zumindest der Luzerner Kantonsrat. Er hat einen Kredit von 276 Millionen Franken einstimmig genehmigt. Der grösste Teil dieses Gebäudes ist für die Polizei vorgesehen. Sie braucht unter anderem ein neues Festnahmezentrum. Das ist der Ort, wo Personen nach der Festnahme für weitere Abklärungen hergebracht werden. Und auch die neue Einsatzleitzentrale für die Kantone Luzern, Ob- und Nidwalden kommt dorthin. Im Rat war das Projekt völlig unbestritten. Wenn man es nicht bauen würde, würde man gar nichts sparen, hat Sarah Bühler von SP gesagt.
4: Ein Verzicht auf Sicherheitszentrum würde keine Einsparungen bringen. Die bestehenden Standorte müssten trotzdem umfassend saniert und erweitert werden, um die Funktion von all diesen Betrieben aufrechtzuerhalten. Mit höheren Betriebskosten und ohne die Vorteile von diesen geplanten Synergien.
3: Der Kredit von knapp 280 Millionen Franken muss jetzt noch von den Stimmberechtigten an der Urne abgesegnet werden. Das Flachmoor am nördlichen Ende des Hallwilersee ist ein Moor von nationaler Bedeutung. Aber die Beschütte oder Gülle der umliegenden Bauernbetriebe ist ein Problem für die Pflanzen und Tiere im Moor. Das soll jetzt besser werden. Geplant ist eine Pufferzone, also ein 10 bis 40 Meter breiter Streifen, der nicht beschüttet werden darf. Das soll jetzt in einem Vertrag festgehalten werden. Das sei ein guter Ansatz, findet Frau Gemeindeamme vom aargauischen Boniswil, Rebecca Leiser.
5: Also in der Gemeinde Boniswil finden wir es sehr wichtig, dass der Kanton jetzt aktiv wird, dass die Pufferzone ausgeschieden werden zum Schutz von Boniswiler und Singeried. Wir sind der Meinung, dass es natürlich wichtig ist, dass man auch eine gute Lösung findet mit betroffenen Landwirten, dass auch die Anliegen von den betroffenen Landwirten gehört werden können.
3: Das Ziel ist, dass die Pufferzone bis in 2 Jahren verbindlich ist. Es kommt gäng wieder vor, dass Haustiere ausgesetzt werden. Darunter sind auch Zierfische oder Wasserschildkrotten, die dann irgend in einem Weiher oder See landen. Was gut gemeint ist, ist für Tier und Umwelt ein grosses Problem. Für das zu stoppen, haben jetzt 20 Kantone eine gross angelegte Kampagne gestartet. Unter ihnen ist auch Zürich. Christoph Brunner.
6: Gewässer sind keine Aquarien. Das ist Botschaft von der Kampagne. Weil in den Seen, Flüssen und Weiher haben Pflanzen und Tiere aus Aquarien und Gartenteich nichts verloren. Gemeint sind Tiere wie die Rotwangen-Schmuckschildkröte. Im Aquarium sind sie wunderschön, aber wenn man sie freilässt, kann es passieren, dass sie ganze Teich leer fressen. Und auch Goldfisch, Garnelen und Flohkrebs aus privaten Teichen können das ganze Nahrungsnetz in unseren Gewässern aus dem Gleichgewicht bringen. Teilweise schleppen sie Krankheiten ein, wie die Krebspest. Aber auch Pflanzen aus Aquarien oder Gartenteich werden immer wieder mal in einem Gewässer entsorgt und sind teilweise genauso schädlich. Zum Beispiel das Schmalrohr, das aus dem afrikanischen Kontinent stammt und in vielen Aquarien eingesetzt wird. Gerade im Genfersee und in den Tessiner See hat sich die Unterwasserpflanze ausbreitet und darum stören jetzt teilweise ganze Schmalrohrteppich die Schifffahrt. Der Kanton Zürich will mit dieser Kampagne darum

0: Wie Nägeli hat mit dem Thomas von Arx, dem OK-Vizepräsident, geredet und hat ihn zuerst gefragt, wie sich die Hitze auf das Jodlerfest ausgewirkt hat.
1: Wir haben sicher mehr Einsätze gehabt von der Einsatzsanität. Das ist klar nachweisbar, aber immer noch in einem relativ geringen Rahmen. Wir haben aber auch weniger Leute gehabt, wo vielleicht gerade die älteren Leute, das hatte ich auch in meinem persönlichen Umfeld gehabt, wo gesagt haben, Thomas, bitte, du uns entschuldigen, wir können in dieser Hitze einfach nicht auf Basel kommen. Das hat noch Auswirkungen gehabt. Wir haben gewisse Geräte gehabt, wo ans Limit gekommen ist, also Kühlschränke. Wir haben praktisch keine gekühlten Tränke mehr gehabt, weil so viel auch gebraucht worden ist. Das waren also die Auswirkungen direkt von der Hitze.
2: Hat denn das auch auf die Stimmung geschlagen?
1: Überhaupt nicht. Also wirklich nicht. Ich habe mit so vielen Leuten geredet. Es war so eine tolle Stimmung. Es war auch eine unglaubliche Dankbarkeit. Gerade gestern war am Umzug, wo wir mitgelaufen sind. Und von dem her, nein, das hat die Stimmung nicht beeinflusst.
2: Inwiefern kann denn Basel, die Stadt von dieser Veranstaltung, jetzt profitieren?
1: Also grundsätzlich haben wir ja eine Wertschöpfung etwa von 27,5 Millionen, die wir hier überziffern für die drei Tage. Und was ich auch gehört habe, es hat viele, viele Schweizerinnen und Schweizer, die Basel als solches nicht können, die Stadt. Und die waren begeistert, was Basel bietet, die Altstadt, der Rhein, was auch immer, die verschiedenen Quartiere auch. Und ich habe wirklich schon manchmal gehört, wir kommen wieder, auch ohne Jodlerfest. Und ich glaube, da kann Basel wirklich noch profitieren.
0: Sagt der Thomas von Arx vom Jodlerfest OK. Das ist die Geschichte quer durch die Schweiz für heute, hier bei Regional Diagonal.
3: Zusammen richtig Feierabend. Mein Name ist Damian Bitschardt.

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0: 10 Minuten noch, dann ist es 5
1: Uhr. 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
0: Gibt es eine Tropennacht, Stefanie Westerhuis?
2: Nein, es gibt keine Tropennacht, weil es kühlt auf so 18, vielleicht 17 Grad ab. Das reicht gerade nicht, dass es als Tropennacht zählt. Für das bräuchte es 20 Grad. Aber es ist halt sehr schwül. Also auch wenn es, sagen wir mal, einigermaßen abkühlt, temperaturmässig, es bleibt einfach sehr schwitzig.
0: Aber das heisst, ein bisschen tiefer sind wir doch mit den Temperaturen. Wettermässig war heute auch etwas anderes in der Luft gewesen. Wie sieht es denn morgen aus?
2: Morgen wird es noch einmal recht ähnlich wie heute, also auch wieder so ein gewitteriger Tag. Es fängt grundsätzlich mal recht sonnig an. Dann haben wir durch den Tag wieder die grossen Quellwolken über den Bergen und daraus entstehen dann Platzregen und Gewitter. Die Gewitter, die können dann auch lokal mal viel Regen und Sturmböen bringen. Und der Wind, der kann schon auch stark auffrischen, wenn man jetzt nicht direkt in der Zugbahn von einem Gewitter ist. Es werden morgen längstens nicht alle nass. Ich sage jetzt mal, in den Alpen werden viele nass, im Flachland außerhalb die wenigsten. Es ist aber in diesen Lagen immer so, dass man ein bisschen bereit muss sein für eine Überraschung. Also gerade heute Morgen hat es ja auch so eine längere Regenwand gegeben, die von Margauischen bis Richtung Schaffhausen gezogen ist am Morgen, wo wir nicht damit gerechnet haben. Und auch morgen kann es irgendwelche solche Überraschungen wieder geben. Also zum Sichergehen vielleicht doch noch ein Regenjäckchen oder so einpacken. Die Temperaturen, die erreichen morgen typische 28 bis 30 Grad.

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1: Von 16.59 Uhr auf der 1 Richtung Bern Stau ab Dietikon wegen eines Unfalls vor dem Barecktunnel und weiter Richtung Bern Stau und eine Stunde Zeitverlust ab Aarau Ost wegen eines Unfalls vor Aarau West. Stau oder Stocken in der Region Zürich vor dem Gubristunnel Richtung St. Gallen ab Dietikon und ab Urdorf Süd auf der 1 Richtung Zürich ab Baltenswil. In der Zentralschweiz auf der A14 Richtung Luzern ab Gysikon-Roth. In der Region Basel auf der A2 Richtung Luzern konnte das Pannenfahrzeug im Belchentunnel entfernt werden. Jedoch noch Stau ab Sissach und weiter Stau auf der A2 Richtung Deutschland ab Schweizerhalle. Zuletzt in der Westschweiz auf der A1 Genf-Lausanne zwischen Grand-Saconnet und Nyon in beiden Richtungen Stau und eine Stunde Zeitverlust wegen eines Brandes auf der Autobahn. Gute Fahrt, Anne.
2: Die Nachrichten von SRF um 17 Uhr mit Olivia Limacher. Keine Entwarnung für Fische in Schweizer Gewässern. Trotz Wetterumschwung, das Wasser ist zu warm und es hat zu wenig. 3 Milliarden Euro für Airbus. Die Europäische Investitionsbank stärkt das Unternehmen mit dem größten Unternehmenskredit ihrer Geschichte. Das Wetter auch. Morgen ist es zeitweise sonnig bei schwülwarmen 29 Grad, im Süden um 32 Grad. Gebietsweise gibt es Schauer und Gewitter. Die akute Hitzewelle in der Schweiz geht heute zu Ende. Doch für die Fische in Schweizer Gewässern bleibt die Situation kritisch. Die Details von Silvia Staub.
3: Der Schweizer Fischereiverband SFV schlägt Alarm.
4: Vielen Fischen, aber auch Wassertieren wie Krebsen, Insekten geht es zurzeit extrem schlecht.
3: Das sagt Alexander Roschi, Kommunikationsverantwortlicher beim SFV. Noch nie sei es so früh im Jahr schon so kritisch um die Gewässer und ihre Bewohner gestanden. Zwar gab es auch in anderen Jahren Hitzewellen, aber...
4: Im Vergleich ist dieses Jahr die Vorgeschichte komplett anders. Seit Monaten fallen in der Schweiz extrem wenig Niederschläge. Die Landschaft ist ausgetrocknet, die Grundwasserspiegel sind extrem tief.
3: Und das Wasser, das vorhanden sei, sei zu warm. Darunter leiden vor allem kälteliebende Fische wie die Forelle oder die Esche.
4: Grundsätzlich ist es so, dass Fische wie wir Menschen Sauerstoff benötigen. Je wärmer das Gewässer ist, desto weniger Sauerstoff ist in diesem gelöst.
3: Der für die nächsten Tage angekündigte Regen werde zwar die Wassertemperatur etwas senken, die Trockenheit bleibe aber ein Problem.
4: Eine Phase von 3 bis 4 Tagen Niederschlag oder auch eine Woche wird das Regendefizit nicht ausgleichen können.
3: Für eine wirkliche Linderung wären mehrere Wochen Regen nötig, sagt der Fischereiverband. Er empfiehlt darum, kleine Bäche oder flache Gewässer nicht unnötig zu betreten, keine Staudämme zu bauen und Badeverbote zu respektieren.
2: Silvia Staub. Die Stadt Bern hat sich bei einer Transfrau entschuldigt, die gestern von der Polizei aus jenem Bereich des Marzilli-Bades gebracht worden war, der für Frauen reserviert ist. Der Entscheid habe sich im Nachhinein als falsch erwiesen, denn alle Personen, die sich als Frau identifizierten und als solche lebten, hätten Zugang zum freiwilligen FKK-Bereich. Am Morgen hatte die Nachrichtenagentur Keystone SDA gemeldet, die Transfrau sei von mehreren Polizisten abgeführt worden. Sie habe sich zuvor, nach einer Aufforderung des Bodypersonals, geweigert, den Frauenbereich zu verlassen. Sie sei dazu aufgefordert worden, weil sich mehrere Besucherinnen belästigt gefühlt hätten. Ins Ausland. Der Flugzeughersteller Airbus erhält von der Europäischen Investitionsbank 3 Milliarden Euro für die Forschung und Entwicklung. Mit dem Geld solle Airbus seine technologische Führungsrolle in der zivilen und militärischen Luftfahrt weiter ausbauen, hieß es in Brüssel. Dort wurde die Vereinbarung für eine erste Kredittranche unterzeichnet. Die Europäische Investitionsbank hat nach eigenen Angaben noch nie ein Unternehmen mit einer solchen Summe unterstützt. Die 3 Milliarden Euro zeigten, dass der Investitionsbedarf des europäischen Luft- und Raumfahrtkonzerns sehr groß sei. Zwei Kurzmeldungen aus dem Ausland. In der Europäischen Union sind KI-Anwendungen zur Erstellung von sexualisierten Deepfakes künftig verboten. Die Mitgliedsländer haben das Verbot abgesegnet, welches vom EU-Parlament beschlossen worden war. Das Verbot sexualisierter Deepfakes soll ab dem 2. Dezember dieses Jahres gelten. Es soll vom Amt für KI der Europäischen Union durchgesetzt werden. Und in den USA hat das oberste Gericht, der Supreme Court, entschieden, dass Präsident Donald Trump eine Mitarbeiterin der US-Notenbank Fed nicht einfach entlassen darf. Trump hatte der Ökonomin Lisa Cook wegen eines angeblichen Hypothekenbetrugs gekündigt. Diese Entlassung war laut dem Supreme Court nicht rechtens. Beobachter sehen im Urteil einen Grundsatzentscheid zur Unabhängigkeit der Zentralbank. In der norddeutschen Stadt Stade in der Nähe von Hamburg sind 5 Menschen durch Schüsse ums Leben gekommen. Mehrere wurden schwer verletzt. Die Polizei nahm laut eigenen Angaben 2 Personen fest, darunter sei auch der mutmaßliche Täter. Geschossen wurde demnach in einer Jugendeinrichtung in der Innenstadt von Stade. Dort seien Mutter-Kind-Wohngruppen untergebracht. Bei den Toten handle es sich um Erwachsene. Für die Bevölkerung bestehe keine weitere Gefahr, so die Polizei. Ein Badeunfall im österreichischen Bludenz unweit der Schweizer Grenze hat nach Angaben der Polizei 3 Todesopfer gefordert. Ein 40-jähriger Mann, sein 10-jähriger Sohn und ein 22-jähriger Bekannter seien gestern im Fluss Ill von einer Wasserwalze unter die Oberfläche gedrückt worden und nicht mehr aufgetaucht. Einer der Badenden starb noch am Unfallort, die beiden anderen später im Spital. Wie der Sender ORF Vorarlberg berichtet, ist die Unfallstelle als Wildbadeplatz bekannt. Zum Tennis. Belinda Bencic steht am Grand-Slam-Turnier in Wimbledon in der 2. Runde. Bencic schlug zum Auftakt die Britin Mika Stojaslevic in 2 Sätzen. Die Börsendaten von SIX. Der Swiss Market Index liegt im Moment bei 14.179 Punkten und ist damit im Vergleich zum Vortag unverändert. Der Dow Jones Index in New York steigt um 0,6%. Der Euro wird zu 92,34 gehandelt, der Dollar zu 80,87. Und das Wetter? Auch morgen scheint zeitweise die Sonne, gebietsweise gibt es Schauer und lokal kräftige Gewitter. Die Höchstwerte liegen bei schwülen 29 Grad, im Tessin bei 32 Grad. Das waren Nachrichten von Radio SRF. Verantwortlich Thomas Fuchs.
1: 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Endlich wieder mal Sport machen bei bisschen angenehmeren Temperaturen, wird sich der eine oder die andere heute gesagt haben. Wem es jetzt aber immer noch zu heiss ist, zum selber Sport machen, der kann ja immer noch Sport konsumieren. Gerade hier bei mir, Damian Bitschert.

0: Ganz einen schönen Feierabend. 10.05 Uhr haben wir.
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0: Wimbledon ist heute losgegangen und der Tennisspielerin Belinda Bencic ist der Auftakt ins Grand Slam Turnier gelungen, Serena Degen.
2: So ist es. Belinda Bencic hat die Pflichtaufgabe in der ersten Runde letztlich mit Bravour erledigt. Gegen die erst 17-jährige Engländerin Mika Stojsavljevic ist Belinda Bencic zwar gerade am Anfang mit einem Break mit 0-2 hinten im ersten Satz, hat dann aber 11 Games in Folge für sich entschieden und gewinnt dann doch klar und deutlich in 2 Sätzen mit 6-1 und 6-2, braucht dafür nur eine gute Stunde. Und speziell an diesem Match ist noch gesehen, dass Belinda Bencic der allererste Match im Frauen-Tableau an diesem Turnier gespielt hat heute Mittag. Hat quasi das Turnier eröffnet und da hat sie gerade selber ein bisschen schmunzeln im Interview.
3: Dass ich vielleicht die erste Siegerin von Wimbledon bin. Ja, ist noch recht cool, dass ich gerade am 11. spielen konnte. Also ich glaube, im Fall von einem Sieg ist es cool, aber im Fall von einer Niederlage ist es nicht so cool, wenn man dann am Montagabend vielleicht schon daheim ist.
2: Die zweite Runde spielt Belinda Bencic voraussichtlich am Mittwoch. Gegen wer ist noch unklar. Um mehr zu kämpfen als Belinda Bencic hat in Wimbledon zum Auftakt die Welt Nummer 1 bei den Männern, der Italiener Jannik Sinner. Er spielt in der ersten Runde momentan gegen Miomir Kecmanovic aus Serbien, die Welt Nummer 50. Der hat den ersten Satz überraschend gewonnen, der Sinner dann der zweite. Vor einem kurzen Moment hat Kecmanovic im Tiebreak den dritten Durchgang für sich entschieden. Also ein sehr spannender Match auf einem Top-Niveau zwischen den beiden. 2,5 Stunden sind sie schon dran. Momentan ist im vierten Satz alles in der Reihe bei 1-1, gerade am Anfang. Und dann könnt ihr schauen, den vierten Durchgang und vielleicht dann auch noch einen fünften live zu sehen im Fernsehen auf SRF 2. Und dann sind heute an der Fußball-WM die nächsten beiden 16-Finals. Brasilien gegen Japan, pardon, und Deutschland gegen Paraguay. Und bei den Deutschen ist es ja so, die haben den Gruppensieg geholt, aber nach der Niederlage gegen Ecuador, wo die Deutschen im dritten Gruppenspiel mit 1-2 verloren haben, hat es dann doch auch Kritik gegeben in der Heimat. Zum Beispiel, die fehlende Disziplin auf dem Feld ist kritisiert worden oder dass der Nationaltrainer Julian Nagelsmann falsch aufstellen würde. Der reagiert aber ganz gelassen auf die Frage, ob das 16-Final so eine Art Bewährungsprobe für ihn als Bundestrainer sei.
4: Aber ich habe nicht das Gefühl, dass ich irgendeine Beweispflicht habe gegenüber anderen als Bundestrainer. Wir freuen uns, wenn alle Fans uns unterstützen. Wir freuen uns auch, wenn die Experten, die Kritiker nach dem Spiel sagen, es war gut. Aber in aller Sinne geht es darum, dass wir uns so präparieren, in der Lage sind, ein gutes Spiel zu machen.
2: Deutschland gegen Paraguay heute oben um 10:30 und schon vorher um 7 Uhr oben Brasilien gegen Japan. Beide Matches gibt es live zu sehen im Fernsehen auf SRF 2 und im Radio gibt es regelmässige Live-Einschaltungen.

0: Ganz schöne Feierabend. 9 Minuten noch, dann ist es 17:30. Ja, und die Ferienzeit geht ja gleich wieder los. Und Ferien machen wir doch eigentlich alle gerne. Auch im Ausland. Was viele aber auch ein bisschen Angst davor haben, ist die Fremdsprache, die in diesem Ferienland geredet wird. Es gibt dann die, die sich so mit Händen und Füßen ein bisschen durchschlagen und die, die sich intensiv darauf vorbereiten auf so Ferien und darum dann eben auch ein bisschen die Sprache lernen. Früher hat man so eine Fremdsprache ja einmal in einem Kurs mit Lehrern und anderen Teilnehmern und Teilnehmerinnen ganz klassisch gelernt.
1: Man trifft sich zum Beispiel einmal in der Woche, also man kommt regelmässig mit anderen Leuten zusammen und lehrt und das ist wichtig, dass man regelmässig lehrt und je nachdem gibt es sogar Hausaufgaben. Nein, hat man dank einer Lehrperson, die vom Fach ist, eine sinnvolle Struktur im Lehren. Und was super ist aus meiner Sicht, man kann die Lehrperson alle Ausfragen zu Grammatik, zu Aussprache, zu Dialekten vielleicht sogar in dieser Sprache, aber auch über die Kultur, was so dahinter steckt sie hinter der Sprache.
0: Also immer noch etwas Gutes, sagt unser SRF-Mundart-Redakteur, der André Perler. Auch immer noch so ist ein Privatkurs, also man lernt das Ganze alleine und kommt den Unterricht einfach heimgeliefert über.
1: Ja, man kann einfach das Tempo selber bestimmen. Oder man kann dann lernen, wenn man dazu kommt, mal mehr, mal weniger, mal am Abend, mal am Wochenende. Es ist viel flexibler als jetzt zum Beispiel so ein Sprachkurs und günstiger.
0: Ja, und dann gibt es heutzutage noch ganz viele verschiedene Sprach-Apps und wenn man die mal hat, dann bringt man sie wirklich fast nicht mehr los.
1: Und da ist der grosse Vorteil wirklich, dass sie so günstig sind. Man zahlt maximum in die 15-20 Franken im Monat und sie sind jederzeit und überall verfügbar. Also wenn man 5 Minuten Pause hat oder im Zug oder im Tram oder irgendwo hockt an der Bushaltestelle, kann man flink das Nattel zücken und flink Spanisch lernen. Also und viele von diesen Apps arbeiten mit der sogenannten Gamification. Also man bekommt belohnt für juste Antworten, bekommt Punkte, Diamanten, Sterne, was so ging. Man kann gegen andere Lehrende antreten zum Beispiel, Levels aufsteigen und absteigen und das motiviert natürlich dran zu bleiben und wenn man mal einen Tag nicht geübt hat, dann kann man Gift darauf nehmen, dass man ein Erinnerungsmail und Push-Nachrichten nach den anderen bekommt. Ihr redet aus Erfahrung.
0: Der André Perler aus der SRF 1 Mundart-Redaktion. Er war heute zu Gast zum Thema im Treffpunkt. Dort ist es auch darum gegangen, wie es ist, mit KI eine Sprache zu lernen und wie man das eben einsetzen kann. Die ganze Sendung gibt es zum Nachhören unter srf1.ch/treffpunkt.

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2: Die Übersicht von 17.29 Uhr im Aargau. Auf der A1 Richtung Bern konnte die Unfallstelle vor dem Barecktunnel geräumt werden, jedoch noch Stau ab Dietikon. Und weiter Richtung Bern konnte die Unfallstelle vor Aarau West ebenfalls geräumt werden, jedoch noch ab Bierfeld Stau. Weiter Stau oder Stocken in der Region Zürich vor dem Gubristunnel Richtung St. Gallen ab Dietikon bis zum Brütiseller Kreuz und ab Urdorf Süd auf der A1 Richtung Zürich ab Baltenswil. In der Region Solothurn auf der A1 Richtung Bern zwischen Niederbipp und Kriegstetten, in der Zentralschweiz auf der A14 Richtung Luzern ab Giesikon-Roth und in der Region Basel auf der A2 Richtung Deutschland ab Schweizer Halle. Alle unterwegs, eine gute Fahrt.
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3: Das Regionaljournal aus Basel. Die Basler Staatsanwaltschaft ist überlastet. So überlastet, dass ganz viele Fälle liegen bleiben. Denn der direkte Steuerabzug vom Lohn, den Basel Stadt einführt, der soll jetzt auch in anderen Schweizer Kantonen kommen. Und wie sauber sind die Brunnen zu Basel? Das Kantonslabor hat ein paar wenige analysiert und kommt zu einem positiven Ergebnis. Das Wetter morgen ziemlich sonnig. Im Laufe des Tages kann es Regen und Gewitter geben, das wird bei 29 Grad. Am Mikrofon ist Fabienne Nägeli. Sie kommt nicht mehr nach mit Arbeiten, Basler Staatsanwaltschaft. Sie kriegt viel mehr Fälle, als sie erledigen kann. Viele Verbrechen können darum nicht oder erst mit grosser Verzögerung aufgeklärt werden. Das Problem ist nicht neu. Schon seit Jahren kämpft die Staatsanwaltschaft mit Überlastung. Jetzt kritisiert aber ein Bericht, gewisse Abteilungen von der Staatsanwaltschaft könnten ihren gesetzlichen Auftrag nicht mehr richtig erfüllen. Die Monika Glauser berichtet.
4: Besonders schwierig ist die Situation bei der Kriminalpolizei, die ebenfalls zur Staatsanwaltschaft gehört. Mehr als 100'000 Fälle liegen bei der Kriminalpolizei unbearbeitet um. Ein riesen Pendenzenberg, der nur langsam kleiner wird. Unhaltbar sei der Zustand, schreibt die Aufsichtskommission der Staatsanwaltschaft in ihrem jährlichen Bericht über die STAWA. Die Kriminalpolizei sei gerade doppelt belastet, sagt Daniel Kipfer, Präsident der Aufsichtskommission. Weil neben dem Tagesgeschäft sollte sie sich auch noch gerade neu organisieren.
5: Sehr hohe Pendenzenzahlen bei einzelnen Staatsanwältinnen und Staatsanwälten und gleichzeitig eine Organisation, die ihrerseits einen Haufen Zeitaufwand bedingt. Und gleichzeitig sollte man dann noch schlagkräftiger werden im angestammten Geschäft. Und das ist einfach eine schwierige Ausgangslage.
4: Die Reorganisation läuft im Moment auf Wunsch von der Politik. Mit der soll die Kriminalpolizei Teil von der Kantonspolizei werden und nicht mehr Teil sein von der Staatsanwaltschaft. Dass ausgerechnet bei der Kriminalpolizei so viel liegen bleibt, regt Andrea Knellwolf auf, ehemalige Grossrätin von der Mitte.
6: Ich bin gerade wieder hässig, wenn ich über das nachdenke.
4: Sie hat vor eineinhalb Jahren eine Petition eingereicht, die mehr Personal fordert für die Kripo. Es sei ein Skandal, dass die Kriminalpolizei in so vielen Fällen nicht ermitteln können, weil ihre Ressourcen fehlen. Da ging es nämlich auch um mögliche Sexualdelikte.
6: Und ich finde es auch besonders ein Skandal, wie es wieder mal die Frauen vor allem trifft. Man hat jetzt mit jahrelangen Anstrengungen können erreichen, dass Frauen Sexualstraftaten vermehrt zur Anzeige bringen. Das ist ja immer eine riesige Überwindung, die das braucht. Und was passiert dann? Man tut dann die Straftat nicht verfolgen aus Personalmangel. Das ist, also da muss man eigentlich gar nicht drüber nachdenken. Das geht einfach nicht.
4: Sagt die ehemalige Mitte-Grossrätin Andrea Knellwolf. Für die Bevölkerung sei es wichtig, dass Fälle, die angezeigt werden, auch strafrechtlich verfolgt werden.
6: Rechtsstaatlichkeit ist eines der Grundprinzipien, wo unser Wohlstand darauf aufbaut. Und wenn man das vernachlässigt, dann geht es nicht mehr lang, dann gehen auch andere Prinzipien verloren.
4: Die Petition für mehr Personal bei der Kriminalpolizei ist unterdessen im Grossen Rat überwiesen worden, ohne Gegenstimme. Die Regierung muss jetzt darauf reagieren. Ganz so gravierend sieht der Daniel Kipfer von der Aufsichtskommission die Lage nicht.
5: Im Einzelnen mag es sein, dass man da und dort eine Frage hat. Das halte ich für möglich. Aber jetzt das Vertrauen in den Rechtsstaat gravierend gelitten hätte, weil die Kriminalpolizei Basel-Stadt überlastet ist, das nehme ich jetzt doch nicht an.
4: Auch wenn er natürlich nicht zufrieden ist darüber, dass ein Haufen Verbrechen nicht aufgeklärt werden.
5: bei den Fällen, die hier liegen bleiben, ist sicher vieles von minderer Bedeutung. Das heisst natürlich nicht, dass das problemlos ist. Das ist schon klar. Aber man kann daraus nicht einfach ableiten, dass es eine Bedrohungssituation für die Öffentlichkeit sich verschärft. Aber es ist klar,

0: zurückkommen zu den Meldungen. Der Femizid in Binigen hat schon für einen Haufen sogar internationale Schlagzeilen gesorgt. Lebenslang soll der 44-jährige Ehemann für den Mord an seiner Frau ins Gefängnis. Das Urteil will er aber nicht akzeptieren, wie Basel Zeitung heute berichtet. Er zieht in den Fall ans Kantonsgericht weiter. Jetzt muss also das Kantonsgericht das Urteil überprüfen. Der Grund, warum das Verteidigungsurteil weiterzieht, dazu hat der Anwalt vom Verurteilten gegenüber der Basler Zeitung keine Auskunft geben. Die Gartenbäder in der Region sind am Wochenende voll. Im Gartenbad St. Jakob im Joggeli hat es gestern Nachmittag aber ein Problem gegeben, und zwar mit der Technik. Darum haben wir dann keine neuen Leute mehr reingelassen. Das Problem sei das Ventil im Familienbecken, sagt Sprecherin vom Basler Erziehungsdepartement Sandra Eichenberger. Wie die ausgefallen sind, sei die Wasserqualität in diesem Becken als wie schlechter geworden.
1: Darum hat man dann aus gesundheitlichen Gründen, also weil die Wasserqualität nicht mehr gewährleistet werden konnte, das Becken sperren. Das hat zur Folge gehabt, dass dann die Personen in die anderen Becken ausgewichen sind und dort natürlich dann die Anzahl deutlich erhöht hat. Also mehr Leute dort sind baden. Und darum hat man dann aus Sicherheit dann müssen einen Einlassstopp erwirken.
0: Ab der 2 am Nachmittag bis um 5:30 haben sie im Joggeli drum niemals mehr dürfen reinlassen. Das Problem sei unterdessen behoben. Die Schweizerische Post bekommt einen Rüffel vom Bund. Das will Post der Schalter in einer Apotheke im Niederholzquartier hat zumachen. Die Eidgenössische Postkommission haltet jetzt fest, dass die Post gemeint Spot informiert hat und fordert, dass eine Lösung gefunden wird für die Postagentur. Dass die Agentur im Niederholz zugeht, hat in der Bevölkerung und im Gemeinderat Unmut ausgelöst. Riechen mit seinen über 22'000 Einwohnerinnen und Einwohnern hat nämlich seit Ende Januar nur noch eine Postfiliale. Er war Kulturunternehmer, Gastronom, Musiker und Politiker, der Hector Herzig. Jetzt ist er im Alter von 71 Jahren verstorben. Das meldet Online Reports mit Verweis auf eine Todesanzeige, die seine Familie am Sonntag in den sozialen Medien geteilt hat. Der Hector Herzig hat seit 2004 zum Gemeinderat von Langenbruck gehört. 2008 hat er das Präsidium übernommen. Zudem ist er von 2011 bis 2019 Chef der grünliberalen Basel-Land. Das Pharmaunternehmen Sando zieht Ende nächstes Jahr in den östlichen Turm vom Helvetia Campus. Sando und Helvetia haben den Mietvertrag für das Gebäude an der St. Alban-Anlage unterschrieben, wie sie heute mitteilen. Der Marcello Capitelli berichtet.
2: Nach der Fusion von den beiden Versicherungen Baloise und Helvetia hat das neue Unternehmen einen grossen Stellenabbau angekündigt. Mehrere tausend Vollzeitstellen im Unternehmen Helvetia Baloise sind gestrichen worden. Weniger Personal, das bedeutet auch, es braucht weniger Bürofläche. Wegen dieser Fusion werden darum jetzt die Büros auf dem Helvetia Campus frei, und zwar im Ostturm. Der wird jetzt eben an Sando vermietet. Der Westturm, der mit der Bar auf dem Dach, wird auch in Zukunft von Helvetia Baloise gebraucht. Und auch im Auditorium soll es weiterhin öffentliche Anlässe geben. Die Mitarbeitenden, die im Moment im Ostturm arbeiten, die müssen bis nächsten Frühling in Baloise Park am Eschengraben beim Bahnhof SBB zügeln. Dort ist nämlich der Hauptsitz des fusionierten Versicherungskonzerns. Baut hat der Helvetia Campus übrigens Herzog und Dömeron, und zwar gar noch nicht einmal so lange her. 2023 ist der Campus eröffnet worden.
0: Es war ein grosser Erfolg für die SP Basel-Stadt. Vor 2 Wochen hat die Stimmbevölkerung ja dazu gesagt, dass den Baslerinnen und Basler künftig die Steuern direkt vom Lohn abgezogen werden. Es war die SP, die diese Idee ursprünglich im Kantonsparlament lanciert hat. Der Erfolg wird die Partei jetzt in anderen Kantonen wiederholen, unter anderem in Baselwirt. Der Patrick Künzli berichtet.
3: Im Kanton Basel-Stadt hat die SP mit dem Steuerabzug Erfolg in der Volksabstimmung gehabt. Jetzt will die Baselbieter SP nachziehen. Die SP-Landrätin Juliana Weber-Killer hat einen entsprechenden Vorstoss im Parlament eingereicht.
4: Ich habe gefunden, ich tue jetzt gerade das Momentum beim Schopf packen, weil die Abstimmung ist natürlich auch in Baselbiet wahrgenommen worden. Und ich habe

0: gefunden, ich glaube, jetzt muss man einhängen und auch im Baselbiet den Vorstoss machen.
1: Die Idee von Ihrem Vorstoss ist die, wenn den Leuten die Steuern direkt vom Lohn abgezogen werden, dann gibt es keine böse Überraschung mehr, wenn die Steuerrechnung kommt. So können wir Steuerschulden verhindern.
0: Der Hauptgrund ist schon, es ist eine niederschwellige Schuldenprävention.
1: Konkret fordert Juliana Weber-Killer, dass alle grösseren Baselbieter Arbeitgeber automatisch die Steuern abziehen vom Lohn von ihren Angestellten, die im Kanton selber wohnen. Alle Arbeitnehmer, die den Steuerabzug nicht wollen, die können aber auch darauf verzichten. Wie viel Prozent vom Lohn denn für die Steuern sollen abgezogen werden, ist im Vorstoss nicht definiert. Nicht nur im Baselbiet fordert die SP jetzt den Steuerabzug, sondern auch in anderen Kantonen. In Solothurn ist ein entsprechender Vorstoss im Kantonsparlament lanciert worden und auch im Kanton Zürich. Dort sagt SP-Politikerin Mandy Abou-Choc, die den Vorstoss eingereicht hat.
2: Also wir sind schon sehr lange daran, das am Vorbereiten im Kanton Zürich. Aber ja, wir haben auch auf die Resultate vom Kanton Basel gewartet. Und die haben uns dann natürlich auch bestärkt, um das genauso einreichen.
1: In allen Kantonen stellt sich aber die Frage, wieso wartet man jetzt nicht ab, ob sich der Steuerabzug zu Basel bewährt, bevor man das grossflächig in anderen Kantonen fordert. Dazu sagt Zürcher Kantonsrätin Mandy Abou-Choc.
2: Uns ist das Anliegen, dass man das prüft und darum haben wir das jetzt eingereicht. Abgesehen davon, nur weil wir es jetzt eingereicht haben, heisst das nicht, dass es morgen umgesetzt wird. Der ganze Prozess wird sicher noch mal 2 Jahre gehen. Wir haben uns entschieden, parlamentarische Initiative einzureichen. Das wird jetzt nochmal durch die Kommission müssen. Dort werden grosse Diskussionen stattfinden. Und das geht eh auch noch ein bisschen, bis das dann wirklich umgesetzt wird werden.
1: Bis der Steuerabzug in Zürich in die entscheidende politische Phase würde kommen, gäbe es dann auch schon erste Erfahrungswerte aus Basel, sagt sie. Fraglich ist aber in allen Kantonen, ob der Steuerabzug in der Parlament überhaupt mehrheitsfähig ist. In Basel-Stadt, wo die politische Linke stark ist, hat es zu einem Ja gelangt. In Basel-Land, Solothurn und Zürich ist die Linke aber weniger stark. Die Baselbieter SP-Landrätin Juliana Weber-Killer weiss, dass es den Lohnabzug im Landrat dürfte schwer haben.
0: Mehrheitsverhältnisse sind ganz anders als in Basel-Stadt. Es ist sicher schwieriger im Basel-Land, den Vorstoss, die Motion durchzubringen.
1: Sie hofft, dass es in der politischen Mitte Sympathie gibt für den Steuerabzug. Die Chancen, dass das passiert, sind aber klein. Sowohl bei der Mitte als auch bei der GLP sind die Meinungen nämlich schon gemacht, sagen die Fraktionschefs von beiden Parteien auf Anfrage. Die Mitte ist geschlossen gegen den Steuerabzug, bei der GLP ist die grosse Mehrheit dagegen. Es sieht also so aus, als ob die SP im Baselbiet im Parlament aufläuft. Wenn sie den Steuerabzug will durchbringen, muss sie vermutlich später dann eine Volksinitiative lancieren.
3: Der Patrick Künzli berichtet. Die Beine in Brunnen heben oder sogar ganz innen sitzen. An heissen Tagen kühlen sich ein Haufen Leute in den Basler Brunnen ab. Das Brunnenbaden gehört für viele zum Sommer wie der Sprung in Rhein. Während die einen die Abkühlung geniessen, fragen sich andere aber, wie sauber die Brunnen zum Baden eigentlich sind. Rachel Straub ist dieser Frage nachgegangen.
4: Der Triangelbrunnen im Erlenmatt-Quartier in Kleinbasel wird sauber gemacht. Er liegt unscheinbar im Schatten von ein paar Bäumen. Der Triangelbrunnen ist einer der 230 öffentlichen Brunnen in Basel. Putzt wird er alle 14 Tage von einem Team von der IWB. Auch die anderen öffentlichen Brunnen werden alle 2 Wochen professionell gereinigt. Das mich ist ein bisschen angenehmer, um bei dieser Hitze die Brunnen zu putzen, sagt Alex Danzer. Er ist Leiter der öffentlichen Brunnen bei der IWB. Er beschreibt, wie so eine Brunnen geputzt wird.
5: Das Team kommt eigentlich an, lädt das Brunnenwasser ab, nimmt das erste Unrad raus, das drinnen ist, dann wird der Brunnen ausgespritzt, dann wird er mit Shovel beleidigt innen und mit Besen ausgerieben, dann nach einer Einwirkzeit von 5 bis 10 Minuten wird der Brunnen wieder ausgespritzt und dann kann man wieder füllen und dann ist auch wieder bereit zum Gebrauch.
4: Dass die Brunnen so regelmässig geputzt werden, hat auch mit ihrer Beliebtheit zu tun, sagt Alex Danzer.
5: Also wir haben das sicher beobachtet, dass in Basel wirklich kulturell ist, dass man dort baden in den Brunnen und es hat sicher zugenommen in den letzten Jahren.
4: Mehr Leute in den Brunnen bedeutet aber auch mehr Belastung fürs Wasser. Eine besondere Herausforderung sei die Sonnencreme.
5: Es ist eigentlich wie in jedem öffentlichen Schwimmbad. Oder? Es kommt immer auf die Hygiene an von den Leuten. Oder? Und wir haben da Probleme mit der vielen Sonnencreme, die drin ist. Und man merkt schon, es ist eine Riesenbelastung für Brunnen.
4: Die IWB weiss aber nicht, wie sauber das Wasser im Bäckli wirklich ist. Kontrolliert wird nämlich nur das Wasser, das aus dem Hahn in den Brunnen kommt.
5: Es ist so, wir haben ein eigenes Labor und die ziehen auch an den Brunnen Proben, aber nur das, was zum Trinken rauskommt. Also das, was im Becken ist, das wird nicht beprobt.
4: Probe vom Beckiwasser hat aber das Kantonslabor Basel-Stadt letztes Jahr analysiert. Die Probe haben sie an warmen Tagen gegen Ende Nachmittag genommen. Also zu einem Zeitpunkt, wo die Belastung der Brunnen recht hoch war. Der Yves Barra vom Kantonslabor sagt:
6: Wir haben 15 Badebrunnen untersucht letztes Jahr und 13 davon wiesen eine sehr gute Wasserqualität auf. Ein Brunnen eine gute und ein Brunnen eine mäßige Qualität.
4: Das Kantonslabor hat bisher also nur 15 von insgesamt 230 Brunnen getestet. Das will nur 15 offizielle Badebrunnen siegen. Die Resultate sagen darum nur begrenzt etwas darüber aus, wie sauber das Beckenwasser in den anderen Brunnen ist. Das Kantonslabor will darum das Jahr noch mehr Brunnen analysieren. Geschaut wird, ob es Bakterien im Wasser hat, weil die können den Mensch krank machen.
6: Wir messen Bakterien und vor allem Fäkalbakterien, weil das sind auch die Bakterien, die sich bei der Nutzung von Brunnen als Badestellen im Wasser vermehren können.
4: Ein Warnsignal für schlechte Wasserqualität ist trübes oder milchiges Wasser. Unterschied gibt es aber je nach Tageszeit. Am Oben ist die Wasserqualität tendenziell schlechter als am Morgen. Wenn die Brunnen laufend mit frischem Wasser gespeisen werden, erholt sich die Wasserqualität in der Regel über Nacht wieder. Insgesamt sei das gesundheitliche Risiko darum recht gering, sagt Yves Barra.
6: Solange man vermeidet, das Badewasser zu trinken, möglichst wenig taucht und sich nach dem Baden gründlich duscht, dann haben wir die Risiken im Griff im Prinzip.
4: Wer aber auf sicher will gehen, achtet aufs Wasser und kommt nur am Morgen in die Brunnen. So bleibt das Brunnenbaden auch weiterhin eine willkommene Abkühlung im Sommer.
3: Der Beitrag von der Rasche Strub war das.

0: Sie hören das Regionaljournal aus Basel. Es ist kurz vor der 6 Uhr und wir schauen zurück auf die Sendung von heute. Basler Kriminalpolizei hat viel mehr Fälle, als sie erledigen kann. Der Pedenzenberg steigt und steigt. Das zeigt der Bericht, der vor kurzem rausgekommen ist. Neu ist das Problem nicht und es gibt auch politische Forderungen nach mehr Personal für Kriminalpolizei. Gleichzeitig muss sich Kriminalpolizei aber auch neu organisieren. In Zukunft soll sie Teil sein von der Kantonspolizei und nicht mehr von der Staatsanwaltschaft. Vor zwei Wochen hat die Basler Stimmbevölkerung an der Urne Ja dazu gesagt, dass Baslerinnen und Basler künftig die Steuern direkt vom Lohn abgezogen werden. Die SP hat die Idee ursprünglich im Kantonsparlament lanciert. Der Erfolg will die Partei jetzt in anderen Kantonen wiederholen, unter anderem im Baselbiet. Weil, wenn den Leuten die Steuern direkt vom Lohn abgezogen werden, ließen sich Steuerschulden verhindern, so die SP. Allerdings sind die politischen Mehrheitsverhältnisse im Basel-Land anders als in Basel-Stadt. Der Vorstoss im Baselbiet durchzubringen, da stehen die Chancen darum schlecht. Das Pharmaunternehmen Sando zieht Ende nächstes Jahr in den östlichen Turm vom Helvetia Campus. Sando und Helvetia haben den Mietvertrag für das Gebäude an der St. Alban Anlage unterschrieben, wie sie heute mitteilen. Wegen der Fusion von den Versicherungsunternehmen Helvetia und Baluas werden die Büros in diesem Hochhaus frei. Der Westturm mit der Bar auf dem Dach wird weiterhin vom neuen Versicherungsunternehmen genutzt. Die Leute, die aktuell im Ostturm arbeiten, müssen bis nächstes Frühling in Baluas Park am Eschengraben beim Bahnhof zügeln. Und jetzt werfen wir einen Blick aufs Wetter, wie das morgen aussieht, weiss Stefanie Westerhuis von SRF Meteo.
1: Es gibt zwar auf morgen keine Tropennacht, aber die Luft die bleibt sehr feucht und dementsprechend fühlt es sich schwül an. Morgen ist es zuerst recht sonnig, durch den Tag gibt es dann über den Bergen wieder grosse Quellwolken und daraus entstehen Platzregen und Gewitter. Diese Gewitter können lokal viel Regen und Sturmböen bringen. Der Wind der kann auch stark auffrischen, wenn man nicht direkt in der Zugbahn von einem Gewitter ist. Es werden morgen aber längstens nicht alle nass. Die grösste Chance, dass man trocken bleibt, hat man im Rhonetal oder im Seeland. Die Temperaturen die erreichen morgen typische 28 bis 31 Grad. Am Mittwoch ist es im Mittelland und im Wallis mit Nordwind recht sonnig. Im Oberland und auch im Emmental hat es viel Wolken und es kann immer wieder regnen. Am Mittwoch gibt es in Brieg 28, in Grosshöchstädten 22 Grad.
0: Stefanie Westerhuis von SRF Meteo war das. Verantwortlich für das Regionaljournal von heute ist der Marcello Capitelli. Am Mikrofon verabschiedet sich Fabienne Nägeli. Ich wünsche einen schönen Abend.

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5: Von 17.59 Uhr mit der Übersicht. In der Region Basel auf der A3 Richtung Zürich Stau ab Augst wegen eines Unfalls vor Rheinfelden. Daher Rückstau auf der A2 mit 45 Minuten Zeitverlust ab Hagnau. Stau oder stockend auf der A2 Richtung Deutschland ab Schweizerhalle. In der Region Solothurn auf der A1 Richtung Bern zwischen Herkingen und Wangen an der Aare. Im Aargau auf der A1 Richtung Bern zwischen Dietikon und Lenzburg mit 45 Minuten Zeitverlust. In der Region Zürich vor dem Gubristunnel Richtung St. Gallen ab Dietikon und ab Urdorf Süd und weiter auf dem Nordring bis zum Brutiseller Kreuz. Auf der A1 Richtung Zürich ab Baltenswil und zuletzt noch in der Zentralschweiz auf der A14 Richtung Luzern ab Gisikon-Roth. Wenn Sie auch mal noch etwas würden sehen, was wir nicht haben, dann gerne anrufen auf die SRF Stahlmeldenummer 0800 888 123. Schönes weiter in eine gute Fahrt. Mein Name ist Damian Betschart. Ich wünsche Ihnen jetzt ganz einen schönen Rest von dem Montagabend, wo es ein bisschen kühler ist und dann ganz viel Spass hier auf SRF 1 mit unserem Adrian Küpfer, vorher noch das Echo der Zeit.
6: 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Montag, der 29. Juni, unsere Themen. Die Macht des US-Präsidenten ist nicht grenzenlos. Der oberste Gerichtshof pfeift Donald Trump zurück. Er darf eine Notenbank-Gouverneurin nicht einfach entlassen. Die erste Hitzewelle dieses Sommers, früher und intensiver als in anderen Jahren. Sie hat der Natur arg zugesetzt. Und was tut die Politik? Die Energieversorgung der Schweiz. Neue Atomkraftwerke sind nicht wettbewerbsfähig unter den heutigen wirtschaftlichen Rahmenbedingungen. Das zeigt eine Studie der ETH Zürich und des Paul-Scherrer-Instituts. Schließlich messen wir die Strahlung von Mobilfunkantennen und Geräten mit Martin Rösli, Professor für Umweltepidemiologie an der Universität Basel.
7: Auf dem Display sieht man, wie viel Antennenstrahlung man hat, also von den Mobilfunkantennen. Und es berechnet, wie viel Strahlung man kriegen würde, wenn man hier telefonieren würde mit dem Handy am Ohr.
6: Die Erkenntnis, obwohl Jahr für Jahr mehr Daten versendet werden, ist die Mobilfunkstrahlung praktisch gleich geblieben. Die Einzelheiten in unserer Rubrik Echo Wissen. US-Präsident Donald Trump hat vor dem obersten Gerichtshof des Landes eine Niederlage erlitten in seinem Streit mit der Notenbank Fed. Trump wollte die Notenbank-Gouverneurin Lisa Cook entlassen. Als Begründung führte er angebliche Falschangaben Cooks in einem Hypothekenantrag an. Doch der oberste Gerichtshof stoppt Trump nun. Er darf kein amtierendes Mitglied des Notenbank-Gouverneursrats feuern. Cook kann vorerst im Amt bleiben. Zugeschaltet ist jetzt USA-Korrespondent Andrea Christen. Andrea Christen, wie begründet der Supreme Court sein Urteil?
8: Eine Mehrheit der Richterinnen und Richter kommt zum Schluss, dass Lisa Cook sich nicht gegen die Vorwürfe gegen sie habe wehren können. Sie haben schon gesagt, ihr wird Hypothekenbetrug vorgeworfen. Das ist unbewiesen. Cook wurde auch nicht oder noch nicht angeklagt. Trump hat sie trotzdem kurzerhand entlassen. Das oberste Gericht hat heute entschieden, das geht so nicht. Was nicht heißt, dass Cook je nachdem am Ende dann trotzdem noch entlassen werden darf. Sie gehört zu dem Gremium der Zentralbank, das die Leitzinsen festsetzt, was für die Wirtschaft, auch für die Weltwirtschaft sehr wichtig ist. Sie ist die erste in diesem Gremium, die je von einem Präsidenten entlassen wurde. Eine Entlassung, die nun vorläufig gescheitert ist.
6: Was bedeutet das Urteil mit Blick auf die Unabhängigkeit der US-Notenbank, der Geldpolitik?
8: Das Oberste Gericht stellt sich hier schützend vor die Notenbank. Nicht nur sei es wichtig, dass diese unabhängig sei, also ohne politischen Druck ihre Geldpolitik mache, sie müsse auch nach außen unabhängig wirken, heißt es im Urteil. Sprich, Präsidenten müssen guten Grund haben für eine Entlassung. Das ist eine Niederlage für Trump. Er will tiefere Zinsen, selbst wenn die Inflation dagegen spricht. Er will eben dieses Gremium, das die Zinsen festsetzt, mit Loyalisten besetzen. Er hat den letzten Fed-Chef Jerome Powell unter Druck gesetzt, ihn auch beschimpft. Das Urteil schützt nun diese Fed-Unabhängigkeit, aber viel hängt natürlich vom neuen Fed-Chef ab, Kevin Warsh. Es wird sich dann zeigen, ob er angesichts des Drucks von Trump diese Unabhängigkeit auch hochhält.
6: In einem zweiten vergleichbaren Fall hat das oberste Gericht heute aber genau anders entschieden, zugunsten von Trump. Er darf ein Mitglied der FTC feuern, der Federal Trade Commission. Diese Bundesbehörde setzt sich ein für den Konsumentenschutz. Was unterscheidet den Fall FTC vom Fall der Notenbank?
8: Das oberste Gericht sagt im Kern, die Notenbank ist eine Ausnahme und muss unabhängig sein. Aber bei über 2 Dutzend Bundesbehörden, geschaffen vom US-Kongress, vom Parlament, zum Beispiel bei der Federal Trade Commission, ist das anders. Bis jetzt galt, dass Präsidenten Führungsfiguren dort nur mit gutem Grund entlassen durften, nicht nur, weil sie ihnen politisch nicht passten. Diese Regelung hat das Gericht heute überschrieben, was ein Sieg für Trump ist. Er und folgende Präsidenten können dort nun wohl nach Belieben ihre Loyalisten einsetzen, in Behörden, die sich etwa um Konsumentenschutz oder um den Wettbewerb kümmern. Damit verschiebt sich die Macht noch mehr vom Kongress zum Präsidenten hin, wobei konservative Juristen in den USA sagen würden, es war von Anfang an ein Fehler, Behörden zu schaffen, die sich dem Präsidenten teilweise entziehen, was zur Bundesverwaltung gehört, und das steht im Weißen Haus.
6: Für den obersten Gerichtshof der USA geht dieser Tage eine wichtige Sitzungsperiode zu Ende. Er musste viele Fragen zur Macht des Präsidenten klären. Lässt sich hier bereits eine Bilanz ziehen?
8: Dieses Gericht hat eine konservative Mehrheit, das ist ganz klar. 3 Richterinnen und Richter wurden von Trump eingesetzt. Der Supreme Court neigt nach rechts dem Präsidenten zu. Er tendiert dazu, die Macht von Präsidenten auszuweiten. Wenn wir nur daran denken, wie er eine strafrechtliche Immunität für Präsidenten einführte. Letzte Woche hat er auch in Sachen Einwanderung zugunsten von Trump geurteilt. Aber das Gericht hat viele von Trumps Zöllen für unzulässig erklärt. Es hat ihn heute in Sachen Fett zurückgebunden. Trump hat heute übrigens auch ganz persönlich verloren. Eine Jury, ein Geschworenengremium, hatte festgestellt, dass er vor Jahrzehnten eine Frau sexuell missbraucht und dann später verleumdet hatte, weshalb er ihr Millionen von Dollar zahlen müsse. Das oberste Gericht hat heute sich geweigert, hier zugunsten von Trump zu intervenieren. Die Vorstellung also von Richterinnen und Richtern, die Trump jeden Wunsch von den Augen ablesen, ist falsch. Wir warten dieser Tage auch noch auf ein sehr folgenreiches Urteil. Die Trump-Regierung will Birthright Citizenship, das Prinzip, wonach jedes Kind, das hier geboren wird in den USA, eine Bürgerin, ein Bürger ist, aufheben. Es wäre sehr erstaunlich, wenn das Gericht dieses Vorhaben von Trump absegnen würde. Wir werden also auch hier wahrscheinlich sehen, wie das Gericht rote Linien zieht.
6: Die Einordnung von Andrea Christen direkt aus den USA. Vielen Dank. Die Nachrichten nun mit Olivia Limacher. Der Flugzeughersteller Airbus erhält einen Milliardenkredit.
9: 3 Milliarden Euro erhält Airbus von der Europäischen Investitionsbank für die Forschung und Entwicklung. Mit dem Geld solle Airbus seine technologische Führungsrolle in der zivilen und militärischen Luftfahrt weiter ausbauen, hieß es in Brüssel. Dort wurde die Vereinbarung für eine erste Kredittranche unterzeichnet. Die Europäische Investitionsbank hat nach eigenen Angaben noch nie ein Unternehmen mit einer solchen Summe unterstützt. Die 3 Milliarden Euro zeigten, dass der Investitionsbedarf des europäischen Luft- und Raumfahrtkonzerns sehr groß sei. In der Europäischen Union sind KI-Anwendungen zur Erstellung von sexualisierten Deepfakes künftig verboten. Die Mitgliedsländer haben das Verbot abgesegnet, welches vom EU-Parlament beschlossen worden war. Das Verbot sexualisierter Deepfakes soll ab dem 2. Dezember dieses Jahres gelten. Es soll vom Amt für KI der Europäischen Union durchgesetzt werden. In Südkorea will die Regierung in den kommenden Jahren umgerechnet rund 800 Milliarden Franken investieren in künstliche Intelligenz und in Chipfabriken. Etwa die Hälfte des Geldes soll in Fabriken für Halbleiter und Computerchips fließen, die andere Hälfte in Rechenzentren, mit denen KI betrieben werden kann. Das hat der südkoreanische Präsident im Fernsehen angekündigt. Auch die USA, China und die EU fördern derzeit KI-Projekte mit viel Geld. In der norddeutschen Stadt Stade sind nach Schüssen in einer Jugendhilfeeinrichtung 6 Menschen gestorben. Nach Angaben der Polizei wurden zudem mehrere Personen zum Teil schwer verletzt. 2 Personen seien festgenommen worden, darunter der mutmaßliche Täter. Das Motiv der Tat in der Einrichtung mit Mutter-Kind-Wohngruppen ist bis jetzt nicht bekannt.
6: In der Schweiz sind viele Gefängnisse voll. Zu voll, das schreibt die Nationale Kommission zur Verhütung von Folter in ihrem Bericht zum letzten Jahr.
9: Die Überbelegungen in vielen Schweizer Gefängnissen beeinträchtigten die Grund- und Menschenrechte der Inhaftierten, heißt es im Bericht. Die Besuche der Kommission in Gefängnissen und anderen Einrichtungen des Freiheitsentzugs hätten gezeigt, dass bei einer Überbelegung die Privatsphäre der inhaftierten Personen weiter eingeschränkt werde. Das Risiko von Gewaltvorfällen sei höher, es gebe weniger Bewegungs- und Beschäftigungsmöglichkeiten und außerdem sei die Gesundheitsversorgung schlechter. Auch zentrale Ziele des Strafvollzugs seien beeinträchtigt, vor allem in Bezug auf die Rückfallprävention und die soziale Wiedereingliederung. Die Initiantinnen und Initianten der Volksinitiative «Jederzeit Strom für alle», auch bekannt als «Blackout-Initiative», ziehen ihre Initiative vorläufig zurück. Das Stimmvolk könne sich voraussichtlich im nächsten Jahr zur Frage äußern, ob AKW-Neubauten in der Schweiz wieder zugelassen werden sollen, begründet das Komitee seinen Schritt. Das Parlament hatte einen indirekten Gegenvorschlag zur Initiative beschlossen. Linksgrüne Kreise kündigten darauf ein Referendum gegen die Pläne an. Deshalb gilt ein Urnengang als wahrscheinlich. Nächstes Jahr dürften die Strompreise für Schweizer Haushalte erneut sinken. Das zeigt eine Umfrage, die der Verband der Schweizerischen Elektrizitätsunternehmen bei seinen Mitgliedern durchgeführt hat. Die Gründe für die sinkenden Strompreise: einerseits beschaffen die Versorgungsunternehmen den Strom teils mehrere Jahre im Voraus, andererseits seien die Preise, zu welchen sie den Strom einkaufen, gesunken. Wie hoch die Stromtarife nächstes Jahr effektiv sind, wird Anfang September bekannt gegeben. Und noch zum Tennis. Belinda Bencic steht am Grand-Slam-Turnier in Wimbledon in der 2. Runde. Bencic schlug zum Auftakt die Britin Mika Stojasavljevic in 2 Sätzen. Zu den Börsendaten von 18.11 Uhr, geliefert von SIX. Der Swiss Market Index schließt bei 14.224 Punkten plus 0,4%. Der Dow Jones Index in New York steigt um 0,5%. Der Euro wird zu 92,30 gehandelt, der Dollar zu 80,78. Und das Wetter: am Abend gibt es weitere Platzregen und Gewitter. Die Nacht ist schwül mit Tiefstwerten um 18 Grad. Morgen scheint zeitweise die Sonne. Vor allem am Nachmittag gibt es gebietsweise Schauer und Gewitter, lokal auch kräftige. Die Höchstwerte liegen bei schwülen 29 Grad, im Tessin bei 32 Grad.
6: Sie kam bemerkenswert früh und zwar bemerkenswert heftig. Die erste Hitzewelle dieses Sommers mit teils extrem hohen Temperaturen. An zahlreichen Messstationen wurden Rekordwerte registriert. Nach 10 Tagen klingt diese Hitzeperiode nun ab, zumindest auf der Alpen-Nordseite. Das verantwortliche Hochdruckgebiet verlagert sein Zentrum in Richtung Osteuropa. Ich habe Wissenschaftsredaktor Christian von Burg gefragt, wie diese jüngste Hitzeperiode einzuordnen ist.
10: Das ist vergleichbar mit der historischen Hitzewelle im Jahr 2003. Auch damals gab es 12 Hitzetage am Stück und ähnliche Durchschnittstemperaturen. Doch die Hitzeperiode 2003, die war im August, ein Monat, in dem es im Durchschnitt deutlich heißer ist als im Juni. Sprich, die Hitzeperiode in diesem Jahr ist wirklich außerordentlich. Sie ist klar der Klimaerwärmung zuzuschreiben, wie die Forschung zeigt. Wichtig dabei ist allerdings nicht das Einzelereignis, sondern der große Blick über längere Zeit. Und die landesweiten Messungen, die zeigen, die Zahl der Hitzetage in der Schweiz hat sich vervierfacht über die letzten 50 Jahre gesehen.
11: Welche direkten Folgen hat diese erste Hitzeperiode?
10: Ja, also neben den Auswirkungen auf uns Menschen, abgesehen vom Anstieg der Sterblichkeit, die wir erst im Nachhinein genauer bestimmen können, abgesehen davon hat auch die Natur massiv gelitten und sie leidet weiter. Wer auf die aktuelle Trockenheitskarte schaut, sieht abgesehen von der südlichen Schweiz überall extreme Trockenheit. Es gibt verschiedene Buchenwälder, die sich jetzt im Juni schon verfärben. Sehr viele von diesen Bäumen werden absterben. Viele Bäche quer durchs ganze Mittelland haben kein Wasser mehr. Fischer und Freiwillige haben gerettet, was sie konnten. Mehr als 10.000 Fische alleine im Kanton Bern. Und ein Ende der Trockenheit ist derzeit nicht absehbar. Es ist sogar möglich, dass es in wenigen Tagen schon zur nächsten Hitzewelle kommt.
11: Ist das jetzt das neue Normal, wie man öfters liest?
10: Nein, es ist einfach ein Extrem in der aktuellen Welt, die sich bisher global gesehen um 1,5 Grad erwärmt hat. Aber mit der derzeitigen Klimapolitik, welche die Länder machen, steuern wir auf eine Erwärmung von fast 3 Grad zu. Was das in Sachen Hitze für die Schweiz bedeutet, das zeigen die Klimaprognosen der ETH und von Meteo Schweiz, die sie vor einem halben Jahr publiziert haben. In einer 3-Grad-Welt haben wir in Zürich, Basel oder Bern 2 bis 3 Mal mehr Hitzetage, als wir sie die letzten 3 Jahrzehnte hatten. Und es sind Temperaturen bis etwa 45 Grad möglich. Das zeigen die Modellierungen der Klimawissenschaftlerinnen und Klimawissenschaftler. Also wie es auch kommt, wir werden uns stark anpassen müssen an die Hitze. Wir brauchen bessere isolierte Häuser und Klimaanlagen. Aber vor allem braucht die Welt insgesamt dringend einen besseren Klimaschutz, also eine konsequentere Bekämpfung des Klimawandels.
11: Man hat aber zuweilen den Eindruck, dass viele Politikerinnen und Politiker das Thema Klimawandel möglichst klein halten wollen, bereits vor, aber auch jetzt während dieser Hitzeperiode. Wie beobachten Sie das?
10: Ja, trotz der Wetterextreme hat das Thema politisch keine Konjunktur. Früher haben die Bundesräte bei großen Überschwemmungen die Gummistiefel angezogen und sind mit betroffenen Minen in die überfluteten Gebiete gereist, um Hilfe anzukünden. Bei der Hitze ist das anders. Der zuständige Bundesrat Albert Rösti war zu dieser historischen Hitzewelle bisher kaum zu vernehmen. Und obwohl bereits jetzt klar ist, dass die Schweiz ihr Klimaziel bis 2030 nicht erreichen wird, will sich der Gesamtbundesrat erst nächstes Jahr öffentlich Gedanken machen, wie und mit welchen Mitteln man das gesteckte Klimaziel der Schweiz allenfalls doch noch erreichen könnte. Das sei zu spät, sagen alle Klimawissenschaftlerinnen und Klimawissenschaftler, mit denen ich gesprochen habe. So kurzfristig lasse sich das Ruder für die Ziele bis 2030 nicht herumreißen. Aber der Bundesrat und das Parlament scheinen mir nicht alleine in dieser Hitzelethargie. Wir Bürgerinnen und Bürger müssen uns selber an der Nase nehmen. Die meisten von uns sind zwar für besseren Klimaschutz, aber sobald es darum geht, innert nützlicher Frist auf das Verbrennen von Benzin und Heizöl zu verzichten, sobald es darum geht, klimafreundlicher zu bauen oder statt mit dem Flugzeug mit dem Zug zu verreisen, dann kneifen wir in der Mehrheit. Die zunehmende Bruthitze ist jedoch mit unserem Verhalten gekoppelt. Das ist wissenschaftlich x-fach belegt.
11: Informationen und Einschätzungen von Christian von Burg aus unserer Wissenschaftsredaktion. 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Hier geht's weiter in der Schweiz, wo gerade heftig über den Bau neuer Atomkraftwerke gestritten wird. In Australien, wo konservative Parteien in Frage stellen, was Migrantinnen und Migranten zur Entwicklung des Landes beitragen. Und im Zentrum von Johannesburg, wo man in einem riesigen Buchantiquariat die bewegte Geschichte der Stadt erleben kann. Neue Kernkraftwerke sind in der Schweiz ein heiß diskutiertes Thema. Erst vor wenigen Tagen hat sich das Parlament dafür ausgesprochen, das Verbot von neuen AKWs aufzuheben. Voraussichtlich kommendes Jahr wird dann auch an der Urne über diese Frage abgestimmt. Nun bringt sich auch die Wissenschaft in die Debatte ein. Heute die ETH Zürich und das PSI, das Paul-Scherrer-Institut, das wichtigste Nuklearforschungszentrum der Schweiz. Wirtschaftsredaktor Matthias Heim mit den Ergebnissen der neuen Studie.
12: Alle namhaften Wissenschaftlerinnen und Wissenschaftler aus dem Bereich Energie an der ETH und am Paul-Scherrer-Institut haben diese Studie mitverfasst. Entsprechend breit gefächert sind ihre Forschungsgebiete. Insgesamt haben sie 4 Modelle durchgerechnet und sind dabei zu einem klaren Befund gekommen. Für die Energiewende seien neue Kernkraftwerke nicht notwendig, erklärt André Bardo, Professor für Energietechnik an der ETH.
13: An der Stelle ist die Studie eindeutig. Aus technoökonomischer Sicht brauchen wir es nicht, um unser Netto-Null-Ziel für 2050 zu erreichen. Heißt, wir könnten auch mit den bestehenden Technologien Netto-Null sein in 2050.
12: Die Schweiz könnte also den bisherigen Weg grundsätzlich fortsetzen und die erneuerbaren Energien ausbauen.
13: Der Schlüssel ist und bleibt die Wasserkraft. Die würde dann ergänzt durch einen massiven Ausbau von Photovoltaik, also Solarenergie. Und dazu kommen dann noch weitere Technologien wie Wind, Biomasse und das ist und bleibt der Schlüssel, ohne, aber auch mit Kernkraft, der Handel mit dem Ausland.
12: Das heißt, dass die Schweiz ins europäische Stromnetz eingebunden ist und aus dem Ausland unkompliziert Strom importieren oder dorthin exportieren kann. Gleichzeitig sind die Forschenden zur Erkenntnis gelangt, dass neue Kernkraftwerke gerade in den Wintermonaten durchaus mithelfen könnten, die Abhängigkeit der Schweiz vom Ausland zu reduzieren. Denn in den kalten Monaten produziert die Schweiz tendenziell selbst zu wenig Strom und muss, je nach Wetterlage, Strom aus dem Ausland importieren, vor allem aus Frankreich oder Deutschland. Doch damit sich neue Kernkraftwerke in der Schweiz rechnen, müssen gleich mehrere Bedingungen erfüllt sein, betont André Bardo.
13: Heute würde niemand ein Kernkraftwerk aus ökonomischen Gründen bauen. Es fehlen im Prinzip 3 Dinge. Zum einen muss die Kernkraft gefördert werden, wie es die Erneuerbaren heute sind. Zum zweiten müsste der Staat das Risiko übernehmen, um die Zinsen abzusenken für den Neubau. Und die Technologie muss günstiger werden im Bau.
12: Und gerade dieser letzte Punkt, die Baukosten, ist eine Knacknuss. Denn die jüngst neu gebauten AKWs in Finnland und Frankreich sind massiv teurer geworden als ursprünglich geplant und haben sich um Jahre verzögert. Nimmt man diese Anlagen als Maßstab, würde ein neues AKW von der Größe von Gösgen 12 Milliarden Franken kosten. Andreas Pautz als Leiter des Forschungsbereichs Nukleare Energie am Paul-Scherrer-Institut geht allerdings davon aus, dass es noch viel Spielraum gibt, die Kosten zu senken.
14: Ich glaube, es ist sicher zu sagen, dass wir wegkommen müssen von den Preisen, wie wir die in Erstprojekten gesehen haben und eher uns dorthin bewegen, in die Preisregion, wo sich die Studie ansiedelt.
12: Das heißt, neue AKWs müssten deutlich günstiger werden, gegen 8 Milliarden. Erst dann ist ein neues AKW auch finanziell sinnvoll. Andreas Pautz ist grundsätzlich optimistisch, dass es machbar ist, die Kosten so deutlich zu senken.
14: Das Ziel muss natürlich sein, dass man Anlagen in Serie produziert. Und Frankreich macht diesen Schritt. Und wir werden sicherlich in den nächsten Jahren und im nächsten Jahrzehnten sehen, wo diese Entwicklung hingeht.
12: Und noch etwas ist klar. Es braucht eine Förderung durch die öffentliche Hand, so wie bei allen anderen Energieformen auch, betont André Bardo von der ETH.
13: Ohne staatliche Unterstützung werden keine Kernkraftwerke gebaut. Wie die staatliche Unterstützung dann aussieht, das ist eine offene Frage, aber ohne eine politische und finanzielle Unterstützung sind die Kernkraftwerke nicht ökonomisch.
12: Mit Blick auf die AKW-Debatte in der Schweiz bedeutet das, ein Grundsatzentscheid für oder gegen ein AKW reicht nicht. Ebenso zentral ist die Finanzierungsfrage. Das zeigt sich auch bei den jüngsten Beispielen in der Politik, etwa der Armeefinanzierung oder der 13. AHV-Rente. Und erst recht wird die Frage knifflig, wenn es um eine Technologie geht, die grundsätzlich umstritten ist, so wie das die Kernkraft ist.
11: Australien. Wohl eines der populärsten Einwanderungsländer der Welt. Früher ließ die Regierung fast nur weiße Immigrantinnen und Immigranten ins Land, heute kommen sie aus der ganzen Welt. Unbestritten ist, dass die Neuankömmlinge entscheidend zur wirtschaftlichen, sozialen und kulturellen Entwicklung des Landes beitragen, seit je. Doch jetzt kämpfen konservative Parteien um Wählerinnen und Wähler, indem sie mit viel Polemik den Wert von Einwanderung und Multikulturalität infrage stellen. Urs Welterlin berichtet.
15: Erst seit ein paar Wochen ist Angus Taylor Chef der Liberalen Partei, ein Mann, dessen Namen wenige kannten. Doch es dauerte nicht lange, bis der neue Oppositionsführer für Schlagzeilen sorgte.
16: Mass migration is changing Australia for the worse.
15: Masseneinwanderung verändere Australien zum Schlechten, meinte er im Parlament. Immigranten seien etwa mitverantwortlich für den Mangel an Wohnraum. Einige wollten sich nicht anpassen. Taylor fordert eine Reduktion der Zuwandererzahlen. Zudem sollten nur noch Staatsbürger Sozial- und andere staatliche Hilfe erhalten, nicht einmal mehr langjährige Daueraufenthalter. In den Augen des Politikers sind Einwanderer, Zitat, netto negativ für das Land. Jeder dritte Mensch auf dem Kontinent ist entweder in einem anderen Land geboren oder hat ausländische Eltern. Ein Vielvölkerstaat. Trotzdem sind Spannungen zwischen verschiedenen Ethnien selten. Taylors Rede signalisiere eine dramatische Wende in der australischen Politik, glaubt der Politologe Mark Kenny. Denn die Liberalen galten seit 80 Jahren als Mitte-Rechtspartei, die im Gegensatz zu heute Immigration aktiv fördere.
16: The term mass migration is an inflammatory term here in Australia. It isn't used by the major parties up until now.
15: Der Begriff Masseneinwanderung sei ein hetzerischer Begriff, der bisher weder von den Liberalen noch von der Labour-Partei verwendet worden sei. Neu ist die Kritik an der Einwanderung aber nicht. Pauline Hanson von der Partei One Nation warnte schon 1996 als neue Senatorin vor einer vermeintlichen Flucht von Neuankömmlingen aus Asien. Heute sind Muslime ihr Ziel, von denen es in Australien keine guten gebe, meinte sie jüngst.
17: I love this country, I love our culture, I love our way of life. And a lot of these people don't and would dearly love to change it.
15: Sie liebe ihr Land, viele Muslime dagegen liebten ihre neue Heimat nicht und wollten Australien verändern. Mit rassistischen Parolen war es One Nation in den letzten 30 Jahren gelungen, mehrheitlich weiße, europäischstämmige Anhänger und Anhängerinnen um sich zu sammeln. Doch auf mehr als ein paar Prozent der Wählerstimmen schaffte es die Partei nie. Bis vor ein paar Wochen. Neueste Umfragen zeigen, dass bis zu 32% der Befragten One Nation unterstützen, 28,5% die Labour-Partei. Die Liberalen kommen auf nur noch 23%. Zum ersten Mal wurde ein One Nation-Parlamentarier ins Unterhaus gewählt, den australischen Nationalrat. Eskalierende Lebenshaltungskosten und globale Instabilität würden die Menschen in die Hände der Populisten treiben, glauben Beobachter. Der Politologe Mark Kenny.
16: That Liberal Party is, I think, showing signs of panic.
15: Die liberale Partei zeige Symptome von Panik. Sie versuche, den Verlust von Stimmen auf der rechten Seite aufzuhalten, nachdem sie in den letzten Jahren die Unterstützung auf der Linken an unabhängige, progressive Politikerinnen und die Labour-Partei verloren habe. Inzwischen will Taylor nicht mehr ausschließen, mit One Nation eine Koalition einzugehen.
16: That was unthinkable before, it's now explicitly on the table.
15: Ein Zusammenschluss mit der extremistischen Partei sei für die Liberalen bis vor kurzem undenkbar gewesen, meint Mark Kenny. Die Labour-Regierung beobachtet den Kampf um die Gunst der konservativen Wählerschaft vorerst gelassen. Denn die Fakten, was Einwanderer angeht, sprechen für sich. Ihre Zahl geht seit einem kurzzeitigen Hoch 2023 zurück auf heute 260.000 pro Jahr. Zudem kommen 70% der neuen Australierinnen und Australier mit einer Berufsausbildung ins Land. Laut Statistik leisten sie sogar einen positiveren Nettobeitrag zum Staatshaushalt als die in Australien geborene Bevölkerung.
11: Fünf G-Antennen decken heute praktisch die ganze Schweiz ab. Diese neueste Generation von Mobilfunkantennen kann riesige Datenmengen viel schneller übertragen als ihre Vorgänger. Immer wieder ein Thema ist die Strahlung dieser 5G-Antennen mit Blick auf mögliche gesundheitliche Folgen. Das besprechen wir gleich. Zuerst gehen wir aber der Frage nach, wo es überhaupt strahlt und wie stark. Mit einer neu entwickelten App kann man das mittlerweile selber messen. Wissenschaftsredaktorin Anita von Mont.
18: Wir sind im Basler Bachlettenquartier, in einem bahnhofsnahen grünen Wohngebiet. Neben mir steht Martin Rösli, Professor für Umweltepidemiologie der Uni Basel. Er hat in einem EU-Forschungsprojekt die erste App mitentwickelt, mit der man europaweit messen kann, wie viel man von der Mobilfunkstrahlung an einem bestimmten Ort zu einer bestimmten Zeit gerade aufnimmt. Etain 5G Scientist heißt diese App, die vorläufig nur auf Android-Geräten läuft. Martin Rösli zückt sein Handy und öffnet sie.
7: Auf dem Display sieht man, wie viel Antennenstrahlung man hat, also von den Mobilfunkantennen. Und es berechnet, wie viel Strahlung man kriegen würde, wenn man hier telefonieren würde mit dem Handy am Ohr.
18: Bewusst haben die App-Entwickler also beides sichtbar gemacht. Die oft etwas vergessene Strahlung des Handys und die umstrittenere Strahlung, die von Antennen ausgeht. Diese Strahlung hat, wie zum Beispiel sichtbares Licht oder Mikrowellen, zu wenig Energie, um die Zellen im menschlichen Körper zu schädigen. Aber sie kann vom Körper ein Stück weit absorbiert werden und das Gewebe erwärmen. Doch was zeigt denn nun die App in der ruhigen Straße, in der wir gerade stehen?
7: Wir sehen, dass wir hier fast ausschließlich vom Handy bestrahlt werden. Die Belastung beträgt etwa 20 mW pro Kilogramm Strahlungsleistung. Das heißt, so stark strahlt das Handy hier und so viel Strahlung würde vom Kopf absorbiert werden beim Telefonieren mit dem Handy am Ohr.
18: 20 mW pro Kilogramm Körpergewicht. Was das Hirn hier von der Handystrahlung aufnimmt, ist im Vergleich zu sämtlichen Messungen der App bereits eine höhere Belastung. Dennoch entspricht sie nur 1% des EU-Grenzwerts und 10% des strengeren Schweizer Grenzwerts für sensible Orte wie Wohngebiete. Die Grenzwerte haben also einiges an Sicherheitspuffer eingebaut. Werfen wir noch einen Blick auf die Antennenstrahlung hier. Die liegt massiv tiefer, nahezu bei null.
7: Man hat 10.000 Mal mehr Strahlung vom eigenen Handy, wenn man hier telefoniert, als von einer Antenne, weil das Signal der Antenne schwach ist und das Handy stark strahlen muss.
18: Wir spazieren nun der Straße entlang. Auffällig, die Werte auf dem Display verändern sich fast mit jedem Schritt.
7: Also man sieht, es ist sehr volatil, je nachdem, wie gut das Antennensignal im Moment gerade ist.
18: Neben der aktuellen, stark schwankenden Messung liefert die App auch eine Karte mit dem längerfristigen Durchschnitt. Diese Karte beruht auf Messungen der App-Nutzer und Nutzerinnen und zeigt die Antennenstrahlung, in diesem Fall für ganz Basel an. In der Nähe unseres Standorts ist einer der wenigen Orte markiert mit deutlich erhöhter Antennenstrahlung, das Stadion Schützenmatte. Dort auf dem Trottoir strahlen die Antennen rund 20 Mal stärker als vorher, nicht von ungefähr.
7: Also man sieht hier einige Antennen gerade ums Stadion rum, die direkte Sichtverbindung haben. Und insbesondere wenn man direkte Sichtverbindung hat und etwa 200-300 Meter von einer Antenne entfernt ist, wie wir das jetzt sind, dann ist typischerweise das Signal am stärksten.
18: Auch für die Hotspots der Antennenstrahlung gilt, laut Martin Rösli aber,
7: selbst diese Strahlung ist noch deutlich unter dem Grenzwert. Und wenn man vergleicht mit einem Handy am Ohr, ist sie um Grössenordnungen tiefer, also Faktor 10 bis 100 Mal tiefer.
11: Sagt Martin Rösli vom Schweizerischen Tropen- und Public Health Institut und der Universität Basel. Die Mobilfunkstrahlung liegt also weit unter den Grenzwerten. Es besteht eigentlich kein Anlass, mit einem Messgerät ausgestattet herumzulaufen. Ich habe Anita Vonmond gefragt, warum die Forschung dennoch zu diesem Zweck eine App entwickelt hat, die 5G Scientist.
17: Ich denke, weil viele Leute heute auf einem falschen Wissensstand sind. Befragungen in der EU und der Schweiz zeigen nämlich, eine Mehrheit nimmt an, seit 5G strahle es stärker. Große Messkampagnen zeigen aber, seit 5G ist die Mobilfunkstrahlung wegen der effizienteren Technik praktisch gleich geblieben, trotz des Datenzuwachses. Und die neue App, die kann da zumindest etwas Transparenz schaffen. Das ist ja eigentlich kein Messgerät, auch wenn Ihre Berechnungen mit richtigen Messungen offenbar einigermaßen übereinstimmen. Ja, und dann noch etwas Letztes. Martin Rösli sagte mir, er hoffe, dass mit dieser App auch geforscht werde.
11: Braucht es denn noch viel Forschung zu den Auswirkungen der Mobilfunkstrahlung auf die Gesundheit?
17: Dieser Zusammenhang ist eigentlich schon sehr breit untersucht heute. Es gibt Studien zum Krebsrisiko, zu Einflüssen auf Gedächtnis bis hin zu einer verringerten Fruchtbarkeit. Und die Weltgesundheitsorganisation WHO sieht heute daher kein erhöhtes Gesundheitsrisiko durch Mobilfunkstrahlung. Vor allem Hirntumore und gewisse andere Arten von Krebs sind ziemlich sicher nicht durchs Handy oder Antennen verursacht. Dasselbe gilt für Schlafstörungen, Kopfweh und weitere unspezifische Symptome.
18: Zugleich gibt es aber auch gewisse Unsicherheiten in der Forschung.
11: Von welchen Unsicherheiten sprechen Sie?
18: Ja, oft ist es schwierig, die Exposition durch Strahlung zum Beispiel einigermaßen stimmig hinzukriegen, bei Versuchstieren wie bei Menschen. Und wenn das nicht stimmt, sind auch die Ergebnisse zum Gesundheitsrisiko dann halt nicht aussagekräftig. Und so hat man dann Studien, die da sind, aber nicht brauchbar. Man hat auch gewisse Forschungslücken. Ältere Menschen etwa sind kaum bis wenig untersucht.
11: Könnte die Mobilfunkstrahlung dereinst doch deutlich steigen, wenn sich unsere mobilen Daten vervielfachen, die wir übermitteln? Was weiß man dazu?
18: Mobilfunkstrahlung, die kann ja unterschiedliche Frequenzen haben. Tiefe Frequenzen sind attraktiv für Reichweite, man kann damit guten Empfang auch etwa in der Tiefgarage garantieren. Für die Zukunft sind aber vor allem die hohen Frequenzen interessant. Denn je höher die Frequenz, desto mehr Daten kann man übertragen. Viel diskutiert werden jetzt die sogenannten Millimeterwellen. Die können nochmals um Dimensionen mehr Daten übertragen mit 5G und später wohl 6G, denkt man. Zu Millimeterwellen wird jetzt auch viel geforscht, ob die irgendwie gefährlich sind. Klar ist schon jetzt, die kommen nicht in den Körper rein, berühren nur die Haut und Augen. Und dazu gibt es jetzt auch viel Forschung. Bisher wurden noch keine Effekte gefunden. Aber was noch unklar ist, ob man so hochfrequente Wellen wirklich mal nutzen wird. Denn die kommen nicht mal durch Bäume. Sie funktionieren nur bei direkter Sichtverbindung, was natürlich wenig attraktiv ist. Also die Zukunft ist noch etwas offen.
11: Wenn man sagt, man will möglichst wenig Mobilfunkstrahlung abbekommen, was kann man tun?
18: Ja, das Handy möglichst wenig brauchen, weil das bestrahlt einen eben viel stärker als Antennen, weil es näher am Körper ist. Den Abstand vom Handy zum Kopf möglichst groß halten ist auch ein Rat, also mit Headset oder Freisprechmodus statt Handy am Ohr telefonieren. Das Gehirn bekommt so etwa 30 Mal weniger

0: südlichen Halbkugel. Afrika-Korrespondent Fabian Urech hat es besucht.
1: Das alte Geschäftszentrum von Johannesburg. Presslufthammer, Minibusse, Gedränge. Es ist ein Ort, von dem Touristen lange abgeraten wurde. Zu kriminell und zu dreckig, hieß es in den Reiseführern. Doch wer das gelbliche Backsteinhaus an der Commissioner Street betritt, wähnt sich gleich woanders. Hinter einer Sicherheitstür, ein paar Stufen hoch, ist es plötzlich still. Es riecht nach Papier und Staub und überall, wo man hinblickt, Bücher. Wie viele es sind, weiß niemand.
2: I haven't counted them, but we estimate that we must have at least between 1 million and 2 million books in this building.
1: Der Mann, der das sagt, heißt Jonathan Klaas. Er hat diesen Laden zusammen mit seinem Bruder eröffnet, im Jahr 1974, zu einer Zeit also, als Südafrika noch ein ganz anderes Land war. Klaas stammt aus einer Sammlerfamilie. Irgendwann hätten sie sich gedacht, wieso das viele Zeug nicht auch verkaufen. Also eröffneten sie ein Antiquariat.
2: Nobody thought we'd last more than a month.
1: Niemand habe damals gedacht, dass das Unternehmen länger als einen Monat Bestand habe. Doch heute, ein halbes Jahrhundert später, gibt es das Antiquariat noch immer. Und inzwischen füllt es 8 Stockwerke.
2: There's been a space problem since day one. 50 odd years ago.
1: Der Platz sei vom ersten Tag an ein Problem gewesen, sagt Klaas, und das bleibe bis heute so. Beim Rundgang durch das Antiquariat ist das unübersehbar. Die Regale reichen bis zur Decke, davor steht Buchstapel an Buchstapel. Nur ein kleiner Durchgang bleibt, um den Buchdschungel Raum für Raum zu erforschen. Ein ganzes Regal über Johannesburg, sagt Klaas in einem der Räume. Der Buchhändler weiß besser als andere, wie viel es zu sagen gibt über die Geschichte dieser Stadt.
2: In those days, town was a bustling metropolis. It resembled a small London or a small New York.
1: Als das Antiquariat öffnete, war das Quartier hier tatsächlich noch das Geschäftszentrum. Mit Banken, Anwaltskanzleien, teuren Läden. Doch damals herrschte noch die Apartheid, eine Ordnung, die festlegte, wer wohin durfte. Schon in den 80er Jahren aber begann sich das Zentrum Johannesburgs zu durchmischen. Früher war die Stadt westlicher, heute ist sie afrikanischer. Ich würde sagen, Johannesburg afrikanisiert sich und das ist natürlich. Dass aus dem einst schicken Zentrum in den 90er und 0er Jahren in Teilen ein Ort der Kriminalität und der Banden wurde, das beschönigt Klaas nicht. Trotzdem fokussiert er lieber auf das Positive. Jene, die während der Apartheid keine Freiheit hatten, kommen nun rein und sind glücklich, wenn sie hier all die Bücher sehen. Trotzdem bleibt das alte Zentrum ein Ort riesiger Kontraste. In der einen Straße hippe Cafés, eine Gasse dahinter besetzte Häuser, Gangs, Zerfall. Doch im Antiquariat zwischen tausenden Buchdeckeln verschwinden diese Gegensätze für eine Weile. Klaas geht weiter, die Treppe runter in seinen Lieblingsraum, auch er übervoll. Mit historischen Büchern, teils mehrere hundert Jahre alt.
2: And here these are the leather-bound books. This is my favorite section in the whole building, I think.
1: Er möge die Kunstfertigkeit, die Art und Weise, wie man Bücher damals gestaltet habe. Doch hat der Buchhändler überhaupt noch einen Überblick über das riesige Sortiment? Klaas meint, es dauere manchmal tatsächlich ein paar Tage, bis er wisse, ob er ein spezifisches Buch besitze. Doch diese langwierige Suche sei eben der einzige Weg. Und oft lohne sie sich. Denn Bücher, sagt Klaas, seien für ihn wie Bausteine des Wissens.
2: Books are your building blocks for knowledge, as far as I'm concerned.
1: Da hat er recht, denkt man beim Hinausgehen. Und gerade hier im alten Zentrum von Johannesburg, wo sich so viel verändert hat, ist ein solches Wissensarchiv besonders wichtig.

0: Reportage aus Johannesburg von Fabian Urech. Das war das Echo der Zeit vom Montag, dem 29. Juni, mit Redaktionsschluss um 18.41 Uhr. Verantwortlich für die Sendung heute Zita Affenpranger, für die Nachrichten Thomas Fuchs und am Mikrofon war Ivan Lieberherr.
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2: Das ist der Montagabend, wo ein paar von euch schon ziemlich nass geworden, auch schon vergewittert worden regelrecht und andere immer noch typisch warm haben und froh sind, wenn es dann irgendwie ein bisschen nass von oben runterkommt. Der Montagabend mit dem Adrian Köpfer Mikrofon. Wir schauen noch schnell auf die Straße und geben dann gegenüber zum Sport.
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2: In der Zentralschweiz auf der A14 Richtung Luzern Stau ab Gisikon-Rot wegen eines Unfalls im Rathausentunnel auf der linken Spur. In der Region Basel auf der A3 Richtung Zürich Stau ab Augst wegen eines Unfalls vor Rheinfelden, daher Rückstau auf der A2 mit 30 Minuten Zeitverlust ab Hagnau. Und Stau oder stockend auf der A2 Richtung Deutschland ab Schweizerhalle und zum Schluss im Aargau auf der A1 Richtung Bern zwischen Dietikon und Bierfeld mit 30 Minuten Zeitverlust.
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2: Eine Schweizer Leichtathletin schnuppert an einem Weltrekord. Das tönt irgendwie surreal, ist aber wahr, sehr einadegen.
4: Die 800-Meter-Läuferin Audrey Vero ist gestern beim Diamond League Meeting in Paris am Weltrekord nochmal ein bisschen näher gekommen. 1,53,80 ist sie gelaufen. Und das ist nur noch 52 Hundertstel hinter dem Weltrekord aus den 80er Jahren. Sensationell, oder? Wie der SRF-Kommentator Patrick Schmid gestern im Live-Kommentar gesagt hat.
5: Das ist die größte Leistung aus meiner Sicht rein zeitlich, die je eine Schweizerin oder ein Schweizer Leichtathlet vollbracht hat. Das ist mehr als Weltklasse. Das ist gigantisch, außerirdisch.
4: Gibt es eine Erklärung für den Höhenflug von der Audrey Vero und was braucht es, um den Weltrekord noch zu knacken? Das hören wir im Beitrag von Tanja Spichtig.
6: Dass Audrey Vero irgendeinmal zu den Besten der Welt gehört, hat man wegen ihrem grossen Talent schon gesehen. Aber dass sie jetzt schon mit 22 am Weltrekord schnuppert und vor allem schon so früh in der Saison, das überrascht alle, auch sie selber.
7: Ich habe solche Zeiten nicht erwartet. Also ich bin sehr glücklich.
6: Es zahle sich aus, dass sie sich seit dieser Saison nur auf den Sport konzentriere. Die Freiburgerin hat letztes Jahr die Matura abgeschlossen und ist jetzt Profi.
7: Also ich habe mehr Zeit für Trainings, Wettkampf und Trainingslager.
6: Der positive Effekt sieht auch die SRF-Leichtathletik-Expertin Ellen Sprunger. Es kam aber noch etwas anderes dazu.
8: Der andere Faktor ist auch, dass sie immer die Junge war mit Talent. Und sie hat sich immer auch in dieser Rolle wie versteckt. Wo jetzt steht sie auf der Bahn und sie weiss, okay, eigentlich kann mich niemand schlagen.
6: Mit dieser neuen Einstellung und dem Selbstvertrauen sei noch viel möglich für Audrey Vero. Und gleich dürfen wir jetzt nicht meinen, es sei für sie locker, den Weltrekord zu holen. In einem Lauf, der nicht ganz 2 Minuten geht, mehr als eine halbe Sekunde schneller zu sein, ist nicht einfach.
8: In Paris, wenn man ein bisschen Lippen lesen kann, hat sie gesagt, mehr nach dem Lauf. Ich habe gewusst, ja, das muss ich noch mal probieren. Und das muss so viel stimmen. Gell? Du musst nicht krank sein in der Woche vom Trainieren. Du musst, also alles muss optimal sein. Der Schlaf muss stimmen, die Erholung muss stimmen. Es wird nicht nur einfacher, aber ich bin überzeugt, dass sie den Peak noch nicht haben erreicht.
6: Den Weltrekord zu knacken sei möglich, aber Audrey Vero brauche ich für das eine gute Tempomacherin, wo sie noch länger mitzieht als bei den letzten Rennen.
8: Im Moment verliert sie viel zu früh selber Energie, dass sie schon viel zu früh muss alles selber führen muss.
6: Fast noch wichtiger als eine gute Tempomacherin ist für Audrey Vero jetzt aber auch, dass sie sich nicht zu fest auf den Weltrekord versteift.
8: Sie ist 22 und wenn es nicht das Jahr muss sein, dann ist es sicher noch möglich in den nächsten Jahren.
6: Und so oder so gehört Audrey Vero jetzt schon zu den besten 800-Meter-Läuferinnen der Welt.
4: Wenn das Audrey Vero den nächsten Anlauf nimmt, den Weltrekord zu knacken, ist noch nicht klar. Der nächste Einsatz allerdings schon. Und zwar hat sie den übermorgen am Mittwoch, 1. Juli, bei einem Meeting in ihrer Heimat in Freiburg. Dort startet sie allerdings über 400 Meter. zum Tennis-Grand-Slam-Turnier zu Wimbledon. Dort ist Belinda Bencic der Auftakt glückt. Die Ostschweizerin hat die Pflichtaufgabe in der ersten Runde letztlich mit Bravour erledigt. Gegen die erst 17-jährige Engländerin Mika Stojsavljevic ist Belinda Bencic zwar gerade am Anfang mit einem Break mit 0-2 hinten gewesen, hat dann aber 11 Games in Folge für sich entschieden, gewinnt dann doch klar und deutlich in zwei Sätzen mit 6-1 und 6-2, braucht dafür nur eine gute Stunde. Speziell war, dass Belinda Bencic der erste Match im Frauentableau an diesem Turnier gespielt hat heute Mittag, quasi das Turnier eröffnet hat auf dem heiligen Rasen von Wimbledon. Und da hat sie selber gerade ein bisschen müssen schmunzeln beim Interview.
9: Dass ich vielleicht die erste Siegerin von Wimbledon bin. Ja, ist noch recht cool, dass ich gerade am 11. spielen konnte. Also ich glaube, im Fall von einem Sieg ist es cool, aber im Fall von einer Niederlage ist es nicht so cool, wenn man dann am Montagabend vielleicht schon daheim ist.
4: Die zweite Runde spielt Belinda Bencic voraussichtlich am Mittwoch. Die Gegnerin ist hier noch nicht klar. Viel mehr zu kämpfen hatte, hat Welt Nummer 1 bei den Männern, der Janik Sinner. Er hat über 5 Sätze müssen gehen gegen Mijo Marquez Manovic aus Serbien, die Welt Nummer 50. Der war zwischenzeitlich gar mit 2-1 Sätzen in Führung. Nachher hat sich dann der Sinner gefangen. Am Schluss, nach gut 3,5 Stunden, hat dann die Welt Nummer 1 doch noch gewonnen in 5 Sätzen. Wir kommen noch zum Schutten und zu der Fußball-WM und zu einem Schweizer Nationalspieler, der vor 2 Jahren an der WM nicht wirklich zum Einsatz gekommen ist und was ihn damals richtig genervt hat. Der Noah Okafor hat die Situation damals nicht verstanden und sie auch nicht gut handeln. Es hat Stunk gegeben. Der Noah Okafor ist nach der EM nicht mehr aufgeboten worden. Bis zu einem klärenden Gespräch mit dem Trainer Murat Yakin vor ein paar Wochen. Jetzt ist der Noah Okafor also wieder im Team, ist an der WM dabei und spielt dort wieder keine Rolle. Der Lionel Mattmüller.
10: Noch keine Minute hat er gespielt. An der Verletzung, die er hatte, liege das nicht. Der Wade ging es nämlich.
11: Sensationell,
10: sagt der Noah Okafor. Im Interview zeigt er sich als Teamplayer.
11: Team hat Erfolg. Das ist natürlich auch das Wichtigste am Ganzen. Fußball ist ein Teamsport.
10: Und gibt es einen Kämpfer ist.
11: Wenn es mich braucht, dass ich ready bin.
10: Es ist ein anderes Auftreten als vor 2 Jahren an der EM. Der Noah Okafor findet die Situation zwar auch jetzt überhaupt nicht lustig.
11: Dass ich noch nicht spielen kann, ist ein bisschen, natürlich nicht ganz einfach. Aber ich versuche, das Beste daraus rauszunehmen.
10: Aber auch besser damit umgehen.
11: Vielleicht schon andere Mittel damit umzugehen, aber ich glaube, einfach mehr gelassener sein. Ich weiß, wo meine Qualitäten sind und bin einfach mich jeden Tag darauf fokussieren.
10: Dazu kommt, dass der Murat Yakin mit ihm redet, ihm die Situation erklärt und auch öffentlich sagt, warum es zum Beispiel gegen Kanada nicht für einen Einsatz gelangt hat.
12: Wenn es jetzt 2-0 geblieben wäre bis 10 Minuten vor Schluss, dann wäre es eine gute Option gewesen, um reinzubringen. Und wir haben gestern extrem müssen leiden, das hat man ja gesehen. Wir mussten defensiv müssen arbeiten, haben dort ein bisschen auf erfahrene Spieler und auf eine defensivere Variante gesetzt und auch das Resultat müssen über die Runde bringen.
10: Preise Gelassenheit, der volle Fokus im Training und ab und zu der Austausch mit dem Trainer, das sind Mittel, die einem OKV helfen, die Situation das mal besser zu nehmen. Und vielleicht lenkt es in der K.O.-Phase ja für die ersten Minuten, wenn die Schweiz dann mal ein Goal braucht. Fit wäre auf jeden Fall, weil der Wade geht's.
11: Sensationell.
4: Und die Chancen auf einen Einsatz sind am Freitag wieder da. Dann spielt die Schweiz am 5. Morgen gegen Algerien im 16. Finale.

0: jetzt mit Tonight. Tonight, Mandy, 29. Juni, ist der Zipni.
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0: In der Zentralschweiz auf der A14 Richtung Luzern wurde die Unfallstelle im Rathausentunnel geräumt, jedoch weiterhin Stau ab Gisikon rot. Weiter Stau oder stockend in der Region Basel auf der A3 Richtung Zürich ab Augst wegen eines Unfalls vor Rheinfelden, daher Rückstau auf der A2 ab Hagnau. Und im Aargau auf der A1 Richtung Bern zwischen Dietikon und Baden-West. Und jetzt ist es eben.
2: Die Nachrichten von SRF um 7 mit Olivia Limacher. Das oberste Gericht der USA, der Supreme Court, hat entschieden, US-Präsident Donald Trump darf Lisa Cook, ein hochrangiges Vorstandsmitglied der US-Notenbank Fed, nicht entlassen. Er warf der Ökonomin Hypothekenbetrug vor. Eine Mehrheit des Gerichts kam zum Schluss, dass sie keine Gelegenheit bekam, sich gegen die Vorwürfe zu wehren. Sie kann nun vorerst im Amt bleiben. Sie gehört zum Gremium der Notenbank, welches den Leitzins festlegt. USA-Korrespondent Andrea Christen sagt, das Urteil sei ein Grundsatzentscheid.
3: Das oberste Gericht stellt sich hier schützend vor die Notenbank. Nicht nur sei es wichtig, dass diese unabhängig sei, also ohne politischen Druck ihre Geldpolitik mache, sie müsse auch nach außen unabhängig wirken, heißt es im Urteil. Sprich, Präsidenten müssen guten Grund haben für eine Entlassung. Das ist eine Niederlage für Trump. Er will tiefere Zinsen, selbst wenn die Inflation dagegen spricht. Er will eben dieses Gremium, das die Zinsen festsetzt, mit Loyalisten besetzen. Er hat den letzten Fed-Chef Jerome Powell unter Druck gesetzt, ihn auch beschimpft. Das Urteil schützt nun diese Fed-Unabhängigkeit, aber viel hängt natürlich vom neuen Fed-Chef ab, Kevin Warsh. Es wird sich dann zeigen, ob er angesichts des Drucks von Trump diese Unabhängigkeit auch hochhält.
2: Die Einordnung von Andrea Christen. Weiter fällte das Gericht auch einen Entscheid zur Briefwahl. So dürfen Bundesstaaten Briefwahlstimmen auch dann noch zählen, wenn sie erst nach dem Wahltag eintreffen, sofern sie spätestens am Wahltag abgestempelt wurden. Die Richter kippten damit ein Urteil eines Berufungsgerichts. Dieses erklärte eine entsprechende Regelung im Bundesstaat Mississippi für unvereinbar mit Bundesrecht. Der Schweizer Raumfahrerunternehmer Pascal Jausi ist zu 5,5 Jahren Haft verurteilt worden. Das Wirtschaftsstrafgericht des Kantons Freiburg befand den Gründer von Swiss Space Systems unter anderem wegen Veruntreuung, Betrugs, Urkundenfälschung und Brandstiftung für schuldig. Der Unternehmer Jausi wollte Minisatelliten ins All schicken und sogenannte Zero-Gravity-Flüge anbieten. Dafür sammelte er große Geldsummen. Mit seinen Ideen scheiterte er aber und ging Konkurs. Der Bund hat die Hitzewarnung für die Alpen-Nordseite und das Wallis aufgehoben. Aus Westen strömt nun kühlere und feuchtere Luft in die Schweiz. Damit endet eine außergewöhnliche Hitzewelle nach fast 2 Wochen. Mehrere Schweizer Messstationen verzeichneten erstmals seit Beginn der Aufzeichnungen 13 Hitzetage in Folge mit Temperaturen von mindestens 30 Grad. Weiterhin angespannt bleibt die Lage im Tessin und im unteren Misox im Süden Graubündens. Dort gilt die Hitzewarnung des Bundes bis Freitag auf Stufe 3. Erwartet werden dort weiterhin Höchsttemperaturen um 33 Grad. Und damit zum Wetter. Am Abend und morgen gibt es gebietsweise Schauer und Gewitter. Morgen wird es zeitweise sonnig bei schwülwarmen 29 Grad, im Süden um 32 Grad. Das waren Nachrichten von Radio SRF. Verantwortlich Karin Britsch.
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6: Fußball-WM, wir sind im Achtelfinale angekommen mit dem Beatsprecher am Mikrofon. Der Match, der stattfindet, Brasilien gegen Japan in Houston, der ist gerade mal 3,5 Minuten alt. Es steht immer noch 0-0 unentschieden. Also eben der Match, der läuft, Brasilien, der Rekordweltmeister gegen den vierfachen Asienmeister Japan, das tönt eigentlich klar, ist es, aber gar nicht unbedingt. Brasilien hat nämlich eine solide Gruppenphase gespielt. 1-1 gegen Marokko, vielleicht dann noch ein Krampf gehabt. Aber nachher haben die Südamerikaner 2x3-0 gewonnen gegen Haiti und gegen Schottland. Am Schluss war Brasilien Gruppenerster gewesen, also eben klar Favorit. und sie treffen jetzt auf den Zweitplatzierten der Gruppe F auf Japan. Die Japaner, die haben auch eine starke Vorrunde gespielt und in der Gruppe mit Holland, Schweden und Tunesien 5 Punkte geholt. Ungeschlagen also auf Rang 2. Und auch, man kann sagen, Japan auch sehr, sehr formstark. Und wer darum eindeutig auf Brasilien tippt hat, ich würde mal sagen, abwarten. Gemacht. Der Match ist wirklich enger, als er tönt. Aber in den ersten Minuten ist noch nicht viel passiert. Darum steht es immer noch 0-0. So viel für den Moment vom Sport.
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0: Gestern Sonntag war es, da habe ich eine Kollegin getroffen, die ein kleines Mädchen hat. Und dann hat sie mir erzählt, dass ihre Tochter vorletzt so ein kleines Schäli mit Wasser im Garten vergessen hat. Und am nächsten Tag war das Wasser weg. Und sie hat ihr erklärt, schau, das war einfach die Sonne, das Wasser ist verdunstet. Und am nächsten Morgen ist ihre Tochter wieder mit einem Schäli voll Wasser im Garten und hat ihr gesagt, das sei für die Sonne, falls sie wieder Durst hat. Gut ist ja, dass so die Vögel und Insekten auch noch etwas davon haben. Nicht nur die durstige Sonne. Mikrofon, Köpfers Adrian.

0: Das ist Senior Gloria Estefan da bei uns auf SRF 1. Weiss nicht, ob ihr am Wochenende auch in Body seid, beziehungsweise ob ihr überhaupt noch seid reingekommen und ein freies Plätzchen gefunden im Schatten. In grossen Scharen sind die Leute da ans Wasser pilgert. So viele Leute, das einzelne Freibäder, ich weiss nicht, ob ihr das mitbekommen habt, mussten ein Besucherlimit einführen. Also zu Ostermundig bei Bern zum Beispiel ist man ab 1500 Besucherinnen und Besucher nicht mehr ins Bad reingekommen. Wie ist das an anderen Orten? Wir haben bei einem der grössten und meistbesuchten Bäder der Schweiz, dem Berner Marzilli, nachgefragt. Und dort setzt man auf sogenannte Selbstregulation, sagt Beat Hüttrich, Chefbadmeister und Anlagenchef.
1: Ja, es hat einfach Platz, so viel wie es hat. Wir sind ja eigentlich auch bekannt, dass wir relativ viele Leute immer im Freibad Marzilli haben. Wir tun nicht zu, wir haben keine Beschränkungen an Leute. Ja, die Leute tun sich das selber regulieren, wenn halt einfach gewisse Leute sagen, ja, jetzt ist mir das Bad definitiv voll, jetzt gehe ich heim oder gehe noch jemand anders oder gehe in die Aare. Aber wir selber, wir tun keine Regulierung machen, wegen der Besuch.
0: Schöne Aussage, die Leute tun sich selber regulieren. Liebe Leute, tut noch selber regulieren. Passieren könnte natürlich etwas, wenn nur wenige Leute im Bad sind, sagt er. Aber klar, wenn die Leute zu Tausenden kommen, dann müssen wir halt andere Arbeiten zurückstellen und im Wasser selber sein.
1: Also wir tun uns vor allem die Wasseraufsicht konzentrieren. Jetzt in unserem Fall Becken, wo wir gewährleisten. Und dann tun wir uns einfach wirklich an den Becken aufhalten, dort probieren, Probleme zu lösen, wenn wir haben. Und sonst ist einfach ganz viel Nerven und viel Schauen, ja, ist dort.
0: Und dass die Badmeister, Marcelli sind zu so Zeiten übrigens 8, für einen ist nicht an anderen Orten können sie sein, freut vor allem die Jugendlichen, die auf den Liegewiesen am Schutten sind, sagt der Beat Hüttrich.
1: Das ist auch die schönste Zeit für die Kids, die auf dem Rasen schutten. Das tun wir halt jetzt gerade ein bisschen zurückstecken, zugunsten eben von Wasseraufsicht, dass man sich ja dort niemand ertrinkt.
0: Dichter Stress im Freibad. Beat Hüttrich, Chefbadmeister von Marzilli zu Bern. Und Rekordtemperaturen haben entsprechende Rekordeintritte in den Freibäder gebracht. Das wiederum ist dann vor allem für die Badmeisterinnen und Badmeister zum Stresstest geworden. Und übrigens für all die, die hinten noch einen Sprung in die Aare geniessen wollen, die einen Bädelwege zwicken, wie man zu Bern sagt, die Aare werden im Moment um die 23 Grad. Eine Temperatur, die richtige Bernerinnen und Berner schon gar nicht mehr reingehen. Und wenn wir schon beim Marzilli sind, danke, liebe Sandy. Grüße ins Berner Oberland, für das du dem Marzilli einen Song gewidmet hast, entsprechend auch der Aare.

Johnny Hates Jazz, Turn Back the Clock. Es ist 7:30 Uhr. Wir schauen noch schnell auf die Strasse. Es ist ein Verkehrsinfo von 19.30 Uhr. Ein Hinweis zum San Bernardino, die A13 Bellinzona nach Chur zwischen San Bernardino und dem San Bernardino Pass ist heute Nacht in beiden Richtungen wegen Bauarbeiten zwischen 22 Uhr und 5 Uhr früh gesperrt. Ist immer schwierig, wenn Komma sind und dann so ein Satz, wieder Komma. Ebenfalls gesperrt wegen Bauarbeiten ist der Albula-Pass bis morgen früh um 5 Uhr. So, noch eine aktuelle Meldung. Nach 30 Minuten steht es zwischen Brasilien und Japan 1-0 für Japan. Die vor etwa einer Minute haben sie jetzt 1-0 gemacht. Also, das sieht spannend aus, da in Houston, wo der Match stattfindet. Und ich würde sagen, aufgrund der Tatsache, dass ich zu wenig Musik habe im Programm, würde ich sagen, wünscht euch doch ein bisschen Musik. Vielleicht habt ihr ja heute, weiss nicht, einen schlechten Tag gehabt oder einen super Tag gehabt oder seid vom Hagel überrascht worden. Im Berner Oberland habe ich gelesen, hat es kräftige Gewitter gegeben. Das Thun ist mir scheinbar fast geschwommen. Starkes Unwetter in Thun. Also, wenn ihr irgendwie einen Grund habt, für euch Musik zu wünschen, dann ruft da 0848 440 222. Ich glaube, Grund gibt es immer, oder?

0: Der Mendiabend zwischen 7 und 8 haben wir regelmässig, aber nicht nur am Mendiabend, sonst am Dienstag und Mittwoch haben wir manchmal zu wenig Musik. Und dann hoffen wir auf jemanden, der anruft und uns die Musik füllt, beziehungsweise wünscht. Silvia Vollenweider aus Zumiken, gell? Ist das richtig?
1: Ja, was? Du weißt das?
0: Ich weiss alles.
1: Du siehst es, haha.
0: ich sehe, wo du hockst am Tisch. Ich sehe, dass dein Mann dort am Tisch hockt, gell?
1: Ja.
0: Gut.
1: Ja.

0: lachen. Of hing man dann an?
1: Ja. Soll ich dir sagen? In grossen
0: Teilen.
1: Also gut.
0: Also gut. Ich lasse mich inspirieren, das finde ich eine gute Idee.
1: Sonst, wenn du im Tessin bist, kannst du auch noch L'Ostello. Gut. Wird wieder, glaube hergestellt.
0: Also. Das nächste Mal, Silvia, wenn ich gehe einkaufen, schaue ich, das ist Schweizer Lachs kaufen und werde meine Familie überraschen und sagen, so, heute Abend gibt es Schweizer Lachs. Silvia, musikalisch sind wir vorher noch ein bisschen verblieben. Du hast dir ABBA gewünscht mit Andante, ja. Andante. Dann habe ich gesehen, das ist ein Titel, der nicht so viel gespielt wird bei uns. Warum geht der Titel?
1: Eben, weil er so schön ist und so für die damalige Zeit, wo der entstanden ist, ist er einfach schon nicht so poppig gewesen, aber dass die ABBA, dass er so, also wenn man gut reinlässt, ist es einfach sehr melodiös und so animierend und so schön.
0: Gut, dann hören wir jetzt gut rein. Wir lassen euch das Nachtessen und euch da nicht weiter stören. Schaut ihr noch ein Match, oder nicht?
1: Ja, klar.
0: Schon, also. Japan.
1: Aber ich habe jetzt erst gerade gesehen, dass die Schweizer am Morgen um 5 Uhr spielt, am Freitag. Und da habe ich mir jetzt also schon, da weiss ich jetzt also noch nicht, ob ich das schaffe.
0: Komm jetzt, das wird etwas einmalig. Sie sagt, hast du schon mal ein Fußballmatch gesehen und gleichzeitig Gipfeli und einen Kaffee getrunken dazu? Gipfeli gegessen und einen Kaffee getrunken? Eben. Nein, das muss man machen.
1: Ja, du sagst es, das wäre eine gute Idee.
0: Das,
1: okay.
0: das haben wir, glaube ich, noch nie erlebt. Ein Fußballmatch, wo die Schweiz spielt, um 5 Uhr am Morgen und man kann das Morgenessen dazu. Und dann kann man sich so ein bisschen einrichten, um 5 Uhr aufstehen und dann ein gutes Morgen auftischen in der Pause und essen. Und so. Also nein, das wird ein Festival.
1: Das ist gut. Und am Samstag ist ja nachher sowieso Sleepover. Da kannst du ja nachher wieder tauchen.
0: Genau. Und Schweizer Alpenlachs kaufen.
1: Oder musst du arbeiten im Studio.
0: Das ist richtig. Silvia, ich wünsche dir und deinem Mann einen guten und ganz schönen Montagabend.
1: Danke.
0: Merci für das Telefon. Ciao, ciao. Merci.
1: Ciao, ciao.

0: Summer Breeze um 10 Minuten vor der Nacht. Und Silvia Vollenweider aus Zumiken hat ja vorher ABBA gewünscht mit Andante Andante. Da haben wir so ein bisschen darüber geredet, über den Song, warum der Song, was ihr so gefällt. Und jetzt hat Trena Towald Mohr aus Untersiegetal ein Mail geschrieben und geschrieben: Super! Und 5 Ausrufezeichen. Der Song sei genau das richtige Netze. Er löst bei mir immer Hühnerhaut aus, da kommen die Stimmen so richtig zur Geltung. Also, liebe Rena, danke für dein Mail und Kompliment an Silvia Vollenweider aus Zumiken, die jetzt mit ihrem Mann am Schweizer Alpenlachs am Essen ist und der Match schaut. Und apropos Match, da ist es gegen die Halbzeit angesagt, Japan führt 1-0 gegen Brasilien. Wir kommen zu der Rega. Warten, bis die vorbei sind. Bei der Rega, der schweizerischen Rettungsflugwacht, läuft zurzeit eine Flottenerneuerung. Das heisst, alle Rettungshelikopter werden ersetzt und durch ein neues, einheitliches Modell vom Hersteller Airbus. Es ist das grösste Projekt, das die Rega bis jetzt hatte, sagt Patrick Müller. Er ist der Projektleiter dieser Flottenerneuerung, die schon seit 2021 läuft und bis Mitte 2027 abgeschlossen sein sollte. Die neuen Helikopter haben ein paar Vorteile gegenüber dem alten Modell.
1: Die höhere Nutzlast, wir haben 150 kg mehr Nutzlast, wir haben viel höhere Leistung gegenüber der alten Maschine und wir haben weniger Vibrationen und wir haben mehr Licht an dieser Maschine.
0: Das ist ja etwas, was man immer von den Piloten wieder höre, aber noch etwas anderes ist denen wichtig.
1: Die Piloten loben das Handling von der Maschine, die Übersicht, das Rausschauen, die Sicht als Ganzes und der hochpräzise Autopilot an dem Helikopter.
0: Jetzt ist die Frage, was macht man mit den alten Helikoptern? Auf Ricardo stellen, auf Tutti und fragen, wer möchte gerne einen für Ricardo? Die alten Helikopter, die ersetzt werden, sind zum Teil 15-jährig und die werden verkauft und kommen im Ausland zum Einsatz, sagt Patrick Müller von der Rega.
1: Ein Teil ist bereits verkauft. Wir haben 8 Maschinen verkauft schon. Davon sind 4 auf Marokko zu der Gendarmerie und 4 Maschinen sind auf Neuseeland zu einem Luftrettungsunternehmen. Und da wie 109, da sind wir im Moment noch dran, die zu verkaufen.
0: Das der Patrick Müller, ist Projektleiter von dieser Flotterneuerung bei der Rega, wo 21 neue Rettungshelikopter von Airbus bis Mitte 2027 in Betrieb genommen werden. Und das notabene während dem laufenden Betrieb. Und ihr habt es gehört, es gibt noch ein paar Helikopter, wenn ihr also Interesse habt, könnt ihr euch bei Patrick Müller melden. Vielleicht hat er noch einen für bei euch in Keller unterliegt. Wie das genau funktioniert, dass so Rettungshelikopter während dem laufenden Betrieb einfach ersetzt werden, was das Rettungsteam und das den neuen Patienten auch bringt, das ist im Endeffekt auch immer die Frage, oder? Was bringt so ein neuer Helikopter? Das haben wir natürlich noch mehr nachgefragt bei Patrick Müller. Er war unser Morgengast und das ganze Gespräch könnt ihr nachhören online unter srf1.ch.

0: Paul McCartney mit Hope of Deliverance. Ab den 8. Er Wunschkonzert mit eurer Musik hier bei uns auf SRF 1.
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0: Vorsicht im Aargau auf der A1 Richtung Bern. Zwischen Aarau Ost und Aarau West besteht Gefahr durch Pneuteile auf der Fahrbahn.
2: Die Nachrichten von SRF um 8 mit Olivia Limacher. Der Bund hat die Hitzewarnung für die Alpen-Nordseite und das Wallis aufgehoben. Aus Westen strömt nun kühlere und feuchtere Luft in die Schweiz. Weiterhin gilt sie fürs Tessin und das untere Misoxen Südgraubünden. In den letzten zwei Wochen verzeichneten mehrere Schweizer Messstationen erstmals seit Beginn der Aufzeichnungen 13 Hitzetage in Folge mit Temperaturen von mindestens 30 Grad. SRF-Wissenschaftsredaktor Christian von Burg erklärt, welche Auswirkungen diese vergangene Hitzeperiode auf die Natur hat.
3: Es gibt verschiedene Buchenwälder, die sich jetzt im Juni schon verfärben. Sehr viele von diesen Bäumen werden absterben. Viele Bäche quer durchs ganze Mittelland haben kein Wasser mehr. Fischer und Freiwillige haben gerettet, was sie konnten. Mehr als 10'000 Fische alleine im Kanton Bern. Und ein Ende der Trockenheit ist derzeit nicht absehbar. Es ist sogar möglich, dass es in wenigen Tagen schon zur nächsten Hitzewelle kommt.
2: SRF-Wissenschaftsredaktor Christian von Burg. Der Bund und drei Schweizer Museen haben insgesamt 23 Kulturgüter an Nigeria zurückgegeben. Darunter sind 18 Benin-Bronzen. Ebenfalls zurückgegeben wurden 5 archäologische Objekte aus Nigeria, die von den Kantonen Genf und Tessin eingezogen worden waren. Die offizielle Übergabe fand heute in der nigerianischen Hauptstadt Lagos statt. Dabei unterzeichneten Bundesrätin Elisabeth Bum-Schneider und Nigerias Kulturministerin ein Abkommen gegen den illegalen Handel mit Kulturgütern. Fachleute vermuten, dass die Objekte Ende des 19. Jahrhunderts bei einem britischen Angriff auf das damalige Königreich Benin geraubt wurden und später in Museen in aller Welt gelangten. Der Schweizer Raumfahrtunternehmer Pascal Jossi ist zu 5,5 Jahren Haft verurteilt worden. Das Wirtschaftsstrafgericht des Kantons Freiburg befand den Gründer von Swisspace Systems für schuldig wegen Veruntreuung, Betrugs, Urkundenfälschung und Brandstiftung. Pascal Jossi wollte unter anderem Minisatelliten ins All schicken. Für seine Raumfahrtprojekte sammelte er große Geldsummen, scheiterte aber mit seinen Ideen und ging Konkurs. Das Gericht befand nun auch, dass Jossi diesen Konkurs mit einem inszenierten Brandanschlag auf sich selbst habe vertuschen wollen. Das Urteil kann weitergezogen werden. Das oberste Gericht der USA, der Supreme Court, hat entschieden. US-Präsident Donald Trump darf Lisa Cook, ein hochrangiges Vorstandsmitglied der US-Notenbank Fed, nicht entlassen. Er warf der Ökonomin Hypothekenbetrug vor. Eine Mehrheit des Gerichts kam zum Schluss, dass sie keine Gelegenheit bekam, sich gegen die Vorwürfe zu wehren. Sie kann nun vorerst im Amt bleiben. Sie gehört zum Gremium der Notenbank, welches den Leitzins festlegt. Weiter fällte das Gericht auch einen Entscheid zur Briefwahl. So dürfen Bundesstaaten Briefwahlstimmen auch dann noch zählen, wenn sie erst nach dem Wahltag eintreffen, sofern sie spätestens am Wahltag abgestempelt wurden. Die Richter kippten damit ein Urteil eines Berufungsgerichts. Dieses erklärte eine entsprechende Regelung im Bundesstaat Mississippi für unvereinbar mit Bundesrecht. Es bleiben die Wetteraussichten. Am Abend und morgen gibt es gebietsweise Schauer und Gewitter. Morgen ist es zeitweise sonnig bei schwülwarmen 29 Grad, im Süden um 32 Grad. Das waren Nachrichten von Radio SRF. Verantwortlich Karin Britsch.
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6: Mit dem Beat Sprecher am Mikrofon und mit dem Blick zum 16-Final Brasilien gegen Japan an der Fußball-WM zu Amerika. Genauer gesagt, in Houston findet der Match statt. Japan führt nach der ersten Halbzeit und das ein bisschen entgegen vom Spielverlauf, aber doch sehr, sehr clever gespielt, was Japan da in den ersten 45 Minuten hat. 1-0 gefallen in der 29. Minute durch den Kai Shusano nach einer wirklich sehenswerten Einzelleistung. Defensiv steht Japan sehr, sehr gut im eigenen Strafraum. Strafraum lässt kaum etwas zu von den Brasilianern. Und wenn es mal eine Möglichkeit gibt, dann schalten die Japaner sehr, sehr schnell um. Und so ist eben auch das Goal in der 29. Minute gefallen. Der Kai Susano erobert den Ball an der Mittellinie, läuft dann über den halben Platz und zieht vor der Strafraumgrenze ab und trifft flach zum 1:0. Brasilien zwar fast doppelt so viel Ballbesitz wie Japan, aber die Japaner, die stehen sehr gut defensiv, lassen die Brasilianer quasi ins offene Messer reinlaufen. Oder bei Japan muss man vielleicht sagen, ins offene Samurai-Schwert. Also das Defensivkonzept funktioniert bei Japan. Brasilien braucht dringend mehr Präzision in der zweiten Halbzeit in der Offensive. Sei es beim letzten Pass, der ab und an nicht ankommt, oder dann auch im Abschluss, der knapp am Goal vorbeigeht. Sonst ist der Rekordweltmeister im 16. Final bereits ausgeschieden, aber sie haben noch eine ganze Halbzeit zum Reagieren. Die Spieler kommen in dem Moment zurück auf den Platz. Mal schauen, was in den zweiten 45 Minuten passiert. So viel vom Sport für den Moment.
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0: Wir sind immer noch ein bisschen schwanzeln am Pferdsprecher ins offene Samurai-Schwert. Sehr schön. Also, die Match schauen, das könnt ihr im Fernsehen auf SRF 2. Ihr könnt aber gerade so gut mit dem linken Ohr noch ein Radio SRF 1 hören. Und Musik wünschen für jemanden. Das ist ja der Abend, wo man Musik wünscht für jemanden. Für jemanden eine Freude zu machen, für jemanden Merci zu sagen, für jemanden zu sagen, ja, die gern. Das könnt ihr hier heute Abend auf SRF 1. Ihr könnt mir ein Mail ins Studio schicken oder auch eine Sprachnachricht schicken auf 079 132 132 1. Und ich habe ein schönes Mail bekommen von Markus Johann aus Langenthal, der so ein bisschen zeigt, was ich meine mit jemandem etwas wünschen. Er möchte sich für einmal bei den unbekannten und stillen Helferinnen und Helfern bedanken, die die Wanderwege so gut unterhalten. Im Speziellen gilt dies für den neu instand gestellten Wanderweg zwischen dem Hart- und Spichtigwald in Langenthal. Dieser Weg gehört oder beziehungsweise ist ein Teil von meiner Joggingroute. Da ich nun ein paar Wochen gesundheitlich angeschlagen war, musste ich deswegen mit Joggen pausieren. Nun hatte ich am letzten Sonntagvormittag eine Riesenfreude, als ich gesehen habe, wie dieser Weg wieder aufbereitet worden ist. Links und rechts davon wurden alle Hindernisse aus dem Weg geräumt und der Weg wurde gar noch mit Holzschnitzeln ausgelegt. Darum ist ein ganz herzliches Dankeschön an diese stillen Schafferinnen und Schaffer angebracht. Der Dank könnte entweder mit einem Stück von Santana oder aber Giovanotti Benzo Positivo untermauert werden. Mach ich gern! Giovanotti mit Benzo Positivo. Und positiv denkend ebenfalls ein Mikrofon für euch, der Adrian Köpfer.

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2: 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Giovanotti mit Pensa positivo. So ein richtiger Knall, den könnte man eigentlich als Weckton haben morgen und ich bin überzeugt, dass man nach 20 Sekunden im Bett steht und ganz sicher nicht mehr snuset. Das ist am Ende Abend mit euren Musikwünschen. Nadine Kipp aus Thun hat mir ein Mail geschrieben, wie das heute da anscheinend um die 6 Uhr in Thun. Sie haben eher gemeint, dass gleich die ersten Fische vom Terrassenfenster, vor dem Terrassenfenster vorbeischwadern. Nadine Kipp aus Thun. Sag schnell, wie hat es da bei euch um die 6 Uhr? Ihr seid ja fast 3/4 Stunden lang im Zentrum von einem riesigen Unwetter gewesen.
3: Ja, also das hat eben mit einzelnen Steinen angefangen.
2: Also Hagel.
3: Hagel, genau. Ja. Gehagelt und dann habe ich gedacht, ja, bleibt jemand so oder kommt jemand dann schiffen und dann hat es plötzlich angefangen, hageln, wie verrückt. Also das hat gebohlt und donnert, das habe ich noch nicht heute gesehen. So. Und dann eben der weggeregnet. Mhm. Ja, es hat gerade heute da.
2: Das hat gerade heute da. Und das ist ja im Moment ein bisschen so, man weiss nicht, wo dass es kommt, kann regnen, wo dass es kommt, kann gewittern, aber wenn es kommt, dann kann es halt dann ziemlich heftig kommen. Und dann ist man dann gleich auch überrascht, was die Natur so für eine Kraft hat, oder nicht?
3: Ja, ich bin also wirklich erstaunt gewesen, dass das wirklich so viel kommt. Und eben wirklich einfach etwa 3/4 Stunde hat es gehagelt und geschifft und alles zusammen.
2: Weltuntergang, richtig, oder?
3: Genau, aha. Genau. Und dann hat man das Gefühl, jetzt könnte es dir jemanden hören.
2: Mhm. Hat es gehört jetzt mittlerweile?
3: Ja, jetzt hat es gehört. Jetzt schon mal. Himmel hat Ruhe gegeben.
2: Nach dem Regen scheint die Sonne.
3: Genau. Ja, die Sonne drückt auch schon wieder.
2: Drückt auch schon wieder vorne. Du hast jetzt Raindrops Keep Falling on My Head. Hast du gewünscht? Eigentlich müssen wir Hagelkörner Keep Falling on My Head umtaufen. Sag schnell, für wen wünschst du die Musik?
3: Das wünsche ich für meine Eltern. Ich habe da mit der Mami ein bisschen hin und her geschrieben, was das so hat. Gewettert. Mhm. Ja, die sind trockener weggekommen als wir. Oh, ja, wünsche ihnen so einen trockenen Abend.
2: Gut.
3: Oder hoffe, es klingt dann nicht so.
2: Gut, wunderbar. Ich danke dir vielmals für deine Mail, Nadine. Und das schnell hast du das Telefon abgenommen, wo der Köpfer da vom Radio angerufen hat. Merci vielmals. Ganz einen schönen Abend,
3: merci
2: Nadine. Und trockne gut.
3: Merci, ebenfalls. Ja, merci.
2: Ciao, ciao.

Michael Bublé, Bryan Adams, After All, da bei uns auf SRF 1. Brasilien hat nachher doppelt. Nach 59 gespielten Minuten steht es im 16. Finale Brasilien gegen Japan unentschieden 1-1. Der Reto Schellenberg aus St. Gallen hat mir ein Mail geschrieben und er wünscht für Hans-Peter Schmidt ein Münchenschwach vom Traufer.

0: retten wir aus dem Herz drauf. Es soll gleich wieder regnen, wobei dann nicht so fest, wie es eben zu tun hat, zum Beispiel heute Abend. Aber eben, man weiss nie, wo es kommt, kann regnen in den nächsten Tagen. Es kann kommen wie verrückt oder es kann eben auch nichts kommen. Und die Trockenheit, die haltet ja an. Und ich bin auch schnell die Wetteraussichten schauen für die nächsten Tage, für das kommende Wochenende. Ein Hochdruckgebiet ist angesagt. Temperatur wieder um 29, 30 Grad und weit und breit nichts von Regen. Ruth Allenbach aus Toffen, guten Abend.
1: Guten Abend, Adi.
0: Liebe Ruth, du hast mir etwas so Schönes gesagt von deinem Mann. Erzähl das nochmal.
1: Ja, mein allerliebster Mann tut hinten zu Nacht kochen und tut gefüllte Tomaten mit Biofleisch von Maton tut er mir präsentieren und Reis. Und ich würde ihm sehr, sehr gerne, vor allem, was er für mich macht, Merci sagen. Und zwar mit dem Lied vom Cahou und dem Céline Dion.
0: Aber wenn man Segel fliegt und sous le vent ist, unter dem Wind, ja, dann ist das nicht ideal, oder? Möchtest du am liebsten, dass er am Boden bleibt, oder wie?
1: nein, für mich stimmt es. Aber weißt du, wie du das Video siehst von dem Song mit dem Cahou und mit der Céline, dann kommt der Segelflüger.
0: Alles klar. Du hörst jetzt, hast du in eurer Selbstverständlichkeit gesagt, das Biofleisch kommt aus Maton, hast du gesagt, gell?
1: Maton, genau. Das ist eine Familie, eine junge Familie, Dolf, die dort einen Biobauernhof hat. Und von dort beziehen wir unser Biofleisch. Also das sind Angusrinder. Total bio, wir waren dort und das tun wir jetzt hier geniessen. Und nur eigentlich so Fleisch von dort tun ich noch gerne essen.
0: Schön. Maton kennt man überhaupt nicht. Bist du schnell nachschauen? Einwohner 53. Also ja, viele genau. Leute hat es nie dort. Und hat auch mehr Rinder als Leute, oder?
1: Ja, auf jeden Fall. Aber es ist wunderschön gelegen. Also wirklich, wir waren jetzt schon ein paar Mal dort und wir gehen dann wieder. Und dann gehen wir die Familie Dolf besuchen. Das ist ein junges Ehepaar mit zwei Kindern. Und die leben von dem.
0: Okay, das ist aber schön. Ja. Ich finde es eben immer schön, wir haben es vorher schon ein bisschen besprochen, während dass er drauf gelaufen ist. Es ist immer schön, wenn man weiss, von wo dass man das Fleisch hat und dass das Fleisch nicht nur durch eine Zwischenhandel ist und irgendwie noch im Ausland war und dann wieder in die Schweiz kommt oder so. Und man weiss, es ist Biofleisch, man kennt Besitzer, man kennt auch die Weide, die sie da drauf sind und Kuhle und so.
1: Und kennt auch die Leute, die es machen.
0: Ja, genau. Ja. Und weiss auch, mit was für einer Liebe, dass die mit den Tieren umgehen. Oder? Das finde ich auch noch immer wichtig. Wenn ich weiss, die Tiere sind gut gehalten worden, da ist, die sind, blöd gesagt, glücklich gewesen in ihrem Leben. Das weiss ich bei einem anderen Fleisch nicht, das man da meistens kauft.
1: Das ist so. Nein, und die jungen Familien, die leben von dem. Und ich denke, die muss man unterstützen. Und die schauen auch zu den Weiden. Weißt du, es sind ja wirklich Bio-Weiden mit Blumen und weiss nicht was.
0: Jetzt haben wir über Maton geredet und über Blumenwiese von dort, aber die Mann steht ja eigentlich im Zentrum. Jetzt sollen wir da wieder ins Zentrum holen. Hat er es eigentlich gehört, dass du ihm die Musik wünschst oder ist er am Kochen?
1: Er hat es jetzt gerade gehört. Und eben, wie gesagt, ich danke ihm noch einmal für all die Liebe, die er für mich macht. Und ich habe einfach ganz fest gerne mit Stefan.

0: Moonraisers Recreate Paradise. 20 Minuten vor der 9 ist es. Im 16. Finale steht es zwischen Brasilien und Japan. Unentschieden gespielt sie 77 Minuten. Zu sehen bei uns im Fernsehen unter oder auf SRF 2. Nicht unter SRF 2. Unter kommt gar nicht. Auf SRF 2. Da bei uns im Radio geht es weiter mit dem Musikwunsch von euch, wo ihr heute Abend jemandem könnt Musik wünschen, den ihr gerne habt oder schon lange gerne mal möchtet Merci sagen oder das «Ich habe dich gerne» durchgegeben, so wie vorher Ruth Allenbach aus Toffen gemacht hat, wo ihr Mann ihr zu Nacht kocht, etwas ganz Fleisch mit entsprechend feinem Biofleisch aus der Schweiz und Kanton Graubünden. Wir haben noch ein Mail bekommen von Guido Haas aus Sursi, der schreibt «Ich wünsche meiner Mami in Rothenburg von Jim Diamond «I should have known better» und möchte mich nochmals für das Katzenhüten während meinen Ferien bedanken.» Genau solche Wünsche suchen wir heute Abend, beziehungsweise könnt ihr heute am Abend machen. Genau, so Leute grüßen, wie zum Beispiel eben die eigene Mami, die zu den Katzen geschaut hat. Oder da könnt ihr aber noch eine Sprachnachricht machen, so wie Esther gemacht hat.
1: Oh ja, da ist Esther. Wir sitzen im Garten mit unserem Sohn Gabriel und seiner Verlobten, der Daniela. Der Gabriel wird heute 31. Wir haben das gefeiert mit einem feinen Nachtessen und hören jetzt noch deine Sendung. Ich würde gerne Gabriel noch einen Wunsch, ein Wunschlied sagen. Es wäre von Hecht, Mon Amour. Und ganz liebe Grüße von der Esther und am Markus. Tschüss!
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0: 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Der Montagabend mit euren Musikwünschen hier bei uns auf SRF 1. Wir können uns erreichen per Mail srf1.ch. Da könnt ihr ins Studio anrufen oder könnt ihr aber eine Sprachnachricht machen auf die Nummer 079 132 132 1. Und ich habe ganz eine schöne Sprachnachricht bekommen, die das Wochenende betrifft. Aber hört selber.
1: Hallo, das ist Sina Bieri und ich habe das Wochenende in Basel sein, am Eidgenössischen Jodlerfest. Das erste Mal als aktive Teilnehmerin und ich möchte auf diesem Weg einerseits all diesen Helfern, wirklich unzählige Helfer, es war unglaublich, die das ermöglicht haben. Es ist trotz leicht warmen Temperaturen ein hammer tolles Fest gewesen. Ein einmaliges Erlebnis. Und dann möchte ich auch ganz speziell einen Dank am Präsidenten von unserem Jodlerclub, zwar am Steiner Mark vom Jodlerclub Bergbrünneli zu Liesberg, sagen, einfach weil er ist auch unglaublich. Er organisiert so viel, macht so viel für den Club und ermöglicht uns unglaubliche Erlebnisse. Und auf diesem Weg darum einfach mal ein grosses Dankeschön. Und ganz zum Schluss ganz einen lieben Gruß an meinen Mann. Der ist auch immer überall dabei. und ich habe ihn unglaublich gern. Ja. Und für all die Leute wünsche ich mir von Megawatt aufs Leben. Danke vielmals.

0: Ja, ganz ein Haufen Brasilien-Fans vorher hören jubeln. In der 96. Minute hat Brasilien jetzt 2-1 geschossen gegen Japan. Das Spiel ist noch nicht fertig. Es geht noch ein paar Sekunden. Japan könnte theoretisch noch ein 2-2 machen. Ob das klappt oder nicht, werden wir in ein paar Sekunden entsprechend erfahren. Vom Beat Sprecher vom Sport nach den Nachrichten am 9. Das ist SRF 1 mit euren Musikwünschen. Und die Musikwünsche könnt ihr mir schicken, zum Beispiel per Mail. srf1.ch, oben rechts Kontakt ins Studio klicken. 2-1, Brasilien 2, Japan 1.
1: Die Nachrichten von SRF um 9 mit Olivia Limacher. Wir beginnen in Venezuela. 4 Tage nach den beiden schweren Erdbeben ist die Zahl der Todesopfer im südamerikanischen Land weiter gestiegen. Nach Angaben des Präsidenten der Nationalversammlung, Jorge Rodriguez, wurden bisher 1719 Todesopfer registriert. Zudem seien über 5000 Menschen verletzt worden. Die UNO geht inzwischen von 50.000 Vermissten aus. Rettungskräfte suchen weiterhin nach möglichen Überlebenden in den betroffenen Regionen. Das Ausmaß der Zerstörung im Katastrophengebiet bleibt laut der UNO weiterhin unübersichtlich. Nach dem tödlichen Angriff in der norddeutschen Stadt Stade bei Hamburg haben die Behörden weitere Informationen veröffentlicht. Sie nannten als mögliches Motiv einen Konflikt um das Sorgerecht für ein Kleinkind. Die Schüsse fielen in einer Mutter-Kind-Wohngruppe. Insgesamt starben 6 Menschen und laut Angaben der Polizei wurden weitere Personen zum Teil schwer verletzt. 2 Personen seien festgenommen worden, darunter der Schütze. Der Bund hat die Hitzewarnung für die Alpen-Nordseite und das Wallis aufgehoben. Aus Westen strömt nun kühlere und feuchtere Luft in die Schweiz. Für das Tessin und das untere Misox in Südgraubünden hingegen gilt die Hitzewarnung weiterhin. In den letzten 2 Wochen verzeichneten mehrere Schweizer Messstationen erstmals seit Beginn der Aufzeichnungen 13 Hitzetage in Folge mit Temperaturen von mindestens 30 Grad. Heiß ist es auch in Italien. Nach mehreren Hitzetagen folgten in Norditalien zum Teil Überschwemmungen und Murgänge. Insbesondere im Südtirol sind Feuerwehrleute im Einsatz. In der Stadt Meran mussten 69 Menschen in Sicherheit gebracht werden, wie die Behörden mitteilen. Auch im Finchgau führten Unwetter zu Murgängen und Straßensperren. Straßen, Apfelplantagen und Privatgrundstücke wurden verschüttet. Bereits gestern trafen heftige Unwetter auch das Veltlin und Val Chiavenna. Der Bahn- und Straßenverkehr wurde gestört. Heftige Gewitter und Wolkenbrüche gab es auch im Piemont. Und damit zum Wetter. Morgen ist es zeitweise sonnig. In den Alpen gibt es verbreitet Platzregen und Gewitter, sonst nur lokal. Die Temperatur erreicht schwüle 29 Grad. Das waren Nachrichten von Radio SRF. Verantwortlich Karin Britsch.
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4: Mit dem Beat Sprecher am Mikrofon und mit dem Blick zum 16-Finalspiel Brasilien gegen Japan. Das ist in diesen Sekunden zu Ende gegangen, nach über 10 Minuten Nachspielzeit in der zweiten Halbzeit. Brasilien schlägt Japan mit 2-1. Japan in der ersten Halbzeit mit 1-0 geführt. Der Kei Susano hat in der 29. Minute nach einem langen Sololauf getroffen zum 1-0. Das ein bisschen entgegen vom Spielverlauf, weil Brasilien ist auch schon in der ersten Halbzeit die bessere Mannschaft gewesen. In der zweiten Halbzeit ist es dann eigentlich nur noch das Team mit der traditionell gelben Leibli gewesen, also Brasilien, wo für Musik gesorgt hat. In der 56. Minute dann endlich mal ein Goal. Der Casemiro per Kopf nach einer wirklich wunderschönen Flanke von Gabriel Magalhães trifft zum 1-1 Ausgleich. Dann hin und her gegangen und man hat wirklich das Gefühl gehabt, die taktisch sehr geschickt eingestellte Japaner, die defensiv sehr gut stehen, brechen das zumindest in die Verlängerung oder könnten vielleicht auf den Lucky Punch hoffen. Der Lucky Punch, der Glücksschuss, klingt dann ab. Aber der Brasilianer in der 96. Minute, der Gabriel Martinelli, trifft zum 2-1 für Brasilien und somit eben auch zum Sieg. Natürlich Schock und grosser Frust bei Japan, aber schlussendlich muss man sagen, die bessere Mannschaft hat gewonnen, oder darf man so sagen, und gratulieren Brasilien zum Einzug ins Achtelfinale. Heute Abend dann der nächste Match um 10:30 Deutschlands gegen Paraguay. Soviel für den Moment vom Sport.
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0: SRF Verkehrsinfo von 21.04 Uhr A15. Brütisellen-Uster zwischen Wangen und Volkerzwil in beiden Richtungen Gefahr durch Personen auf der Fahrbahn.
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0: Ein Musikstück, das ihr heute verschenken könnt, zum Beispiel so, wie es Gisela Christen gemacht hat. Sie hat mir schnell ein SMS geschickt. Sie grüßt nämlich ihren Mann Peter, der im Moment noch in der Reha-Klinik in Tschuk ist und sehr wahrscheinlich Radio hört. Und sie schreibt, wir, mit wir gemeint ist der Hung, der Jake, Katz, Jerry Lee und ich freuen uns, dass du am Donnerstag zurück nach Hause darfst. Die Namen Jerry Lee für Katz und der Jake als Hund. Gut. Für uns Gisela und der Peter. 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

0: Tina Turner, When the Heartache is Over. 8:45 an diesem Montagabend, wo ihr könnt Musik wünschen für jemanden, zum Beispiel, weiss nicht, jemandem Merci sagen. Ihr könnt aber auch Personen Merci sagen, die ihr gar nicht kennt. Und das ist noch speziell. Der Urs Gerber aus Lies hat mir nämlich ein Mail geschrieben. Und ich habe dann gefunden, Urs, ich muss dir schnell zurückrufen, weil du musst die ganze Geschichte schnell erzählen, wie das geht. Du bekommst seit mindestens 6 Jahren immer pünktlich zu deinem Geburtstag eine Karte von jemandem, den du gar nicht kennst. Wie geht das?
1: Ja, das ist... Ich habe gewisse Vermutungen. Einfach pünktlich zu meinem Geburtstag eine wunderschöne Geburtstagskarte mit den besten Wünschen. Und ich vermute, das muss irgendwie aus dem Umkreis von der Schule, wo ich lange Schule hatte. Die Vermutung ist ja so, dass ich sehr wahrscheinlich Eltern von einem Schüler oder von einer Schülerin war, die ich einen guten Kontakt hatte, während der Sohn oder Tochter bei mir in der Schule war. Dass die mir jetzt einfach gratuliert zum Geburtstag. Ich wüsste zwar nicht, wem dass ich bekannt gegeben habe, wem dass ich Geburtstag habe, aber manchmal passiert das halt einfach so.
0: Aber sie haben trotzdem zur Pensionierung gratuliert, oder? Das ist
1: genau,
0: ja auch noch.
1: Ja, das ist ja, vor 6 Jahren im Sommer, also ja, der Sommer ist 6 Jahre her, bin ich pensioniert worden, da habe ich auch eine Karte bekommen. Rechtzeitig zur Pensionierung, sie wünschen mir alles Gute. Und ja, und ich finde das wahnsinnig schön. Und ich habe bis jetzt einfach nie können Merci sagen. Es ist nie ein Absender drauf. Man sieht auch keine Poststempel. Jetzt da meistens ein Webstamp drauf. Es sind 2 unterschiedliche Schriften. Die Adresse ist mit der Schrift geschrieben, wo ich könnte sagen, ja, das könnte eventuell irgendeine ehemalige Schülerin sein. Mhm. Von Schrift her. Mhm. Und nachher auf der Karte ist ganz eine andere Schrift. Und die Unterschrift kann man überhaupt nicht entziffern. Das geht gar nicht.
0: Das ist ja schon speziell.
1: Ja, das klingt sehr speziell, schön speziell.
0: Hast du das Gefühl, es ist extra gemacht, dass du es nicht rausfindest? Also, dass man mit 2 unterschiedlichen Schriften schafft und die Unterschrift wirklich unleserlich ist und eben Webstamp drauf tut, dass man nicht weiss, von wo.
1: Das kann ich mir ganz gut vorstellen. Und vielleicht, wenn ich es mal herausfinde, oder wenn es irgendwie ein Zeichen würde geben auf dieser Karte, würde ich vielleicht sagen, aha, das ist, ja.
0: Also, jetzt machen wir so, wenn jemand zulässt, der sich betroffen fühlt durch die Karte, der sagt, ja, ich bin das, wo Urs Gerber aus Lies alle Karten schreibt, soll doch schnell sich melden bei uns. srf1.ch, Kontakt ins Studio anklicken und schnell ein Mail schreiben, dann würde ich dir das weiterleiten, Urs. Das Blöde wäre jetzt einfach, wenn ich 300 Mails überkomme.
1: Genau, das wäre ein Zeichen.
0: Ja, genau. Urs, aber du hast nicht gefunden, du willst dich bei diesen Person oder bei diesen Personen bedanken.
1: Ja, auf alle Fälle. Ja, also ein grosses Merci. Einfach in jeder aus dem Ab. Vielleicht gehört die entsprechende Person, ja.
0: In jeder raus in die unbekannte Welt und zu den unbekannten Leuten, die das Jahr für Jahr immer... Ich finde es darum noch schön, weil die müssen sich ja das nicht mehr notiert haben, oder? Dass der Urs Gerber Geburtstag hat. Und dann, Schatz, gehst du eine Karte kaufen? Ist das immer eine andere Karte?
1: Ja.
0: Ah, das auch noch?
1: Immer andere Karten.
0: Also noch mit Liebe, so richtig, sich Mühe geben und so, oder?
1: Wirklich. Ja, oh, das ist von Hand geschrieben. Es ist nicht irgend so ein vordrucktes eine Vorlage aus einem Computerprogramm.
0: Oder mit ChatGPT oder weiß nicht was.
1: Oder so. Ja, genau.
0: Three Little Birds, Bob Marley und The Wailers. Warum dieser Song?
1: Das ist mein Lieblingssong von Bob Marley. Ich habe den auch etwa mit Schülerbands gemacht. Mhm. Ich könnte mir vorstellen, dass, weil ich sehr viel mit Schülerbands zu tun hatte, in der Schule, wo ich auch Schule hatte. Und ich könnte mir vorstellen, dass jemand aus diesem Umkreis ist. Weil mit diesen Schülern hast du einfach ein anderes Verhältnis als mit denen, die du Mathe und Franz hast.
0: Mhm. Mit Emotionen auch noch mitspielen bei der Musik, glaube
1: ich. Genau. Ja.
0: Schön.
1: Falsch.
0: Urs, danke vielmals für das schöne Mail, dass wir schnell zusammen dürfen reden. Und jetzt das geht das Danke jeder raus, wie du sagst, Bob Marley and the Wailers mit Three Little Birds. Ich wünsche einen schönen Abend, Urs.
1: Gleichfalls, merci.
0: Tschüss, Urs, danke.
1: Ciao.

0: Hoe van Fort, Pipa Polina und der Linard Pardil da bei uns auf SRF 1. Ich habe noch eine wichtige Meldung an zwei Chiasso Gotthard zwischen Bellinzona Zentrum und der Verzweigung Bellinzona Nord in beiden Richtungen. Gefahr durch Personen auf der Fahrbahn. Und wenn wir schon dabei sind, A2 Luzern Richtung Basel zwischen der Verzweigung Gellert und Basel-Wettstein, Stau wegen Bauarbeiten. Jetzt habe ich ein Mail bekommen, ein SMS sogar von der Daniela. Das könnten wir auch machen. Da könnten wir schnell ein SMS schicken. Via WhatsApp auf 079-132-132 Gays oder eben auch eine Sprachnachricht machen, finde ich das aber fast ein bisschen schöner, weil man euch nachher hört. Und wenn ich im Radio, also wenn ich Radio würde hören und jemanden würde hören im Radio, den ich kenne, hätte ich natürlich viel mehr Freude, als wenn der Moderator da etwas vorplappert, das er vorgeschätzt hat bekommen. Also Daniela hat mir auf jeden Fall geschrieben, für den Feinensnacht bei meinen Schwiegereltern möchte ich mich mit dem Lied Restless von Louis Berry bedanken. Wir lassen den schönen Abend noch auf dem Sitzplatz ausklingen und genießen es, dass es ein wenig kühler wird. Wunderbar. Habe ich gesucht. Restless von Louis Berry. Und ich dachte, was ist das für ein Mann? Sagt mir persönlich nichts. Und habe dann einen Song reingelassen und dachte, Gott, oh Gott. Dieser Song muss auf meine Playlist. Müsste jetzt ihm seine Stimme hören. Ich bin dann noch schnell ein bisschen googeln, damit ich ein bisschen mehr weiss über den Louis Berry. Der kommt aus Liverpool. Sein Vater heroinabhängig. Seine Mutter hat probiert, alles irgendwie so zu machen, dass es gut kommt mit dem Gil. Hat nur bedingt geklappt. Bei der örtlichen Polizei ist der Louis Berry anscheinend wegen diversen Vergehen bekannt gewesen. Und die Musik hat ihn dann definitiv davor gerettet, auf die schiefe Bahn zu geraten. Sein Grossvater hat ihm eine Gitarre geschenkt. Das Spielen allerdings, das hat er sich selber beigebracht. So, und jetzt hört dem seine Stimme und hört den Song. Danke, Daniela, für den Musikwunsch. Louis Berry mit Restless.
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Schön, Louis Berry mit Restless. Ich liebe so solche Songs, die man neu entdeckt und denkt, wow, nochmal hören, gut auf die eigene Playlist nehmen und die geht dann dort nicht mehr weg. Darum danke vielmals, Daniela, für deinen Musikwunsch, für deine Schwiegereltern, die du bedankt hast für das feine Nacht und den schönen Abend. Liebe Grüße auf die schöne Terrasse raus. Wir kommen zum nächsten Musikwunsch. Geht jetzt in eine ganz andere Richtung. Wir gehen an den See. Das ist im Berner Oberland, in der Nähe von Gstaad. Gruppe Spahn haben mal so einen Song gesungen über den See dort oben. Ruhli Leutzinger aus Trubschachen möchte das Müti, das Niederscherli, grüßen und möchte ihm eine grosse Freude machen. Mit einem von ihren Lieblingsliedern. Hier ist er. Ich nehme an, der ist relativ kühl im Moment. Wobei, man weiss nicht im Moment, welcher See das überhaupt noch kühl ist. Ich nehme jetzt mal an von der Höhe her, wo er ist. Aber ich lasse mich eines Besseren belehren. Spannend mit dem Lauensee. Das ist SRF1, ein Mikrofon, der Adrian Köpfer.

0: Lionel Richie mit My Destiny. Montagabend mit euren Musikwünschen hier bei uns auf SRF 1. Bei mir am Telefon habe ich jetzt Elena aus Bellinzona. Liebe Elena.
1: Ja.
0: Ich habe vorher nachgeschaut, wettermässig und vor allem auch temperaturmässig. Ich meine, wir auf der Alpen Nordseite können ein bisschen aufschnaufen in Sachen Temperatur in den nächsten Tagen. Es wird ein bisschen kühler. Aber im Tessin bleibt es ja 30 oder mehr.
1: Ha, ha, ha. Ich liege in einem Schlafzimmer mit ab und zu 42 Grad und meine Tochter in der Leventina hat gefunden, du meinst mal 32. Je nachdem, an welchem Ecke dass man wohnt, Bellinzona ist in so einem Loch rein. Mhm. Also es ist ein wunderschönes Loch, aber wir sind in einem Krater.
0: Also temperaturmässig?
1: Ja, nicht nur.
0: Also hast du effektiv 42 Grad im Schlafzimmer?
1: Jetzt.
0: Bitte?
1: Jetzt. Und die Nacht hat es nicht abgekühlt. Oder es stürmt. Ich habe letzte Nacht die ganze Nacht Pflanzen zusammengebunden, damit es nicht zum Balkon auskumpelt. Und am Morgen ist es weitergegangen. Aber ich bin mir vorgekommen wie David und Goliath. Und du weißt, welcher ich gewesen bin?
0: Ja, Davidin. Mhm. Ja.
1: Die Davidin, genau. Aber es ist noch mehr. Also, sie fangen jetzt langsam an, Beleuchtungen abzudrehen. Weil sie merken, dass bei strahlender Sonne nicht alles top ausgeleuchtet muss sein. Und ich liebe es deswegen, ich will nie mehr noch jemand anders leben. Aber ein paar Sachen sind zum, ja, Erdbeere.
0: Zum Erdbeere essen.
1: Erdbeere vergrößern und eine Herdöpfel kochen, whatever. Ich darf nicht mehr so Wörter sagen, die man in der Zeit
0: ja, ich habe nur mal gestaunet, als ich vorher so ein zweiter Schritt habe. Ich dachte, ja gut, wir auf der Alpen Nordseite können schon aufschnaufen, wenn es ein bisschen kühler wird. Jetzt ein Dienstag, Mittwoch, Donnerstag, Freitag kommt schon wieder ein Hochdruckgebiet. Aber im Tessin bleibt es 32, 30, 31 Grad. Im Nacht geht es auf 20, aber 21. Und du hast jetzt in deinem Zimmer 42. Ist das jetzt ein Witz oder ist das wahr?
1: Das ist das kühlste Zimmer.
0: Mit zwei... Elena.
1: Ja, weißt, es ist eine wunderschöne Wohnung. Ich sehe rundum ganz Bellinzona. Und ich wohne in meinem Adlerhorst, zwar nur im dritten Stock, aber es ist so hoch oben wie im fünften Stock, so ein Mario Botta-Haus, aber es ist etwas anderes. Ja, es ist wunderschön, aber es ist, danach Sachen sind, ja, Honigmelonen mit Zucker und Erdbeere und weiss
0: nicht. Was machst du gegen die Hitze? Ist das ein Ventilator oder ist eine Klimaanlage, die du einbauen
1: kannst? Nein, ich habe alle Allergien, die man haben kann. Auch mit dem Telefon, das ich in der Hand habe, darfst du eigentlich nicht.
0: Ui.
1: Elektrosmog-Allergie und Hit-Hut-Hut-Hut-Hut-Hut. Und ich habe meinem Arzt gesagt, ja, ich bilde mir das wahrscheinlich nur ein. Und dann hat er gesagt, nein. Das ist so.
0: Aber das ist eigentlich ja schlecht, wenn wir jetzt noch weiter lang telefonieren, oder? Möchtest du im Endeffekt Musik hören?
1: Ja, vor allem verpasse ich all das, was die Leute so wunderbar wünschen.
0: Das sind gute Songs heute Abend, gell?
1: Ja, zum Teil schon.
0: Ja. Du hast mir gesagt, Non Oletta von der Ciliola Cinquetti. Und dann habe ich gedacht, wer ist denn das? Und dann hast du gesagt, das ist die im Eurovision Song Contest mitgemacht hat, im 64. Mit.
1: Also gesagt habe ich es nicht so deutlich, aber
0: gedacht. Ja, die jetzt einfach ein bisschen auf die Ziegerpodest rauflöpfen.
1: Ja,
0: hast du gemerkt?
1: Du machst das gut.
0: Also, Ciliola Cinquetti mit Non Oletta. Möchtest du jemanden noch

0: Büssen, möchtest du den Song jemandem widmen?
1: Ja, das ist nur für den Valentino.
0: Die Valentinos im Tessin wissen, wer das gemeint ist?
1: Der wohnt am Ende vom Tessin, auf der anderen Seite in Italien.
0: Gut.
1: Also. Er ist ein Italiano.
0: Sei ihm einen lieben Gruß. Und ich wünsche dir einfach von ganzem Herzen. Ich wünsche dir von ganzem Herzen unter 40 Grad.
1: Ho, ho, ho. Ich habe noch etwas zum vorhergehenden Mensch, der Karten bekommt und Post.
0: Ja.
1: Hast du schon 1000 Mails bekommen?
0: Nein, noch nie mehr. Das hat noch nie mehr geschrieben.
1: Ah.
0: Also für die jetzt eingeschaltet haben, es hat vorher hergerufen, der Urs, wer war das?
1: Genau, Gerber.
0: Urs Gerber aus Lies, der früher in Thun Schuhe gegeben hat, er hat zur Pensionierung genau. Karten bekommen. Seit 6 Jahren bekommt er immer am Geburtstag eine Karte von jemandem, der keine Ahnung hat, wer es ist, weil die Schrift nicht kann, die Ziffer bzw. die Unterschrift nicht und es ist auch kein Absender drauf. Elena, du hast noch etwas sagen?
1: Ja, mir ist das Gleiche nochmal passiert und es gibt gerade so einen Namen wie Urs Gerber. Ich habe einmal an einem Gerber eine Karte schreiben. Und ich habe den falsch verwünscht und ich habe ihm über lange, lange Zeit geschrieben und er hat unheimliche Freude gehabt, wo wir dann herausgefunden haben, wer er ist und wer ich bin. Die Namen sind, es gibt so viele gleiche Namen, ich habe das nicht gedacht, aber also Küpfers Adrian gibt es wahrscheinlich nicht wie Sand am Meer.
0: Gibt's
1: aber
0: einen.
1: Urs Gerber gibt es ziemlich einige.
0: Ja, das kann ich mir vorstellen.
1: Und wahrscheinlich meldet sich schon noch jemand.
0: Ich hoffe es. Elena, ich bin gespannt auf die Musik. Ah, da tust du noch etwas sagen, ja?
1: Jedenfalls hat es etwas ganz Lustiges daraus gegeben. Wir sind jetzt gute Freunde.
0: Schön.
1: Nachdem wir herausgefunden haben, dass ich jemandem Unbekannten geschrieben habe. Und der sich gut hat darüber. So wie jetzt der Herr, den ich schon öfter am Telefon gehört habe. Lehrer.
0: Ich gebe dir einen guten Tipp, Elena. Lies mal von Daniel Glattauer «Gut gegen Nordwind». Ich glaube, es heisst so «Gut gegen Nordwind».
1: Ja, schickst du mir. Ich habe etwa 400 Bücher, die ich sollte.
0: Und der geht's genau um das, dass eine Frau ein Mail zurückschicken will, weil sie irgendwie von einem Verlag keine Werbung mehr bekommen will und sie tut einen Buchstaben mehr dazu, als eigentlich wer denkt sie. Und das Mail landet nachher bei einem Typ und der weiss nicht, von wem das es ist. Und es entwickelt sich dort, ich sage nicht was. Ich habe das Buch verschlungen. Verschlungen. Gut gegen Nordwind von Daniel Glattauer. Elena, wir hören die Musik. Ciliola Cinquetti mit Non Oletta.

Heart, Out on My Own. Endeabend mit euren Musikwünschen, oder jemandem könnt Musik wünschen. Und der nächste Musikwunsch geht an euch. Und Esther Häfliger aus Rot wünscht für alle, die zuhören, der Henne. Mit dem Wegweiser.

0: Fernandes, Roxy Music. Während die Abend ist es gleich 10. Es ist eine Verkehrsinfo A2 Luzern Richtung Basel zwischen der Verzweigung Gellert und Basel-Wettstein-Stau wegen Bauarbeiten. Wartezeit bis zu 10 Minuten. Und A1 Lausanne Richtung Genf zwischen Gland und Nyon Verkehrsbehinderung wegen eines Unfalls.
1: Die Nachrichten von SRF um 10 mit Olivia Limacher und diesen Themen. Die Zahl der Todesopfer in Venezuela, sie ist weiter gestiegen auf über 1700. Leere Bäche, absterbende Buchenwälder. Die vergangene Hitzewelle hinterlässt ihre Spuren in der Natur. Die nächste dürfte schon bald folgen. Nach 2,5 Jahren, die Zürcher Grasshoppers wechseln einmal mehr den Besitzer. Das Wetter, morgen zeitweise sonnig in den Alpen verbreitet, gibt es Platzregen und Gewitter, sonst nur lokal, dies bei schwülen 29 Grad. Am 5. Tag nach den beiden schweren Erdbeben steigt die Zahl der Todesopfer in Venezuela weiter. Nach Angaben des Präsidenten der Nationalversammlung, Jorge Rodriguez, wurden bisher 1719 Todesopfer registriert. Mehr als 5000 Menschen wurden als verletzt registriert. Beide Zahlen dürften weiter steigen. Die UNO geht inzwischen von 50.000 Vermissten aus und schreibt, das Ausmaß der Zerstörung im Erdbebengebiet sei unübersichtlich. Rettungskräfte suchen weiterhin nach möglichen Überlebenden in den betroffenen Regionen. Die enorme Hitze macht zumindest in Teilen der Schweiz Pause. Der Bund hat deshalb die Hitzewarnung für die Alpen-Nordseite und das Wallis aufgehoben. Aus Westen strömt nun kühlere und feuchtere Luft in die Schweiz. Für das Tessin und das untere Misox in Südgraubünden hingegen gilt die Hitzewarnung weiterhin. In den letzten 2 Wochen verzeichneten mehrere Schweizer Messstationen erstmals seit Beginn der Aufzeichnungen 13 Hitzetage in Folge mit Temperaturen von mindestens 30 Grad. SRF-Wissenschaftsredaktor Christian von Burg erklärt, welche Auswirkungen diese vergangene Hitzeperiode auf die Natur hat.
2: Es gibt verschiedene Buchenwälder, die sich jetzt im Juni schon verfärben. Sehr viele von diesen Bäumen werden absterben. Viele Bäche quer durchs ganze Mittelland haben kein Wasser mehr. Fischer und Freiwillige haben gerettet, was sie konnten, mehr als 10.000 Fische alleine im Kanton Bern. Und ein Ende der Trockenheit ist derzeit nicht absehbar. Es ist sogar möglich, dass es in wenigen Tagen schon zur nächsten Hitzewelle kommt.
1: Heiß ist es auch in Italien. Nach mehreren Hitzetagen folgten in den letzten Stunden in Norditalien zum Teil Überschwemmungen und Murgänge. Insbesondere im Südtirol sind Feuerwehrleute im Einsatz. In der Stadt Meran und in der Nachbargemeinde Hafling mussten insgesamt 69 Menschen in Sicherheit gebracht werden. Das teilen die Behörden mit. Auch im Finchgau führten Unwetter zu Murengängen und Straßensperren. Straßen, Apfelplantagen und Privatgrundstücke wurden verschüttet. Zu einer Meldung vom Fußball. Die Zürcher Grasshoppers haben wieder einen neuen Eigentümer. Wie der Rekordmeister mitteilt, hat der bisherige Besitzer, der US-Club Los Angeles FC, seine Anteile nach 2,5 Jahren verkauft. Neue Eigentümerin ist die Bridge Football Group. Die Investorengruppe wird vom Schweizer Anwalt Ludovic Delescha geführt und von den chinesischen Geldgebern finanziert. Sie beteiligt sich bereits an Clubs in den Niederlanden, Italien und China. An der Fußball-Weltmeisterschaft steht Brasilien im Achtelfinale. Brasilien besiegte Japan in der Nachspielzeit mit 2:1. Nun zu weiteren Meldungen des Tages in der Übersicht. Die Volksinitiative «Jederzeit Strom für alle», auch bekannt als «Blackout-Initiative», wird bedingt zurückgezogen. Denn das Stimmvolk könne sich voraussichtlich nächstes Jahr zur Frage äußern, ob AKW-Neubauten in der Schweiz wieder zugelassen werden sollen, begründet das Komitee seinen Rückzug. Dieser indirekte Gegenvorschlag erfülle das Kernanliegen der Initiative. Neue Atomkraftwerke seien nur dann wirtschaftlich, wenn sie mit staatlichen Subventionen erhalten würden und wenn sie günstiger gebaut würden als heute üblich. Zu diesem Schluss kommt eine Studie der ETH Zürich und des Paul-Scherrer-Instituts. Und die Schweiz könne ihr Netto-Null-Ziel bei den Emissionen mit den schon bestehenden und geplanten Technologien erreichen, ohne neue Atomkraftwerke. Aber mit neuen AKWs müsste die Schweiz im Winter weniger Strom importieren. Das oberste Gericht der USA, der Supreme Court, hat mehrere Entscheide gefällt. So darf US-Präsident Donald Trump Lisa Cook, ein hochrangiges Vorstandsmitglied der US-Notenbank Fed, nicht entlassen. Er warf der Ökonomin Hypothekenbetrug vor. Das Gericht kam zum Schluss, dass sie keine Gelegenheit bekam, sich gegen die Vorwürfe zu wehren. Cook kann nun vorerst im Amt bleiben. Sie gehört zum Gremium der Notenbank, welches den Leitzins festlegt. Gebilligt hat das Gericht die Entlassung eines Mitglieds der Wettbewerbskommission durch Präsident Donald Trump. Nach dem tödlichen Angriff in der norddeutschen Stadt Stade bei Hamburg haben die Behörden weitere Informationen veröffentlicht. Sie nannten als mögliches Motiv einen Konflikt um das Sorgerecht für ein Kleinkind. Die Schüsse fielen in einer Mutter-Kind-Wohngruppe. Laut Angaben der Polizei starben 6 Menschen, 2 Personen seien festgenommen worden, darunter der Schütze. Die Börsendaten von 22.05 Uhr geliefert von SIX. Der Swiss Market Index schließt bei 14.224 Punkten plus 0,4%. Der Dow Jones Index in New York stand kurz vor Schluss bei plus 0,6%. Der Euro wird zu 92,23 Rappen gehandelt, der Dollar zu 80,73 Rappen. Es bleibt der Blick aufs Wetter. Morgen scheint zeitweise die Sonne. In den Alpen gibt es vor allem am Nachmittag verbreitet Platzregen und teils kräftige Gewitter. Mit 29 Grad wird es schwülwarm. Das waren Nachrichten von Radio SRF. Verantwortlich Karin Britsch.
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4: Mit der Serena Degen am Mikrofon und dem WM-16-Final Brasilien gegen Japan. Der fünffache Weltmeister Brasilien gewinnt den Match dank einem Goal von Gabriel Martinelli in der Nachspielzeit mit 2-1. Mein Kollege Beat Sprecher hat den Match mitverfolgt. Beat, Brasilien, ist das der richtige Sieger?
5: Ich würde sagen, schon Brasilien hat über die ganze Partie kontrolliert. Ist einfach eins ums andere Mal an der Abwehr der Japaner gescheitert. Die Japaner, die sicher sehr diszipliniert defensiv gespielt haben. Und ja, mit einem Konter sogar mal 1-0 geführt haben in der ersten Halbzeit. Dann aber die zweite Halbzeit sind dann die Goal für Brasilien endlich gefallen. Und eben in der 96. Minute dann der Siegestreffer, der aber auch schon ein bisschen vorher fallen konnte, weil der Vinicius hat in der 58. Minute den Innenpfosten getroffen. Also viel Glück in dieser Szene für Japan. Das Glück haben sie dann in der Nachspielzeit nicht gehabt. So kann man sagen, Brasilien steht verdient im Achtelfinale.
4: Ich habe den Match im Fernsehen mitverfolgt. Also das Gefühl hatte, der einzige Brasilianer, der nach dem Schlusspfiff ein langes Gesicht gemacht hat, war der Neymar. Er hat schon wieder nicht gespielt, ist auch nicht eingewechselt worden. Und der Brasilien-Trainer Carlo Ancelotti ist dann nach dem Spiel auch gefragt worden, warum er den Neymar nicht gebracht habe. Und er hat gesagt, er habe mit ihm geredet. Er habe eben gesagt, er würde ihn einwechseln, den Neymar, wenn es noch unentschieden stehen, wenn es eine Verlängerung wird geben. Das ist ja dann nicht passiert. Und er hat gesagt, er hat die Spielstruktur vorher im Spiel nicht ändern, weil die Mannschaft das Spiel unter Kontrolle hatte. Ich
6: habe sperando Neymar eine Prorroga. Ich habe falei con ele, que não vamos a empatar o jogo. Entrava a minuto 60, minuto 65. Hemos empatado o jogo. Não queria mudar a estrutura, porque a equipe tinha controle do jogo.
4: Der Neymar muss also weiterhin auf einen Einsatz für Brasilien warten. Der nächste Match an der WM ist das 16. Finale zwischen Deutschland und Paraguay. Los geht's schon gleich. Am 22:30 ist Abpfiff. Der Match ist live zu sehen im Fernsehen auf SRF 2 und mit regelmäßigen Einschaltungen dann auch noch im Radio. Dann gibt es noch 2 Transfermeldungen aus der Super League. Der Schweizer Meister Thun verliert einen weiteren Schlüsselspieler. Der Elmin Rastoder wechselt zum griechischen Spitzenklub Panathinaikos Athen. Das teilt der Club mit. Der 24-jährige Stürmer ist mit 15 Treffern der beste Torschütze der Thuner in der vergangenen Saison gewesen. Und der FC Basel verliert auch einen Offensivspieler, der Benny Traoré. Er wechselt nach 2 Saisons in Basel zum New York City FC in die Major League Soccer MLS nach Amerika. Und noch kurz zum Tennis. Am Grand Slam Turnier in Wimbledon zu London glückt der Belinda Bencic der Auftakt ins Turnier. Weltnummer 11 gewinnt ihre Erstrundenpartie gegen die Britin Mika Stojlasiewicz. Klar in 2 Sätzen mit 6-1 und 6-2. So viel Sport für einen Moment.
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0: Der Montagabend, wo wir hinter die Kulissen von ein paar Songs schauen und hören, die man zwar kennt, aber immer denkt, oh, das habe ich jetzt nicht gewusst, dass der Song so entstanden ist. Zum Beispiel, wenn ihr am Montagmorgen gedanklich schon beim Fritti seid, der beschreibt, der besingt das Gefühl, die Easy Beats mit ihrem grössten Hit «Friday on my mind». Die Kulisse ist für euch ein paar Millimeter off. Wir schauen in die Kulisse von diesem Song. Oder Holzanlängen, oder? Das machen doch viele, wenn sie das Glück festhalten oder das Pech vertreiben. Je nachdem, wie wir sagen, Holzanlängen. Genau aus dem Aberglauben ist einer der grössten Soul-Hits von allen Zeiten entstanden. Holzanlängen, Eddie Floyd. Die Montagabend mit Musikdiamanten. Und ein Mikrofon für euch, der Adrian Küpper, wünscht euch weiterhin ganz einen guten Montagabend und ich hoffe, ihr habt gut durchgelüftet, dass es einigermaßen erträglich ist daheim.

0: Balla Balla Ballerino, Lucia Dalla da bei uns auf SRF 1 um 20 Minuten nach der 10. Wenn man nicht Pech will im Leben, sondern das Glück behalten, dann sagt man doch manchmal, Achtung, Holzanlänge, hoffentlich passiert das nicht, was ich jetzt gesagt habe. Und aus genau aus dem Aberglauben ist einer der grössten Soul-Hits von allen Zeiten entstanden. Knock on Wood.
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0: Und Knock on Wood kennt man heute in vielen Versionen, Eric Clapton, Seal etc. Aber das Original stammt eigentlich von Eddie Floyd. 1966 rausgekommen und ist unter ziemlich außergewöhnlichen Umständen entstanden. Der Eddie Floyd hat dann, wo der Song entstanden ist, in einem Motel gewohnt. Dort hat er nicht nur geschlafen. Die Hotelzimmer sind dann kurzerhand zu Songwriter-Büros umfunktioniert worden. Dort hat er aber bis tief in die Nacht ist dann komponiert und diskutiert worden und musiziert. Es muss da haben vor Kreativität wie verrückt. Und eines Abends war Eddie Floyd mit seinen Kollegen im Motelzimmer gewesen, und er ist es gewittert. Es hat da verregnet. It's like thunder lightning. It's like thunder, lightning. Und sie haben dann so über Aberglauben geredet und über all, da ist noch ein Klopf gekommen und über all die kleinen Sachen, die Menschen machen, um das Glück nicht zu verlieren. Zum Beispiel eben auf Holz klopfen bzw. Holz anlängen. Und plötzlich war sie da, die entscheidende Ziele. I better knock on wood. Mitten in der Nacht hat er dann sogar noch eine Trompete einfliegen oder kommen, für die Bläser einzuspielen. Jeder hier. Und eigentlich war der Song für einen Soulstar Otis Redding gedacht. Der hat aber gefunden, nein, gefällt mir nicht, mache ich nicht. Und so hat er halt einfach Erde veröffentlicht, der Eddie Floyd. Ausgerechnet die Demo, die sie dort gemacht haben, ist zum Welthit geworden. Und dann ist mir gezeigt, die besten Songs entstehen manchmal genau dann, wenn draussen ein Gewitter tobt und drinnen einfach jemand eine gute Idee hat. Und eben Holz anlängen. Eddie Floyd, Knock on Wood.

Montagabend, es ist 22:30 Uhr. Es ist eine Verkehrsinfo von 22.29 Uhr. A2 Luzern Richtung Basel zwischen der Verzweigung Gellert und Basel-Wettstein. Stau wegen Bauarbeiten. Die Wartezeit beträgt bis zu 15 Minuten. Und A1 Lausanne Richtung Genf zwischen Gland und Nyon. Verkehrsbehinderung wegen eines Unfalls.

0: Montagabend auf SRF 1, wo jetzt das Spiel Deutschland Paraguay angefangen hat. Und wenn ihr auf die Uhr schaut und denkt, was ist eine halbe Elfe? Keine Ahnung. Ja, ich starte jetzt um halbe Elfe. Ist also der 16. aus Final und hat schon kräftig angefangen. 2 Minuten alt ist er, aber ist immer noch 0-0. Aber es hat schon erste Goalchancen gegeben für Paraguay, wo der Manuel Neuer eine grossartige Parade gemacht hat. Dort. Also, auf SRF 2 könnt ihr den Match schauen. Bei uns auf SRF 1 erfahrt ihr mehr über gewisse Songs. Und zwar jetzt im speziellen Song, der eigentlich als Kinderlied ist geschrieben wurde, aber plötzlich die Erwachsenenwelt erobert hat. Geschrieben für die Sesamstrasse. Und ein bisschen später ist es ein Welthit geworden. Geschichte vom Song Sing.
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0: Manchmal braucht es ja nicht viel Wort. Man muss einfach können singen. Oder es einfach machen, ob man den kann oder nicht, ist dann noch, sei dann noch dahingestellt. Und genau dazu hat der Song Sing, weil die Menschen ermutigen, gemeinsam singen, Freude teilen, die Sorgen für einen Moment vergessen. Sing.

0: geschrieben. Das ist ein Lied, das Anfang 70er für die Kindersendung Sesame Street. Und ja, eigentlich war es für Kinder gedacht, aber schon gleich haben ein paar Erwachsene gemerkt, hey, das Lied hat irgendwie etwas Besonderes. Es ist nicht einfach langweilig, sondern es ist fröhlich, steckt da. Und darum haben ja die ersten Coverversionen nicht lange auf sich warten. Im 72 hat Barbara Streisand den Song ihres Konzertprogramms aufgenommen und hat eine Live-Version veröffentlicht.
1: Sing, sing a song.
0: Der ganz grosse Erfolg ist aber ein Jahr später, im 73. Dann haben Carpenters den Song aufgenommen und mit ihrer warmen, harmonischen Version haben sie Sing endgültig weltberühmt gemacht. Ein Lied, das ursprünglich für Kindersendung geschrieben wurde und sich zu einem Song entwickelt hat, wo Generationen haben mitsingen konnten. Weil manchmal ist Singen tatsächlich einfach die schönste Art, für ein paar Minuten alles zu vergessen. Hier sind sie, Carpenters mit Sing.

0: Gigimoto mit Little Rose hier auf SRF. Es ist 10:45. Ich weiss nicht, ob ihr das Gefühl kennt, wenn ihr am Montagmorgen erwacht und denkt, nein, bitte nicht. Nicht Menti. Warum könnte nicht schon Freitag sein? Genau von diesem Gefühl singen Easy Beats in ihrem grössten Hit Friday on my mind.
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0: Der Song selber beschreibt der Sänger, der Stevie Wright, die Stimmung von einer ganzen Arbeitswoche. Also fängt bei Mandy an, der Mandy zieht sich logischerweise, am Dienstag wird es dann nicht besser und spätestens am Freitag ist die Welt wieder in Ordnung. Und der Refrain bringt so ein bisschen das Lebensgefühl auf den Punkt. Monday morning, I have Friday on my mind. Kein Wunder ist der Song zur Hymne von vielen Arbeitnehmern geworden. Manchmal hört man sogar ein bisschen Kritik an der Arbeitswelt. Schliesslich heisst es im Text auch, nichts nervt mich mehr, als für einen reichen Mann zu arbeiten. Die Band hat allerdings später mal gesagt, es ist noch gar nicht um Politik gegangen. Sie hat einfach beschrieben, wie sich die jungen Menschen fühlen. Friday on my mind ist ihr grösster Hit geworden. Und bis heute ist der Song der perfekte Soundtrack für alle, die am Montagmorgen oder am Montagabend, am 10:45, gedanklich schon im Wochenende sind. Easy Beats, Friday on my mind.

0: SRF Verkehrsinfo A2 Gotthard Richtung Chiasso in Höhe Melide-Bisone. Die Ausfahrt ist gesperrt. Dann A2 Luzern Richtung Basel zwischen Pratteln und dem Schweizer Halle-Tunnel Stau wegen Bauarbeiten. Und A2 Basel Richtung Luzern zwischen der Verzweigung Hagnau und dem Schweizer Halle-Tunnel Stau ebenfalls wegen Bauarbeiten. Und zum Schluss noch A1 Lausanne Richtung Genf zwischen Gland und Nyon Verkehrsbehinderung wegen eines Unfalls.
1: Nachrichten von SRF um 11 mit Manuel Risi. Wir beginnen in der Schweiz. Die Armee ist aktuell dabei, ihre Informatiksysteme zu entflechten. Nun hat die Eidgenössische Finanzkontrolle, die EFK, dieses große Informatikprojekt geprüft und sie sieht deutliche Risiken. Zwar seien die Grundlagen für die Trennung der Systeme geschaffen worden, schreibt die EFK in einem Bericht. Die Umsetzung bleibe aber schwierig. So seien etwa Aufgaben, Kompetenzen und die Verantwortlichkeiten im Projekt nicht abschließend geregelt. Hintergrund für das IT-Entflechtungsprojekt bei der Armee ist ein Cyberangriff auf den Rüstungskonzern des Bundes RUAG. Nach diesem entschied die Armee vor 10 Jahren, seine zivile Informatik von der sensiblen militärischen Informatik zu trennen. Damit sollen militärische Systeme besser geschützt werden. Ein IT-Problem in der Verwaltung zum Beispiel soll nicht die Einsatzfähigkeit der Armee gefährden. In ihrem Bericht gibt die EFK nun auch Empfehlungen ab. Die Armee teilte mit, sie akzeptiere diese und setze sie um. Nach Venezuela nun. Am 5. Tag nach den beiden schweren Erdbeben steigt die Zahl der Todesopfer weiter. Nach Angaben des Präsidenten der Nationalversammlung, Jorge Rodríguez, wurden bisher 1719 Todesopfer registriert. Mehr als 5000 Menschen wurden als verletzt gemeldet. Beide Zahlen dürften weiter steigen. Die UNO geht inzwischen von 50.000 Vermissten aus und schreibt, das Ausmaß der Zerstörung im Erdbebengebiet sei unübersichtlich. Rettungskräfte suchen weiterhin nach möglichen Überlebenden in den betroffenen Regionen. Zu einer Meldung vom Fußball. Die Zürcher Grasshoppers haben wieder einen neuen Eigentümer. Wie der Rekordmeister mitteilt, hat der bisherige Besitzer, der US-Club Los Angeles FC, seine Anteile nach 2,5 Jahren verkauft. Neue Eigentümerin ist nun die Bridge Football Group. Die Investorengruppe wird vom Schweizer Anwalt Ludovic Deleschamps geführt und von chinesischen Geldgebern finanziert. Sie beteiligt sich bereits an Clubs in den Niederlanden, Italien und China. Und damit zur Fußball-Weltmeisterschaft. Dort steht Brasilien im Achtelfinal. Brasilien besiegte Japan in der Nachspielzeit mit 2:1. Und damit der Blick zur Börse. Der Swiss Market Index schließt bei 14.224 Punkten plus 0,4%. Der Dow Jones Index in New York steigt um 0,6%. Der Euro wird zu 92,30 Rappen gehandelt, der Dollar zu 80,79 Rappen. Die Wetteraussichten. Morgen ist es zeitweise sonnig, bei schwülen 29 Grad. Lokal sind Platzregen und Gewitter möglich. In den Alpen gibt es am Nachmittag verbreitet Platzregen und Gewitter. Das waren Nachrichten von Radio SRF. Am Mikrofon und verantwortlich Manuel Risi.
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3: Mit dem Beat Sprecher am Mikrofon und mit dem Blick nach Boston zu der Fußball-WM, wo 16. Finale zwischen Deutschland und Paraguay seit 33 Minuten läuft. Aber das ist irgendwie auch das Einzige, was läuft in dem Spiel, nämlich die Matchschuhe. Es ist bis jetzt kein guter Match. Deutschland probiert irgendwie offensiv Akzent zu setzen. Paraguay steht definitiv nur hinten rein. Und wenn sie mal den Ball haben, dann tun sie einfach die gegnerische Platzhälfte reinspielen, ohne gross selber die Offensive zu bemühen. Irgendwie ein kurioses Spiel, das einem noch nicht so richtig kann aus dem Sitz reissen kann. Aber Deutschland, wo zum ersten Mal mit dem Denis Unda für die Startaufstellung spielt, der Mann, wo bis jetzt Deutschland so verzückt hat mit seinen 3 Goal und 2 Goal-Vorlagen. Deutschland bis jetzt noch ohne Idee, wie man den Abwehrriegel von Paraguay kann überbrücken kann. 34 Minuten sind gespielt, Deutschland 0, Paraguay 0. So viel für den Sport, vom Sport für den Moment.
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0: Am Montagabend nach den 11 ist es immer gut, wenn ihr schnell schaut. Ist die Haustür geschlossen? Jawohl. Und das Jawohl muss so sein. Die Haustür muss zu sein. Und jetzt gibt es Schreckmümpfeli.

0: geht jetzt schon den ganzen Nachmittag so.
1: Gestern war es der Vormittag.
0: Vorgestern hat er den Rasen zweimal gemäht.
1: Man kann alles übertreiben. Was zu viel ist, ist zu viel.
0: Lange halte ich das nicht mehr aus. Der Kerl treibt mich in den Wahnsinn.
1: Typisch Junggeselle. Hätte er eine Frau, käme er auf andere Gedanken.
0: Richard!
1: Ist doch wahr.
0: Oh, Gott sei Dank.
1: Mary Rose, ich glaube, er kommt zu uns rüber.
0: Sehr gut, jetzt sagst du ihm mal ordentlich deine Meinung.
1: Ich?
0: Wer denn sonst?
1: Die stört er doch auch.
0: Aber du bist der Mann, Richard.
2: Einen schönen guten Tag, Mr. und Mrs. Winterbottom.
0: Guten Tag.
1: Guten Tag.
3: Ist das nicht ein Prachtwetter heute? Wie gemacht für die Gartenarbeit. So ein Rasen will gepflegt sein wie die Haut einer Prinzessin.
0: Mein Mann, Mr. Winterbottom, möchte Ihnen etwas sagen. Nicht wahr, Richard?
3: Ja.
0: Na, mach schon, Richard, sag es ihm.
1: Nun, sollten Sie mal Hilfe benötigen, können Sie auf mich zählen.
3: Äußerst nett von Ihnen, Mr. Winterbottom. Und nennen Sie mich ruhig John.
1: John? Richard.
3: Freut mich, Richard.
1: Mich auch, John.
3: Wissen Sie, die Rasenpflege ist meine ganze Passion. Meine einzige. Ich lebe allein.
1: Ja, das hört... das kann ich verstehen. John.
3: Ich hoffe, Sie fühlen sich nicht allzu gestört durch meine Leidenschaft. Zum Glück macht ein Elektrorasenmäher so gut wie keinen Lärm.
1: Nein.
3: Sie sind verständnisvolle Nachbarn. Das ist äußerst selten heutzutage.
0: Allerdings.
3: Ah, gut. Dann bis später, Mrs. Winterbottom. Richard.
1: Bis später, John.
0: Du bist so ein Feigling, Richard.
1: Wie der dich angeschaut hat.
0: Kannst du nicht einmal deinen Mann stehen?
1: Soll ich etwa rote Gummistiefel tragen wie dieser John? Das sieht doch lächerlich aus.
0: Oh, wenn das so weitergeht, dann passiert etwas.
1: Was sagst du? Ich verstehe dich nicht.
0: Richard!

0: Noch etwas Tee, Darling?
1: Nichts. Absolut nichts zu hören.
0: Oder ein Stück Toast.
1: Der erste Tag ohne Lärm, seit er hier eingezogen ist. Ein Wunder. Ich wusste gar nicht mehr, wie das ist.
0: Wie was ist?
1: Stille, Richard. Absolute Stille.
0: Ja, ich habe ihm gestern tief in die Augen geschaut.
1: Du.
0: Allerdings, Darling.
1: Ihm.
0: Ja, und wie du siehst, es wirkt.
1: Du gehst jetzt sofort rüber und sagst ihm, dass uns sein Lärm beim Frühstücken stört. Hast du mich verstanden?
0: Ja.
1: Ja, worauf wartest du?
0: Ich trinke nur noch meinen Tee aus.
1: Richard!
0: Ich gehe schon.
1: Und was sollst du ihm sagen?
0: Dass er uns mit seinem Elektrorasenmäher stört. Ganz gewaltig stört.
1: Genau das sagst du ihm. Verstanden? Richard, hast du mich verstanden?
0: Mary Rose... Ich glaube, er winkt uns.
1: Nicht zurückwinken, Richard. Nicht winken.
0: Er winkt uns in seinen lächerlichen roten Gummistiefeln.
1: Dieser Mensch hat uns nichts zuzuwinken.
0: Ich glaube, er will, dass ich zu ihm komme.
1: Dann geh, Richard, ja. Und sag ihm endlich deine Meinung. Sei ein richtiger Mann.
0: Ja, worauf du dich verlassen kannst.
1: Richard, sei mutig. Los! Sag ihm deine Meinung. Was tut er denn da? Was bringt er denn da?
0: Die sind für dich.
1: Rote Rosen?
0: Er sagt, die hat er heute früh geschnitten.
1: Oh, so ein unverschämter Kerl. Hast du mit ihm gesprochen?
0: Klar doch.
1: Und was hast du ihm gesagt?
0: Danke.
1: Oh, Richard. Du bist und bleibst ein Feigling. Hör zu. Heute Nacht schleichen wir uns rüber und sabotieren seinen verdammten Elektrorasenmäher. Ja, dann ist endlich Ruhe. Hast du mich verstanden, Richard?
0: Ja, wenn du meinst.
1: Was meinst du?
0: Ja, wenn du meinst.
1: Was?
0: Das wäre in dieser absoluten...
1: Hast du das Werkzeug dabei?
0: Was ist, wenn er uns erwischt? Wenn er uns für Einbrecher hält und die Polizei ruft. Oder wenn er...
1: Richard, halt endlich den Mund. Gib mir das Werkzeug. Ich gehe allein rüber. Du bleibst hier.
0: Schaffst du das wirklich ohne mich?
1: Oh, Richard.

0: Ein wunderbarer Morgen. Hast du gut geschlafen, Richard?
1: Ja. Absolute Stille. Nicht das geringste Geräusch.
0: Möchtest du noch etwas Tee?
1: Ja. Der wird sich wundern. Einfach im Innern das Stromkabel durchgetrennt. Mary Rose, das war genial von dir.
0: Selbst ist die Frau.
1: Achtung, Achtung, Achtung. Er winkt uns. Wie immer in seinen lächerlichen roten Gummistiefeln.
0: Guten Morgen.
1: Guten Morgen, John. Warum so ernst? Irgendwelche Probleme?
2: Der Rasenmäher springt nicht mehr an. Ich weiß nicht, warum.
1: Kann ich dir helfen?
0: Oh ja, Richard, hilf ihm doch.
2: Gerne. Einfach mit beiden Händen die Metallkupplung nach unten drücken.
1: Meinst du so, John?
0: Ah! Richard? Richard?
3: Er ist tot. Tot durch einen Stromschlag. Hätte er doch nur Gummistiefel getragen. Gummi ist der beste Isolator.
0: Und ich dachte schon, ich würde ihn nie loswerden.
3: Genial von dir, das Stromkabel mit dem Metallgehäuse zu verbinden.
0: Johnny, Darling, du siehst wirklich ulkig aus in deinen roten Stiefeln.
3: Mary, Sweetheart, dafür bist du heute umso attraktiver.
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0: Andreas Linus.
1: Mitgespielt haben Yvonne Jansen, der Gottfried Breitfuss und der Thomas Saarbacher. Und der Hung hat der Lucias Schmass gemacht. Tontechnik Franz Baumann, Musik Barblina Meierhans, das ist ein schöner Name, Barblina. Und Regie der Benno Muheim. Das Ganze ist eine Produktion von Schweizer Radio und Fernsehen aus dem Jahr 2011 gewesen. Apropos 11, wir haben 13 ab 11. Und wenn ich schnell schaue, was da an der WM, Fußball-WM im 16. Finale zwischen Deutschland und Paraguay abgeht, dann. Ja. In der 43. Minute führt Paraguay 1-0 gegen Deutschland. Der Match wird übertragen im Fernsehen auf SRF 2.

0: Nadis Nad, Natascha da bei uns auf SRF 1. Und vielleicht schaffen sie deutsche Nadis Nad auch noch gegen Paraguay ein Goal zu spielen. Es ist Halbzeit. Sie sind in der Kabine besprechen, wie soll es weitergehen. Auf jeden Fall führt Paraguay 1-0 gegen Deutschland nach 45 regulär gespielten Minuten. Wir haben 11:05 und kommen zum Paul McCartney bzw. zu den Beatles. Der Paul McCartney hat mit 83, also vor gut einem Monat, nochmal ein Album rausgegeben. Das ist eigentlich unglaublich, was der Mann leistet. Und es ist auch klar, wer so eine riesige Musikkarriere erlebt und auch gelebt hat, der hat auch einen Haufen Geschichten zu erzählen. Und bei uns, in unserer Rubrik Musikdiamant, geht es heute um einen Beatles-Song «Hello, Goodbye». Yeah. Genau dieser Song ist unser Musikdiamant.
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0: Es war im Jahr 2017 bei einem Konzert in Sydney. Da hat Paul McCartney die lustige Geschichte erzählt vom Song «Back in the USSR». Und zwar war der Song die Show, dass sie schon als Beatles immer wieder mal in die Sowjetunion gehen wollten. Dort auftreten, einfach nur, für dass sie dort einen Song spielen
3: konnten. Yeah, back in the USSR. One of my tales is we had always wanted to go to Russia. If for nothing else, just to play that song for them.
0: Erst am 24. Mai 2003 konnte Paul McCartney in Moskau auftreten. Er war immerhin der erste westliche Rockstar, der in Moskau vom symbolträchtigen Roten Platz vor 50'000 Leuten spielen durfte.
3: It was really cool. We were actually the first rock and roll man to play in Red Square.
0: Und er hat weiter erzählt bei diesem Konzert da in Sydney 2017, dass er im Backstage-Bereich so ein paar hohe russische Politiker getroffen hat. Die sind dort ein bisschen rumgelungert und der russische Verteidigungsminister sei auf ihn zugekommen und hat ihm gesagt, Paul, meine erste Platte, die ich gekauft habe, war «Love Me Do».
3: He walks up to me, hello, he says, Paul, first record I ever bought was «Love Me Do».
0: Dann ist schon ein zweiter russischer Politiker zu ihm gekommen und hat ihm gesagt, wir haben Englisch gelernt, weil wir Beatles-Platten gehört haben. Und dank den Beatles kann ich eigentlich Englisch. Er hat ihm fest in die Augen geschaut, hat sein bestes Englisch ausgepackt und hat ihm gesagt, hello, goodbye.
3: So he comes up, he says, we learned English from listening to Beatles records. He looks me straight in the eye, he says, hello, goodbye.

Goodbye, die Beatles hier auf SFAs, als einer von vielen Musikdiamanten, die wir heute Abend hören. Und wir schauen noch schnell auf die Strasse. Es sind dann noch zwei Meldungen. A2 Basel Richtung Luzern zwischen der Verzweigung Hagnau und dem Schweizer Halle-Tunnel stockender Verkehr wegen Bauarbeiten. Und A2 Chiasso Richtung Gotthard in Höhe des San-Nicolau-Tunnel Verkehrsbehinderung wegen eines Pannenfahrzeugs.

0: Lana Miles mit Black Velvet. Am Montagabend mit ganzen Haufen Musikdiamanten, Songs für die Ewigkeit, Songs, die wir hinter Kulissen schauen. Und wenn man Erfolg hat, hat man unter Umständen auch mehr Geld und plötzlich eben entsprechend auch mehr Steuern, die man muss zahlen. Duran Duran sind anfangs der 80er ins Ausland geflüchtet quasi, für das neue Album aufzunehmen. Und genau aus steuerlichen Gründen sind sie auch ins Ausland gegangen. Es ist ein bisschen zur Nervenprobe geworden, aber genau aus dem heraus ist einer von ihren grössten Hits entstanden, der Reflex.
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0: Anfangs von den 80er hey Duran Duran zu den grössten Popstars von der Welt gehört, mit Hits zum Beispiel wie Hungry Like the Wolf. In diesem Hit zum Beispiel sind die Briten über Nacht reich und berühmt worden. Und ich sage bewusst reich, weil eben der Erfolg hat eine Kehrseite gehabt. Sie mussten die höheren Steuern müssen zahlen, entsprechend, was sie nicht wollen. Also haben sie die Arbeit am nächsten Album den Kurzrand ins Ausland verlegt. Aufgenommen haben sie nachher an ganz verschiedensten und besonderen Orten. Sie haben ein Schloss in Frankreich aufgenommen, auf einer Karibikinsel, später auch in Australien. Und man könnte sagen, trotz der Traumkulisse ist eigentlich nichts nach Plan gelaufen. Es hat Puff gegeben in der Band, sie hatten gesundheitliche Probleme gehabt. Und die Songs wollten einfach nicht richtig zünden. Und einer davon war eben der da gewesen. The Reflex.

Band allerdings ist überzeugt, da steckt mehr drin in diesem Song. Also sie einer der gefragtesten Produzenten zu dieser Zeit geholt, Nile Rodgers von der Funkband Chic. Das sind die hier mit Good Times. Und der hat dann fast revolutionäre Idee gehabt, nämlich mit dem sogenannten Sampling. Das heisst, die Stimmen werden aufgenommen, die werden digital zerlegt, verändert und nachher entsprechend wieder zusammengesetzt. Vor allem die Stimme vom Sänger Simon Le Bon hat einen unverwechselbaren Klang bekommen. Aber hört selber. Das Ergebnis war, der Song ist komplett neu gemischt worden und ist in Großbritannien und in den USA auf Platz 1 rauf, in der Schweiz Platz 10. Manchmal braucht es eben ein paar Umwege, für das aus einem schwierigen Album einen echten Pop.

10 Minuten vor 12 ist es und es hat ein Goal gegeben. Das 16. Finale zwischen Deutschland und Paraguay. Deutschland hat ein Goal geschossen, somit ist es ausgeglichen 1:1 in der 56. Minute.

Sie mit First Day of My Life. Am Montagabend war es mit Adrian Köpfer im Mikrofon. Ich wünsche euch einen ganz guten Start in den 30. Juni.

0: Die Nachrichten von SRF um Mitternacht mit Manuel Rissi und diesen Themen. Die eidgenössische Finanzkontrolle hat ein großes IT-Projekt der Armee unter die Lupe genommen und übt Kritik. Im Fürstentum Monaco ist es zu einer Explosion gekommen. Drei Personen wurden verletzt, eine davon schwer. Eine Person sei auf der Flucht, teilen die Behörden mit. Und im Tessin ist ein Waldbrand ausgebrochen oberhalb von Locarno. Die Wetteraussichten? Heute ist es zeitweise sonnig bei schwülen 29 Grad. Die Schweizer Armee ist aktuell dabei, ihre Informatiksysteme zu entflechten. Nun hat die eidgenössische Finanzkontrolle, die EFK, dieses große Informatikprojekt geprüft und sie sieht deutliche Risiken. Zwar sei die Grundlage für die Trennung der Systeme geschaffen worden, schreibt die EFK in einem Bericht, die Umsetzung bleibe aber schwierig. So seien etwa Aufgaben, Kompetenzen und die Verantwortlichkeiten im Projekt nicht abschließend geregelt. Hintergrund für das IT-Entflechtungsprojekt bei der Armee ist ein Cyberangriff auf den Rüstungskonzern des Bundes RUAG. Nach diesem entschied die Armee vor 10 Jahren, seine zivile Informatik von der sensiblen militärischen Informatik zu trennen. Damit sollen militärische Systeme besser geschützt werden. Ein IT-Problem in der Verwaltung zum Beispiel soll nicht die Einsatzfähigkeit der Armee gefährden. In ihrem Bericht gibt die EFK auch Empfehlungen ab, die Armee teilte mit, sie akzeptiere diese und setze sie um. Am fünften Tag nach den beiden schweren Erdbeben steigt die Zahl der Todesopfer in Venezuela weiter. Nach Angaben des Präsidenten der Nationalversammlung, Jorge Rodríguez, wurden bisher 1719 Todesopfer registriert. Mehr als 5000 Menschen wurden als verletzt gemeldet. Beide Zahlen dürften weiter steigen. Die UNO geht inzwischen von 50.000 Vermissten aus und sie schreibt, das Ausmaß der Zerstörung im Erdbebengebiet sei unübersichtlich. Rettungskräfte suchen derweil weiterhin nach möglichen Überlebenden in den betroffenen Regionen. Im Fürstentum Monaco ist es am späten Abend zu einer Explosion gekommen, am Eingang eines Wohngebäudes. Drei Personen seien verletzt worden, eine davon schwer, das berichten französische Medien. Polizei und Rettungsdienste seien vor Ort. Eine verdächtige Person sei auf der Flucht. Sie soll kurz vor der Explosion einen Rucksack vor dem Gebäude deponiert haben. Der zuständige Generalstaatsanwalt sagte gegenüber dem französischen Fernsehen, es habe bisher keine Festnahmen gegeben. Ein terroristischer Hintergrund der Tat werde ausgeschlossen. Im Tessin ist oberhalb von Locarno ein Waldbrand ausgebrochen. Das meldet der Bund auf der App Alert Swiss. Die Löscharbeiten sind demnach bereits im Gang. Laut dem italienischsprachigen Radio und Fernsehen RSI brennt der Wald bei der Ortschaft Gardada am Hang der Cimetta, eines Ausflugsbergs in der Region Locarno. In mehreren Regionen der Schweiz herrscht laut der Naturgefahrenkarte des Bundes derzeit erhebliche und große Waldbrandgefahr, an gewissen Orten sogar sehr große Gefahr. In der Region Locarno gilt derzeit erhebliche Waldbrandgefahr. Die enorme Hitze macht zumindest in Teilen der Schweiz Pause. Der Bund hat deshalb die Hitzewarnung für die Alpen-Nordseite und das Wallis aufgehoben. Aus Westen strömt nun kühlere und feuchtere Luft in die Schweiz. Für das Tessin und das untere Misox in Südgraubünden hingegen gilt die Hitzewarnung weiterhin. In den letzten 2 Wochen verzeichneten mehrere Schweizer Messstationen erstmals seit Beginn der Aufzeichnungen 13 Hitzetage in Folge mit Temperaturen von mindestens 30 Grad. SRF-Wissenschaftsredaktor Christian Vomburg erklärt, welche Auswirkungen diese vergangenen Hitzeperiode auf die Natur hat.
1: Es gibt verschiedene Buchenwälder, die sich jetzt im Juni schon verfärben. Sehr viele von diesen Bäumen werden absterben. Viele Bäche quer durchs ganze Mittelland haben kein Wasser mehr. Fischer und Freiwillige haben gerettet, was sie konnten, mehr als 10.000 Fische alleine im Kanton Bern. Und ein Ende der Trockenheit ist derzeit nicht absehbar. Es ist sogar möglich, dass es in wenigen Tagen schon zur nächsten Hitzewelle kommt.
0: Wissenschaftsredaktor Christian Vomburg. Nach dem tödlichen Angriff in der norddeutschen Stadt Stade bei Hamburg haben die Behörden weitere Informationen veröffentlicht. Sie nannten als mögliches Motiv einen Konflikt um das Sorgerecht für ein Kleinkind. Die Schüsse fielen in einer Mutter-Kind-Wohngruppe. Laut Angaben der Polizei starben 6 Menschen, Zwei Personen seien festgenommen worden, darunter der Schütze. Zu einer Meldung vom Fußball. Die Zürcher Grasshoppers haben wieder einen neuen Eigentümer. Wie der Rekordmeister mitteilt, hat der bisherige Besitzer, der US-Club Los Angeles FC, seine Anteile nach 2,5 Jahren verkauft. Neue Eigentümerin ist die Bridge Football Group. Die Investorengruppe wird vom Schweizer Anwalt Ludovic Delescher geführt und von chinesischen Geldgebern finanziert. Sie beteiligt sich bereits an Clubs in den Niederlanden, Italien und China. Und damit zur Fußball-Weltmeisterschaft. Dort steht Brasilien im Achtelfinal. Brasilien besiegte Japan in der Nachspielzeit mit 2:1. Die Wetteraussichten. Heute scheint zeitweise die Sonne. In den Alpen gibt es vor allem am Nachmittag verbreitet Platzregen und teils kräftige Gewitter, sonst nur lokal. Es bleibt dabei schwül, bei 29 Grad im Norden und 32 Grad im Süden. Das waren Nachrichten von Radio SRF. Am Mikrofon und verantwortlich heute Nacht Manuel Risi.
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3: Mit dem Beat Sprecher am Mikrofon und mit dem Blick auf Boston, wo das Sechzehntelfinale zwischen Deutschland und Paraguay mittlerweile 74 Minuten alt ist. Und das Spiel, das könnte ja recht lang gehen, weil es ist immer noch ausgeglichen, statt 1:1 zwischen Deutschland und Paraguay. Paraguay ist in der ersten Halbzeit durch den Julio Enciso mit dem Kopf 1-0 in Führung gegangen. Das ist erst der zweite Schuss, der aufs Goal der Deutschen kam, ist in der 42. Minute. Und der hat passt. Deutschland also geschockt, die Pause gegangen, hat sich berappelt und in der 54. Minute hat Kai Havertz auch mit dem Kopf ausgeglichen zum 1:1 für Deutschland. Deutschland ist die Mannschaft, die das Spiel diktiert, wo der Ball mehrheitlich in den eigenen Reihen hat. In der ersten Halbzeit war der Ballbesitz 79% für Deutschland gewesen. Aber Paraguay macht das defensiv sehr, sehr geschickt und wenn sie offensiv etwas einmal könnten kreieren, dann können sie das auch machen, wie eben beim 1-0 durch Julio Enciso in der 42. Minute. Jetzt bleiben es noch rund 20 Minuten zu spielen in dieser Partie. Mal schauen, ob es dann noch ein bisschen extra gibt, wenn es eben unentschieden bleibt. So viel für den Moment vom Sport.
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0: Die Nachrichten von SRF um 1 mit Manuel Risi. Bundespräsident Guy Parmelin hat sich in den USA mit dem US-Handelsbeauftragten Jamieson Greer getroffen. Beim Treffen in Washington ging es um die Zollverhandlungen. Einen Durchbruch in den Verhandlungen konnte Parmelin im Anschluss nicht verkünden. Das Wirtschaftsdepartement von Guy Parmelin teilt mit, die Schweiz werde nun weitere Punkte der mit den USA im November getroffenen Absichtserklärung umsetzen. Dabei gehe es unter anderem um die vereinfachte Zulassung von Personenwagen und Medizinprodukten aus den USA in der Schweiz. Parmelin sagte dazu, die Schweiz werde alle in der Absichtserklärung vereinbarten Zugeständnisse erfüllen. Gleiches erwarte man von den USA. Die Schweizer Armee ist aktuell dabei, ihre Informatiksysteme zu entflechten. Nun hat die Eidgenössische Finanzkontrolle, die EFK, dieses grosse Informatikprojekt geprüft und sie sieht deutliche Risiken. Zwar sei die Grundlage für die Trennung der Systeme geschaffen worden, schreibt die EFK in einem Bericht, die Umsetzung bleibe aber schwierig. So seien etwa Aufgaben, Kompetenzen und die Verantwortlichkeiten im Projekt nicht abschließend geregelt. Hintergrund für das IT-Entflechtungsprojekt bei der Armee ist ein Cyberangriff auf den Rüstungskonzern des Bundes RUAG. Nach diesem entschied die Armee vor 10 Jahren, seine zivile Informatik von der sensiblen militärischen Informatik zu trennen. Damit sollen militärische Systeme besser geschützt werden. Ein IT-Problem in der Verwaltung zum Beispiel soll nicht die Einsatzfähigkeit der Armee gefährden. In ihrem Bericht gibt die EFK auch Empfehlungen ab. Die Armee teilte mit, sie akzeptiere diese und setze sie um. Im Tessin ist oberhalb von Locarno ein Waldbrand ausgebrochen. Das meldet der Bund auf der App Alert Swiss. Die Löscharbeiten sind demnach bereits im Gang. Laut dem italienischsprachigen Radio und Fernsehen RSI brennt der Wald bei der Ortschaft Gardada am Hang der Cimetta, eines Ausflugbergs in der Region Locarno. In der Region gilt derzeit erhebliche Waldbrandgefahr. Ins Ausland. Im Fürstentum Monaco ist es am späten Abend zu einer Explosion gekommen, am Eingang eines Wohngebäudes. 3 Personen seien dabei verletzt worden, eine davon schwer, das berichten französische Medien. Polizei und Rettungsdienste seien vor Ort. Eine verdächtige Person sei auf der Flucht, sie soll kurz vor der Explosion einen Rucksack vor dem Gebäude deponiert haben. Der zuständige Generalstaatsanwaltschaft sagte gegenüber dem französischen Fernsehen, es habe bisher keine Festnahmen gegeben, ein terroristischer Hintergrund der Tat werde ausgeschlossen. Zur Fußball-Weltmeisterschaft. Dort steht Brasilien im Achtelfinal. Brasilien besiegte Japan in der Nachspielzeit mit 2:1. Die Wetteraussichten. Heute ist es zeitweise sonnig, bei schwülen 29 Grad. In den Alpen gibt es verbreitet Platzregen und Gewitter, sonst nur lokal. Das waren Nachrichten von Radio SRF. Am Mikrofon und verantwortlich heute Nacht Manuel Risi.
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2: Mit dem Beat Sprecher am Mikrofon und mit dem Blick auf Boston, wo Deutschland gegen Paraguay im WM-16-Viertelfinal spielt. Und es ist ein bisschen, wie wir wetten das früher. Die nachfolgenden Sendungen verschieben sich. Wir sind in der Verlängerung, steht immer noch 1:1 zwischen Deutschland und Paraguay. Und das ist vor allem grosses Glück für Paraguay, weil Deutschland hätte in der 102. Minute schon einmal ganz viel Grund gehabt zum Jubeln. Der Jonathan da köpft ein zum 2:1. Alle jubeln, alle sind zufrieden, aber plötzlich kommt der VAR, der Videoschiedsrichter, und bittet den Schiedsrichter zum Videostudium. Und dort sieht man einen ganz leichten Schüpfer, ganz ein leichtes Rencontre am Guillem Goli von Paraguay. Und der Schiedsrichter nimmt zur Überraschung von eigentlich allen Experten das Goal zurück. Darum steht es wieder 1:1 zwischen Deutschland und Paraguay. Ein Entscheid, ja, wo sicher noch ganz, ganz viel zu diskutieren gibt. Vor allem, wenn Deutschland sollte ausscheiden in dem 16-Finale der WM. Aber es sind noch rund 10 Minuten zu spielen in der Verlängerung zwischen Deutschland und Paraguay. Es steht immer noch 1:1 unentschieden. So viel vom Sport für den Moment.
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Nachrichten von SRF um 2 mit Manuel Rissi. Die Bundespräsident Guy Parmelin hat sich in den USA mit dem US-Handelsbeauftragten Jamieson Greer getroffen. Beim Treffen in Washington ging es um die Zollverhandlungen. Einen Durchbruch in den Verhandlungen konnte Parmelin im Anschluss nicht verkünden. Das Wirtschaftsdepartement von Guy Parmelin teilt mit, die Schweiz werde nun weitere Punkte der mit den USA im November getroffenen Absichtserklärung umsetzen. Dabei gehe es unter anderem um die vereinfachte Zulassung von Personenwagen und Medizinprodukten aus den USA